0: Zukunft an der Spitze weiter offen. In der ARD sagte er, er klebe nicht an dem Amt. Es brauche jetzt die beste Aufstellung für die SPD. Er zeigte sich aber überzeugt, dass er der Partei helfen könne. Am Vormittag war SPD-Chefin Baas zurückgetreten, auch vom Amt als Arbeitsministerin. Den Posten soll der frühere rheinland-pfälzische Ministerpräsident Schweizer übernehmen. Bundesjustizministerin Hubig will verhindern, dass Extremisten die Gerichte unterwandern können. Zuletzt hatte es Hinweise gegeben, dass sich zunehmend extremistische Kandidaten als Schöffen bewerben. Einen entsprechenden Entwurf zur Reform des Richtergesetzes hat Hubig nun veröffentlicht. Aus dem Hauptstadtstudio Bianca Schwarz.
1: Zum Richter darf nur eine Person berufen werden, bei der sicher ist, dass sie für die freiheitlich-demokratische Grundordnung einsteht. Dieser Grundsatz soll bald auch für ehrenamtliche Richterinnen und Richter gelten. Ehrenamtliche Richterinnen und Richter ohne juristische Ausbildung spielen im deutschen Justizsystem eine wichtige Rolle. Gemeinsam mit Berufsrichtern entscheiden sie über Schuldspruch und Strafbemessung.
0: Nach einem Brand in einer Starlink-Anlage in Polen sind nach Angaben der Regierung in Warschau 2 Verdächtige in Deutschland festgenommen worden. Den beiden Männern wird vorgeworfen, das Feuer in der Anlage für Satellitenkommunikation gelegt zu haben. Durch das Feuer war im September der Internetzugang für verschiedene Institutionen gestört worden, auch der ukrainischen Armee. Deswegen vermutet Polen, dass Russland dafür verantwortlich ist. Brandenburg stärkt den Schutz von Opfern häuslicher Gewalt. Dazu ist ein bundesweites Modellprojekt gestartet. Laut dem Justizministerium in Potsdam ist das Ziel, Betroffene frühzeitig zu unterstützen. Sebastian Mehrheim, RBB 24 Potsdam.
2: Speziell ausgebildete Fachkräfte sollen Opfern dabei helfen, Ängste abzubauen und bürokratische Hürden zu bewältigen. Das Angebot wird in Brandenburg an den Amtsgerichten in Bernau, Brandenburg an der Havel und Neuruppin erprobt. Hintergrund ist ein massiver Anstieg der Fallzahlen im Land. Die Polizei registrierte zuletzt fast 6.800 Fälle von häuslicher Gewalt innerhalb eines Jahres, wobei die meisten Opfer Frauen sind.
0: Der deutsche Tennisprofi Alexander Zverev wird das Jahr als Nummer 1 der Welt beenden. Schon jetzt steht fest, dass seine Rivalen rechnerisch nicht mehr an ihm vorbeiziehen können. Mit dem Sprung auf Platz 1 wird der Hamburger seine bisher erfolgreichste Saison krönen, in der er in Paris und New York seine ersten 2 Grand-Slam-Titel gewinnen konnte. Soweit die Nachrichten. 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Das Wetter: nachts meist klar mit nur wenigen Wolken und durchweg trocken. Im Verlauf bildet sich allerdings dichter Nebel. Die Temperatur sinkt auf +3 bis -2 Grad. Die Zeit 2:03.
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4: So, der Herbst ist unwiederbringlich da, aber ich habe hier einen Song, der mich nochmal an die warmen Tage Ende September erinnert. So richtig goldig warm eingelullt wird man da nochmal mit Sleepy Sun. Kommt hier schön von Schallplatte, der Song Marina. Herzlich willkommen zur zweiten Stunde von Elevation hier auf Radio 1.

Sie haben Sleepy Sun gehört, schön von Schallplatte, und jetzt habe ich eine Konzertempfehlung für Sie, nämlich für das nächste Wochenende, den 16. und den 17. Freitag und Samstag. Wenn Sie auf fette psychedelische Gitarren stehen, dann kann ich Ihnen sehr das Heavy Psych Sounds Fest empfehlen in der Neuen Zukunft in Berlin-Friedrichshain in der Nähe vom Ostkreuz. Und da werden sich an den zwei Abenden jeweils fünf Bands ein Stell dich eingeben, also 10 Bands insgesamt bei diesem Festival. Und das sind internationale Bands wie Belzebong, Valley of the Sun, Duel, Mr. Bison und. Ich möchte jetzt einen Longtrack spielen von Kanaan aus Norwegen, die dort auch spielen werden beim Heavy Psych Sounds Fest in der Neuen Zukunft. Kanaan, die haben jetzt in 10 Jahren 10 Platten rausgebracht und die sind also sehr fleißig im Studio und live. Und von dieser neuen 10. Platte von Kanaan hören Sie den Longtrack Uroboros. Das ist die Schlange, die sich in den eigenen Schwanz beißt. Longtrack von Kanaan. Film ab.

Sie hören Elevation auf Radio 1 und diesen Longtrack, den Sie gehört haben. Das ist eine Neuerscheinung von Kanaan aus Norwegen. Und Kanaan kann man, wie gesagt, am nächsten Wochenende live erleben beim Heavy Psych Sounds Fest in der neuen Zukunft in Berlin-Friedrichshain. Jetzt geht's ein bisschen softer zu mit einem neuen Song, der heißt Runaway von Beck.

Sie haben den Song There Is Now gehört von Euphoria. Jetzt sind wir beim 1975er Album Venus and Mars von Wings. Und das war bekanntermaßen die Band von Paul McCartney zu dieser Zeit. Und Sie hören den Titel Letting Go von Wings. Finde ich eine ziemlich schöne, unterschätzte Nummer. Kommt hier schön von Schallplatte.

Nach dem Boogie Woogie Woman Song von Gypsy Lane hören Sie jetzt den Transylvania Boogie, schön von Schallplatte, vom Ausnahmegitarristen Gabor Jabot.

Sie haben ja den Song Cool Is Back gehört von Funk Incorporated. Ja, und wie immer gilt, Sie können mir gerne eine E-Mail schreiben mit Feedback zu dieser Sendung an elevation@radio1.de. Ich freue mich, von Ihnen zu lesen. Und den Abschluss, den bringt hier Emmylou Harris, die legendäre Country-Sängerin. Nächstes Jahr wird sie 80, sie ist immer noch aktiv. Und im Song Satan's Jewel Crown, da singt sie davon, die Sünden hinter sich zu lassen und hoffentlich die Krone des Satans abschütteln zu können. Emmylou Harris hier als letzten Song von Elevation. Mein Name ist DJ X Delicious. Machen Sie es gut und gern bis nächste Woche, immer am Sonntagabend um 23 Uhr. Tschüssi.

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2: Um 3 Uhr mit Ronald Lessig. Der frühere rheinland-pfälzische Ministerpräsident Schweizer soll heute neuer Bundesarbeitsminister werden. Er erhält die Ernennungsurkunde von Bundespräsident Steinmeier. Schweizer wird Nachfolger von Bärbel Baas, die gestern als Arbeitsministerin, aber auch als SPD-Chefin zurückgetreten war. Die neue Parteispitze wollen die Sozialdemokraten dann im Dezember oder im Januar wählen. Co-Parteichef Klingbeil ließ im ARD-Brennpunkt offen, ob er dann wieder kandidiert.
3: Wir brauchen jetzt die beste Aufstellung in der SPD. Ich habe deutlich gemacht, dass ich als Vizekanzler und Finanzminister weiter Verantwortung tragen werde. Und wer jetzt für die SPD antritt beim Bundesparteitag, das werden wir jetzt gemeinsam in der Führung entscheiden.

0: Und deswegen ist für mich erstmal heute klar, ich klebe nicht an meinem Amt. Ich glaube, ich kann dieser Partei helfen in einer schwierigen Phase. Ich kann diesem Land auch helfen in einer schwierigen Phase. Aber darüber werden wir jetzt gemeinsam entscheiden.
1: Der SPD-Vorsitzende Klingbeil. Der internationale Flughafen Riad in Saudi-Arabien bleibt weiter geschlossen. Die Sperrung wurde erstmals bis Samstag verlängert. Hintergrund sind Angriffe der Houthi-Miliz aus dem Jemen. Der Flughafen Riad war am Wochenende von Raketen getroffen worden. 13 Menschen kamen ums Leben, mehr als 300 wurden verletzt. Wegen des Angriffs strandete auch die deutsche Wirtschaftsministerin Reiche in Riad. Ein Ministeriumssprecher hat inzwischen erklärt, dass Reiche auf dem Rückweg nach Deutschland ist. Wie sie Riad verlassen konnte, wurde nicht bekannt gegeben. Das Bundesverfassungsgericht verhandelt ab heute über einen weiteren Streitpunkt zur Erbschaftssteuer. Es geht um Steuervorteile für Erben von Betriebsvermögen. Ein Urteil wird erst in ein paar Monaten erwartet. Aus Karlsruhe, Alena Lagmöller.
2: Der Kläger hat von seiner Tante unter anderem Wertpapiere im Wert von 67.000 Euro geerbt. Er findet es ungerecht, dass er als Erbe eines Privatvermögens Steuern zahlen muss, während sich Unternehmenserben oft von der Steuer befreien können. Für sie gibt es nämlich sehr großzügige Ausnahmen. Wer das Unternehmen fortführt und das Lohnniveau seiner Angestellten hält, der zahlt unter Umständen gar keine Steuern. Der Gedanke hinter diesen Privilegien? Unternehmen und Jobs sollen nicht durch die Erbschaftssteuer gefährdet werden.
1: Auf Sardinien ist ein Höhlenforscher gerettet worden, der mehr als 27 Stunden lang eingeschlossen war. Berg- und Höhlenretter konnten den 31-Jährigen aus den Geröllmassen befreien. Der Forscher saß auf der italienischen Mittelmeerinsel in 10 Meter Tiefe fest. Grund war ein Hangrutsch. Das waren die Nachrichten. Das Wetter in Deutschland. Es bleibt trocken bei plus 11 bis minus 3 Grad. Am Tage bewölkt, von Westen her Regen, im Südosten nach Nebelauflösung heiter. Bei bis zu 13 Grad im Thüringer Wald und 20 Grad am Oberrhein. Am Mittwoch meist trocken, im Süden letzt Schauer, 14 bis 22 Grad. Es ist 3:03 Uhr.
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4: Schönen guten Abend.

Caitlin Aurelia Smith eröffnet mit diesem Track der Introduction ihr Album Ruin It's Not Just Music, das Anfang des Monats rausgekommen ist, und auch diese Ausgabe Electricity. Und über das Album habe ich mich mit ihr beim People Festival die Woche kurz unterhalten können, denn als eine von den knapp 200 MusikerInnen war auch sie dabei. Dazu also gleich mehr, sowie zu den anderen Highlights dieses doch sehr besonderen Festivals, bei dem unter anderem Maus on Mars ihr aktuelles Album Spatial No Problem mit neuen Menschen zum Beispiel eingespielt haben. Aber in dieser Ausgabe Electricity wird es nicht nur um das People Festival gehen, sondern auch um das neue Album Quiet Storm von Space Africa, also dem Ambient-Elektronik-Duo aus Manchester. Das hier der Song Lyra von der sardischen Musikerin Daniela Pess. Auch sie war in diesem Jahr beim People Festival dabei. Das Lied ist auf ihrem vor mittlerweile 3 Jahren erschienenen Album Spira zu finden und darauf singt sie in einer ja quasi neuen Sprache, einer Mischung aus Italienisch, Gallurese, einem sardischen Dialekt und komplett frei erfundenen Wörtern und Lauten.

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1: Er hat ein neues Soloalbum angekündigt, Jan Stefan Werner, die eine Hälfte des Duos von Mouse on Mars, und Squares Will Fall ist schon der erste veröffentlichte Vorgeschmack auf dieses Album, was eben im November rauskommen wird. Zu hören in diesem Song ist Justin Vernon, der besser als Bon Iver bekannt ist und der unter anderem das People Festival gemeinsam mit Tom und Nadine Michelberger sowie Aaron und Bryce Dessner von The National gegründet hat. Bon Iver war in diesem Jahr zwar nicht vor Ort, hat aber aus den Jahren davor eben Jan Stefan Werner kennengelernt, der mir vor Ort im Funkhaus in der Naleperstraße beim Kaffee draußen etwas mehr über seine aktuelle Musik und die Besonderheit vom People Festival erzählt hat.
2: Auch wenn hier alles sehr musikorientiert ist und es kommt ja immer Musik raus und das aus vollem Herzen. Ich bin ja gar nicht so ein Musikmusiker. Ich bin ja eigentlich ein bisschen jemand, der auch immer andere Wege sucht, vielleicht wieder bei der Musik landet, aber oft ganz andere Verfahren, die gar nicht musikalisch sind, nutzt. Ob das jetzt irgendwie mit dem Computer generierter Sound ist oder eben was man schon findet. Also wie so gefundene Klanginstallationen, das Rauschen aus dem Gitter, die Glühbirne, die irgendwie in einem irren Rhythmus flackert, oder dein Kühlschrank, der wie ein Himmelschor singt, wenn du ihn aufmachst. Und oder eben Dinge, die vielleicht gar nicht mehr mit Musik zu assoziieren sind. Und hier gibt es dann schon viele Menschen, die sehr offen sind für sowas und das eigentlich auch spannend finden. Ich habe zum Beispiel jetzt heute eine Platte mitgebracht, die ich heute mit der Post bekommen habe. Ein Album, was auf Thrill Jockey im November rauskommt, auf dem aber einige MusikerInnen, die hier im Festival sind, auch mitspielen. Also es ist ein Album von mir solo und Justin Vernon ist sozusagen der Hauptpart von dieser A-Seite. Und da gibt es zwei Stücke auf der B-Seite und da spielen Ben Lamb zum Beispiel auch mit oder Zach Condon. Den haben wir aufgenommen für dieses Stück, aber da waren wir für Dimensional People auf Weg nach Hamburg und sind in so einem Transporter gefahren. Und da waren Ben, Hillary Jeffrey und Zach eben in dem Transporter. Und ich meinte, hey, ich brauche noch einen Bläsersatz an der Stelle für dieses Stück. Wir nehmen das jetzt einfach auf, weil es eh so langweilig auf der Fahrt. Und dann haben wir es während der Autofahrt aufgenommen. Und das taucht dann auch irgendwo in dieser Platte auf. Ich erzähle das alles, weil aus diesem Festival eben so ganz viele eigenartige andere Konstellationen entstehen, immer wieder auf dem Weg. Ich glaube, The National haben im Saal, wo sind die vier? Genau, haben die ihr Zeug aufgebaut und sind auch so ein bisschen Drive-by-Mitspiel-Setup. Also man geht rein und spielt einfach irgendwo was mit drauf und vielleicht nehmen sie es oder nicht. Also da gibt es ganz viele so Parallelgeschichten. Und dieses eigentliche Festival am 10. und 11., das zeigt schon ganz viel von dem, was hier entstanden ist, aber es zeigt auch manches nicht, was irgendwie hier entstanden ist oder vielleicht seinen Anfang gerade nimmt. Irgendwie ist es auch so ein Begegnungsmoment, wo natürlich Menschen, die sich vielleicht sehr mögen, aber sich jahrelang gar nicht sehen, plötzlich einfach im Gang über den Weg laufen. Und das kannst du nicht kalkulieren, was da entsteht. Manchmal ist es auch so eine Filmmusik, an der gerade jemand arbeitet und sagt, ey, da fällt mir ein, würdest du da was mitmachen? Oder würdest du Ryan Olsen produziert ein Swamp Dog Album und sagt, oh, du musst mir unbedingt noch diesen einen Song verkacken. Dann sitze ich vielleicht irgendwo hier hinterm Busch und verkacke irgendwie den Song und das hört man gar nicht beim Festival, weil es für eine Plattenproduktion ist, die dann vielleicht erst in 2 Jahren rauskommt. So wie dieses Album mit Justin Vernon. Ihn habe ich aufgenommen in Eau Claire, also in seinem Studio in Wisconsin, aber den Anfang nahm es hier, als Mouse on Mars ihr Studio im Funkhaus hatten. Und irgendwann André de Ridder, ein Dirigent und sehr guter Freund von uns, mit eben Aaron und Bryce Dessner und wie heißt die kanadische Band? Arcade Fire, genau. Ja, der und eben dieser Ryan Olsen, Produzent von Bon Iver und The National, also Aaron und Bryce Dessner. Und die kamen einfach in unser Studio mit dem André. Und wir hatten bis dato, ich hatte von The National gehört, aber ich habe mir das nicht angehört. Bon Iver kannte ich gar nicht. Und Arcade Fire kannte ich auch Stücke, aber hatte ich jetzt nicht, wir sind ja auch immer beschäftigt mit irgendwas. Wir hören ja eher Plugins als irgendwie Platten. Und daraus sind dann auch Freundschaften entstanden über die Jahre und die halten da irgendwie immer noch so. Musiker sind wie so Katzen. Die sehen sich manchmal 8 Jahre lang nicht und dann begegnen die sich irgendwie auf irgendeiner Müllhalde und sagen, hey, da hinten, den Fisch musst du unbedingt probieren. Und dann So wie das jetzt.
1: Zach Condon vom Projekt Beirut und Jan-Stefan Werner haben auf dem People Festival gestern auch ein eigenes, eher ja so loungiges Musikexperiment präsentiert. Mal sehen, ob daraus später dann noch mehr wird. Richtig beeindruckend war zudem, dass Mouse on Mars eben aus ihrem aktuellen Album dort etwas ganz Besonderes vor Ort gemacht haben. Also Jan-Stefan Werner und Andy Thoma, Spatial No Problem, haben sie mit dem mittlerweile verstorbenen Lee Scratch Perry aufgenommen und eben live nun gemeinsam 40 Minuten mit der Bassistin Rosie Plain, Sin Kane an der Gitarre, Ben Lance an der Posaune, Dodo Nkishi an den Drums und Reggie Kin Remolina am Saxophon performt. Bei dem folgenden Track hat live Naeem Huan den Rap-Part übernommen, was in der Probe erstmal so klang. Nun hier aber dann die Albumversion zu hören, wo diesen Part eben Lee Scratch Perry übernommen hatte.

0: Ruin, It's Not Just Music. Das Album von Caitlin Aurelia Smith ist am 2. Oktober rausgekommen und sie geht damit ganz schön nach vorne. Vor allem, weil sie im vergangenen Jahr bereits 2 Alben rausgebracht hatte, die aber etwas mehr ja im Ruhigen bleiben, könnte man sagen, beziehungsweise auf jeden Fall eines davon, nämlich das Crossover-Album The Secret Symphony of Plants, das sie mit anderen MusikerInnen gemeinsam gemacht hat. Aber auch ihr Album Gush ist nicht so pushy wie eben jetzt dieses neue Album Ruin, das zum einen recht schnell konzipiert war, in eine ja Drum and Bass Richtung geht und auf dem Caitlin Aurelia Smith sich auch gewissermaßen Luft machen musste. Denn tatsächlich hat jemand damit gedroht, ihre Karriere zu ruinieren, weil sie dieser Person einen Korb gegeben hatte.
1: Someone kept threatening to ruin my career, to like ruin me, and I like fell in love with that concept. Because I was like, wow, what an interesting thing that, like, I mean, there's really, like, a whole, like, class of philosophy about ruin, like, entropy and, like, the different states that something takes when it, like, goes from being ruined to then being, like, the most stable foundation that you can build on. And that's, like, where it's, like, the more romantic concept of it. And when I moved to Portugal, like they also really cherish ruins, and a lot of times ruins are like considered the only like permanent part of a piece of land. Like a wood structure isn't considered like a permanent building. Like it's like only the concrete like ruin is considered one, and that like really filled me with a lot of inspiration. This idea that a ruin is simultaneously like the remembrance of what's been destroyed, but also it's like the significance of what can never be destroyed. And I really like that like polarity, and so I had a lot of fun writing this album, and like a lot of the lyrics are like very sassy and like kind of my response to the idea of someone being like, I'm gonna ruin you.
0: Das Bild der Ruine fasziniert Caitlin Aurelia Smith also in einer ja sehr metaphorischen Weise. Es sei eben etwas, das für die Vergänglichkeit steht und gleichzeitig also für etwas, das zerstört ist, nicht mehr vorhanden also. Und gleichzeitig dann aber als Ruine eben zeigt, dass etwas nicht gänzlich weg ist. Und das Album sei daher auch ihre Reaktion auf diesen Ausdruck, den sie eben gehört hat, dass nämlich jemand sie wortwörtlich ruinieren wollte, dem setzt Caitlin Aurelia Smith also einfach Musik entgegen, so auch eben den Titeltrack des Albums Ruin.

0: Ihr neues Album Ruin ist ziemlich eklektisch, rutscht stellenweise in Pop- und Dance-Tunes. Die Caitlin Aurelia Smith auch diesmal wieder mit ihrem Buchla-Synthesizern generiert hat. Zu denen hat sie durch einen großen Zufall gefunden, hat sie erzählt. Eigentlich als Gitarristin ist sie ja ausgebildet, hat dann aber einer Nachbarin mal beim Aufbau ihres Studios geholfen und sich mit ihr über Musik unterhalten, über Einflüsse wie Terry Riley oder auch Steve Reich und auch entsprechendes Equipment. Und während Caitlin Aurelia Smith eigentlich darüber nachdachte, mit der Musik ganz aufzuhören, hat sie so das Buchla-System, die Buchla-Synthesizer, entdeckt und damit auch eine neue Form, Musik zu machen.
1: It happened very spontaneously and like serendipitously. I was helping a neighbor set up their studio and like wiring their studio, and they were asking me about musical influences, and I said Steve Reich and Terry Riley and like some like minimalist composers that were a cross section of electronic and orchestral, and they introduced me to like EML synthesizers and Buchla synthesizers, and my neighbor lent me a Buchla for about a year to like just learn about it and like discover if it was the right thing for me or not, which was really nice because at that time I had actually decided to give up on music as a career, and like and I gave away my like classical guitar because I was a classical guitar player, and so it was nice to have this like new approach to music of like coming from a mindset of fully surrendering my like pursuit of music, and I feel like it like helped me find a new like form of making music.

0: Music for 18 Musicians von Steve Reich hier im Ruotsipus Section Dub Remix. Und davor gehört First Flight von Caitlin Aurelia Smith von ihrem Album Ears, das 2016 rausgekommen ist und das sie zum Jubiläum in diesem Jahr im Barbican in London aufgeführt hat und in dem Zusammenhang auch ihr neues Album Ruin It's Not Just Music präsentiert hatte. In dieser Woche war Caitlin Aurelia Smith in Berlin und hat beim People Festival teilgenommen, das sie zuvor gar nicht kannte, nur durch Freunde überhaupt davon erfahren hatte und die ihr gesagt haben, sie soll unbedingt nach Berlin fahren.
1: I actually had no idea what this festival was and a friend of mine invited me and we were out to lunch and there was another artist that I'm good friends with and he was like, oh, I've been to it. You should go. You don't need to know anything about it. Just say yes and go. And so I was like, okay, I trust you. I'm going to do it. And so, yeah, I'm glad that I came and it's been like very surprising. And I mean, I still don't know what's

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2: Um 4 Uhr mit Ronald Lessig. Der frühere rheinland-pfälzische Ministerpräsident Schweizer soll heute neuer Bundesarbeitsminister werden. Er erhält die Ernennungsurkunde von Bundespräsident Steinmeier. Schweizer wird Nachfolger von Bärbel Baas, die gestern als Arbeitsministerin und auch als SPD-Chefin zurückgetreten war. Bayerns Ministerpräsident Söder forderte im ARD-Brennpunkt, Streitigkeiten zwischen Union und SPD auch zur Personalie Baas beiseite zu legen.
3: Ich verstehe, dass man am so einem Tag auch mal alle Dinge anspricht, das ist auch wichtig, aber das ist dann, glaube ich, auch notwendig, dass es dann am Ende des Tages wieder zusammengeführt wird. Und das andere ist tatsächlich, dass halt die Zeit einfach drängt in Deutschland. Mhm. Wir müssen Entscheidungen treffen und wir müssen auch Entscheidungen in großen Sozialaufgaben dann voranbringen. Und deswegen ist es, glaube ich, auch zulässig, jetzt zu fragen, wann und wie werden Reformen umgesetzt.
2: Bayerns Ministerpräsident und CSU-Chef Söder. Bundeskanzler Merz hat eine Senkung der Stromsteuer auch für Privathaushalte in Aussicht gestellt. Die Steuer soll laut Merz auf ein europäisches Minimum fallen. Ein deutscher Durchschnittshaushalt würde dadurch bei der Stromrechnung etwa 70 Euro im Jahr weniger zahlen. Es stehen allerdings noch regierungsinterne Diskussionen an. Die Ukraine begrüßt die neuen EU-Sanktionen.

0: gegen Russland. Präsident Zelensky und Außenminister Sibiha dankten besonders der EU-Außenbeauftragten Kallas für ihre Entschlossenheit. Die Sanktionen richten sich gegen fast 1600 Personen und Betriebe. Aus Kiew, Rebecca Bart.
1: Mehr als die Hälfte der Personen und Organisationen auf der Sanktionsliste stünden in Verbindung mit der Produktion ballistischer Raketen, schreibt der ukrainische Außenminister Andriy Sibiha. Es sei offensichtlich, dass Russland nicht bereit sei, seine Angriffe auf die ukrainische Energieinfrastruktur einzustellen, schreibt der ukrainische Präsident auf dem Kurznachrichtendienst X. Allein am Montag habe Russland 6 Einrichtungen der Wärme- und Stromversorgung attackiert. Daher sei mehr Druck auf Russland ein richtiges und notwendiges Signal, betont Volodymyr Selenskyj.
0: Nach Unwettern infolge von 2 Wirbelstürmen sind in Mexiko mindestens 2 Menschen ums Leben gekommen. 10 weitere werden vermisst. Betroffen sind die Pazifikküste und der Nordwesten des Landes. Hurricane Simon zieht von der Küste entlang und hat sich inzwischen abgeschwächt. Die Behörden warnen weiterhin vor Starkregen, heftigen Winden und hohem Wellengang. Das waren die Nachrichten. Das Wetter in Deutschland. Am Tage bewölkt, später von Westen her Regen, im Südosten nach Nebelauflösung heiter, bei Höchstwerten im Thüringer Wald von 13 Grad und am Oberrhein bis 20 Grad. Am Mittwoch meist trocken, Richtung Süden noch letzte Schauer, 14 bis 22 Grad. Am Donnerstag fast überall freundlich, im Süden länger neblig, 15 bis 22 Grad. Es ist 4.03 Uhr.
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3: Vom People Festival geht's nun weiter um eine Formation, die aber vielleicht ebenso gut in das Line-up gepasst hätte, muss ich sagen. Space Africa. Das sind Joshua Reed und Joshua Inyang und sie experimentieren mit Elektronika und traditionellen klassischen Instrumenten in ihrer Musik und auf ihrem neuen Album Quiet Storm, über das ich mich etwas länger mit ihnen unterhalten durfte. Das hier aus diesem Album MLN featuring Tony Nyoko.

0: Space Africa. Das Projekt von Joshua Inyang und Joshua Terrell Reed ist von, ja, so hieß es mal im britischen Guardian, galaktischem Ausmaß. Ich mag diese Beschreibung sehr gerne. Also als das Duo 2014 begann, Musik zu veröffentlichen, war es stark vom Dub-Techno aus Berlin und aus Detroit beeinflusst. Und Reed lebt heute sogar in Berlin, Inyang nach wie vor in Manchester. Und so arbeiten die beiden nun über den Ärmelkanal hinweg an ihrer Musik. Aber was offenbar sehr gut funktioniert, vor allem auch, wie die beiden Joshuas erzählen, weil es dort doch einige Parallelen zwischen diesen Städten gibt, zwischen Manchester und Berlin. Natürlich sei Manchester ja jetzt noch mehr Arbeiterklasse und eben keine Hauptstadt, aber Reed fallen doch viele Gemeinsamkeiten auf, wie zum Beispiel die Entwicklung nach der Industrialisierung, dass es eine belebte Jugendkultur in beiden Städten gebe, aber Manchester sei ja doch auch ein bisschen weniger international als Berlin, sagt er selbst. Was auch die Musikszene hier nochmal auf eine andere Art und Weise vielfältiger mache.
1: Yeah, I think there's definitely similarities between the two places. 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
0: In Manchester hätten die beiden aber eine sehr starke Community, in der sie eben unter anderem ihre Kunst und Musik produzieren können. Joshua Inyang und Joshua Reed sind im Norden der Stadt aufgewachsen und sehen sich auch gern in der Rolle als Botschafter ihrer Heimatstadt, haben sie mal erzählt. Und obwohl ihre Musik sehr anders klingt, sei sie auch natürlich beeinflusst von den großen Bands der Stadt, also Joy Division oder The Smiths. Und heute habe sich diese Szene immer weiter natürlich auch in Richtung Hip-Hop, Dancehall, Jungle, Trip-Hop oder Techno weiterentwickelt. Und da kommen eben Inyang und Reed maßgeblich ins Spiel. Als Space Africa haben sie 2014 ihre erste Musik veröffentlicht und Quiet Storm ist nun mittlerweile ihr viertes Album. Und als Jugendliche haben Inyang und Reed über Playstations oder auch das Nokia-Handy angefangen, überhaupt Musik zu machen, weil man zum Beispiel mit dem Handy schon so Beats erzeugen konnte, dann so ein paar Lyrics runterschreiben und das sei eben alles sehr niedrigschwellig gewesen. Und all diese verschiedenen Komponenten haben auch parallel in den Clubs, in denen sie da unterwegs gewesen sind, parallel existiert, also einmal diese eingesessenen Bands aus Manchester, dann aber auch viel Neues und alle Genres zusammen. Und genau dieser Mix definiere heute eben auch die Musik, die die beiden selbst als Space Africa veröffentlichen.
1: When I reflect back on it now, like I can see where the project's gone is that we've probably taken elements of all of these different sums of musical influences in the city. 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

Crying Never Had a Voice von Space Africa hören Sie hier auf Radio 1 in einer neuen Ausgabe von Electricity, in der es zunächst um das heute zu Ende gehende People Festival ging und nun eben um das neue Album Quiet Storm von Space Africa, wohinter Joshua Terrell Reed und Joshua Inyang stecken. Mit dem Album haben sie einmal ihren eigenen Werdegang reflektiert und daher auch sehr universell geltende Zweifel und Fragen mit in die Texte eingebracht, beziehungsweise haben zusätzlich Freunde von ihnen diese Texte auch beigesteuert, wie zum Beispiel Annie und Dueen zu den folgenden Liedern Validation und If This Is Hell.

Regards von Space Africa. Schön, dass Sie zu dieser Ausgabe Electricity mit dabei waren. In der kommenden Woche blickt dann Sten Lorenzen nochmal kurz auf das People Festival zurück. Wir hören uns, wenn Sie wollen, in 2 Wochen wieder. Ich bin Laurina Schräder und zum Abschluss hier noch das Neueste aus Norwegen von Anne Brün, deren neues Album im November rauskommen wird. Eat the Fruit heißt dieser Track gemeinsam mit Røyksopp.

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4: Um 5 Uhr mit Ina Heidemann. SPD-Chef Klingbeil lässt seine Zukunft an der Spitze weiter offen. In der ARD sagte er, er klebe nicht an dem Amt. Es brauche jetzt die beste Aufstellung für die SPD. Er zeigte sich aber überzeugt, dass er der Partei helfen könne. Am Vormittag war SPD-Chefin Baas zurückgetreten, auch vom Amt als Arbeitsministerin. Den Posten soll der frühere rheinland-pfälzische Ministerpräsident Schweizer nun übernehmen. Brandenburgs Ministerpräsident Woidke sieht im Ausbau der Bahnstrecke Cottbus-Lübbenau ein Schlüsselprojekt für die Strukturentwicklung der Lausitz. Beim Spatenstich für den zweigleisigen Ausbau sagte Woidke, man stärke damit die Mobilität der Menschen und die Wirtschaftskraft der Region.
5: Wir werden sehen, dass gerade diese Verbindung und die enge Verbindung nach Berlin, das heißt zweimal pro Stunde fährt ein Zug Richtung Berlin und kommt ein Zug aus Berlin wieder zurück, der wird für die Region eine riesengroße Bedeutung haben und das wird die Region noch mal weiter voranbringen.
4: Ab Mitte Dezember ist die Strecke für die Hauptarbeiten erstmal gesperrt. Fertig sein soll sie nach einem Jahr Bauzeit. Brandenburg stärkt den Schutz von Opfern häuslicher Gewalt. Dazu ist jetzt ein bundesweites Modellprojekt gestartet. Laut dem Justizministerium in Potsdam ist das Ziel, Betroffene frühzeitig zu unterstützen. Sebastian Mehrheim, RBB 24 Potsdam.
6: Speziell ausgebildete Fachkräfte sollen Opfern dabei helfen, Ängste abzubauen und bürokratische Hürden zu bewältigen. Das Angebot wird in Brandenburg an den Amtsgerichten in Bernau, Brandenburg an der Havel und Neuruppin erprobt. Hintergrund ist ein massiver Anstieg der Fallzahlen im Land. Die Polizei registrierte zuletzt fast 6.800 Fälle von häuslicher Gewalt innerhalb eines Jahres, wobei die meisten Opfer Frauen sind.
4: Der britische Premier Burnham hat eine

0: engere Zusammenarbeit mit der EU angekündigt. Im Parlament sagte er, es gehe dabei um Handelsabkommen sowie engere Abstimmungen in der Energie- und Migrationspolitik. Eine bessere Zusammenarbeit mit der EU könne die britische Wirtschaft stärken, so Burnham. Im November soll es ein Gipfeltreffen geben. Das war eigentlich schon für Juli geplant, wurde aber nach dem Rücktritt des früheren Premiers Starmer abgesagt. Die deutsche Wirtschaft liegt nach Einschätzung des Internationalen Währungsfonds im laufenden Jahr deutlich stärker zu als gedacht. 2026 könnte das Wirtschaftswachstum demnach mit 1,3% nun fast doppelt so stark ausfallen wie noch im Juli erwartet. Soweit die Nachrichten. 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Das Wetter. Heute ist es meist freundlich, aber am Abend stärker bewölkt bei 14 bis 17 Grad. Die Zeit, es ist 5.03 Uhr.
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2: Ja, guten Morgen in diesem Winter-Wonderland. Nein, nicht weil es geschneit hat, sondern absurd kalt ist. Geschneit hat es nicht. Hallo.

0: Der Musiker Konstantin Gropper aus Mannheim in Baden-Württemberg begeistert uns seit Jahren mit toller Musik unter seinem Bandnamen, sag ich mal, Get Well Soon. Das ist seine neueste Single Siri. What Ruined the West ist die Frage in diesem Song. Und wenn Sie sagen, das hätte ich gerne mal live, am 31. Januar präsentiert von uns von Radio 1 im Huxleys dann zu erleben Get Well Soon. 7:05 haben wir's.
1: Es gibt so einige Journalistinnen und Journalisten weltweit, deren Name hat auch nach ihrem Tod Bestand. Einer von ihnen ist heute vor 30 Jahren gestorben. Er war Gründer, Herausgeber und Chefredakteur der Zeitschrift Stern.
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3: Henry Nann, Journalist und Verleger. Wichtigtuer sind Leute, die nie etwas Wichtiges tun.
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0: Cutie Man und Deke mit Hope. Der schöne Morgen um 5.14 Uhr.
1: Spannende Zeiten gerade in Berlin. Da wird ja offiziell sondiert von Linken, Grünen und SPD auf dem Weg zu möglichen Koalitionsverhandlungen. Aber heute dürfte ein spannender Tag sein, denn die neue Berliner Linksfraktion kommt heute um 14 Uhr im Abgeordnetenhaus zusammen zu einer ja doch wichtigen Fraktionssitzung. Es geht da um die Wahl des Fraktionsvorstands und es geht natürlich um die Debatte um die Antisemitismusvereinbarung, die von der linken Spitze in Berlin mit Grünen und SPD getroffen werden. Sie haben es die vergangenen Tage mitbekommen, dass die Basis ja größtenteils da nicht nur kritisch ist, sondern teilweise außer sich vor Wut. Fassungslos wird das beschrieben. Schwerer politischer Fehler. Es gibt mehrere Briefe. Die getroffene Vereinbarung sei so eng definiert, dass Kritik an der israelischen Regierung kaum noch möglich sei. Wir werden mit all diesen Themen werden wir unsere Gesprächspartnerin heute Morgen konfrontieren. Um kurz nach 6:30 sind wir mit der Co-Landesvorsitzenden der Linken Berlin verabredet. Sie ist auch mit dabei bei den Sondierungen. Kerstin Wolter-Ehling hier im Radio 1. Schönen Morgen um kurz nach 6:30.
0: Und natürlich erinnern Sie sich, dass ist jetzt ja gut 2 Monate her, als plötzlich mehrere 10.000 Migranten aus Marokko in der spanischen Exklave Ceuta auftauchten. Grund war offenbar eine Falschmeldung in den sozialen Netzwerken. Es brach komplettes Chaos aus. Man muss dazu sagen, wenn das ungefähr 70.000 Menschen waren, die da gekommen sind, insgesamt leben in Ceuta Einheimische 83.000. Also da hat sich mit einem Schlag dann einfach mal die Bevölkerung verdoppelt. Stellen Sie sich vor, es würden einfach mit einem Schlag 3,5-4 Millionen Menschen nach Berlin noch zusätzlich kommen. Und viele dort sind sauer auf die spanische Regierung. Und nun heute wird das Königspaar, das neue, in Ceuta erwartet. Und wie wird diese Situation dann sein vor Ort? Gibt es da heftige Proteste? Geben Menschen auch dem Königspaar die Schuld? Oder was genau wird passieren? Das besprechen wir mit unserer Korrespondentin. Mit der habe ich gestern übrigens, Tom, schon geschrieben und den Termin vereinbart. Und sie sagte, kleine Vorwarnung, es gibt keine freien Hotelzimmer in Ceuta. Das heißt, ich werde mit einer Fähre rüberfahren. Falls es also klingt, als stände ich in einem Fährterminal, liegt es daran, dass das der Fall ist, schrieb sie mir.
1: Auch das ist natürlich spannend. Seien Sie da mit dabei.
0: Ja, cool. Mit ihr werden wir sprechen heute um kurz nach 7:30.
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0: All Together Now von The Farm. Hier ist Radio 1 um 6:09.
1: Ja, für mich ist ja ein Zeichen von Erwachsensein, ob man das weiß. Tom, welche Blutgruppe hast du?
0: Jetzt bin ich ein Kind, ich weiß es nicht.
1: Ja, ich weiß es auch nicht. Nee? Keine Ahnung. Ja, schlechtes Zeichen. Muss man sich auch leisten können, das nicht zu wissen. Aber ich weiß es schlicht nicht.
0: Mann, ey.
1: Trotzdem ist die Frage an unseren Experten für alles irgendwie spannend.
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1: Herr Drösser, stimmt's denn, dass die Blutgruppe eines Menschen etwas über seine Persönlichkeit verrät?
3: Im Jahr 1927 veröffentlichte ein japanischer Pädagoge einen Aufsatz über Temperament und Blutgruppe. Er hatte ein paar Dutzend Personen befragt und das, was er für ihre Persönlichkeit hielt, mit ihrer Blutgruppe verglichen. Und seit einem Bestseller in den 70er Jahren ist das in Japan ein populärer Aberglaube. Ketsueki Gata nennt sich das. Viele Japaner achten bei der Partnerwahl auf die Blutgruppe oder sogar bei der Einstellung von Mitarbeitern. Es gibt sogar ein eigenes Wort dafür, wenn Menschen aufgrund ihrer Blutgruppe diskriminiert werden. Wissenschaftlich haltbar ist das alles nicht. Es hat inzwischen mehrere große Studien gegeben mit über 10.000 Befragten, in denen keine Korrelation zwischen Blutgruppe und Persönlichkeit festgestellt werden konnte. In Japan, aber auch in den USA, in Taiwan und in Australien. In einer japanischen Studie konnte man feststellen, dass die Menschen sich selbst Persönlichkeitsmerkmale zuschreiben, die mit diesen Blutgruppenklischees zu tun haben. Aber das ist eher so eine selbsterfüllende Prophezeiung. Wenn man die Menschen objektiv untersucht, dann sagt die Blutgruppe tatsächlich nichts über ihre Persönlichkeit aus.
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Seit 12 Jahren, noch früher am Morgen, ich muss erstmal rechnen, seit 2014, machen diese vier Frauen aus London gemeinsam Musik unter dem Bandnamen The Big Moon mit ihrem neuen Song Forever gerade zu hören gewesen, hier um 17:35 bei Radio 1.

0: Let Me Go von Sold. Und damit ist es 5.30 Uhr, halb sechs.
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2: Du hast es schon gesagt, frischer Tagesbeginn heute. Stellen sich darauf ein, dass die Temperaturen momentan zwischen tatsächlich 0 und plus 5 Grad liegen. 0 in Perleberg, plus 5 hier in Potsdam, aber ansonsten haben wir oft so 2, 3 Grad. Das Ganze beginnt heute erstmal mit verbreitet viel Sonnenschein. Teilweise soll es sogar wolkenlos sein. Gegen Nachmittag dann von der Elbe her Wolken, die aufziehen, und am Abend dann zwischen Prignitz und Fläming auch örtlich geringer Regen möglich. Ansonsten wird es hier so berichtet, dass es trocken durch diesen Dienstag geht. Die Höchsttemperaturen liegen dann bei moderaten milden 14 bis 17 Grad. In Berlin werden heute 16 Grad erreicht.
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0: Auf Radio 1, ja, und es ist stellenweise tatsächlich schon glatt. Auch mein Auto hat mir heute Morgen eine Glatteiswarnung gegeben und es hat auch schon mehrere Unfälle gegeben und Autos kommen offenbar an ihre technischen Grenzen. Vorsicht auf der A10 nördlicher Berliner Ring Richtung Dreikafelland zwischen Mühlenbeck und Birkenwerder ist ein Fahrzeug liegen geblieben. Die A10 Dreieck-Barnim in Richtung Dreieck-Spree aus zwischen Berlin-Hohenschönhausen und Berlin-Marzahn nach einem Unfall gesperrt. Vorsicht bitte auf der B183 Bad Liebenwerder Richtung Bad Düben. Zwischen Bad Liebenwerder und Lausitz gab es ebenfalls einen Unfall. Damit nach Berlin-Charlottenburg-Handstraße in Höhe Savini-Platz sind die Ampeln außer Betrieb. Und schließlich noch Spandau. Die Altonaer Straße ist zwischen Elsfeter Weg und Nordenhammer Straße nach einem Unfall in beiden Richtungen gesperrt. Fahren Sie bitte vorsichtig und kommen insgesamt gut voran.
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0: Schönen guten Morgen.
2: Guten Morgen.

0: Lass sie gehen von Seed, 5.35 Uhr.
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2: Und da haben wir eine sehr schöne Mail und einen sehr schönen Wunsch von Thomas bekommen. Guten Morgen, Thomas.
0: Hallo, Thomas.
2: Er hat offenbar am 1. Oktober geschrieben, hat dann, glaube ich, auch nicht damit gerechnet, dass wir es dann sofort spielen. Deswegen spielen wir es heute. Aber Thomas schreibt, liebes Radio 1-Team, morgen am 2. Oktober werde ich mal wieder die Möglichkeit haben, mein zweites Zuhause, das Sandkorn-Theater in Karlsruhe, zu besuchen. Dort ist die Premiere zur Wiederaufnahme der Disco Queen mit einer fantastischen jungen Band und großartigen Darstellern. Ein Titel wird Music von John Miles sein und ich glaube, die Aussage dieses Stücks kann man auf jeden übertragen, der auf der Bühne steht. Sie alle geben uns regelmäßig diese Liebe weiter, schenken uns unglaubliche Abende. Traurig daher, dass so viele Vorstellungen schwach besucht sind. Mit diesem Song möchte ich all denen danken, die ihr Herz für uns auf jeder Bühne öffnen und alle anderen bitten, besucht die Bühnen eurer Stadt, sie haben es verdient und ihr werdet mit einem Strahl nach Hause gehen. Viele Grüße von Thomas aus dem nicht ganz in der Nähe von Berlin liegenden Ettlingen.
0: Ja, aber auch Ettlingen liegt im Süden von Karlsruhe. Ich habe gerade nochmal nachgeschaut. Viele Grüße dahin. Eine schöne Erinnerung auch, die sich gewünscht haben an den britischen Musiker John Miles, der vor knapp 5 Jahren nach kurzer Krankheit im Alter von 72 Jahren verstorben ist. Music, einer der größten Songs über die Musik selbst. Ein Song über Musik als lebenslangen Begleiter. Natürlich der größte Hit von John Miles gewesen. Der hatte einst als Studiomusiker in den Abbey Road Studios angefangen und dort hatte er unter anderem Alan Parsons kennengelernt. Eine Bekanntschaft, die auch für den Song wichtig werden sollte, denn zum Schreiben der Ballade habe John Miles lediglich eine halbe Stunde gebraucht. Der Feinschliff kam dann anschließend durch Alan Parsons, veröffentlicht dieser wunderschöne Song 1976 auf seinem ersten Soloalbum Rebel. Vielen Dank, Thomas. Hier ist Ihr Wunsch, Music von John Miles.

0: Was für eine wunderschöne Pop-Sinfonie und Musik verbindet uns derart, dass plötzlich Ettlingen ganz in der Nähe von Berlin liegt. Dafür hat Thomas gesorgt, der aus Ettlingen geschrieben hat, aus der Nähe von Karlsruhe und sich das gewünscht hat im Radio 1 Bermuda-Dreieck. So funktioniert das. Sie bringen Ihre Musik, die lange nicht oder noch nie im Radio lief, hier ins Bermuda-Dreieck. Wir spielen das gerne, erzählen Ihre persönliche Geschichte, wenn Sie uns die natürlich per Mail mitteilen.
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0: Heike-Shows von Carla Bruni um 5.46 Uhr im schönen Morgen auf Radio 1.
1: Ja, für bestimmte Momente kann das ja für manche Menschen vielleicht eine tolle Lösung sein. Man sieht das bunte Herbstlaub so im Nebel, man blinzelt kurz und schon zack hat man diesen Moment für die Ewigkeit festgehalten.
0: Muss zum Beispiel bei so einer Kälte wie heute das Handy nicht erst aus der Tasche holen fürs Foto.
1: Ja. Also für dich ist das toll, du bist völlig hyped wahrscheinlich. Ja. Das ist noch Science-Fiction, aber weit entfernt sind wir davon nicht mehr mit den sogenannten Smart-Glasses. Sie haben auch schon wahrscheinlich davon gehört, kann man schon jetzt Fotos und Videoaufnahmen machen. Heute bringt der Konzern Meta zusammen mit Ray-Ban ein neues Modell auf den Markt.
0: Und Josephine Ballon von der Organisation Hate Aid übt an diesem Modell große Kritik. Hate Aid setzt sich dafür ein, auf Gewalt im digitalen Raum aufmerksam zu machen.
2: Und diese Brillen bieten ja leider ein sehr hohes Missbrauchspotenzial, um Menschen unbemerkt im öffentlichen oder auch im halböffentlichen Raum zu filmen, sodass faktisch niemand mehr sicher sein kann, egal ob in der Bahn, im Fitnessstudio, in der Sauna oder auch am Arbeitsplatz.
0: Die Menschenrechtsorganisation sei zu dem Ergebnis gekommen, dass es sich um als Alltagsgegenstände getarnte Spionagegegenstände handelt, die in Deutschland nicht erlaubt seien. Deshalb haben sie Anzeige gegen Meta, gegen Ray-Ban und auch gegen mehrere Optiker erstattet.
1: Und wir haben mit Josephine Ballon von Hate Aid gesprochen und sie betont, dass es dabei nicht darum gehe, dass Nutzer unter Generalverdacht gestellt werden. Sie beobachten aber schon jetzt vermehrt Fälle, dass zum Beispiel sogenannte Wristfluencer mit einer solchen Brille Frauen in der Fußgängerzone oder im Park ansprechen, mit ihnen flirten und diese Videos dann auf Social-Media-Plattformen hochladen. Dass das möglich ist, dafür macht Hate Aid die Hersteller und Verkäufer verantwortlich.
2: Und das zeigt natürlich auch, wo man ansetzen muss, nämlich bei der Industrie, die hier ein Produkt auf den Markt gebracht hat, ohne irgendwelche Sicherheitsvorkehrungen zu berücksichtigen. Und da muss man sagen, der Missbrauch ist ja hier nicht irgendwie ein Zufall, sondern der ist ja hier schon im Design angelegt. Meta und Ray-Ban bewerben diese Brillen eben gerade auch mit dieser Funktion, dass man Content Creation überall auf der Straße, auf Partys, beim Shoppen nun damit betreiben kann. Und das ist ehrlich gesagt legal kaum möglich in Deutschland.
0: Ja, wie kommen wir aus dieser Nummer nun raus? Also man muss mal sagen, momentan leuchtet an der Brille nur ein kleines Licht, wenn eine Aufnahme läuft. Das ist aus Sicht von Hate Aid nicht ausreichend. Sie fordern, dass die Brillen klar als Smart Glasses erkennbar sind und der Start einer Aufnahme auch unmissverständlich hört. Sein soll, zum Beispiel mit dem Satz Recording in Progress. Das wäre dann auch für blinde Menschen ein wahrnehmbares Signal.
1: Unser komplettes, sehr interessantes Gespräch mit Josephine Ballon von der Menschenrechtsorganisation Hate Aid zu diesen neuen Smart Glasses, die heute auf den Markt kommen, können Sie auch nochmal nachhören auf radio1.de und natürlich auch bei Radio 1 in der ARD Sounds App.

0: Aus dem Jahre 2014 dieser Song Jillian Rose Banks alias Banks kommt aus Kalifornien und mit diesem durchaus sehr bekannten Song Begging for Threat haben Sie wieder mal gehört hier im schönen Morgen und wir haben es jetzt 6:07.
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2: Yumikos Paravent von Hans Sischler, die Buchpremiere im Literaturhaus in der Fasanenstraße in Charlottenburg. Gerade brilliert Hans Sischler im Film Vaterland neben Sandra Hüller als Thomas Mann. Heute stellt der schreibende Schauspieler in Berlin seinen neuen Roman vor. Hanaka reist nach dem plötzlichen Tod ihrer Mutter Johanna nach Kobe, um das Modeatelier der Mutter aufzulösen. Johanna war Jahrzehnte zuvor mit ihrem japanischen Mann aus Berlin weggezogen. Beim Ausräumen findet Hanaka in einem nicht fertig geschneiderten Jackett ein Bündel Luftpostbriefe. Alle sind von einem Berliner Maler. Hanaka begibt sich auf eine Spurensuche, die auch in ihre eigene Vergangenheit führt. Hans Sischler stellt seinen neuen Roman Yumikos Paravent heute im wiedereröffneten Literaturhaus in der Fasanenstraße in Charlottenburg vor. Los geht es um 19 Uhr. Weitere Infos auf radio1.de.
3: Wir nähern uns den Radio 1 Nachrichten 6 nach dem Rücktritt von Bärbel Baas vom SPD-Vorsitz und als Bundesarbeitsministerin stellen sich viele Fragen. Erstens, wie geht's an der Spitze der SPD weiter? Zweitens, was wird zum Beispiel aus der Rentenreform? Mit diesen Fragen, ob sie beantwortet werden, weiß ich nicht, beschäftigt sich gleich auch Elisabeth Mattner in den Radio 1 Nachrichten 6.
0: Und bis dahin können wir uns noch gut 4,5 Minuten mit toller Musik aus Leeds in Großbritannien beschäftigen. Postpunk von der Band Yard Act gelten als fantastische Liveband und da trifft es sich ganz gut, dass diese Band morgen im Konzert in Berlin ist und zwar im Festsaal Kreuzberg, morgen am 14. Oktober. Yard Act und hier hören wir sie mit You're Gonna Need a Little Music. Viel Spaß!
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0: You're gonna need a little music von Yard Act. In 10 Sekunden wird es 6 Uhr.
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0: Mit Elisabeth Battner. Guten Morgen, Elisabeth.
2: Guten Morgen. Der frühere rheinland-pfälzische Ministerpräsident Schweizer soll heute zum neuen Arbeitsminister ernannt werden. Die Urkunde bekommt er am Nachmittag von Bundespräsident Steinmeier überreicht. Damit ist Schweizer Nachfolger von Bärbel Baas, die wegen eines Trauerfalls zurückgetreten war. Auch den SPD-Vorsitz gab sie ab. Damit ist unklar, wie es an der Spitze der Partei weitergeht. Gabor Hallers berichtet.
3: Bleibt Lars Klingbeil SPD-Chef? Im ARD-Brennpunkt antwortet der Parteivorsitzende, es brauche jetzt die beste Aufstellung für die SPD. Er werde als Vizekanzler und Finanzminister weiter Verantwortung tragen. Wer als Parteichef antrete, werde jetzt gemeinsam entschieden. Er klebe nicht an seinem Amt, er glaube aber, dass er der Partei helfen könne. Klingbeil sprach erneut von persönlichen Angriffen gegen Bärbel Baas, trotz des Trauerfalls in ihrer Familie. Er wolle, so der SPD-Chef, da keine Personen nennen. Für ihn seien Grenzen überschritten worden, das habe das politische Klima im Land vergiftet.
2: Nach dem Rücktritt von Arbeitsministerin Baas haben sich SPD-Chef Klingbeil und CSU-Chef Söder zur geplanten Rentenreform bekannt. Klingbeil wies in der ARD Kritik zurück, die SPD habe die Reform verzögert. Die Koalition liege im vereinbarten Zeitplan. Noch seien Fragen offen, etwa zur abschlagsfreien Rente nach 45 Beitragsjahren. Söder drängte dennoch auf schnelle Entscheidungen. Er forderte neben einer Rentenreform auch weitere Sozialreformen und Änderungen bei der Rente mit 63. Die Berliner Linksfraktion will ihre Satzung ändern und damit die Regeln für ihre Abgeordneten verschärfen. Im Abgeordnetenhaus soll heute bei einer Sitzung beschlossen werden, dass sich alle Mitglieder an die Beschlüsse und das Programm der Partei halten müssen. Bei Verstößen drohen Sanktionen bis hin zum Ausschluss aus der Fraktion. Hintergrund ist die Debatte über antisemitische Äußerungen und Vorfälle innerhalb der Linken. SPD und Grüne fordern klare Regeln im Umgang damit. Beide Parteien sprechen derzeit mit der Linken über eine mögliche Regierungsbildung in Berlin. In der vergangenen Woche hatten sie sich auf eine entsprechende Vereinbarung verständigt. Diese stößt innerhalb der Linken teilweise auf heftige Kritik. Das Bundesverfassungsgericht verhandelt heute weiter über die Erbschaftssteuer. Es geht um die Frage, warum Erben von Betriebsvermögen weniger Steuern zahlen als Erben von Privatvermögen. Der Kläger hält das für verfassungswidrig. Max Bauer dazu mit den Einzelheiten.
4: Ein Mann, der ein Privatvermögen von seiner Tante geerbt hat, hat in Karlsruhe geklagt. Er meint, er müsse als Privaterbe deutlich mehr Erbschaftssteuer entrichten als ein Unternehmenserbe. Die Steuerbefreiungen für Unternehmenserben, sie würden gegen den Gleichheitsgrundsatz aus dem Grundgesetz verstoßen.

0: In der Verhandlung in Karlsruhe wird es unter anderem um diese Fragen gehen. Gibt es tatsächlich die Gefahr, dass ohne Steuerbefreiungen Unternehmen in ihrer Existenz gefährdet werden können? Und welche Rolle spielt die Erbschaftssteuer, um die ungleiche Vermögensverteilung in Deutschland zu mildern? Das Verfassungsgericht verhandelt heute ab 10 Uhr. Ein Urteil wird erst im nächsten Jahr erwartet.
1: Der US-Schauspieler R.J. Mitty ist im Alter von 34 Jahren gestorben. Bekannt wurde er durch die Erfolgsserie Breaking Bad, in der er den Sohn der Hauptfigur Walter White spielte. US-Medien zufolge wurde Mitty gestern im Bundesstaat Texas tot aufgefunden. Zur Todesursache gibt es bislang keine Angaben. Der Schauspieler lebte seit seiner Geburt mit Zerebralparese, einer Bewegungsstörung. Er setzte sich öffentlich für die Rechte von Menschen mit Behinderungen ein und für mehr Inklusion. Dabei brachte er auch eigene Erfahrungen in seine Film- und Fernsehrollen ein. Soweit die Radio 1 Nachrichten. 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
3: Hui, kalt heute Morgen. Momentan zwischen 0 und plus 3 Grad. Der Tag beginnt dann sonnig. Es bewölkt sich im Laufe des Dienstags. Abends vereinzelt Regen möglich. Höchsttemperaturen 14 bis 17 in Berlin bis 16 Grad. Mindestens bis Freitag bleibt es tagsüber recht mild.
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1: Auf Radio 1, Vorsicht auf der A10, nördlicher Berliner Ring Richtung Dreieck Havelland. Zwischen Mühlenbeck und Birkenwerder ist ein Fahrzeug liegen geblieben. Auf der A10 Dreieck Barnim Richtung Dreieck Spreeau ist zwischen Berlin-Hohenschönhausen und Berlin-Marzahn nach einem Unfall die rechte Spur gesperrt. Dann Vorsicht bitte auf der B183 Bad Liebenwerder Richtung Bad Düben. Zwischen Bad Liebenwerder und Lausitz gab es einen Unfall. A12 Berlin Richtung Frankfurt-Oder. Die Anschlussstelle Frankfurt-West ist wegen dringender Bauarbeiten bis Ende November noch gesperrt. Stadtverkehr Berlin, Charlottenburg-Kantstraße, Achtung, in Höhe Savini-Platz sind die Ampeln außer Betrieb. Und Spandau, die Altonaer Straße ist zwischen Elsfleter Weg und Nordenhammer Straße nach einem Unfall in beiden Richtungen gesperrt. Wir wünschen Ihnen eine gute Fahrt.
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4: Schönen guten Morgen.
5: Guten Morgen und hallo.
4: Ja, ich habe ja gerade gesagt, es ist so absurd kalt. Tom, du bist ja heute Morgen zumindest Teile deines Wegs mit dem Rad gekommen. War schlimm?
5: Ja, war wie im Winter tatsächlich.
6: Ich habe so Respekt, wirklich.
5: Ja.
6: Ich finde das krass.
4: Ja, und Madame, hat sie mir vorhin erzählt, ja, sie hat großen Respekt und sie hat eine Lenkradheizung.
6: Ich habe heute zum ersten Mal meine Lenkradheizung angemacht und dachte, ist das
5: wirklich schön, ja?
6: Ja, tatsächlich. Ja. Und,
4: aber nicht,
6: und
4: so,
6: nicht nur die, auch die Sitzheizung.
4: Kriegt man nicht Schrumpelhände wie in der Badewanne?
6: Nee, ich fand es so richtig bohlig warm. Ich nehme dich das nächste Mal mit, dann kannst du anfassen.
4: Oh, er greift jetzt Lenkrad. Naja.

0: Can See You von Sophia Kennedy um gleich 6:09 Uhr.
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2: Heute ist Dienstag, der 13. Oktober 2026 und Grund zum Feiern hat ein US-amerikanischer Musiker, der Mitte der 60er Jahre seinen Durchbruch schaffte mit seinem Gesangsduo und diesem Song. Hello.

0: Heute wird Paul Simon 85 Jahre alt.
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2: An Ceuta, die spanische Exklave an der nordafrikanischen Küste, war im Juli erneut in die Schlagzeilen geraten, als in kürzester Zeit mehrere 10.000 Flüchtlinge aus Marokko kamen. Heute wird der spanische König Felipe zusammen mit Königin Letizia zum ersten Mal seit seiner Thronbesteigung nach Ceuta reisen. Die spanische Regierung will damit ihre Souveränität über die Exklaven bekräftigen, die Marokko für sich beansprucht.
1: Direkt vor ihrer Haustür.
0: Blicken viele auf die Berliner Linkspartei, denn heute wird sich die neue Fraktion im Abgeordnetenhaus konstituieren. Die Frage, ob die israelkritische Abgeordnete Vanessa Emde dazu gehört oder nicht, dürfte über den Fortgang der rot-grün-roten Sondierung entscheiden. Ihr wird von verschiedenen Seiten Antisemitismus vorgeworfen. Unter anderem hatte sie sich auf einer Wahlparty mit dem Hamas-Unterstützer Ibrahim fotografieren lassen. Gegen die gemeinsam von den potenziellen Koalitionsparteien verabredete Antisemitismusvereinbarung gibt es einen Brief von 120 linken Politikern und auch Widerstand an der linken Basis.
1: Im weiten Rund
2: geht's heute in der Fußball-Champions League weiter. Der FC Bayern München muss beim aktuellen norwegischen Meister Viking Stavanger antreten. Anpfiff ist um 21 Uhr. Das Spiel ist bei Amazon Prime zu sehen. Parallel erwartet RB Leipzig den niederländischen Meister PSV Eindhoven. Das Spiel ist live bei DAZN zu sehen.
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0: Ist das Ostampelmännchen, das längst zum gesamtdeutschen Ampelmännchen geworden ist? Am 13. Oktober 1961 hat der Verkehrspsychologe Karl Peglau seine Entwürfe neuer Leitsymbole dem Ostberliner DDR-Verkehrsministerium vorgestellt. So war heute vor 65 Jahren das Ostampelmännchen geboren. Es prägte die DDR-Städte über Jahrzehnte. In den Nachwendejahren wurde der kleine Mann mit Hut zur Kultfigur in ganz Deutschland und sogar darüber hinaus. Längst gibt es Gummifiguren, Nudeln, Pfefferminzpastillen und vieles mehr in Ostampelmännchenform. Auch die Lampen vorm Radio 1 Studio, die anzeigen, ob die Mikrofone an oder aus sind, leuchten als Ampelmännchen. Happy Birthday, Ampelmännchen!
1: 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Wir wünschen einen guten Start in den Tag.

0: My Whole World von den Kings of Leon im schönen Morgen auf Radio 1 am Dienstagmorgen um gleich 6.17 Uhr.
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0: Die virtuelle Band Gorillaz, gegründet von Damon Albarn von Blur, zusammen mit Fatoumata Diawara, französisch Désolé, das steht für Tut mir leid, ein Song aus dem Jahre 2020, 6.21 Uhr.
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2: Arbeitsministerin Bärbel Baas ist zurückgetreten und sie hat ihren Rücktritt mit Kritik an der Union verbunden. Es habe Angriffe aus den Reihen des Koalitionspartners gegeben, die dazu dienten, jetzt hinzuschmeißen. Das private Schicksal eines Trauerfalls, der zu respektieren ist, zu verbinden mit Kritik am Koalitionspartner. Das ist schon ein bisschen perfide und mindestens zu zynisch wie das Spiel derer, die Bärbel Baas zu Recht kritisieren möchte. Dabei ist doch eigentlich die brutale Kraft in diesem Spiel die SPD. Das ist ein Verein, der genau die Leute am schlechtesten behandelt, die ihr Milieu wie kaum ein zweiter vertreten. Bärbel Baas, das war alles, was man von der Sozialdemokratie erwartete und doch zugleich leidenschaftlich verachtete. Tochter eines Busfahrers und einer Hausfrau aus Duisburg, direkte Sprache, die auch mal einen raushaut und nicht immer wirklich präzise formuliert. Sie stand damit in einer großen Tradition. Kurt Beck aus Rheinland-Pfalz war auch so ein Fall. Er galt als ewig provinziell, als Bärchen, als Gestriger, den man nicht so richtig ernst nehmen konnte. Saskia Esken ging es so ähnlich. Die Vizevorsitzende des Landeselternbeirats irgendwo aus Baden-Württemberg, die komische Alte, wie es hieß. Wann immer also jemand so ist, wie es Sozialdemokraten immer wollten, wird sie oder er direkt gekillt. Und das rührt an einem grundsätzlichen Problem der SPD. Sie hat sich akademisiert, hat sich in den identitätspolitischen Debatten verhakt und die Leute aus dem Blick verloren, die eben heute AfD oder Linke wählen. Sie ist liberal geworden. Ihre Argumente waren Selbstverwirklichung und Selbstermächtigung. Sie hat sich auf die Chancen des Einzelnen verlegt, auf den Aufsteiger, der mit seinem alten Milieu gebrochen hat. Das Symbol dafür war Gerhard Schröder Ende der 90er Jahre. Das ist ein Grund, warum heute die Linke an die Stelle der SPD tritt. Sie verspricht die radikale Wende, die die SPD nicht mehr hinkriegt. Sie verspricht, keine Konzessionen an den liberalen Mainstream zu machen. Sie ist voll von jungen Leuten, die alles auf einmal auf links drehen wollen. Koste es, was es wolle. Im tiefsten Innern ist die SPD eine autoritäre Partei. Sie quält diejenigen, die ihr unterlegen scheinen, und sie lässt sich quälen von denjenigen, die sie erniedrigen. So wie von Klaus Wowereit und Gerhard Schröder, die sie zu einer Politik prügelten, die sie nur unter den Lustqualen der eigenen Selbstzerstörung akzeptieren konnte. Darum geht auch Bärbel Baas, während Gerhard Schröder bleibt. Er kann mit Putin feiern und keinen interessiert es, solange eine echte Sozialdemokratin das Handtuch wirft. Wenn die Ukraine nur in der SPD verteidigt würde, hätte sie schon lange kapitulieren müssen.
1: Florian Schröder, immer dienstags neu im schönen Morgen und an Neujahr um 20 Uhr mit seinem satirischen Jahresrückblick Schluss jetzt im Berliner Admiralspalast.

0: von den Adalas um 6.29 Uhr.
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6: 6.30 Uhr, halb sieben.
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7: Der neue Bundesarbeitsminister Schweizer soll heute seine Ernennungsurkunde erhalten. Bundespräsident Steinmeier will den SPD-Politiker am Nachmittag offiziell ins Amt berufen. Zuvor soll die bisherige Ministerin Baas ihre Entlassungsurkunde bekommen. Sie war gestern mit sofortiger Wirkung zurückgetreten. Hintergrund waren ein Trauerfall in ihrer Familie und öffentliche Angriffe gegen sie. Der Rücktritt von Arbeitsministerin Baas dürfte auch im Mittelpunkt des Deutschen Arbeitgebertages heute stehen. Bundeskanzler Merz wird daran teilnehmen. Es wird erwartet, dass er Aussagen über den weiteren Reformkurs der Bundesregierung gibt. Merz kündigte an, dass der designierte neue Arbeitsminister Schweizer offene Gesetzesvorhaben übernehmen soll. Diese sollen möglichst bald im Kabinett beschlossen werden. Die Berliner Linksfraktion will ihre Satzung ändern und damit die Regeln für ihre Abgeordneten verschärfen. Im Abgeordnetenhaus soll heute bei einer Sitzung beschlossen werden, dass sich alle Mitglieder an die Beschlüsse und das Programm der Partei halten müssen. Bei Verstößen drohen Sanktionen bis hin zum Ausschluss aus der Fraktion. Hintergrund ist die Debatte über antisemitische Äußerungen und Vorfälle innerhalb der Linken. SPD und Grüne fordern klare Regeln im Umgang damit. In Frankfurt-Oder probt die Polizei heute den Großeinsatz bei einem Fußballspiel. Rund 550 Polizisten nehmen dafür zwischen 9 und 14 Uhr an einer Übung teil. Dabei werden die Abläufe am Bahnhof und auf dem Weg zum Stadion der Freundschaft trainiert. Auch die Fußballfans werden von Polizisten dargestellt. Zum Einsatz kommen außerdem Pyrotechnik, Drohnen und eine Pferdestaffel. Das Stadiongelände ist deshalb heute bis zum Nachmittag vollständig gesperrt. Zum ersten Mal seit 3 Jahren liegt die Teuerung in Deutschland wieder über der 3%-Marke. Das hat das Statistische Bundesamt mitgeteilt. Anhand vorläufiger Zahlen hat es für September eine Inflationsrate von 3,3% im Vergleich zum selben Monat des Vorjahres errechnet. Hauptgrund für den Anstieg sind die hohen Ölpreise. Sie sorgen vor allem für höhere Preise bei Benzin und Diesel. Soweit unser Radio 1 Nachrichten-Update. 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
6: Ja, kalt ist es heute Morgen. Momentan zwischen 0 und plus 3 Grad. Der Tag beginnt sonnig, dann bewölkt sich's im Laufe des Dienstags. Abends vereinzelt Regen möglich. Die Höchsttemperaturen 14 bis 17, in Berlin bis 16 Grad. Mindestens bis Freitag bleibt es tagsüber recht mild.
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7: Auf Radio 1 A10 östlicher Berliner Ring Richtung Dreieck Spreeau zwischen Hohenschönhausen und Marzahn ist nach einem Unfall eine Spur gesperrt. Etwa 30 Minuten dauert's länger. A10 westlicher Berliner Ring Richtung Dreieck Werder. Die Anschlussstelle Potsdam-Nord ist gesperrt. Da wird die Fahrbahn ausgebessert. A12 Berlin Richtung Frankfurt-Oder. Die Anschlussstelle Frankfurt-West ist wegen Bauarbeiten bis Ende November gesperrt. Stadtverkehr Berlin A100 Stadtring auf der Rudolf-Wissell-Brücke ist in beiden Richtungen die rechte Spur gesperrt. Da muss die Statik überprüft werden. Stockt auf der A111 statt einwärts vor dem Dreieck Charlottenburg. Länger dauert's auch jetzt schon in Marzahn auf der Landsberger Allee statt einwärts und in Köpenick auf der Rudolf-Rühl-Allee in beiden Richtungen. Wir wünschen Ihnen eine gute Fahrt.
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6: Schönen guten Morgen.
9: Guten Morgen. Ja, das wird spannend heute. Was passiert bei der Fraktionssitzung der Linken in Berlin und wie gut oder schlecht läuft's eigentlich bei den Sondierungen?
6: Ja, das fragen wir gleich die Landesvorsitzende der Linken Berlin, Kerstin Wolter, hier im Interview.

0: Die Fun Loving Criminals mit Classic Fantastic. Der schöne Morgen auf Radio 1 um 6.37 Uhr.
1: Die Linke, die Berliner Wahlgewinnerin, sondiert gerade mit Grünen und SPD und hat heute einen besonderen Tag vor sich. Die neue Berliner Linksfraktion kommt um 14 Uhr im Abgeordnetenhaus zu einer wichtigen Fraktionssitzung zusammen. Die 45 Abgeordneten wählen ihren neuen Vorstand und es wird auch eine Debatte geben über die mit Grünen und SPD getroffene Antisemitismusvereinbarung. Eine Satzungsänderung ist auch geplant.
0: Darüber und über den Stand der Sondierung sprechen wir mit der Frau, die dann überall dabei ist, Kerstin Wolter, Landesvorsitzende der Linken Berlin. Guten Morgen, Frau Wolter.
2: Einen schönen guten Morgen.
1: Guten Morgen.
0: Im Raum steht heute der Ausschluss ihrer Neuköllner Abgeordneten Vanessa Emne aus der künftigen Linksfraktion wegen ihrer pro-palästinensischen Mobilisierung und Antisemitismusvorwürfen. Wird die Fraktions- und Parteispitze hier durchgreifen oder darf Vanessa Emne Teil der zukünftigen Fraktion werden?
2: Also erstmal kommen wir heute als Fraktion zusammen, um auch den Fraktionsvorstand neu zu wählen und uns eben auch als Fraktion neu zu konstituieren. Wir sind uns auf jeden Fall einig, auch mit SPD und Grünen, dass die Art und Weise, wie wir uns konstituieren, wer dazugehört, dass das Sache der Parteien selbst und der Fraktionen selbst ist. Und wir werden heute entscheiden, dass wir uns als Fraktion konstituieren und darauf freue ich mich schon.
0: Ja, und deswegen nochmal die gleiche Frage. Darf Vanessa Emne Teil der zukünftigen Fraktion werden?
2: Also wir werden heute in der Fraktion erstmal gemeinsam uns konstituieren und da haben wir uns natürlich auch vor dort auch ein gemeinsames Verständnis über unsere gemeinsame Arbeit auch zu besprechen, weil das ist natürlich total wichtig. Jeder Abgeordnete trägt natürlich auch eine große Verantwortung für die Gesellschaft, aber natürlich auch für die Partei selbst.
0: Wir also haben ja auch nur um es kurz zusammenzufassen und uns abzukürzen, Sie wollen die Frage nicht beantworten.
2: Naja, ich finde, das ist ja wohl in erster Linie erstmal Sache der Fraktion selbst, wie wir uns konstituieren. Und das werden wir auch in der Fraktion besprechen und nicht heute Morgen im Radio.
1: Frau Wolter, Kritiker aus Ihrer eigenen Partei bezeichnen die von Ihnen getroffene Antisemitismusvereinbarung als schweren politischen Fehler. Sie sei so eng definiert, dass Kritik an der israelischen Regierung kaum noch möglich sei. Ihnen und der Berliner Parteiführung wird vorgeworfen, Narrative einer medialen Hetzkampagne zu übernehmen. Stimmt das oder treibt sie gerade die eigene wütende Basis vor sich her?
2: Naja, also erstmal möchte ich sagen, dass wir diese Vorgespräche ja auch geführt haben vor dem Hintergrund einer, ich sag mal, großen Debatte, die wir übrigens ja nicht erst seit der Wahl führen, sondern die auch Berlin, die ganz Deutschland auch seit dem 7. Oktober führt, nämlich den Umgang mit Nahost auch hier in Berlin und welche Auswirkungen er hier hat. Deswegen war uns das wichtig, dass wir das am Anfang gemeinsam miteinander klären, wie wir da einen gemeinsamen Umgang finden. Dass da nicht alles Parteipositionen nur meiner eigenen Partei sind, ist klar in einem Kompromiss. Und ich freue mich, dass wir jetzt auch darüber reden, wie wir halt diese Stadt wieder bezahlbar machen, wie wir die Mietenkrise lösen. Das ist das, worum es in den Sondierungen jetzt gerade geht. Und meine Partei ist in den letzten Jahren sehr gewachsen. Das heißt, wir sind eine aufregende Partei, manchmal auch eine Partei in Aufregung. Ich nehme natürlich diese Kritik ernst, aber jetzt geht es darum, dass wir halt auch darüber reden, wie wir diese Stadt gerechter machen und wie wir sie für die Berlinerinnen und Berliner besser machen.
0: Ja, das würde ich Ihnen ja auch gönnen, aber ich meine, Sie räumen diese Kritik so ab, da ist teilweise mit der Unterschrift unter diese Vereinbarung habe man einen Kniefall vor Faschisten gemacht zu lesen. Also die Stimmung bei Ihnen ist ja schon aufgeheizt. Sie haben ja auch nicht umsonst wahrscheinlich Ihren Parteitag am Freitag abgesagt. Also wie gehen Sie denn mit dieser, das ist ja nicht eine leise Kritik, sondern mit dieser Wut an Teilen der Basis um?
2: Ja, also den Parteitag haben wir jetzt verschoben, weil wir mit den Sondierungen jetzt noch nicht fertig sind. Wir haben auch unsere Fristen einzuhalten, was jetzt halt nicht mehr machbar ist. Deswegen verschieben wir den Parteitag. Das ist ein ganz normaler Vorgang. Und natürlich höre ich die Kritik. Ich finde auch, was ich wirklich auch wichtig finde zu sagen, natürlich geht es um den Schutz jüdischen Lebens hier in Berlin. Es geht auch um Kampf gegen Antisemitismus. Aber es geht auch darum, die palästinensische Community, die größte in Europa ist, die größte Diaspora in Europa, dass auch die gesehen wird, auch ihre Trauer, auch ihre Sorgen. Und es geht ja darum, die Stadt wieder zusammenzuführen. Deswegen ist es natürlich kein Papier gegen Palästina-Solidarität. Im Gegenteil, natürlich muss es auch möglich sein, hier in Berlin auch für die Rechte der Menschen in Gaza auf die Straße zu gehen. Das gehört zur Meinungsfreiheit und zur Meinungsbildung auch in dieser Stadt und zur Demokratie natürlich auch dazu.
1: Kerstin Wolter, Landesvorsitzende der Linken Berlin, über parteiinterne Kritik und die heutige Fraktionssitzung. Vielen Dank, Frau Wolter.
2: Ja, ich danke Ihnen.

0: Buckle von Florence and the Machine. Hier ist Radio 1 am Dienstagmorgen um 6:45 Uhr, 6:45 Uhr.
1: Ja, wahrscheinlich haben Sie schon in den Radio 1 Nachrichten gehört. Der erst 34-jährige Schauspieler R.G. Mitty ist tot. Er ist weltberühmt geworden durch seine Rolle als Walter Jr. in der Serie Breaking Bad. Erst vor einem Jahr hatte er sich verlobt. Unser US-Korrespondent Reinhard Spiegelhauer erklärt, dass bis jetzt nur sehr wenig über die Todesumstände bekannt ist.
2: Offiziell ist nur, dass er in seinem Zuhause in Brownsville in Texas gestorben ist. Das hat die zuständige Friedensrichterin gesagt. Zur Todesursache hat sie nichts gesagt. Dazu gibt es auch keine anderen offiziellen Berichte. Die Todesumstände werden untersucht. Die Leiche soll obduziert werden. Das ist der offizielle Stand. Das Hollywood-Portal TMZ behauptet, R.J. Mitty habe Suizid begangen. Aber wie gesagt, das ist im Moment einfach nur eine Behauptung.
0: R.J. Mitty hatte eine Zerebralparese. Es ist eine Bewegungsstörung, die durch Komplikationen bei der Geburt entstehen kann. Und hat sich auch immer dafür eingesetzt, dass Menschen mit Beeinträchtigungen in Hollywood mehr gesehen werden. Ein Engagement, das auch nach seinem Tod bleibt, so Spiegelhauer.
2: Seine Familie hat ja schon kurz nach seiner Geburt eine Stiftung gegründet, die sich tatsächlich auch von Anfang an nicht nur für Menschen mit Zerebralparese eingesetzt hat, sondern für viele andere benachteiligte Gruppen. Da geht es um konkrete Unterstützung, aber auch um Sichtbarkeit. Und R.J. Mitty hat ja in Breaking Bad genau auch jemanden mit Zerebralparese gespielt, mit Krücken und allem drum und dran. Und der riesige Erfolg der Serie hat der Arbeit der Stiftung natürlich geholfen. Klar, R.J. Mitty hat letztes Jahr einen großen Preis bekommen, den Dream Award, für sein Engagement für die Rechte von Menschen mit Behinderungen gegen Mobbing und für mehr Inklusion in Film und Medien. Also er war in dieser Arbeit sehr erfolgreich.
1: Und der US-Schauspieler R.J. Mitty ist im Alter von nur 34 Jahren gestorben. Reinhard Spiegelhauer aus dem ARD-Studio Los Angeles hat uns die Hintergründe geschildert.

0: Alle via mit Kairo FM und damit ist es 6.53 Uhr, 7 Minuten vor 7.
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5: Ja, viel Leerlauf darf nicht sein. Schon kurz nach dem Rücktritt von Bärbel Baas wird ihr Nachfolger ins Arbeitsministerium einziehen. Schon heute Nachmittag soll der frühere Ministerpräsident von Rheinland-Pfalz, Alexander Schweitzer, vom Bundespräsidenten ernannt werden. Elisabeth, danach muss er noch im Bundestag vereidigt werden. Dann kann der neue loslegen.
6: Und er hat richtig viel zu tun. Die Erwartungen sind hoch. Vor allem die Rentenreform soll schnell vorangetrieben werden. Auch andere Sozialreformen sind geplant. Vizekanzler und SPD-Chef Lars Klingbeil hat in der ARD gesagt, Zitat, der will jetzt richtig starten. Der will die Dinge auf den Weg bringen und da gibt es keine großen Verzögerungen. Ja, genau das dürfte heute auch Thema beim Arbeitgebertag in Berlin sein.
0: Mehr zu diesem und anderen Themen gleich in den Radio 1 Nachrichten um 7. Und bis dahin hören wir noch einen Song von Editors.

0: 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Papillon von Editors und damit wird es 7 Uhr.
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0: Mit Elisabeth Mattner.
2: Der neue Bundesarbeitsminister Schweizer soll heute seine Ernennungsurkunde erhalten. Bundespräsident Steinmeier will den SPD-Politiker am Nachmittag offiziell ins Amt berufen. Zuvor soll die bisherige Ministerin Baas ihre Entlassungsurkunde bekommen. Sie war gestern mit sofortiger Wirkung zurückgetreten. Hintergrund waren ein Trauerfall in ihrer Familie und öffentliche Angriffe gegen sie. Nach dem Rücktritt von SPD-Chefin Baas ist die künftige Führung der Partei offen. Im Mittelpunkt steht dabei auch die Zukunft des Co-Vorsitzenden Klingbeil. Die Sozialdemokraten wollen auf einem Bundesparteitag zum Jahreswechsel ihre gesamte Führung neu zur Wahl stellen. Klingbeil sagte, das sei wichtig. Ob er selbst noch einmal antritt, ließ er in der ARD offen.
3: Wir brauchen jetzt die beste Aufstellung in der SPD. Ich habe deutlich gemacht, dass ich als Vizekanzler und Finanzminister weiter Verantwortung tragen werde. Und wer jetzt für die SPD antritt beim Bundesparteitag, das werden wir jetzt gemeinsam in der Führung entscheiden. Und deswegen ist für mich erstmal heute klar, ich klebe nicht an meinem Amt. Ich glaube, ich kann dieser Partei helfen in einer schwierigen Phase. Ich kann diesem Land auch helfen in einer schwierigen Phase. Aber darüber werden wir jetzt gemeinsam entscheiden.
2: Finanzminister und SPD-Co-Chef Lars Klingbeil. Im Berliner Abgeordnetenhaus könnte sich heute Nachmittag entscheiden, ob die Gespräche über eine rot-grün-rote Regierungsbildung doch noch scheitern. Dann konstituiert sich die neue Linksfraktion. Grüne und SPD fordern klare Regeln für den Umgang mit antisemitischen Äußerungen oder Vorfällen innerhalb der Linken. Sabine Müller berichtet.
4: Zentrale Frage ist, ob die Linksfraktion alle gewählten Abgeordneten aufnimmt oder einzelnen Personen, denen antisemitische Äußerungen vorgeworfen werden, die Aufnahme verweigert. Im Mittelpunkt der Debatte steht die Neuabgeordnete Vanessa Emde aus Neukölln, die unter anderem mit Aussagen wie »Staaten haben kein Existenzrecht« aufgefallen war. SPD-Chef Krach hatte zuletzt deutlich gesagt, wenn die linken Spitze keine klare Kante beim Antisemitismus durchsetze, werde eine rot-grün-rote Koalition nicht zustande kommen.
2: Die Deutsche Bahn baut ihr Fernverkehrsangebot zum Fahrplanwechsel im Dezember aus. Zwischen Hamburg und München soll es künftig 3 tägliche ICE-Sprinter geben. Sie brauchen für die Strecke nur noch 5 Stunden und 20 Minuten. Auch zwischen Berlin und Stuttgart wird das Angebot schneller Verbindungen ausgeweitet. Dort sollen die Sprinter künftig 3-mal täglich pro Richtung fahren. Gleichzeitig müssen Reisende auf mehreren Strecken wegen umfangreicher Bauarbeiten mit längeren Fahrzeiten rechnen. Die Ticketpreise im Fernverkehr sollen dagegen ein weiteres Jahr stabil bleiben. Im Frauenfußball denkt fast jede zweite Spielerin über ein vorzeitiges Karriereende nach. Das zeigt eine internationale Umfrage der Spielergewerkschaft FIFPro unter knapp 800 Fußballerinnen. Fast 60% nannten finanzielle Probleme als Grund, 46% psychischen Stress. Weltweit haben laut der Studie nur 56% der Spielerinnen einen Arbeitsvertrag. In 10 osteuropäischen Ländern liegt das durchschnittliche Gehalt sogar unter dem nationalen Mindestlohn. Die FIFPro fordert deshalb verbindliche Mindeststandards und mehr Unterstützung für die psychische Gesundheit der Spielerinnen. Soweit die Radio 1 Nachrichten. 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
0: Kalt ist es heute Morgen momentan zwischen plus 1 und plus 4 Grad. Der Tag beginnt sonnig, dann bewölkt sich's im Laufe des Dienstags. Abends vereinzelt Regen möglich. Höchsttemperaturen heute 14 bis 17, in Berlin bis 16 Grad.

0: Mindestens bis Freitag bleibt es tagsüber recht mild.
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2: Auf Radio 1 A10 östlicher Berliner Ring Richtung Dreieck Spreeau zwischen Hohenschönhausen und Marzahn ist nach einem Unfall eine Spur gesperrt. Sie brauchen etwa eine Dreiviertelstunde länger. A10 westlicher Berliner Ring Richtung Dreieck Werder. Die Anschlussstelle Potsdam Nord ist gesperrt. Da wird die Fahrbahn ausgebessert. A12 Berlin Richtung Frankfurt Oder. Die Anschlussstelle Frankfurt West ist wegen Bauarbeiten noch bis Ende November gesperrt. Stadtverkehr Berlin A100 Stadtring auf der Rudolf-Wissell-Brücke ist in beiden Richtungen die rechte Spur gesperrt. Da muss die Statik überprüft werden. Es stockt deshalb auf der A111 stadteinwärts vor dem Dreieck Charlottenburg. Länger dauert es auch auf der A100 Richtung Wedding zwischen Dreieck Neukölln und Kreuz Schöneberg und jeweils stadteinwärts auf der B158 vor Ahrensfelde. In Marzahn stehen sie auf der Landsberger Allee und in Spandau am Juliusturm. Und Achtung, aktuell ist noch zur S-Bahn. Auf den Linien S8, 9, 46 und 85 gibt es wegen einer Signalstörung Verspätung und Ausfälle. Wir wünschen Ihnen eine gute Fahrt.
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3: Hallihallo, guten Morgen.
4: Guten Morgen. Oben steht Denk drauf, unten steht Pause drauf. Das ist der Denkpausenkalender von Radio 1. 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Und diesen Denkpausenkalender, den können Sie gleich bei uns gewinnen, wenn Sie mögen. Wäre schön.

0: Big Brown Eyes von Lola Young und damit ist es 7:08.
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2: 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Unsere Adresse sagen wir gleich nach dem schönen Quiz. Das ist nämlich einfach nur eine Telefonnummer, denn bei uns gewinnen Sie das Teil gleich hier, wenn Sie einfach mal eine richtige Antwort wissen, oder Marco?
0: Ja, beantworten Sie einfach eine Frage gleich zum heutigen Geburtstagskind, ein toller Musiker.
3: And the album of the year is...
4: Graceland! Grammys 1987. Paul Simon gewinnt die Auszeichnung Album des Jahres für sein Werk Graceland.
5: I'm going to Graceland, Graceland.
4: Das Album verbindet westlichen Pop mit afrikanischer Musik. Er hofft, dass Graceland Musiker verschiedener Kulturen miteinander verbinden kann.
6: I think that the long-lasting effect of Graceland will be the way that musicians from different cultures can interact and play together.
7: People say she's crazy, she got diamonds on the soles of her shoes.
4: Paul Simon wächst in New York auf. Schon mit 11 Jahren lernt er einen gewissen Art Garfunkel kennen. Erst 14 Jahre später, 1966, gelingt dem Duo Simon and Garfunkel dann der Durchbruch.
8: Hello darkness, my old friend. I've come to talk with you again.
4: Eine neu arrangierte Version von The Sound of Silence wird plötzlich zum Nummer-1-Hit. Für Simon möglicherweise ein Song für die Ewigkeit.
9: I have a feeling that if any of my songs last 100 years, that The Sound of Silence has the best chance.
4: Trotz weiterer Hits wie Mrs. Robinson lassen sich große persönliche Differenzen zwischen Simon und Garfunkel nicht ausräumen. 1970, auf dem Höhepunkt ihres Erfolgs, folgt die Trennung.
10: 50 ways to leave your lover.
4: Paul Simon startet eine sehr erfolgreiche Solokarriere und genießt auch im hohen Alter noch das Musikmachen.
9: I feel healthier when I'm engaged and thinking about music. I really enjoy that.
4: Außerdem engagiert er sich für den Umwelt- und Klimaschutz.
11: Still crazy after all these years.
4: Heute wird Paul Simon 85 Jahre alt.
0: Happy Birthday. Und unsere Frage an Sie. Paul Simon und Art Garfunkel trafen sich im Alter von 11 Jahren in der Schule in Queens und gründeten ihre erste eigene Band. Wie nannten sie sich zu Beginn ihrer gemeinsamen Karriere 1957?
2: Ihre hoffentlich richtige Antwort unter 0331 70 99 111. Wir treffen uns gleich mit Ihnen hier im Studio und bis dahin hören wir noch Paul Simon, Graceland.

0: Paul Simon und Graceland zum heutigen 85. Geburtstag von Paul Simon hier um 7.15 Uhr.
1: Ja, und wir haben ja noch eine Frage vom schönen Quiz offen und der David hat angerufen. Guten Morgen, David.
2: Ja, hi. Guten Morgen, ihr beiden.
1: Hallo, guten Morgen. David, ist kein David, oder?
2: Nee, in dem Fall David.
1: Okay, ist ein David. Die Frage, die wir zum 85. Geburtstag von Paul Simon haben, ist ja, Paul Simon und Artgar Funkel trafen sich im Alter von 11 Jahren in der Schule in Queens und gründeten ihre erste eigene Band. Wie nannten sie sich zu Beginn ihrer gemeinsamen Karriere?
2: Tom und Jerry, bin ich der Meinung.
0: Ja, ja, die ist Meinung ist richtig. Ja, voll gut. Ja, haben sich wirklich nach den Zeichentrickfiguren da benannt.
1: Warum wissen Sie sowas?
2: Vielleicht, weil ich ein bisschen Musik interessiert bin.
0: Sind Sie auch schon alt?
2: Wie bitte? Ob ich schon alt bin?
1: Ja, 85. Also, weil 85, ja, weil Tom wissen will, ob Sie 1957 schon dabei waren, als Sie sich so genannt haben.
2: Nein, auch wenn ich mich nur anhöre,
0: Nee, das nicht, aber die haben ja tatsächlich dieses legendäre Konzert, was ich halt immer noch so in Erinnerung habe, im Central Park 1981 gegeben. Ja. Und da wollte ich nur wissen, ob Sie da rein theoretisch schon als aufmerksamer Zuschauer hätten dabei sein können.
2: Ja, da wäre ich dann 6 Jahre alt gewesen, glaube ich.
1: Ja, sehr gut. Ja, dann ganz viel Spaß mit dem Denkpausenkalender für 2027.
2: Hm, vielen Dank.
1: Danke, David. Danke fürs Mitmachen. Tschüss.
2: Danke auch.
1: Tschüss. Macht's gut. Tschüss.
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1: Ja, und David, wenn wir Ihnen den Kalender schicken sollen, dann brauchen wir Ihre Adresse. Also nicht auflegen, sondern schnell nochmal anrufen, auch wenn Tom Sie beleidigt hat mit Ihrem Alter.
0: Hab ich nicht.

0: jedes von Aetna. Wir haben es genau 20 nach 7.
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2: Schönen guten Morgen, Herr Liefen.
3: Einen schönen guten Morgen, hallo.
2: Hallo. Ja, seien Sie live dabei, wenn Dinge, die wie eine gute Nachricht klingen, zerstört werden. Mal sehen, ob es heute auch so ist. Bundeskanzler Friedrich Merz hat jetzt angekündigt, also jetzt machen wir es wirklich mit der Stromsteuersenkung. Was bringt uns das als Privatleute oder der Wirtschaft auch insgesamt?
3: Also der Wirtschaft insgesamt kann man so nicht sagen, weil steht ja im Koalitionsvertrag und man hat das auch angewendet und zwar auf Industriebetriebe, das haben wir schon, Landwirtschaft haben wir auch schon, aber die Privathaushalte eben nicht. Also ja, um die Ecke kommt natürlich vielleicht ein bisschen mehr Konsum, da müssten wir aber mal gucken, was bringt das Ganze eigentlich? Also wenn wir heute Strompreise haben, so von 34, 35, 36 Cent pro Kilowattstunde, dann macht die Stromsteuer zurzeit ungefähr 2 Cent aus, also um genau zu sein, 2,05 Cent aus. Und wenn wir jetzt aufs europäische Minimum gehen, dann sind das 0,1 Cent. Das heißt, die Senkung sieht auf den ersten Blick total groß aus, 95%, kostet auch richtig viel Geld, also ungefähr 5 Milliarden Euro, also genau zu sein 5,3 Milliarden Euro pro Jahr. So, jetzt ist die große Frage, was bringt's denn dem einzelnen Haushalt? Also so im Schnitt sagt man, durchschnittlicher Haushalt, knappe 70 Euro im Jahr, also 5 Euro pro Monat. Und wenn Sie einen 3- bis 4-Personen-Haushalt haben, etwas höheren Stromverbrauch, dann kommen Sie vielleicht so auf 7, 8 Euro pro Monat. Ist auch Geld, ja, aber ist jetzt nicht die Riesenentlastung, zumal unsere Strompreise im europäischen Vergleich ohnehin relativ hoch sind. Also im Augenblick spielen wir ganz oben mit und dann geht es vielleicht ein bisschen nach unten. Aber wie gesagt, für den einzelnen Haushalt ist es jetzt nicht so wahnsinnig viel. Das große Problem wird sein, das Ganze zu finanzieren. Und da sagt der Bundeskanzler ja, ja, wir haben ja ein höheres Wirtschaftswachstum in diesem Jahr, 1,3%, ja. Die Frage ist, wie lange hält's an? Denn das Wirtschaftswachstum erkaufen wir uns zurzeit ja mit vielen Staatsinvestitionen und hohen Schulden. Und dann ist die Frage, ob die Gegenrechnung tatsächlich funktioniert. Wir dürfen ja nicht vergessen, Tankrabatt gibt's ja auch noch. Der kostet ja auch einen Haufen Geld.
4: Und noch eine Steuer, die gerade Schlagzeilen macht. Die Erbschaftssteuer ist vor dem Bundesverfassungsgericht. Und die Frage, die da zu klären ist, ist wirklich der Bund zuständig oder sind es die Länder? Herr Liefen, welche Folgen könnte denn die juristische Antwort haben?
3: Das ist der eine Punkt. Das ist der eine Punkt. Bund oder Länder? Wir haben ja gehört, die bayerische Staatsregierung klagt, weil es da eben heißt, naja, es gibt bestimmte Freibeträge, aber bei uns in Bayern sind die Grundstückspreise ja wesentlich höher und da muss das ja irgendwie anders geplant werden. Das kann ja nicht sein, dass der Bund da überall entscheidet mit einem bestimmten Betrag. Das ist der eine Punkt. Das wird seit gestern verhandelt. Heute geht es darum, da hat ein junger Mann aus dem Nachlass seiner Tante ungefähr 250.000 Euro geerbt und muss knapp 50.000 Euro Steuern dafür bezahlen. Und der hat gesagt, kann doch nicht sein, dass das Betrieb, dass ich jetzt so hohe Steuern zahlen muss, aber wenn ein Betrieb vererbt wird, wenn es Betriebserben gibt, dann kann man sich zum Teil wenigstens komplett aus der Steuer rausziehen. Da sagt der Gesetzgeber, das haben wir irgendwann mal eingeführt, damit wir Arbeitsplätze zum Beispiel erhalten, damit Betriebe eben nicht viel Geld bezahlen müssen, das sie mitunter gar nicht haben und dann eventuell dicht machen müssen. Das führt aber dazu, dass wir doch vor allen Dingen sehr viele große Unternehmen haben, die quasi steuerfrei vererbt werden. Und man hat mal so Fälle aufgeführt, in den vergangenen 5 Jahren sind dem Fiskus da 11 Milliarden Euro durch die Lappen gegangen. Also das ist das Thema, was sicherlich doch die Wirtschaft erschüttern kann, je nachdem wie das Urteil ausfällt. Allerdings, wir wissen, Bundesverfassungsgericht, das dauert ein bisschen.
2: Mhm. Herr Liefen, wie ist eigentlich Ihre Erbschaftslage? Also ist jetzt sehr privat, aber haben Sie ein Testament, weil da gibt es ja immer mehrere Möglichkeiten. Haben Sie das erstens geschrieben und zweitens dann beim Notar hinterlegt oder wie macht man, wie haben Sie das gemacht?
3: Ich bin ganz ehrlich, meine Frau drängt mich fast jeden Tag, mach doch mal. Und ich sage immer, ja, ich mach ja. Und ja, wir gehen zum Notar und sie werden das. Und viele werden, ich muss es wirklich machen. Ja, wir werden es tun, aber noch ist es nicht geregelt.
2: Aber sehr gut, schon mal den Vorsatz.
4: Machen Sie es am Freitag, ja? Da rufen wir nicht an.
2: Ja. Ja, das ist eine gute Idee.
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7: Es ist 19:30.
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9: Der neue Bundesarbeitsminister Schweizer soll heute seine Ernennungsurkunde erhalten. Bundespräsident Steinmeier will den SPD-Politiker am Nachmittag offiziell ins Amt berufen. Zuvor soll die bisherige Ministerin Baas ihre Entlassungsurkunde bekommen. Sie war gestern mit sofortiger Wirkung zurückgetreten. Hintergrund waren ein Trauerfall in ihrer Familie und öffentliche Angriffe gegen sie. Der Rücktritt von Arbeitsministerin Baas dürfte auch im Mittelpunkt des Deutschen Arbeitgebertages heute in Berlin stehen. Bundeskanzler Merz wird daran teilnehmen. Es wird erwartet, dass er Aussagen über den weiteren Reformkurs der Bundesregierung gibt. Merz kündigte an, dass der designierte neue Arbeitsminister Schweizer offene Gesetzesvorhaben übernehmen soll. Diese sollen möglichst bald im Kabinett beschlossen werden. Für die Berliner Linksfraktion gibt es heute einen wichtigen Termin. Sie wird sich bei einer Sitzung im Abgeordnetenhaus konstituieren. Dabei werde man auch über ein gemeinsames Verständnis der gemeinsamen Arbeit sprechen, sagte die linke Landeschefin Wolter auf Radio 1. Hintergrund ist eine Vereinbarung zu Antisemitismus, die die Linken mit den möglichen Regierungspartnern SPD und Grüne getroffen hat. Diese stößt innerhalb der Linken teilweise auf harte Kritik. Wolter erklärte, sie nehme das ernst, das sei aber natürlich ein Kompromiss, der nicht nur Positionen ihrer Partei enthalte. Der US-Schauspieler R.J. Mitty ist im Alter von 34 Jahren gestorben. Bekannt wurde er durch die Erfolgsserie Breaking Bad, in der er den Sohn der Hauptfigur Walter White spielte. US-Medien zufolge wurde Mitty gestern im Bundesstaat Texas tot aufgefunden. Zur Todesursache gibt es bislang keine Angaben. Der Schauspieler lebte seit seiner Geburt mit Zerebralparese, einer Bewegungsstörung. Er setzte sich öffentlich für die Rechte von Menschen mit Behinderung und für mehr Inklusion ein. Dabei brachte er auch eigene Erfahrungen in seine Film- und Fernsehrollen ein. Soweit unser Radio 1 Nachrichtenupdate. 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
8: Es ist frisch heute Morgen zwischen 0 und 5 Grad in Brandenburg und Berlin. 0 in Cottbus zum Beispiel, 5 in Potsdam. Heute erstmal heiter bis sonnig. Zum Nachmittag von der Elbe dann dichter werdende Bewölkung und zum Abend örtlich etwas Regen möglich. Maximal heute 14 bis 17 Grad.
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9: Auf Radio 1 A10 östlicher Berliner Ring Richtung Dreieck Spreeau zwischen Hohenschönhausen und Marzahn. Stau an einer geräumten Unfallstelle. Sie brauchen etwa 10 Minuten länger. Stau auch auf der Umfahrung über die B158 und Ahrensfelde und östliche A10 Richtung Dreieck Barnim. An der Mühlenfließbrücke ist bis Anfang November nur eine Spur frei. Davor stockt's. Und A115 Dreieck Notetal Richtung Funkturm zwischen Potsdam-Babelsberg und Spanische Allee staut es sich an einer Baustelle. 20 Minuten brauchen Sie da länger. Stadtverkehr Berlin, A100 Stadtring. Auf der Rudolf-Wissell-Brücke ist in beiden Richtungen die rechte Spur gesperrt. Da muss die Statik überprüft werden. Stockt deshalb auf der A111 stadteinwärts vor dem Dreieck Charlottenburg. Länger dauert's auch auf der A100 Richtung Wedding zwischen Dreieck Neukölln und Kreuz Schöneberg. Sie stehen stadteinwärts auch in Weißensee auf der Hansastraße vor der Buschallee, in Marzahn auf der Landsberger Allee und in Spandau am Juliusturm. Gute Fahrt wünschen wir Ihnen.
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10: Schönen guten Morgen.
11: Guten Morgen.
10: Die nordafrikanische Exklave Spaniens war im Ausnahmezustand vor gut 2 Monaten. Mehr als 70.000 Migranten kamen über das Meer nach Ceuta. Die Stadt hatte gerade mal 83.000 Einwohner und war mit der Situation völlig überfordert. Viele Einwohnerinnen und Einwohner waren frustriert, wie diese Frau.
12: No se hace nada.
13: Es wird nichts unternommen. Und ehrlich gesagt ist das, was wir Tag für Tag erleben, unglaublich entmutigend. Jeden Tag kommt ein neuer Minister, bleibt eine Weile und geht dann wieder, ohne etwas zu bewirken. Ich war gerade draußen am Strand und habe mir das angesehen. Dort herrscht Chaos, einfach nur Chaos.
10: Ja, das war eben vor gut 2 Monaten.
11: Heute kommt das spanische Königspaar nach Ceuta. Wie die Situation vor Ort heute ist und was von diesem Besuch zu erwarten ist, darüber sprechen wir gleich mit unserer Korrespondentin Franka Welz.

0: Christian Terlier um 7.37 Uhr.
1: Ja gut, 2 Monate ist es jetzt her, dass plötzlich mehr als 70.000 Migrantinnen und Migranten aus Marokko in die spanische Exklave Ceuta flohen. Grund dafür war wohl eine Falschmeldung in den sozialen Netzwerken über eine vermeintliche Öffnung der Grenze. Die nordafrikanische Exklave Spaniens wurde damals buchstäblich überrannt und versetzte die Stadt in Chaos. Für heute hat das spanische Königspaar seinen Besuch in Ceuta angekündigt.
0: Welches Zeichen Spanien damit senden möchte und über die Lage vor Ort sprechen wir jetzt mit unserer Korrespondentin Franka Welz, die gerade auf der Fähre nach Ceuta ist. Guten Morgen, Franka.
2: Schönen guten Morgen, ihr zwei.
0: Hört man leicht im Hintergrund halt. Wie war die Situation, Franka, in Ceuta in den vergangenen Tagen und Wochen?
2: Also deutlich geordneter als bei unserem letzten Besuch vor einigen Wochen. Also es sind immer noch einige tausend Migranten in der Stadt. Allerdings leben deutlich weniger auf der Straße. Man hat es also, was uns ja damals gewundert hat, dann nach langer Zeit doch endlich mal geschafft, so Zwischenunterkünfte aufzubauen, also Zeltlager oder auch Lagerhallen in Industriegebieten. Und hat zum Beispiel auch diese improvisierten Flüchtlingscamps, die es an den Stränden Ceutas gab, mittlerweile komplett geräumt. Und wir haben dann gestern auch an einem Strand die Aufräumarbeiten und Reinigungsarbeiten mitsehen können, wo dann also Reinigungstrupps in leuchtend gelben Westen, Verzeihung, jetzt wird gerade unser Kofferraum kontrolliert. Wir sind also im Begriff, auf die Fähre zu fahren. Reinigungstrupps in leuchtend gelben Westen, die dann also noch Schilfrohr, Plastikflaschen, alles Mögliche weg eingehakt und eingesammelt hatten, was da noch rumlag und in Säcke, in schwarze Säcke verpackt haben. Bei dieser Gelegenheit wurden dann auch noch 2 Migranten aufgegriffen, die sich in den Felsen am Ufer versteckt hatten und dann von der Guardia Civil eingesammelt.
1: Zuletzt war immer wieder zu hören, dass die einheimische Bevölkerung wütend ist. Von wem erhoffen Sie sich Unterstützung?
2: Also natürlich, das richtet sich der Ärger zum einen an die spanische Zentralregierung, wo der Vorwurf lautet, ihr habt uns hier viel zu lange im Stich gelassen und euch vor allen Dingen auch einfach wochenlang im Prinzip auf eure Hände gesetzt und nichts gemacht mit diesen Tausenden von Menschen, die hier in der Stadt sind, was ja auch stimmt. Die ersten Zeltunterkünfte wurden nach mehr als 3 Wochen angefangen einzurichten, wo ich dann damals auch gedacht habe, haben sie jetzt 3 Wochen gebraucht, um die Zeltpflöcke zu finden oder was ist da los? Aber gleichzeitig ist auch eine erhebliche Wut auf die Europäische Union zu spüren, weil man eben auch sagt, ihr habt uns deutlich im Stich gelassen und dass ihr jetzt Frontex-Leute hierher schickt, die zum Beispiel den Spaniern bei den Grenzkontrollen helfen, das ist alles schön und gut, aber natürlich viel, viel zu spät. Das hätte man verhindern können, dass es überhaupt so weit kommt.
0: Warum reist das spanische Königspaar dahin? Also Hilfe hat König Felipe vermutlich nicht im Gepäck.
2: Ja, also die Kompetenz hat er nicht, aber er kann natürlich moralische Unterstützung mitbringen und zwar gleich auf mehreren Ebenen. Zum einen für die Bevölkerung in der Stadt, denn die fühlen sich natürlich auch teilweise, wie gesagt, im Stich gelassen und wollen auch ein Signal vom spanischen Festland haben, dass man sagt, ja, Ceuta gehört zu Spanien, wir halten zu euch und gleichzeitig ist er natürlich auch der oberste Befehlshaber der Streitkräfte und das Militär spielt natürlich in Ceuta auch eine erhebliche Rolle, um da die Ordnung aufrechtzuerhalten oder auch zu unterstützen, die anderen Sicherheitskräfte. Wir haben gestern auch immer wieder Militärfahrzeuge, Militärpolizei durch die Stadt fahren sehen. Also das sind im Grunde so die 2 Zielgruppen, die man damit anspricht.
1: Marokko beansprucht Ceuta ja für sich. Wird Marokko diesen Besuch als Affront empfinden?
2: Also ich sag mal so, es ist immer relativ schwierig, da in den Kaffeesatz zu blicken, aber wir haben ja schon im Vorfeld kritische Töne des marokkanischen Königs gehört und dass die derzeit ohnehin angespannte Beziehungen zwischen diesen beiden Ländern durch diesen Besuch des spanischen Königspaars besser wird, das wage ich zu bezweifeln.
0: Heute reist der spanische König Felipe zusammen mit Königin Letizia zum ersten Mal seit seiner Thronbesteigung nach Ceuta. Über diesen Besuch haben wir mit unserer Korrespondentin Franka Welz gesprochen, die während dieser Live-Einblendung auf der Fähre auch noch kontrolliert wurde. Also Gratulation zu deinen starken Nerven, Franka.
2: Vielen Dank
0: fürs Gespräch.
2: Sehr gerne. Bis bald.
0: Bis bald.

0: About Us, der Song von Alexander, Force and Iyama um 7.44 Uhr.
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2: Na, liebe Hörerinnen und Hörer von Radio 1, kennen Sie Ihre Blutgruppe? Wir haben hier heute Morgen mal eine kleine Umfrage gemacht. Ja, Tom, komplette Leere. Marco, komplette Leere.
0: Ja, und das stand ja schon mal auf Belegen auch drauf, tatsächlich. Ich habe nicht aufgepasst.
2: Unsere Redakteurin Daria, komplette Leere. Elisabeth Mattner, komplette Leere. Wusste aber, wo sie nachgucken kann.
0: Ja, immerhin. Eben, das ist ja schon mal was. Vielleicht haben Sie auch sowas, wo Sie nachgucken können.
2: Nur, ich verrate Sie nicht, weil es zu privat ist, aber unser Wirtschaftsexperte Nicolas Lieven, der kannte seine Blutgruppe. Hm. Und dementsprechend nur für die, die ihre Blutgruppe kennen, ist diese Frage jetzt richtig spannend. Stimmt's denn, Herr Drösser, dass die Blutgruppe eines Menschen etwas über seine Persönlichkeit verrät?
3: Im Jahr 1927 veröffentlichte ein japanischer Pädagoge einen Aufsatz über Temperament und Blutgruppe. Er hatte ein paar Dutzend Personen befragt und das, was er für ihre Persönlichkeit hielt, mit ihrer Blutgruppe verglichen. Und seit einem Bestseller in den 70er Jahren ist das in Japan ein populärer Aberglaube. Ketsueki Gata nennt sich das. Viele Japaner achten bei der Partnerwahl auf die Blutgruppe oder sogar bei der Einstellung von Mitarbeitern. Es gibt sogar ein eigenes Wort dafür, wenn Menschen aufgrund ihrer Blutgruppe diskriminiert werden. Wissenschaftlich haltbar ist das alles nicht. Es hat inzwischen mehrere große Studien gegeben mit über 10.000 Befragten, in denen keine Korrelation zwischen Blutgruppe und Persönlichkeit festgestellt werden konnte. In Japan, aber auch in den USA, in Taiwan und in Australien. In einer japanischen Studie konnte man feststellen, dass die Menschen sich selbst Persönlichkeitsmerkmale zuschreiben, die mit diesen Blutgruppenklischees zu tun haben. Aber das ist eher so eine selbsterfüllende Prophezeiung. Wenn man die Menschen objektiv untersucht, dann sagt die Blutgruppe tatsächlich nichts über ihre Persönlichkeit aus.
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0: I Wish I Didn't Waste Your Time von Thundercat um 8 vor 8.
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2: Declan Welch and the Decadent West im Badehaus in Friedrichshain. Was Sie heute Abend erwartet, wenn Sie sich entscheiden sollten, zum Konzert der Schotten zu gehen? Eine Band, die abliefert. Das zumindest sei ihr Anspruch, so Declan Welch, Frontmann des Quartetts, der es liebt, auf der Bühne zu stehen. Besonders wichtig sei es Ihnen, eine Verbindung zum Publikum herzustellen und gemeinsam etwas zu erleben. Neue Musik wird es im Februar geben, dann kommt ihr neues Album Explicit Agitation auf den Markt, mit dem die Indie-Rock-Band in neue musikalische Gefilde vorstoßen möchte und sich, so Declan, von Musikern und Bands wie Kendrick Lamar, Nile Rodgers, Rage Against the Machine und Alex Turner haben inspirieren lassen. Man darf gespannt sein. Declan Welch and the Decadent West live im Badehaus in Friedrichshain. Los geht's heute um 20 Uhr. 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
12: Elisabeth Matten aus der Radio 1 Nachrichtenredaktion ist bei uns mit schon einem Thema der 8 Uhr Nachrichten. Üblicherweise ist das ja eher so ein formaler Akt, wenn sich eine Fraktion konstituiert. Wenn das heute bei den Berliner Linken im Abgeordnetenhaus passiert, dann könnte das Einfluss darauf haben, wer in der Stadt künftig regiert. Bei einer Sitzung will die Linksfraktion unter anderem klären, wer in die Fraktion aufgenommen wird. Elisabeth, das wird deshalb mit Spannung erwartet, weil es auch um linken Abgeordnete geht, denen antisemitische Aussagen vorgeworfen werden.
13: Das hat die Berliner Linken Landesvorsitzende Kerstin Wolter auch im Interview mit uns heute Morgen offen gelassen. Es sei Sache der Fraktion selbst, über ihre Zusammensetzung zu entscheiden, sagte sie. In diesem Punkt sei man sich auch mit SPD und Grünen einig. Bei der Sitzung heute sollen auch Regeln zum Umgang mit Antisemitismus beschlossen werden. SPD-Chef Steffen Krach hat zum Beispiel gesagt, dass er keine Koalition mit der Linken wolle, wenn sie sich nicht klar gegen Antisemitismus ausspricht.
14: Mehr dazu gleich in den Nachrichten um 8 und bis dahin noch The War on Drugs mit dem Song Red Eyes.

0: Red Eyes von The War on Drugs und es ist 8 Uhr.
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2: Der frühere rheinland-pfälzische Ministerpräsident Schweizer soll heute zum neuen Arbeitsminister ernannt werden. Die Urkunde bekommt er am Nachmittag von Bundespräsident Steinmeier überreicht. Damit ist Schweizer Nachfolger von Bärbel Baas, die wegen eines Trauerfalls zurückgetreten war. Auch den SPD-Vorsitz gab sie ab. Damit ist unklar, wie es an der Spitze der Partei weitergeht. Gabor Hallers berichtet.
3: Bleibt Lars Klingbeil SPD-Chef im ARD-Brennpunkt, antwortet der Parteivorsitzende. Es brauche jetzt die beste Aufstellung für die SPD. Er werde als Vizekanzler und Finanzminister weiter Verantwortung tragen. Wer als Parteichef antrete, werde jetzt gemeinsam entschieden. Er klebe nicht an seinem Amt. Er glaube aber, dass er der Partei helfen könne. Klingbeil sprach erneut von persönlichen Angriffen gegen Bärbel Baas, trotz des Trauerfalls in ihrer Familie. Er wolle, so der SPD-Chef, da keine Personen nennen. Für ihn seien Grenzen überschritten worden. Das habe das politische Klima im Land vergiftet.
2: Nach dem Rücktritt von Arbeitsministerin Baas haben sich SPD-Chef Klingbeil und CSU-Chef Söder zur geplanten Rentenreform bekannt. Klingbeil wies in der ARD-Kritik zurück, die SPD habe die Reform verzögert. Die Koalition liege im vereinbarten Zeitplan. Noch seien Fragen offen, etwa zur abschlagsfreien Rente nach 45 Beitragsjahren. Söder drängte dennoch auf schnelle Entscheidungen. Er forderte neben einer Rentenreform auch weitere Sozialreformen und Änderungen bei der Rente mit 63. Für die Berliner Linksfraktion gibt es heute einen wichtigen Termin. Sie wird sich bei einer Sitzung im Abgeordnetenhaus konstituieren. Dabei werde man auch über ein gemeinsames Verständnis der gemeinsamen Arbeit sprechen, sagte die linke Landeschefin Wolter auf Radio 1. Hintergrund ist eine Vereinbarung zu Antisemitismus, die die Linken mit den möglichen Regierungspartnern SPD und Grüne getroffen hat. Diese stößt innerhalb der Linken teilweise auf harte Kritik. Wolter erklärte, das sei ein Kompromiss, der nicht nur Positionen ihrer Partei enthalte.
4: Meine Partei ist in den letzten Jahren sehr gewachsen. Das heißt, wir sind eine aufregende Partei, manchmal auch eine Partei in Aufregung. Ich nehme natürlich diese Kritik ernst. Aber jetzt geht es darum, dass wir halt auch darüber reden, wie wir diese Stadt gerechter machen und wie wir sie für die Berlinerinnen und Berliner besser machen.
2: Linke Landeschefin Kerstin Wolter auf Radio 1. Der spanische König Felipe und Königin Letizia besuchen heute die nordafrikanische Exklave Ceuta. Ende Juli waren mehr als 70.000 Menschen aus Marokko dorthin geflüchtet. Dabei gab es zahlreiche Tote. Mehr von unserer Korrespondentin Franka Welz.
5: Neben einer Begegnung mit Regierungsvertretern im Rathaus sind der Besuch einer Schule in der Stadt geplant, sowie die Teilnahme des Königspaars an einer ökumenischen Gedenkveranstaltung für die Migranten, die bei dem massiven Grenzübertritt Ende Juli ums Leben gekommen sind. Am Abend soll der König bei einer Begegnung mit Gesellschaftsvertretern sprechen. In Ceuta harren weiterhin mehrere tausend Menschen aus, darunter zahlreiche Kinder und Jugendliche. Seit knapp 20 Jahren hat kein spanisches Staatsoberhaupt Ceuta mehr besucht. König Felipe VI. Und Königin Letizia werden zudem Geschichte schreiben und als erstes Königspaar in der spanischen Exklave in Nordmarokko übernachten.
2: In Frankfurt-Oder probt die Polizei heute den Großeinsatz bei einem Fußballspiel. Rund 550 Polizisten nehmen dafür zwischen 9 und 14 Uhr an einer Übung teil. Dabei werden die Abläufe am Bahnhof und auf dem Weg zum Stadion der Freundschaft trainiert. Auch die Fußballfans werden von Polizisten dargestellt. Zum Einsatz kommen außerdem Pyrotechnik, Drohnen und eine Pferdestaffel mit mehreren Tieren. Das Stadiongelände ist deshalb heute bis zum Nachmittag vollständig gesperrt. Soweit die Radio 1 Nachrichten. 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
2: Da haben wir heute Morgen noch recht frische Temperaturen zwischen 0 und 5 Grad. 0 in Cottbus, 5 hier in Potsdam. Berlin meldet etwa 3 bis 4 Grad. Heute wird es erst überwiegend heiter bis sonnig sein bei möglicherweise lockerer Bewölkung. Zum Nachmittag her dann dichter werdende Bewölkung, die kommt von der Elbe. Abends kann es örtlich auch etwas regnen. Maximal heute 14 bis 17 Grad.
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0: Auf Radio 1 östliche A10 Richtung Dreieck Barnim an der Mühlenfließbrücke ist bis Anfang November nur eine Spur frei, davor stockt's. A115 Dreieck Notetal Richtung Funkturm zwischen Potsdam-Babelsberg und Spanische Allee, Stau an einer Baustelle, eine halbe Stunde plus da für Sie. Stadtverkehr Berlin, A100 Stadtring auf der Rudolf-Wissell-Brücke ist in beiden Richtungen die rechte Spur gesperrt, da muss die Statik überprüft werden. Stau deshalb auf der A111 stadteinwärts ab Flughafentunnel Tegel, länger dauert es auch auf der A100 Richtung Wedding zwischen Dreieck Neukölln und Kreuz Schöneberg. 20 Minuten da bitte mehr einplanen. Und generell stehen sie an vielen Stellen in Berlin, unter anderem stadteinwärts auf der B158 vor Ahrensfelde, in Wilhelmstadt auf der Heerstraße, in Mariendorf auf dem Mariendorfer Damm, in Marzahn auf der Landsberger Allee und in Spandau am Juliusturm. Und bei der S-Bahn gibt es Verspätung und Ausfälle auf den Linien S1, 2, 25 und 26 nach einer Weichenstörung. Und auf den Linien S8, 9, 46 und 85 wegen einer Signalstörung. Wir wünschen Ihnen, dass Sie gut und sicher an Ihr Ziel kommen.
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2: Schönen guten Morgen. Guten Morgen. Ob der Bärbel-Baas-Rücktritt für die Bundesregierung gefährlich werden kann, diese Frage kommentiert gleich bei uns Anke Mürre vom Tagesspiegel.

0: Dracula von Tame Impala um 8:09 im schönen Morgen auf Radio 1.
1: SPD-Chef Lars Klingbeil sieht in den Angriffen, die es in den vergangenen Tagen auf Bärbel Baas gegeben habe, eine Vergiftung des politischen Diskurses, deutlich adressiert an den Regierungspartner, die Union.
2: Bärbel Baas hat deutlich gemacht, dass jetzt Grenzen erreicht sind. Eine Politikerin, die in Zeiten der persönlichen Trauer politischen Angriffen ausgesetzt ist. Ich will es für mich in aller Klarheit sagen, das ist unanständig.
1: Immer mehr Hass und Hetze seien in die politische Auseinandersetzung eingezogen und insbesondere Frauen in gehobenen Führungspositionen davon stark betroffen, so Klingbeil weiter. Für die Entscheidung von Bärbel Baas, ihre Ämter als SPD-Co-Chefin und Bundesarbeitsministerin wegen eines Trauerfalls in der Familie und öffentlicher Angriffe niederzulegen, gab es gestern viel Verständnis, auch vom CDU-Bundeskanzler. Er habe
3: jede persönliche, auch christliche Rücksichtnahme auf sie eingefordert und ich kann nicht feststellen, dass wir dagegen in irgendeiner Weise gegen verstoßen haben.
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0: Sie ist stellvertretende Chefredakteurin des Tagesspiegels. Guten Morgen, Anke Mürre.
5: Schönen guten Morgen.
1: Morgen.
0: Kann der Baas-Rücktritt für die schwarz-rote Regierungskoalition gefährlich werden?
5: Ja, naja, soweit würde ich heute Morgen noch nicht ganz gehen. Aber es ist schon bemerkenswert, dass diese Frage überhaupt im Raum steht, wenn sich eine Ministerin aus privaten Gründen aus ihren Ämtern zurückzieht. Bärbel Baas hat einen traurigen Verlust hinzunehmen. Ihre Stieftochter ist verstorben und sie hat alles Recht dazu, sich die Zeit zu nehmen, die sie braucht, um diesen Verlust zu verarbeiten. Dass sie nun die Konsequenz daraus zieht und ihr Ministerinnenamt sowie den SPD-Vorsitz abgibt, ist persönlich verständlich und in keiner Weise zu kritisieren. Es ist ihre eigene ganz private Entscheidung. Dass die Reaktionen dennoch nicht nur empathisch ausfallen, liegt an einem Halbsatz, der die Koalition und damit auch die Republik in gewisser Weise erschüttert. Denn sie schrieb, Zitat, darüber hinaus muss ich leider feststellen, dass die öffentlichen Angriffe auf mich, leider auch aus den Reihen des Koalitionspartners, in dieser für mich persönlich schwierigen Zeit weiter forciert wurden. Ein sehr harter Vorwurf. Bärbel Baas wird sich das gut überlegt haben. Es ist kein lapidar dahergesagter Satz auf Nachfrage in einer Pressekonferenz oder sowas. Es ist ein Satz, der in einer wohlformulierten Erklärung seine ganz eigene Wirkung entfaltet. Seht her, die Angriffe kommen auch aus den eigenen Reihen unserer Koalition. Und ein Satz, der deswegen zu Recht zum Politikum wird. In welcher Form die Kritik passierte, ob dabei Grenzen der Menschlichkeit übertreten wurden, ob öffentlich oder im Hintergrund, kann Bärbel Baas nur selbst beurteilen. Für sie wurde dabei offenbar das Maß des Tragbaren überschritten. Und es wird einen Grund geben, warum sie das so formuliert hat. Und dennoch muss ihr klar gewesen sein, welche Wirkmacht dieser Satz für die Koalition, ja für die Zukunft des Landes entfalten kann. Wie steht es mit der Zusammenhalt der Koalition? Darüber reden wir seit Wochen. Wie vertrauensvoll ist die Zusammenarbeit zwischen SPD und CDU noch? Wie gehen die Partner menschlich miteinander um? Müsste es nicht allerorts Verständnis geben, wenn ein wichtiges Mitglied der Führungsriege dieses Landes einfach nicht mehr kann? Nun ja, so einfach ist es dann leider auch nicht. Denn Bärbel Baas ist ja nicht irgendeine Ministerin. Sie ist als Arbeits- und Sozialministerin verantwortlich für eines der wichtigsten Reformprojekte dieser Regierung. Mit der Rentenreform steht und fällt der Erfolg der Regierung. Die Erwartungen sind immens für die Zukunft der Koalition, für die SPD und fürs Land. Wenn Bärbel Baas aus persönlichen Gründen nicht mehr in der Lage ist, diese Aufgabe auszufüllen, dann ist es auch verständlich, dass Mitglieder dieser Regierung das kritisieren. Wir wissen es nicht im Detail. Hat sie genug dafür getan, dass der Laden auch ohne sie läuft, dass die hohen Erwartungen, die die Menschen zu Recht an die Regierung stellen, trotz ihrer Abwesenheit erfüllt werden? Und ja, uns allen sollte ihre Geschichte nicht egal sein. Denn wer in Kenntnis einer persönlichen Notlage unempathisch auf Personen des öffentlichen Lebens einprügelt, der darf sich dann auch nicht beschweren, wenn am Ende nur noch Teflon-Politiker ohne Gefühle übrig bleiben. Das kann wirklich niemand wollen. Bärbel Baas ist ja für die SPD eine Politikerin aus dem Lehrbuch, ja vor allem für die SPD. Aus einer Arbeiterfamilie in Duisburg hat sie Karriere gemacht, setzte sich aus eigenem Antrieb stets für die Schwächeren in der Gesellschaft ein. In ihrer eigenen Schwäche hat sie einen Halbsatz gewählt, in dem enorme Sprengkraft steckt. Denn was, wenn die Regierung über den Vorwurf der Unmenschlichkeit, wie es Manuela Schwesig nennt, oder Unanständigkeit, wie es Lars Klingbeil beschreibt, tatsächlich zerbricht. Die Folgen fürs Land wären verheerend. Angesichts von Umfragewerten um die 30% für die AfD und einer Republik, die sich nach umwälzenden Wahlen in Sachsen-Anhalt, Mecklenburg-Vorpommern und Berlin ohnehin in Aufruhr befindet. Eine stabilere Regierung als die aktuelle, mit zwei Parteien der Mitte, wird es in absehbarer Zukunft eher nicht mehr geben. Die Verantwortung dafür ist hoffentlich allen Beteiligten bewusst. Und es war hoffentlich auch Bärbel Baas bewusst, als sie einen verständlichen, aber dennoch sehr gefährlichen Satz über den Zustand der Koalition schrieb. Hoffentlich gehen jetzt alle auch verantwortlich damit um.
1: Der Dienstagskommentar mit Anke Möhre vom Tagesspiegel. Vielen Dank.
5: Sehr gerne.
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0: Nothing changes around here von The Thrills 818.
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0: Air, der Song von Bizep und Soar um 8.23 Uhr, 7 Minuten vor halb neun hier.
1: 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Dann erfährt man über einen Song, den man schon seit vielen, vielen Jahren oder Jahrzehnten kennt. Ach, so ist der entstanden, das war die Idee dahinter.
0: Ich mag den heutigen Song.
1: Ja, ich auch sehr. Ich habe ihn auch öfter live gesehen, allerdings nicht im Original, sondern von den Beatsteaks aus Berlin.
0: Die lieben
1: den Song nämlich so sehr und spielen ihn häufiger live, haben ihn auch schon mal veröffentlicht. Mhm. Und jetzt hören Sie gleich, um welchen Song und welche Band es geht.
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3: Die Arbeit am vierten Studioalbum der Beastie Boys im Jahr 1994 kommt nicht so richtig voran. Das liegt vor allem daran, dass Adam Yauch, Michael Diamond und Adam Horowitz jede Gelegenheit nutzen, um sich bereitwillig ablenken zu lassen. Dafür haben sie sich sogar eine Skaterrampe und einen Basketballkorb ins Produktionsstudio installieren lassen. Statt an neuen Songs zu arbeiten, spielen sie Basketball oder fahren auf ihren Skateboards über die Rampe. Ihr Produzent Mario Caldato verzweifelt an der offensichtlichen Arbeitsverweigerung der New Yorker Hip-Hop-Band. Entnervt fleht er die Musiker an, endlich einen Song einzuspielen. Ihm würde inzwischen sogar ein rein instrumentaler ohne Text reichen. Als Antwort persifliert Adam Horowitz die Bitte des Produzenten als herabwürdigende Sabotage ihres kreativen Schaffensprozesses. Das musikalische Produkt seiner Antwort wird zur Top-Single des neuen Beastie Boys-Albums Ill Communication. Sabotage.

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1: Und heute, wie gehört, mit Sabotage von den Beastie Boys.
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1: In einer guten halben Minute ist es 8:30.
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10: Der neue Bundesarbeitsminister Schweizer soll heute seine Ernennungsurkunde erhalten. Bundespräsident Steinmeier will den SPD-Politiker am Nachmittag offiziell ins Amt berufen. Zuvor soll die bisherige Ministerin Baas ihre Entlassungsurkunde bekommen. Sie war gestern mit sofortiger Wirkung zurückgetreten. Hintergrund waren ein Trauerfall in ihrer Familie und öffentliche Angriffe gegen sie. Für die Berliner Linksfraktion gibt es heute einen wichtigen Termin. Sie wird sich bei einer Sitzung im Abgeordnetenhaus konstituieren. Dabei werde man auch über ein gemeinsames Verständnis der gemeinsamen Arbeit sprechen, sagte die linke Landeschefin Wolter auf Radio 1. Hintergrund ist eine Vereinbarung zu Antisemitismus, die Linken mit den möglichen Regierungspartnern SPD und Grüne getroffen hat. Diese stößt innerhalb der Linken teilweise auf harte Kritik. Wolter erklärte, sie nehme das ernst, das sei aber natürlich ein Kompromiss, der nicht nur Positionen ihrer Partei enthalte. Nach einem mutmaßlichen Sabotageakt auf eine Starlink-Station in Polen sind zwei Verdächtige in Deutschland festgenommen worden. Das teilte der polnische Ministerpräsident Tusk mit. Die beiden türkischen Staatsbürger sollen die Station südlich von Warschau angezündet haben. Dort war ein Feuer ausgebrochen. Betroffen waren die Stromversorgung und ein Generator. Die Anlage ist auch für die Internetversorgung der Ukraine von Bedeutung. Laut Medienberichten wurden die beiden Männer in Nürtingen in Baden-Württemberg gefasst. Ein weiterer Verdächtiger soll in Berlin-Spandau festgenommen worden sein. Es soll sich um den Fahrer handeln. Ein Trikot von Basketballlegende Michael Jordan ist für 14 Millionen US-Dollar versteigert worden. Das sind umgerechnet rund 12,6 Millionen Euro und ein neuer Rekord für ein Basketballsammlerstück. Jordan hatte das rote Trikot mit der Nummer 23 im zweiten Spiel der NBA Finals 1998 gegen die Utah Jazz getragen. Das teuerste Sporttrikot bleibt allerdings ein Jersey der Baseball-Legende Babe Ruth, das 2024 für gut 24 Millionen Dollar versteigert wurde. Soweit unser Radio 1 Nachrichten-Update. 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
1: Heute erstmal recht viel Sonnenschein bei nur lockerer Bewölkung. Zum Nachmittag von der Elbe her wird die Bewölkung dann dichter. Zum Abend hin kann örtlich etwas Regen fallen. Höchstwerte von jetzt noch gerade mal so 0 bis 5 Grad, ansteigend noch oft dann recht milde 14 bis 17 Grad am Nachmittag.
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10: Auf Radio 1 A10 westlicher Berliner Ring Richtung Dreieck Havelland zwischen Großkreuz und Vöben gibt's einen Baustellenstau. 10 Minuten brauchen Sie da länger. Östlicher A10 Richtung Dreieck Barnim an der Mühlenfließbrücke ist bis Anfang November nur eine Spur frei. Davor stockt's. A115 Dreieck Knotetal Richtung Funkturm zwischen Potsdam-Babelsberg und Spanische Allee Stau an einer Baustelle mit einem Plus von 20 Minuten für Sie. Stadtverkehr Berlin. Länger dauert's auf der A100 Richtung Wedding zwischen Dreieck Neukölln Köln und Kreuz Schöneberg. Eine halbe Stunde bitte mehr einplanen. Richtung Treptow stehen Sie zwischen Schmargendorf und Tempelhofer Damm. Auf der A111 Stau stadteinwärts zwischen Flughafentunnel Tegel und Dreieck Charlottenburg. Weitere Staus jeweils stadteinwärts auf der B158 vor Ahrensfelde, in Wilhelmstadt auf der Heerstraße, außerdem in Marzahn auf der Landsberger Allee. Wir wünschen Ihnen eine gute Fahrt.
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11: Schönen guten Morgen.
12: Hallo.
11: Ja, klar kann man immer da mal ein Schild aufstellen oder da mal einen neuen Umweg oder einen neuen Radweg oder eine neue Sperrung hinbauen. Aber schön wäre, wenn man das Ganze mal komplett betrachtet, also ganzheitlich. Das wurde jetzt gerade gemacht. Getroffen hat man sich dazu passenderweise auf der Mittelinsel des Kreisverkehrs am Ernst-Reuter-Platz. Heieiei, das ist ja verkehrsmäßig schon immer irgendwie ein Desaster. Was er da erfahren hat, fragen wir gleich unseren Fahrradexperten Henrik Barth. One, two.

0: Outcast und hey ja, Dienstagmorgen, Radio 1, 8.37 Uhr.
1: Ja, mittendrin im Verkehr. Auf der Mittelinsel des Kreisverkehrs am Ernst-Reuter-Platz in Berlin haben sich an diesem Wochenende Nachwuchsforscherinnen und Forscher getroffen, um über Verkehrsplanung zu diskutieren. Geladen hatte das Pegasus-Netzwerk, eine Austauschplattform für junge Forschende. Organisiert hat die Konferenz die Technische Universität Berlin, genauer gesagt das Fachgebiet Integrierte Verkehrsplanung.
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0: Denn mittendrin bei diesem Projekt war zumindest zeitweilig unser Fahrradexperte Henrik Barth. Guten Morgen, Henrik.
3: Guten Morgen, ihr beiden.
1: Guten Morgen.
0: Also Treffpunkt war also mitten auf dieser Verkehrsinsel am Ernst-Reuter-Platz. Henrik, warum dort?
3: Ja, auf jeden Fall ein Ort, also da brummt's natürlich richtig, das hat Marco vorhin schon gesagt, den man trotz Bänken und so einer opulenten Springbrunnenanlage, ich weiß übrigens gar nicht, ob die noch in Betrieb ist, möglichst schnell wieder verlassen will. Hin kommt man nur unterirdisch über die U-Bahn-Station und auf mehreren Spuren brausen selbst am Wochenende permanent Autos herum. Also der Inbegriff autozentrierter Planung aus den 50er und 60er Jahren wurde ich aufgeklärt und mittendrin, da steht ein gläserner Pavillon und da haben sich eben die Nachwuchsforscherinnen und Forscher getroffen. Also da, wo es weh tut. Und ich habe mich mit dem Rad da auch schon zigmal rumgequält. Und da fällt mir gerade einer Probe rumquälen. Wie wäre es eigentlich, nur mal so ein Gedankenspiel, wenn auf dem Ernst-Reuter-Platz alle Ampeln gleichzeitig 2 Minuten auf Rot gestellt werden?
4: Ich höre jetzt schon, was ich als Feedback dazu bekomme. Aber das hätte die Möglichkeit, dass Fahrradfahrende und Fußgehende über den großen Ernst-Reuter-Platz auf die andere Straßenseite kommen. Da wäre der Raum hier auch belebter, dann würden hier vielleicht auch wieder Geschäfte sein. Klar, stehen dann die Autofahrenden an der Ampel, aber ehrlich gesagt steht man da sowieso 2, 3 Ampelphasen. Man hätte dann als wartender Mensch im Auto etwas Positives für diesen öffentlichen Raum hier getan.
3: Also ein ungewöhnlicher Blick aufs Warten an der Ampel von Christine Arendt, also die Professorin an der TU für integrierte Verkehrsplanung, ist die Gastgeberin des Treffens der NachwuchsforscherInnen. Also den urbanen Raum als einen Organismus zu betrachten, den wir alle gemeinsam gestalten. Und das heißt für dich, Marco, an der roten Ampel brauchst du nicht mehr ins Lenkrad zu passen.
0: Das Motto des Treffens, Henrik, ist Mobilitätsforschung raus aus der Schublade. In welche Schublade werden denn Verkehrsforscherinnen und Forscher gesteckt?
3: Ja, beispielsweise immer den heißesten Scheiß zu entwickeln, also sprich Verkehrssteuerung mit KI, autonomes Fahren und so weiter. Und für Cedric Heuer von der Uni Bremen muss aber immer nicht das Rad neu erfunden werden und viel Geld für neue Technologien ausgegeben werden. Keep it simple ist auch eine Variante.
5: Wir wissen, dass es zum Beispiel funktioniert, wenn wir jetzt eine Straßenbahn oder eine U-Bahn oder einen Bus ausbauen würden, dass der öfter kommen würde oder was auch immer. Wir wissen, dass das funktioniert, dass da Leute einsteigen würden, dass das Autos von der Straße runternehmen würde, dass das Menschen das Leben einfach machen würde, da quasi einfach mehr von diesem Langweiligen, was wo niemand mehr viel forschen muss.
3: Ja, langweilig, aber der ÖPNV ist auch am effektivsten, um möglichst viele Menschen im urbanen Raum von A nach B zu bringen. Also das sagen zumindest die forschungsbasierten Fakten. Aber so laufen Entscheidungsprozesse nicht ab, stellt Vivian Albers klar. Sie ist wissenschaftliche Mitarbeiterin am Karlsruher Institut für Technologie.
6: Aber das ist es nicht. Wir möchten in diesem Land auch die Autoindustrie fördern. Das müssen wir anerkennen. Wir möchten Freiheit ermöglichen. Das sind alles Werte, die auch Entscheidungen zugrunde liegen.
3: Und zu dieser Freiheit gehört eben auch beispielsweise jeden Tag um die gleiche Zeit im Stau zu stehen.
6: Aber am Ende stehen die anscheinend lieber im Stau, als aufs Fahrrad zu steigen. Ne? Also das muss man auch anerkennen. Es gibt genug Menschen, die machen das lieber oder als in den Bus zu steigen.
1: Ja, und für andere No-Go und schon kocht die Debatte hoch und wird emotional. Was für Folgen hat das für die Wissenschaftlerinnen und Wissenschaftler?
3: Ja, die müssen sich zunehmend für ihr Forschungsfeld rechtfertigen. Aber das ist ein Phänomen, was die ganze Gesellschaft betrifft, beobachtet David Friel von der TU, der das Treffen mitorganisiert hat.
7: Dass irgendwie alles rechtspopulistisch aufgeladen ist, dass die AfD überall wahnsinnig hohe Stimmenanteile bekommt. Ich glaube, da ist eher so eine ganz allgemeine gesellschaftliche Sorge, die dann natürlich auch ins politische und ins wissenschaftspolitische System überfärbt.
3: Ja, und die Folgen für die Wissenschaft sind für viele TeilnehmerInnen noch abstrakt. Konkret dagegen sind leider die Sparpläne der TU. David Friels Fachgebiet Integrierte Verkehrsplanung soll 2029 geschlossen werden.
0: Ach, Nachwuchsforscherinnen und Forscher aus ganz Deutschland haben sich an diesem Wochenende in Berlin getroffen. Organisiert hat das Treffen die Integrierte Verkehrsplanung der TU. Unser Fahrradexperte war mit dabei. Vielen Dank, Henrik Barth.
3: Gerne.

0: Dancing on the Volcanoes von Gwenno um 8.46 Uhr im schönen Morgen auf Radio 1.
1: Seit 12 Jahren schon wird der Margot Friedländer Preis verliehen. Wenige Jahre vor ihrem Tod im Jahr 2025 erklärte die Namensgeberin, die Holocaust-Überlebende und Zeitzeugin Margot Friedländer, warum.
2: Wir wollen Menschen auszeichnen, die mit ihrem Handeln für Toleranz, für Freiheit und Demokratie einstehen.
0: Und gestern war es dann wieder soweit. Aus mehr als 300 Einreichungen hat die Jury der Margot Friedländer Stiftung die diesjährigen Preisträgerinnen und Preisträger ausgewählt. Sie erhalten die Auszeichnung in einer zunehmend bedrohlichen Lage, so Carsten Dreinhöfer, der Vorstandsvorsitzende der Stiftung.
3: Wir leben heute in einer Welt, in der sich alte Muster auf neue Weise zeigen. Der Antisemitismus hat in der gesamten Gesellschaft zugenommen. Der Rechte, der Linke, der islamische Antisemitismus.
1: Es gibt verschiedene Kategorien dieses Preises. Den sogenannten Persönlichkeitspreis hat der Münchner Wirtschaftswissenschaftler G. Katz für sein Engagement nach dem islamistischen Terrorangriff auf Israel am 7. Oktober 2023 erhalten. Katz organisierte Schweigemärsche, Kundgebungen und ein breites zivilgesellschaftliches Bündnis gegen Antisemitismus.
4: Ich glaube, mir geht's wie vielen, vielen, vielleicht den meisten Jüdinnen und Juden in Deutschland. Bis zum 7. Oktober war ich Professor, der zufällig Jude ist. Und seit dem 7. Oktober bin ich Jude, der zufällig Professor ist.
0: Ein weiterer Preisträger ist das Projekt Zeit ohne Zeugen vom Bund der katholischen Jugend in Paderborn. Zeit ohne Zeugen nutzt Virtual Reality für eine unmittelbare Erfahrung von Orten nationalsozialistischer Judenverfolgung und damit eine moderne Erinnerungskultur. Und weil die Margot Friedländer Stiftung die Arbeit mit jungen Menschen besonders fördert, vergibt sie auch einen Schulpreis.
1: Und den hat dieses Jahr die Europaschule in Rövershagen in Mecklenburg-Vorpommern bekommen. Dort ist seit 1999 die sogenannte AG Kriegsgräber aktiv, die Geschichten von Opfern des Nationalsozialismus mit vielfältigen Methoden vermittelt.
0: Und gestern wurde er verliehen, der Margot Friedländer Preis. Der Preis ist mit 25.000 Euro dotiert und soll die Fortsetzung des Engagements der Preisträger fördern.

0: Hot Thoughts von Spoon und damit ist es 8.52 Uhr.
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2: Alba Berlin gegen Igo KA Emtel in der Uber Arena. Nach dem furiosen 110-86 Auswärtssieg in der Basketball Champions League gegen Slavia Prag vorige Woche wollen die Albatrosse heute Abend international weiter auf Erfolgskurs bleiben. Dafür begrüßen sie Igo KA Emtel in der Uber Arena. Das Team aus Bosnien-Herzegowina hat sein erstes Spiel letzten Dienstag gegen Bilbao verloren und wird deshalb heute mit allen Mitteln versuchen, als Sieger vom Parkett zu gehen. Das Alba-Team muss also von Anfang an versuchen, konsequent ihr eigenes Spiel durchzusetzen und dem Gegner klarmachen, dass es in Berlin nichts zu holen gibt. Umso wichtiger ist es, dass sie der Mannschaft bei dieser wichtigen Aufgabe lautstark zur Seite stehen. Alba Berlin gegen Igo KA Emtel. Spielbeginn ist um 20 Uhr in der Arena am Ostbahnhof.
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11: Wenn Sie heute in Frankfurt-Oder unterwegs sind und dort hunderte Polizeikräfte sehen, keine Sorge, da ist nichts passiert. Die Polizistinnen und Polizisten üben da, wie Fußballspiele abgesichert werden. Die Einsätze können nämlich unter Umständen ziemlich brisant sein. Elisabeth, deswegen will die Polizei heute mal die Abläufe proben.
12: Rund 550 Beamte sind dafür in der Stadt unterwegs. Die Polizei soll Fake-Fans vom Bahnhof zum Stadion der Freundschaft begleiten. Dabei werden auch Pyrotechnik, Drohnen und eine Pferdestaffel eingesetzt. Das Gelände rund um das Stadion der Freundschaft in Frankfurt-Oder ist deshalb noch bis 16 Uhr gesperrt.
11: Bei Fake-Fans habe ich leider nicht gedacht, Marco, hast du Zeit?
13: Wir werden ungeschlagen.
11: Oh mein Gott, warum? Da kommt sonst niemand.
13: Mehr zu diesem und anderen Themen gleich in den Radio 1 Nachrichten um 9 und dann wird auch Elisabeth Mattner dieses schöne Lied singen.
11: Und Marco wird nicht singen,
13: und bis dahin hören wir Elbow
12: mit ihrem
13: Song
12: 100 Punkte.

0: Open Arms von Elbow, 9 Uhr.
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2: Der neue Bundesarbeitsminister Schweizer soll heute seine Ernennungsurkunde erhalten. Bundespräsident Steinmeier will den SPD-Politiker am Nachmittag offiziell ins Amt berufen. Zuvor soll die bisherige Ministerin Baas ihre Entlassungsurkunde bekommen. Sie war gestern mit sofortiger Wirkung zurückgetreten. Hintergrund waren ein Trauerfall in ihrer Familie und öffentliche Angriffe gegen sie. Nach dem Rücktritt von Bärbel Baas appelliert CSU-Chef Söder an den Zusammenhalt der Koalition. Sie müsse wieder Tritt fassen, sagte er in der ARD. Alle müssten Ergebnisse erzielen. Das sei die einzige echte Antwort, die diese Koalition auch auf die AfD geben könne. Georg Schwarte berichtet.
3: Nach dem überraschenden Rücktritt von Bärbel Baas als Arbeitsministerin und SPD-Co-Chefin waren gestern erneut Umgang und Zukunft der schwarz-roten Koalition in Berlin in Frage gestellt worden. Der Chef des Arbeitnehmerflügels der CDU, Dennis Radke, sagte im ZDF, die Leute hätten keine Lust mehr, der Regierung zuzusehen, wie sie eine, so wörtlich, Daily Soap als Selbsthilfegruppe aufführe. Radke forderte die Koalition auf, die Probleme mit dem Personal zu lösen, das da sei. SPD-Chef Klingbeil hatte zuvor für die SPD einen Sonderparteitag für Ende des Jahres angekündigt, auf dem die gesamte Führungsspitze neu gewählt werden soll.
2: Für die Berliner Linksfraktion gibt es heute einen wichtigen Termin. Sie wird sich bei einer Sitzung im Abgeordnetenhaus konstituieren. Dabei werde man auch über ein gemeinsames Verständnis der gemeinsamen Arbeit sprechen, sagte die linke Landeschefin Wolter auf Radio 1. Hintergrund ist eine Vereinbarung zu Antisemitismus, die Linken mit den möglichen Regierungspartnern SPD und Grüne getroffen hat. Diese stößt innerhalb der Linken teilweise auf harte Kritik. Wolter erklärte, das sei ein Kompromiss, der nicht nur Positionen ihrer Partei enthalte.
4: Meine Partei ist in den letzten Jahren sehr gewachsen. Das heißt, wir sind eine aufregende Partei, manchmal auch eine Partei in Aufregung. Ich nehme natürlich diese Kritik ernst. Aber jetzt geht es darum, dass wir halt auch darüber reden, wie wir diese Stadt gerechter machen und wie wir sie für die Berlinerinnen und Berliner besser machen.
2: Linke Landeschefin Kerstin Wolter auf Radio 1. Die Deutsche Bahn baut ihr Fernverkehrsangebot zum Fahrplanwechsel im Dezember aus. Zwischen Hamburg und München soll es künftig 3 tägliche ICE-Sprinter geben. Sie brauchen für die Strecke nur noch 5 Stunden und 20 Minuten. Auch zwischen Berlin und Stuttgart wird das Angebot schneller Verbindungen ausgeweitet. Dort sollen die Sprinter künftig 3-mal täglich pro Richtung fahren. Gleichzeitig müssen Reisende auf mehreren Strecken wegen umfangreicher Bauarbeiten mit längeren Fahrzeiten rechnen. Die Ticketpreise im Fernverkehr sollen dagegen ein weiteres Jahr stabil bleiben. Morgen können Tickets für den neuen Fahrplan gekauft werden. In Frankfurt-Oder üben hunderte Polizisten heute einen Einsatz rund um ein fiktives Fußballspiel. Wie die Bundespolizei mitteilte, sind dafür rund 550 Beamte in der Stadt. Wie das abläuft, erklärt Elke Bader.
5: Nach Angaben der Polizei wird ein Fußballszenario mit randalierenden Fans inszeniert. Die Polizeiübung beginnt im Bahnhof Frankfurt-Oder, wo die Fußballfans empfangen werden. Von dort begleiten die Polizeikräfte die Fans zum Anger ins Stadion der Freundschaft. Im Stadion sollen auch Pyrotechnik und Drohnen eingesetzt werden. Nach bisherigen Planungen nehmen 4 Lehrklassen, 3 Polizeistaffeln und eine Pferdestaffel mit 6 Pferden an der Übung teil. Das Stadiongelände ist im Zeitraum von 7 bis 16 Uhr komplett gesperrt.
2: Soweit unsere Radio 1 Nachrichten. 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
0: Noch ist es recht frisch, aber daraus werden heute vergleichsweise milde 14 bis 17 Grad am Nachmittag. Heute heiter bis wolkig. Am Nachmittag wird die Bewölkung dichter und zum Abend hin kann es örtlich etwas Regen geben.
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2: Auf Radio 1 A10 östlicher Berliner Ring Richtung Dreieck Barnim zwischen Erkner und Rüdersdorf stehen Sie im Stau an einer Baustelle. 20 Minuten dort bitte mehr einplanen. A10 westlicher Berliner Ring Richtung Dreieck Havelland zwischen Großkreuz und Vöben gibt es einen Baustellenstau, da ein Plus von 10 Minuten. A24 Hamburg Richtung Berlin zwischen

0: Dreieck, Wittstock, Dosse und Herzsprung gibt's Behinderungen nach einem Unfall. A115, Dreieck Nutetal Richtung Funkturm zwischen Potsdam-Babelsberg und Spanischer Allee dauert's an einer Baustelle 10 Minuten länger. Stadtverkehr Berlin, länger dauert's auf der A100 Richtung Wedding zwischen Dreieck Neukölln und Kreuz Schöneberg plus 30 Minuten da. Richtung Treptow stehen sie zwischen Schmargendorf und Tempelhofer Damm. Auf der A111 Stau stadteinwärts zwischen Flughafentunnel Tegel und Dreieck Charlottenburg. Es gibt mehrere Staus stadteinwärts, unter anderem in Weißensee auf der Hansastraße vor der Buschallee, in Mariendorf auf dem Mariendorfer Damm und in Spandau am Juliusturm. Und auch bei der S-Bahn gibt's Probleme, Verspätung und Ausfälle auf den Linien S1, 2, 25 und 26 nach einer Weichenstörung, S8, 9, 46 und 85 wegen einer Signalstörung. Gute Fahrt Ihnen!
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2: Schönen guten Morgen. Guten
3: Morgen.
2: Elisabeth, warst du eigentlich schon mal bei einem Erst- oder Zweitligaspiel live im Stadion beim Fußball, weil wir vorhin über Fußball geredet haben und du ja gerade auch in den Nachrichten?
0: Ja. Aber was kommt jetzt?
2: Ja, die Frage, die ich mir stelle, und vielleicht ist das meine Unwissenheit, aber wusstest du, dass es das Stadion der Freundschaft nicht nur in Cottbus gibt, das wusste ich, sondern auch in Frankfurt oder?
0: Ey, das killt mich heute ein bisschen. Ich wusste das nämlich nicht. Und ich dachte erst, es sei ein Fehler.
2: Und du bist ja
0: Fehler.
2: Nun wirklich Brandenburg-Auskennerin ja. Ohne Ende. Ja.
3: Ich habe es in den Nachrichten neu gehört.
0: Ja, und ich bin ja wirklich heute Morgen hier reingestürmt und habe gesagt, das ist ein Fehler, das gibt's nur in Cottbus. Und naja, dann haben wir gegoogelt und dann gibt's auch in Frankfurt oder ist doch schön.
2: Ja.

0: Momo und Celeste mit Like Heaven um 9.09 Uhr.
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2: Heute ist Dienstag, der 13. Oktober 2026 und Grund zum Feiern hat ein US-amerikanischer Musiker, der Mitte der 60er Jahre seinen Durchbruch schaffte mit seinem Gesangsduo und diesem Song. Hello.

of silence. Nach der Auflösung des Duos Simon & Garfunkel wurde unser heutiges Geburtstagskind auch solo erfolgreich. Sein erfolgreichstes Album Graceland erschien 1986.

0: Heute wird Paul Simon 85 Jahre alt.
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2: An Ceuta, die spanische Exklave an der nordafrikanischen Küste, war im Juli erneut in die Schlagzeilen geraten, als in kürzester Zeit mehrere 10.000 Flüchtlinge aus Marokko kamen. Heute wird der spanische König Felipe zusammen mit Königin Letizia zum ersten Mal seit seiner Thronbesteigung nach Ceuta reisen. Die spanische Regierung will damit ihre Souveränität über die Exklaven bekräftigen, die Marokko für sich beansprucht.
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0: Dann blicken viele auf die Berliner Linkspartei, denn heute wird sich die neue Fraktion im Abgeordnetenhaus konstituieren. Die Frage, ob die israelkritische Abgeordnete Vanessa Emne dazugehört oder nicht, dürfte über den Fortgang der rot-grün-roten Sondierung entscheiden. Ihr wird von verschiedenen Seiten Antisemitismus vorgeworfen. Unter anderem hatte sie sich auf einer Wahlparty mit dem Hamas-Unterstützer Ibrahim Ibrahim fotografieren lassen. Gegen die gemeinsam von den potenziellen Koalitionsparteien verabredete Antisemitismusvereinbarung gibt es einen Brief von 120 linken Politikern und Widerstand an der linken Basis.
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2: Da geht's heute in der Fußball-Champions League weiter. Der FC Bayern München muss beim aktuellen norwegischen Meister Viking Stavanger antreten. Anpfiff ist um 21 Uhr. Das Spiel ist bei Amazon Prime zu sehen. Parallel erwartet RB Leipzig den niederländischen Meister PSV Eindhoven. Das Spiel ist live bei DAZN zu sehen.
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0: Ist das Ostampelmännchen, das längst zum gesamtdeutschen Ampelmännchen geworden ist. Am 13. Oktober 1961 hat der Verkehrspsychologe Karl Peglau seine Entwürfe neuer Leitsymbole dem Ostberliner DDR-Verkehrsministerium vorgestellt. So war heute vor 65 Jahren das Ostampelmännchen geboren. Es prägte die DDR-Städte über Jahrzehnte. In den Nachwendejahren wurde der kleine Mann mit Hut zur Kultfigur in ganz Deutschland und sogar darüber hinaus. Längst gibt es Gummifiguren, Nudeln, Pfefferminzpastillen und vieles mehr in Ostampelmännchenform. Auch die Lampen vorm Radio-1-Studio, ja, die anzeigen, ob die Mikrofone an oder aus sind, leuchten als Ampelmännchen. Happy Birthday, Ampelmännchen!
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0: Grizzlies. Am 18. und 19. Januar. Der 18. ist ausverkauft, aber für den 19. gibt es noch Karten.
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0: N. Clark auf Edge of the Silence Tour. 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Für alle, die auf Musik für eine verlorene Welt stehen. Und natürlich nur für Erwachsene.

0: Jam-Lingo heißt der Song, kommt von Overmono und Ruth Wenn. Es ist 9:09.
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2: Arbeitsministerin Bärbel-Baas ist zurückgetreten. Und sie hat ihren Rücktritt mit Kritik an der Union verbunden. Es habe Angriffe aus den Reihen des Koalitionspartners gegeben, die dazu dienten, jetzt hinzuschmeißen. Das private Schicksal eines Trauerfalls, der zu respektieren ist, zu verbinden mit Kritik am Koalitionspartner. Das ist schon ein bisschen perfide und mindestens zu zynisch, wie das Spiel derer, die Bärbel-Baas zu Recht kritisieren möchte. Dabei ist doch eigentlich die brutale Kraft in diesem Spiel die SPD. Das ist ein Verein, der genau die Leute am schlechtesten behandelt, die ihr Milieu wie kaum ein zweiter vertreten. Bärbel-Baas, das war alles, was man von der Sozialdemokratie erwartete und doch zugleich leidenschaftlich verachtete. Tochter eines Busfahrers und einer Hausfrau aus Duisburg, direkte Sprache, die auch mal einen raushaut und nicht immer wirklich präzise formuliert. Sie stand damit in einer großen Tradition. Kurt Beck aus Rheinland-Pfalz war auch so ein Fall. Er galt als ewig provinziell, als Bärchen, als Gestriger, den man nicht so richtig ernst nehmen konnte. Saskia Esken ging es so ähnlich. Die Vizevorsitzende des Landeselternbeirats irgendwo aus Baden-Württemberg, die komische Alte, wie es hieß. Wann immer also jemand so ist, wie es Sozialdemokraten immer wollten, wird sie oder er direkt gekillt. Und das rührt an einem grundsätzlichen Problem der SPD. Sie hat sich akademisiert, hat sich in den identitätspolitischen Debatten verhakt und die Leute aus dem Blick verloren, die eben heute AfD oder Linke wählen. Sie ist liberal geworden. Ihre Argumente waren Selbstverwirklichung und Selbstermächtigung. Sie hat sich auf die Chancen des Einzelnen verlegt, auf den Aufsteiger, der mit seinem alten Milieu gebrochen hat. Das Symbol dafür war Gerhard Schröder Ende der 90er Jahre. Das ist ein Grund, warum heute die Linke an die Stelle der SPD tritt. Sie verspricht die radikale Wende, die die SPD nicht mehr hinkriegt. Sie verspricht, keine Konzessionen an den liberalen Mainstream zu machen. Sie ist voll von jungen Leuten, die alles auf einmal auf links drehen wollen. Koste es, was es wolle. Im tiefsten Innern ist die SPD eine autoritäre Partei. Sie quält diejenigen, die ihr unterlegen scheinen, und sie lässt sich quälen von denjenigen, die sie erniedrigen. So wie von Klaus Wowereit und Gerhard Schröder, die sie zu einer Politik prügelten, die sie nur unter den Lustqualen der eigenen Selbstzerstörung akzeptieren konnte. Darum geht auch Bärbel-Baas, während Gerhard Schröder bleibt. Er kann mit Putin feiern und keinen interessiert es, solange eine echte Sozialdemokratin das Handtuch wirft. Wenn die Ukraine nur in der SPD verteidigt würde, hätte sie schon lange kapitulieren müssen.
1: Florian Schröder, immer dienstags neu im schönen Morgen und am Neujahr um 20 Uhr mit seinem satirischen Jahresrückblick Schluss jetzt in Berlin.

0: Let's Dance, David Bowie.
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0: Es ist 9.29 Uhr.
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0: mit Elisabeth Mattner.
4: In Berlin startet gerade der Arbeitgebertag. Neben Kanzler Merz werden führende Bundesminister als Redner erwartet. Die Arbeitgeber fordern bessere Bedingungen für die deutsche Wirtschaft. Der Hauptgeschäftsführer der Bundesvereinigung der deutschen Arbeitgeberverbände, Kampeter, verlangte mehr Anreize für Investitionen in Deutschland. Unternehmen müssten wieder stärker dazu bewegt werden, hierzulande zu produzieren, statt ins Ausland abzuwandern. Den designierten neuen Arbeitsminister Schweizer bezeichnete Kampeter als große Chance. Er müsse schnell für Verbesserungen sorgen. Schweizer erhält heute seine Ernennungsurkunde von Bundespräsident Steinmeier. Für die Berliner Linksfraktion gibt es heute einen wichtigen Termin. Sie wird sich bei einer Sitzung im Abgeordnetenhaus konstituieren. Dabei werde man auch über ein gemeinsames Verständnis der gemeinsamen Arbeit sprechen, sagte die linke Landeschefin Wolter auf Radio 1. Hintergrund ist eine Vereinbarung zu Antisemitismus, die die Linke mit den möglichen Regierungspartnern SPD und Grüne getroffen hat. Diese stößt innerhalb der Linken teilweise auf harte Kritik. Wolter erklärte, sie nehme das ernst. Das sei aber natürlich ein Kompromiss, der nicht nur Positionen ihrer Partei enthält. Nach einem mutmaßlichen Sabotageakt auf einer Starlink-Station in Polen sind zwei Verdächtige in Deutschland festgenommen worden. Das teilte der polnische Ministerpräsident Tusk mit. Die beiden türkischen Staatsbürger sollen die Station südlich von Warschau angezündet haben. Die Anlage ist auch für die Internetversorgung der Ukraine von Bedeutung. Laut Medienberichten wurden die beiden Männer in Nürtingen in Baden-Württemberg gefasst. Ein weiterer Verdächtiger soll in Berlin-Spandau festgenommen worden sein. Es soll sich um den Fahrer handeln. Im Frauenfußball denkt fast jede zweite Spielerin über ein vorzeitiges Karriereende nach. Das zeigt eine internationale Umfrage der Spielergewerkschaft FIFPro unter knapp 800 Fußballerinnen. Fast 60% nannten finanzielle Probleme als Grund, 46% psychischen Stress. Soweit unser Radio 1 Nachrichtenupdate. 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
0: Mitte Oktober, Herbst, der Tag beginnt recht frisch, aber am Nachmittag werden wir Höchstwerte haben von 14 bis 17 Grad. Und das güldene Herbstlaub wird auch ein bisschen strahlen im Sonnenschein, denn viel Sonne heute angekündigt, nur leichte Bewölkung erstmal, später dann dichter werdende Bewölkung und zum Abend örtlich etwas Regen.
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5: Ja, richtig poetisch, ey.
0: Marco hat gesagt, ich habe einen Sitzen, oder gerade?
5: Eine Macke hat er, glaube ich, gesagt, um es nochmal deutlich zu machen. A10, östlicher Berliner Ring Richtung Dreieck Barnim. Zwischen Erkner und Rüdersdorf staut es sich an einer Baustelle. 10 Minuten brauchen Sie da länger. A13 Dresden Richtung Berlin zwischen Lübbenau und Duben. 20 Minuten plus an einer Baustelle. A24 Berlin Richtung Hamburg. Zwischen Pritzwalk und Mainburg ist nach einem Unfall die rechte Spur gesperrt. Stadtverkehr Berlin. Länger brauchen Sie gerade auf der A100 Richtung Wedding. Zwischen Dreieck Neukölln und Kreuz Schöneberg plus 20 Minuten. Und Richtung Treptow zwischen Schmargendorf und Tempelhofer Damm auch ein Stau. Und auf der A100 111 stehen Sie stadteinwärts zwischen Schulzendorfer und Holzhauser Straße. Es gibt noch mehrere andere Staus. Ich zähle Ihnen nur mal die wenigen auf, die es so hier gibt. In Reinickendorf auf der Residenzstraße, in Weißensee auf der Hansastraße vor der Buschallee, in Mariendorf auf dem Mariendorfer Damm und in Spandau am Juliusturm. Wir wünschen Ihnen eine gute Fahrt.
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6: Schönen guten Morgen.
0: Guten Morgen.
6: Ja, Litfaßsäulen scheinen allmählich aus dem Stadtbild zu verschwinden, aber es gibt noch viele und ab heute lohnt es sich ganz besonders, auf 25 Litfaßsäulen in allen Berliner Bezirken zu blicken. Was es da zu sehen gibt, darüber sprechen wir gleich.

0: Ins Deutsche übersetzt hat diese Band Herzen, Herzen, Hearts, Hearts mit Rub My Eyes um 9.36 Uhr.
1: Berlin, Anfang der 40er Jahre. Jüdinnen und Juden werden ausgegrenzt, misshandelt und deportiert. Die jüdische Berlinerin Regina Steinitz hat den Holocaust überlebt und erinnert sich.
2: Und wer hätte glauben können damals, dass man Frauen und Kinder auch abholen tut und sogar vergasen wird? Also der Gedanke ist niemandem gekommen.
1: Am 18. Oktober 1941 wurden mit dem ersten sogenannten Osttransport mehr als 1000 jüdische Frauen, Männer und Kinder aus Berlin ins Ghetto Litzmannstadt im besetzten Polen deportiert. Tausende weitere wurden verschleppt. Ab heute wird 100 dieser Schicksale ein Gesicht gegeben. 25 Litfaßsäulen mit Fotografien und Biografien in Berlin erinnern an diesen Zivilisationsbruch. Initiator der Gedenkaktion ist der Regisseur und Kulturmanager Günter Jeschonek.
3: Und wir freuen uns, dass er jetzt bei uns im Studio ist. Guten Morgen, Herr Jeschonek.
4: Ja, hallo, guten Morgen. Ich freue mich auch. Danke, dass ich hierher kommen durfte.
3: 100 Schicksale. Stellen Sie uns doch bitte beispielhaft eines dieser Schicksale mal vor.
4: Ja, ich stelle Ihnen eins vor, und zwar von einer Ärztin, Luzi Adelsberger. Die hat in der Bleibtreustraße, das ist eine Seitenstraße vom Kurfürstendamm, zuletzt gewohnt mit ihrer Mutter. Die Mutter ist dort in der Wohnung gestorben. Sie ist dann abgeholt worden, deportiert worden als Ärztin. Und kam dann nach Auschwitz am Ende und war in Auschwitz Ärztin im Zigeunerlager, im sogenannten Zigeunerlager, so haben die Nazis das genannt. Und sie ist die einzige Überlebende dieses Hauses, Bleibtreustraße 17 mit 17 Stolpersteinen. Sie hat überlebt, ist in die USA emigriert und hat dort 1946 schon ein Buch geschrieben über ihre Zeit in Auschwitz. Mhm. Und die ist eine wichtige Zeitzeugin, weil sie darüber schreibt, wie die Deportation abgelaufen ist und was sie als Ärztin neben Mengele dort in dem Lager tun musste.
0: Ich stelle mir das wahnsinnig aufwendig vor, das Recherchieren, das Material sammeln, die Organisation. Wie schwierig war das?
4: Ja, es war gar nicht so leicht, weil ich ja das Ziel hatte, Biografien zu finden, zu denen es Fotografien gibt. Und die Fotografien zu finden oder auch die Genehmigung zu bekommen, sie abzudrucken, sie auf eine große Litfaßsäule zu bringen, braucht man die Nutzungsrechte, man muss die Angehörigen anfragen, die zum Teil außerhalb Deutschlands leben, USA, Südamerika, Australien, Israel. Und uns haben dabei eben dann die Angehörigen geholfen und auch Institutionen wie zum Beispiel das jüdische Museum, Yad Vashem etc. etc., um diese 82 Fotos sind es insgesamt auf die 25 Litfaßsäulen zu bringen.
3: Vor 85 Jahren, also am 18. Oktober 1941, verließ der erste sogenannte Osttransport den Bahnhof Grunewald. Die Nazis, Sie haben es gehört, deportierten mehr als 1000 jüdische Frauen, Männer und Kinder nach Litzmannstadt. Zuvor waren sie in Sammellager gezwungen worden, ihr Besitz wurde ihnen abgenommen, sie wurden zu Nummern degradiert, Jüngere mussten unter den Augen der Berliner Bevölkerung durch die Innenstadt zum Güterbahnhof Grunewald laufen. Wie groß ist Ihre Sorge, dass dieses Grauen in Vergessenheit gerät?
4: Ja, also ich hoffe, dass es alleine durch die Gedenkorte wie jetzt Gleis 17 in Grunewald oder Gleis 69 in Moabit oder auch der Anhalter Bahnhof, das sind ja die drei Deportationsorte, von denen über 50.000 jüdische Menschen und auch andere deportiert worden sind. Diese Orte gibt's ja. Und dort gibt's auch regelmäßig immer in der Regel am 18. Oktober. Mhm. Am Gleis 17 auch eine Gedenkveranstaltung. Also ich hoffe, dass es nicht in Vergessenheit gerät. Aber ich merke in Gesprächen, dass viele Menschen, auch gerade jüngere Leute, gar nicht mehr wissen, was damals passiert ist. Und das ist der Ansatz auch für das Projekt.
0: Was genau sehen wir jetzt diesen Monat lang auf diesen Litfaßsäulen?
4: Also wir sehen, das sind quasi drei Bauchbinden, sage ich mal. Die obere Bauchbinde ist eine Kampagnenbauchbinde. Und in der Mitte, das ist das Wichtige, ist jedes riesengroße Plakat unterschiedlich, nämlich durch die Biografien, durch Kurzbiografien, durch einen Stolperstein und dann Fotografien von diesen Menschen für jeden Bezirk zugeordnet, lokal, dort aufgestellt. Die Litfaßsäule, die Plakate sind 3,80 Meter hoch und 3,60 Meter breit, also unübersehbar.
3: Ich mag dieses Projekt sehr gerne. Litfaßsäulen sind aber ja nicht das modernste Kommunikationsmittel. Was hoffen Sie zu erreichen damit?
4: Ja, es ist ein analoges Kommunikationsmittel und damit erreichen wir, glaube ich, dass man wieder mal auf die Litfaßsäulen schaut, die ja auch eine Geschichte haben. Die Nazis haben sie zum Beispiel verwendet, eben für antisemitische Propaganda und ich kehre das um. Ich gebe genau den Menschen, die damals diffamiert worden sind, gebe ich heute das Gesicht wieder zurück und ihre Identität. Das ist der Ansatz, analog, aber man kann es ja auch online sehen, also auch elektronisch.
3: Bis zum 16. November wird auf 25 Litfaßsäulen mit Fotografien und Biografien in allen Berliner Bezirken an den Beginn der Deportation jüdischer Menschen vor 85 Jahren erinnert. Weitere Infos zum Thema bekommen Sie unter gleis69.de, finden Sie auch noch auf radio1.de die Adresse.
0: Initiator der Gedenkaktion Sie wollten leben ist der Regisseur und Kulturmanager Günter Jeschonek. Vielen Dank.
4: Ja, ich danke auch. Tschüss.
0: Tschüss.

0: Tough Luck von Boy Harsha. Hier ist Radio 1 mit dem schönen Morgen um 9.45 Uhr.
1: Es gibt ja einige Journalistinnen und Journalisten, deren Name auch nach ihrem Tod in großer Erinnerung bleibt. So auch der Gründer und Herausgeber und Chefredakteur der Zeitschrift Stern, der heute vor 30 Jahren verstorben ist.
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3: Henry Nann, Journalist und Verleger. Wichtigtuer sind Leute, die nie etwas Wichtiges tun.
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0: Wander, der Song von Knee Heels um 9.52 Uhr, 8 Minuten vor 10.
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2: Rubens Jordans van Dyck, flämische Meisterzeichnungen im Kupferstichkabinett. Eine Ausstellung, die das Spotlight auf die drei großen Protagonisten des Antwerpener Barock richtet. In Antwerpen florierte damals nicht nur der Handel, auch die Kunst. Die Ausstellung zeigt Arbeiten der drei Maler aus den Jahren zwischen 1570 und 1650. Rubens, die dominierende Künstlerpersönlichkeit der Zeit, Jordans, der mit Rubens zusammenarbeitete und nach dessen Tod zum wichtigsten Maler Antwerpens aufstieg. Und van Dyck, künstlerisches Wunderkind, der ebenfalls mit Rubens arbeitete, bevor er als Hofmaler und Porträtist nach London berufen wurde. Daneben werden Arbeiten von Wegbereitern und Lehrern, Werkstattmitarbeitern und Zeitgenossen gezeigt. Viele davon Ideenskizzen, detaillierte Kompositionsentwürfe oder präzise Einzelstudien, die als Vorlage für Gemälde dienten. Rubens Jordans van Dyck, flämische Meisterzeichnungen im Kupferstichkabinett. 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
7: Elisabeth Mattner aus der Radio 1 Nachrichtenredaktion ist bei uns und hat was mitgebracht für die Weihnachtsfans unter Ihnen. Was ist denn los? Mögen Sie alle keine Lebkuchen mehr? In Deutschland wurden im vergangenen Jahr so wenige Lebkuchen gebacken wie seit 7 Jahren nicht mehr. Ich bin empört. Nach Angaben des Statistischen Bundesamts ist die Produktion um 10% zurückgegangen. Elisabeth, es waren aber immer noch rund 73.000 Tonnen Lebkuchen, die hergestellt wurden.
8: Ja, viel davon geht aber auch ins Ausland. Knapp 20 Tonnen Lebkuchen wurden 2025 exportiert. Die wichtigsten Abnehmer waren Österreich, Polen und Frankreich, aber auch in den USA und Brasilien essen die Menschen gerne deutsche Lebkuchen. Damit die Ware übrigens rechtzeitig in den Supermarktregalen liegt, also jetzt, läuft die Produktion schon im Sommer auf Hochtouren.
9: Ja, Marco, du schon eingekauft?
7: Ja, nee, ich esse aber trotzdem gerne Lebkuchen, im Gegensatz zu Menschen, die gerne uns gerade erzählt haben in ihrer Nachrichtenredaktion. Ich habe so einen leckeren Tee dabei, Kamille Fenchel.
8: Ja, super. Und jetzt kommt, setze ich noch einen drauf. Ich mag keine Schokolade.
9: Oh mein Gott.
8: Stille und Fassungslosigkeit.
9: Wir müssen hier raus. Das ist wirklich. Mehr dazu bei dieser verstörenden Person. Gleich in den Nachrichten um 10 Uhr. Und bis dahin gibt's noch Musik von Beirut. Postcards from Italy.
7: Oh Mann,
9: bin richtig verwirrt.
7: Nee, weg, weg.
9: Was?
7: Weg.
9: Wolltest du nicht noch Tschüss sagen oder was?
7: Ja, das war der schöne Morgen nur mit Tom Böttcher und Marco Seifert. Hier übernimmt gleich Elisa Hirsemann. Viel Spaß.
9: Aber Kamille und Fenchel waren auch dabei.

0: Arbeitgebertag begonnen. Neben Kanzler Merz werden führende Bundesminister als Redner erwartet. Die Arbeitgeber fordern bessere Bedingungen für die deutsche Wirtschaft. Der Hauptgeschäftsführer der Bundesvereinigung der deutschen Arbeitgeberverbände, Kampitter, verlangte mehr Anreize für Investitionen in Deutschland. Unternehmen müssten wieder stärker dazu bewegt werden, hierzulande zu produzieren, statt ins Ausland abzuwandern. Den designierten neuen Arbeitsminister Schweizer bezeichnete Kampitter als große Chance. Er müsse schnell für Verbesserungen sorgen. Schweizer erhält heute seine Ernennungsurkunde von Bundespräsident Steinmeier. Der Internationale Währungsfonds hebt seine Wachstumsprognose für Deutschland deutlich an. Für dieses Jahr erwartet der IWF ein Plus von 1,3%. Das sind 0,6 Prozentpunkte mehr als noch im Juli angenommen. Auch für die Weltwirtschaft rechnet der Fonds mit einem etwas stärkeren Wachstum als bisher. Gleichzeitig warnt er vor Risiken durch den Iran-Krieg und steigende Energiepreise. Der IWF forderte, die Menschen gezielt, aber zeitlich begrenzt finanziell zu entlasten. Für die Berliner Linksfraktion gibt es heute einen wichtigen Termin. Sie wird sich bei einer Sitzung im Abgeordnetenhaus konstituieren. Dabei werde man auch über ein gemeinsames Verständnis der gemeinsamen Arbeit sprechen, sagte die linke Landeschefin Volta auf Radio 1. Hintergrund ist eine Vereinbarung zu Antisemitismus, die die Linke mit den möglichen Regierungspartnern SPD und Grüne getroffen hat. Diese stößt innerhalb der Linken teilweise auf harte Kritik. Volta erklärte, das sei ein Kompromiss, der nicht nur Positionen ihrer Partei enthalte.
1: Meine Partei ist in den letzten Jahren sehr gewachsen. Das heißt, wir sind eine aufregende Partei, manchmal auch eine Partei in Aufregung. Ich nehme natürlich diese Kritik ernst, aber jetzt geht es darum, dass wir halt auch darüber reden, wie wir diese Stadt gerechter machen und wie wir sie für die Berlinerinnen und Berliner besser machen.
0: Linke Landeschefin Kerstin Volta auf Radio 1. Das vollständige Interview können Sie auf radio1.de nochmal nachhören oder auch bei Radio 1 in der ARD Sounds App. Das Bundesverfassungsgericht verhandelt heute weiter über die Erbschaftssteuer. Es geht um die Frage, warum Erben von Betriebsvermögen weniger Steuern zahlen als Erben von Privatvermögen. Der Kläger hält das für verfassungswidrig. Max Bauer dazu mit den Einzelheiten.
2: Ein Mann, der ein Privatvermögen von seiner Tante geerbt hat, hat in Karlsruhe geklagt. Er meint, er müsse als Privaterbe deutlich mehr Erbschaftssteuer entrichten als ein Unternehmenserbe. Die Steuerbefreiungen für Unternehmenserben, sie würden gegen den Gleichheitsgrundsatz aus dem Grundgesetz verstoßen. In der Verhandlung in Karlsruhe wird es unter anderem um diese Fragen gehen. Gibt es tatsächlich die Gefahr, dass ohne Steuerbefreiungen Unternehmen in ihrer Existenz gefährdet werden können? Und welche Rolle spielt die Erbschaftssteuer, um die ungleiche Vermögensverteilung in Deutschland zu mildern? Das Verfassungsgericht verhandelt heute ab 10 Uhr. Ein Urteil wird erst im nächsten Jahr erwartet.
0: Lebkuchen gehören zur Weihnachtszeit, doch die Produktion in Deutschland ist zuletzt deutlich zurückgegangen. Im vergangenen Jahr wurden rund 73.000 Tonnen hergestellt, 10% weniger als im Jahr zuvor. Das ist der niedrigste Wert seit 7 Jahren, wie das Statistische Bundesamt mitteilte. Trotzdem ist deutsches Weihnachtsgebäck auch im Ausland gefragt. Knapp 20.000 Tonnen Lebkuchen wurden im vergangenen Jahr exportiert. Die wichtigsten Abnehmer waren Österreich, Polen und Frankreich. Soweit die Radio 1 Nachrichten. 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
4: Ja, es war recht frisch heute früh auf dem Rad, hier auf dem Weg nach Potsdam, so um die 2 Grad. Im Verlauf des Tages wird es wärmer, es geht rauf bis auf 14 bis 17 Grad und in Berlin wird es bis 16 Grad. Von der Elbe zieht dann im Laufe des Tages, da ziehen dichtere Bewölkung, zieht ran und zum Abend sind dann auch örtlich Regenschauer möglich.
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0: Auf Radio 1 A10 östlicher Berliner Ring Richtung Dreieck Barnim. Zwischen Erkner und Rüdersdorf Stau an einer Baustelle. 10 Minuten brauchen Sie da länger. A10 westlicher Berliner Ring Richtung Dreieck Havelland. Zwischen Großkreuz und Vöben gibt es einen Baustellenstau mit 10 Minuten plus. A11 Berlin Richtung Stettin. Die Einfahrt Gramzow ist bis zum Nachmittag gesperrt. Dann A13 Dresden Richtung Berlin. Zwischen Lübbenau und Duben 10 Minuten plus an einer Baustelle. A24 Berlin Richtung Hamburg. Zwischen Pritzweig und Mainburg ist nach einem Unfall die rechte Spur gesperrt. A115, Dreieck Nutetal Richtung Funkturm. Zwischen Potsdam-Babelsberg und Spanischer Allee dauert es an einer Baustelle 10 Minuten länger. Stadtverkehr Berlin, länger dauert es auch auf der A100 Richtung Wedding. Zwischen Dreieck Neukölln und Kreuz Schöneberg plus 15 Minuten. Weitere Staus gibt es in Westend im Bereich Messedamm-Jaffee-Straße. In Gesundbrunnen auf der Osloer Straße Richtung Seestraße. In Mariendorf auf dem Mariendorfer Damm stadteinwärts und in Spandau am Juliusturm. Wir wünschen Ihnen, da wo es geht, eine

0: Gute Fahrt.
1: Vielen Dank, Elisabeth.
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1: Hallo zu diesem erneut sonnigen Tag hier in Berlin und Brandenburg. Wir machen es uns jetzt noch ein bisschen wärmer, musikalisch zumindest, mit Jungle. Die haben ja so einen sehr warmen, weichen Sound, der nach Sommer klingt. Und am 8.11. kommt dieser musikalische Sommer dann auch nach Berlin, präsentiert von Radio 1 in die Uber Arena.

0: Der belgische Singer-Songwriter Loverman mit Into the Night.
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0: 25 Jahre ist es her, da erschien das Debütalbum der New Yorker Band The Strokes. Is This It war ein unfassbarer Hit weltweit. Und die fünf New Yorker wurden als Retter und Erneuerer des Rock'n'Roll gefeiert. Da, also Anfang der Nullerjahre, da roch der Rock'n'Roll tatsächlich schon ein bisschen komisch. Aber The Strokes, die brachten frischen Wind rein in dieses etwas angestaubte Genre. Sie klangen cool und lässig, hatten einen distinguierten Gitarrensound und schrieben einen Hit nach dem anderen. Der Biss der frühen Jahre, den haben die Strokes über die 25 Jahre zwar etwas verloren, aber sie lieben nach wie vor das Experiment und auf ihrem aktuellen Album Reality Awaits, da ist der Sound der Strokes manchmal wehmütig, melancholisch, aber auch energetisch nach vorne. Allerdings klingen sie nur noch selten nach diesem frischen Post-Punk der frühen Jahre. The Strokes sind gerade auf ihrer Reality Awaits Welttournee, diesen Donnerstag mit Stopp in Berlin, in der fast ausverkauften Uber-Arena, präsentiert von Radio 1. Das kann ich so sagen. Wir sprechen jetzt erstmal mit meinem Kollegen MC Lücke. Der wartet nämlich schon gespannt auf dieses Konzert. Hallo MC.
2: Hallo Elissa.
0: Also der Strokes-Sänger Julian Casablancas, der hat, manche sagen, zu allem Überfluss auf dem neuen Album auch noch die automatische Tonhöhenkorrektur, kurz Autotune, für sich entdeckt. Ja. Also ich persönlich finde es super.
2: Also viele alte Fans, und ich bin ja dann ein bisschen älter noch, aber du warst sicher auch von Anfang an dabei. Also die Meinungen, die Gemüter, die Geschmäcker gehen da auseinander. Viele alte Fans von The Strokes empfinden das als Zumutung. Ich muss zugeben, dass dieses Vocal Tuning an manchen Stellen musikalisch sogar passt, aber mich nervt es auch, trotz alledem, denn Julian Casablancas hat ja eine wirklich sanfte und zurückhaltende Stimme, die hier verfremdet und somit für mich auch entwertet wird. Glücklicherweise ist nicht jeder Song auf Reality Awaits durch Autotune verunstaltet, aber schon beim Album-Opener Psycho Shit gehen The Strokes diesbezüglich in die Vollen.
0: Hier meine Kostprobe.

0: Psycho Shit vom neuen The Strokes Album Reality Awaits, quasi eine Steilvorlage, um das Album gleich zu Beginn auseinanderzunehmen. Die Stimmung ihres 7. Studioalbums ist größtenteils melancholisch bis depressiv, obwohl Sänger Julian Casablancas seinen persönlichen Psycho Shit, insbesondere seine Alkoholabhängigkeit, im Griff hat momentan.
1: Also denkst du, wird's am Donnerstag dann keinen latent aggressiven, alkoholisierten Julian Casablancas auf der Bühne in der Uber Arena geben? Also er ist ja auch berüchtigt dafür, so rumzupoltern und sich verbal mit den Strokes-Fans anzulegen.
0: Nein, diesmal nicht, bin ich mir ganz sicher. Ich habe mir mehrere aktuelle Shows aus Amerika und England angeschaut. Da gibt es nichts zu meckern. Casablancas ist konzentriert, singt sauber, soweit ich hören konnte, auch ohne Autotune. Er ist gut gelaunt und vor allem, The Strokes geben den Fans, wonach sie sich sehnen.
1: Ja, das hat er ja lange nicht gemacht, die alten Hits, ne?
0: Genau.
1: Von den frühen Alben, insbesondere das Debüt Is This It?
0: Ja, und von diesem Debüt gibt es durchschnittlich 5 bis 6 Songs auf der aktuellen Welttournee, dazu weitere alte Hits und tatsächlich nur 3 bis 4 Songs vom neuen Album Reality Awaits. Die Band kann das Album also im Kontext ihres 25-jährigen Schaffens gut einordnen. Julian Casablancas bekennt nachfolgend, dass man das Album primär aufgenommen habe, um wieder auf Tour gehen zu können. Das Schönste daran sei Costa Rica als Aufnahmeort gewesen, sowie die Arbeitsweise von Produzent Rick Rubin, der sie unentwegt aufgefordert habe, einfach zu jammen, jeden Tag 2 bis 3 Stunden zusammen zu spielen.
2: You kind of should put out an album before you tour. We jammed a lot. Rick told us he wanted us to kind of jam and we would just play every day for like 2 or 3 hours in Costa Rica actually.
0: Eins kann man festhalten, das unentwegte gemeinsame Spielen hat The Strokes als Band immens geholfen. Sie sind auf der Bühne wieder eine Einheit. Julian macht die Action etwas schwerfälliger als früher und leider durchgängig versteckt hinter einer dunklen Sonnenbrille. Etwas Distanz zur Realität und zum Publikum braucht der Strokes-Frontmann offenbar immer noch. Aber hey, wenn die Brille den Alkohol ersetzt und Casablancas wieder so gut singt, wie er es immer noch kann, dann soll mir das recht sein. In jedem Fall wird am Donnerstagabend kein Fan enttäuscht nach Hause gehen. Das garantiere ich.
1: Na, ich bin gespannt und im Hinblick dürfte das auf das Konzert am Donnerstag in der Uber Arena, da dürfte es für viele wichtig sein, dass halt die alten Hits kommen und er die Leute nicht enttäuscht. Ich mag das ja streckenweise tatsächlich auch, wenn er so null bockmäßig so eine Show abzieht, weil er eben nicht diesen Rockzirkus mitmachen möchte. Es gibt noch sehr wenige Restkarten für das Konzert von The Strokes jetzt am Donnerstag und Radio 1 lädt sie ein. Wenn Sie übermorgen dabei sein wollen, dann rufen Sie jetzt an unter 0331 70 99 111 0331 70 99 111 und der Showopener MC, da hast du auch mal geguckt, so die letzten Shows.
0: Ja, Lonely in the Future, in den meisten Fällen, Dish and Dash manchmal auch.
1: Okay, dann hören wir da jetzt mal rein. Vielen Dank, MC, für die Einordnung.
0: Sehr gerne.
1: Und es Lust machen auf dieses Strokes-Konzert. Dir viel Spaß am Donnerstag.
0: Dir auch.
1: Ja, vielen Dank. Lonely in the Future von The Strokes.

The Strokes mit Reality von ihrem Album Reality Awaits, der Song Lonely in the Future, und die Karten für das Konzert am Donnerstag, die sind alle weg. Herzlichen Glückwunsch an die, die gewonnen haben, und viel Spaß am Donnerstag. Das ist Uche Jara mit Hello, Hello, gerade noch bei Bilderbuch, live an der Gitarre.

0: Das war James Blake mit seinem Song von seinem neuen Album. Und auch James Blake ist diese Woche in der Stadt. Er spielt am Donnerstag und am Freitag im Astra Kulturhaus. Ich glaube leider, beide Sachen sind schon ausverkauft. Damn.
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0: Einen schönen Dienstagvormittag mit Cheap Wedding und Anarchy.

0: Das hier ist die Kölner Band Keshavara. Die haben gerade ein neues Album rausgebracht und das ist der Titelsong Moondram Sevi. Und danach gibt's eine neue Folge unseres Albums der Woche von Bilderbuch.
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0: kann man herrlich wegfliegen mit der Band Keshavara aus Köln. Von Köln geht's nach Wien zu Bilderbuch. Das neue Album Unendlichkeit plus eins von Bilderbuch ist unser Album der Woche. Und jetzt geht es um den Albumtitel.
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0: Hey, hier ist der Maurice vom Bilderbuch und ich freue mich sehr, hier bei Radio 1 nur für Erwachsene das Album der Woche zu stellen mit meiner Band Unendlich Plus 1.
1: Bilderbuch gehören zu jenen Bands, die sich nie mit der bloßen Wiederholung des Bewährten zufrieden gegeben haben. Zwischen Pop, Rock und artifizieller Selbstinszenierung entwickelt die Wiener Formation seit Jahren eine eigenständige Ästhetik, in der musikalische Experimentierfreude und ein feines Gespür für die Zeichen der Zeit ineinandergreifen. Nun, und die Gegenwart ist vor allem eines: überflutet mit Informationen, Bildern und sonstigem Content. Kein Wunder also, dass das neue Bilderbuchalbum den Begriff unendlich bereits im Titel trägt und dann auch noch eines draufsetzt. Plus eins.
0: Ehrlich gesagt, das war für uns schon so ein kleiner Kommentar an den ganzen AI-Slop, an die unendlich vielen Lieder, die jeden Tag hochgeladen werden. Und als Künstler denkt man sich, ja okay, dann macht man halt ein Plus Eins, oder? Und wenn man sich ein bisschen auf das Plus Eins konzentriert, dann kriegt man auch wieder Berechtigung und wird ein bisschen stolzer.
1: Gemeint ist also das Bilderbuch in einer Welt, in der sich Musik beliebig reproduzieren und endlos optimieren lässt, den Wert des individuellen künstlerischen Ausdrucks betonen. Das Plus Eins steht dabei für den Versuch, dem Bestehenden etwas Eigenes hinzuzufügen. Als Ausdruck einer Persönlichkeit, die sich weiterentwickelt. Es geht darum, Musik zu machen, die Neues austestet, unabhängig davon, wie gut sie sich verkaufen lässt.

0: Das ist mutig heutzutage, weil Geld liegt nicht auf der Straße, es wird überall weniger. So, das weiß man schon, wenn man es macht, und das weiß man auch, wenn man es released, dass das auch auf jeden Fall komplizierter und herausfordernder ist. Und dann, glaube ich, ist es auch die Instringenz, sich zuzutrauen, Ideen nachzugehen, dass man an das Gesamtprodukt denkt, ne? Also dass man sagt, nein, das Produkt muss stimmen oder das ist wichtiger als die einzelne Idee. Die Platte lebt von einer gewissen Zerrissenheit und ich finde das auch irgendwie gerade meinem Gefühl entsprechen.
1: Bilderbuch beweisen künstlerischen Mut, indem sie auch unter wirtschaftlichem Druck ungewöhnlichen Ideen folgen. Ihre musikalische Zerrissenheit, die sich auch in den eklektischen Stilwechseln des Albums zeigt, bildet einen Gegenentwurf zu einer Welt, die nach Eindeutigkeit und reibungslosem Funktionieren verlangt. Die Band um Maurice Ernst hält Widersprüche aus, statt sie aufzulösen, und will sich auf keinen Fall zu einem Diener des Algorithmus machen. Davon handelt auch der neue Song, Zahlen als Beweis.
2: Ihre Welt dreht nicht mehr, sie braucht Zahlen als Beweis.
0: Ja, ich finde das lustig, dass man eigentlich glaubt, alles ist emotional aufgeladen, aber eigentlich ist es ultramathematisch gestützt. Das ganze System, in dem wir glauben, Emotionen zu konsumieren, ist ein mathematisches Gebilde. Bei Zahlen als Beweis geht es um das Hamsterrad des Konsums oder auch des Createns. Da wird wirklich like geglaubt, sozusagen. Also im Sinne von, da wird wirklich jede Story ist eine Kampagne. Und die echten Dinge, wie Konzerte zu spielen oder mit Leuten wirklich in Austausch zu gehen, die werden vergessen.
1: Im Folgenden hinterfragen Bilderbuch also eine Welt, die sich auf die sozialen Medien stützt. Dabei werden Klicks mit Erfolg und Reichweite mit Bedeutung verwechselt, obwohl ein viraler Hit noch lange kein erfülltes Künstlerleben garantiert. Es sollte nicht aus dem Blick geraten, worum es eigentlich geht. Mit Musik Menschen zu erreichen und sie live zusammenzubringen. Denn viral zu gehen ist schnell passiert. Einen Konzertsaal zum Kochen zu bringen, bleibt die eigentliche Kunst. Gedanken in dem Song Zahlen als Beweis. Bilderbuch vom neuen Album Unendlich plus eins.

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1: Wieder mal eine tolle Wahl von unserer Musikredaktion, das neue Bilderbuchalbum zum Album der Woche zu machen. Und heute Nachmittag ab 15:30 Uhr können Sie es auch gewinnen.

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1: Yumikos Paravent von Hans Zischler, die Buchpremiere im Literaturhaus in der Fasanenstraße in Charlottenburg. Gerade brilliert Hans Zischler im Film Vaterland neben Sandra Hüller als Thomas Mann. Heute stellt der schreibende Schauspieler in Berlin seinen neuen Roman vor. Hanaka reist nach dem plötzlichen Tod ihrer Mutter Johanna nach Kobe, um das Modeatelier der Mutter aufzulösen. Johanna war Jahrzehnte zuvor mit ihrem japanischen Mann aus Berlin weggezogen. Beim Ausräumen findet Hanaka in einem nicht fertig geschneiderten Jackett ein Bündel Luftpostbriefe. Alle sind von einem Berliner Maler. Hanaka begibt sich auf eine Spurensuche, die auch in ihre eigene Vergangenheit führt. Hans Zischler stellt seinen neuen Roman Yumikos Paravent heute im wiedereröffneten Literaturhaus in der Fasanenstraße in Charlottenburg vor. Los geht es um 19 Uhr. 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
7: Der 11 Uhr Nachrichten. Alexander Schweizer tritt Amt als Bundesarbeitsminister an. Schulproteste in Frankreich gehen weiter. Und das Wetter heute bis zum Mittag sonnig. Dann breiten sich von der Elbe Wolken aus. Gebietsweise kann es dann sogar etwas regnen bei 14 bis 17 Grad. 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Wow.

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1: Um eine Minute nach 11 mit Elisabeth Mattner.
2: In Berlin hat der Arbeitgebertag angefangen. Das Hauptthema ist der weitere Reformkurs der Bundesregierung. Bundeskanzler Merz hat in seiner Rede dafür geworben, keine Zeit zu verlieren. Sein Hauptmotiv für die Reformen der sozialen Systeme sei, dass die Jugend in einem Land aufwachse, in dem sich Leistung wieder lohne.
3: Und wir wissen dabei, nicht nur, aber ganz besonders junge Menschen sorgen sich um die Zukunft dieser Systeme. Sie glauben heute nicht daran, dass das Sicherheitsversprechen auch noch für Sie gilt, wenn Sie im Alter, bei Krankheit oder Pflegebedürftigkeit Hilfe brauchen. Wir wollen hier für neues Vertrauen sorgen. Denn nur ein Sozialstaat, der verlässlich schützt, wird auch von der jungen Generation dauerhaft mitgetragen und akzeptiert.
2: Bundeskanzler Friedrich Merz, CDU. Der neue Bundesarbeitsminister Schweizer soll heute seine Ernennungsurkunde erhalten. Bundespräsident Steinmeier will den SPD-Politiker am Nachmittag offiziell ins Amt berufen. Zuvor soll die bisherige Ministerin Baas ihre Entlassungsurkunde bekommen. Sie war gestern mit sofortiger Wirkung zurückgetreten. Hintergrund waren ein Trauerfall in ihrer Familie und öffentliche Angriffe gegen sie. Bevor Schweizer das Ministerium übernehmen kann, muss er noch im Bundestag vereidigt werden. Der Internationale Währungsfonds hebt seine Wachstumsprognose für Deutschland deutlich an. Für dieses Jahr erwartet der IWF ein Plus von 1,3%. Das sind 0,6 Prozentpunkte mehr als noch im Juli angenommen. Auch für die Weltwirtschaft rechnet der Fonds mit einem etwas stärkeren Wachstum als bisher. Gleichzeitig warnt er vor Risiken durch den Iran-Krieg und steigende Energiepreise. Der IWF forderte, die Menschen gezielt, aber zeitlich begrenzt finanziell zu entlasten. Der spanische König Felipe und Königin Letizia besuchen heute die nordafrikanische Exklave Ceuta. Ende Juli waren mehr als 70.000 Menschen aus Marokko dorthin geflüchtet. Dabei gab es zahlreiche Tote. Mehr von unserer Korrespondentin Franka Welz.
4: Neben einer Begegnung mit Regierungsvertretern im Rathaus sind der Besuch einer Schule in der Stadt geplant, sowie die Teilnahme des Königspaars an einer ökumenischen Gedenkveranstaltung für die Migranten, die bei dem massiven Grenzübertritt Ende Juli ums Leben gekommen sind. Am Abend soll der König bei einer Begegnung mit Gesellschaftsvertretern sprechen. In Ceuta harren weiterhin mehrere tausend Menschen aus, darunter zahlreiche Kinder und Jugendliche. Seit knapp 20 Jahren hat kein spanisches Staatsoberhaupt Ceuta mehr besucht. König Felipe VI. Und Königin Letizia werden zudem Geschichte schreiben und als erstes Königspaar in der spanischen Exklave in Nordmarokko übernachten.
2: Die Brandenburger Landesregierung macht heute in Cottbus Station. Im Rahmen von Kabinett vor Ort besuchen Ministerpräsident Woidke und seine Minister mehrere Einrichtungen in der Stadt. Gestern hat Woidke die Bauarbeiten an der neuen Bahnstrecke zwischen Cottbus und Lübbenau eröffnet. Jakob Krüger berichtet.
5: Besuchen wollen die Ministerinnen und Minister unter anderem die neue Medizin-Uni, das Forschungs- und Innovationszentrum CESCO und das Unternehmen Cunella. Innenminister Redmann übergibt außerdem Fördermittel für ein neues Löschfahrzeug für die Freiwillige Feuerwehr in Sandow. Am Abend ist außerdem ein Bürgerdialog im alten Stadthaus geplant. Dort sitzen dann auch Ministerpräsident Woidke und Oberbürgermeister Schick auf dem Podium. Die Reihe Kabinett vor Ort wurde durch die Landesregierung im Mai gestartet. Ziel sei es, im Austausch mit den Landkreisen und kreisfreien Städten Lösungen für landespolitische Themen zu erarbeiten.
2: Soweit unsere Radio 1 Nachrichten. 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
6: Heute nach Nebelfeldern, die sich langsam auflösen, neben Wolken erst zeitweise Sonne. Von der Elbe ziehen allerdings Wolkendichter ran und gegen Abend, so gegen 21 Uhr, sagt meine App, kann es dann örtlich auch zu etwas Regen kommen. Das alles bei 14 bis 16 Grad und in Berlin bei um die 15 Grad Celsius.
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2: Auf Radio 1, Vorsicht auf der A15, Dreieck Spreewald Richtung Übergang Forst. Zwischen Fettschau und Cottbus West ist ein Fahrzeug liegen geblieben. Es liegen Reifenteile auf der Fahrbahn. A10 östlicher Berliner Ring Richtung Dreieck Barnim. Zwischen Erkner und Rüdersdorf staut es sich.

0: An einer Baustelle, 10 Minuten brauchen Sie da länger. A11 Berlin Richtung Stettin, die Einfahrt Gramzow ist bis zum Nachmittag gesperrt. A13 Dresden Richtung Berlin, zwischen Dreieck Spreewald und Freiwalde brauchen Sie eine halbe Stunde länger. Sie stehen dort nämlich vor einer Baustelle. A24 Berlin Richtung Hamburg, zwischen Pritzwalk und Mainburg ist nach einem Unfall die rechte Spur gesperrt. Stadtverkehr Berlin, länger braucht's gerade auf der A100 Richtung Wedding, zwischen Britzer Tunnel und Kreuz Schöneberg und Richtung Treptow zwischen Jakob-Kaiser-Platz und Funkturm. In Westend stehen Sie im Bereich Messedamm-Jaffee-Straße und in Friedrichshain vor der Elsenbrücke. Und Mitte, Achtung, der Tunnel Alexanderplatz ist in beiden Richtungen wegen Wartungsarbeiten bis etwa 17 Uhr gesperrt. Wir wünschen Ihnen eine gute und sichere Fahrt.
1: Vielen Dank.
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1: Hallihallo, wir sprechen gleich über das Videospiel der Woche und da begeben wir uns an die Westküste von Kalifornien. Toll!

0: Lean Dreams von Odd Beholder.
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2: Ja, wir begeben uns mit dem Minivan die kalifornische Westküste entlang. Das klingt für viele Menschen nach dem absoluten Traumurlaub. Auch der Protagonist in unserem Videospiel der Woche macht sich genau auf so einen Roadtrip. Allerdings aus einem ganz anderen Grund. Forever Ago heißt das Spiel, ist vergangene Woche erschienen. Und Magnus von Keil, der jetzt bei mir im Studio ist, hallo.
3: Hi, Elisa, grüß
2: dich. Der erzählt uns jetzt ein bisschen was darüber. Mhm. Wen spielen wir hier und was steckt hinter dieser Reise?
3: Also wir spielen Alfred. Das ist ein Mann so um die 70, würde ich denken. Und Alfred hat erst vor kurzem seine Frau verloren, Audrey. Allerdings hat sie ihm noch vor ihrem Tod eine Aufgabe mitgegeben. Und die lautet wie folgt: Setz dich ins Auto und besuch all die Orte, die wir in unserem gemeinsamen Leben mal besucht haben, die eine Rolle gespielt haben, noch einmal.
2: Und was wir hier im Hintergrund hören, das ist aus dem Spiel, ne?
3: Das so ist die Musik aus dem Spiel, genau. Während Alfred da in seinen umgebauten VW-Bus die Westküste hinauffährt. Und dann besucht er zum Beispiel das Diner, in dem er Audrey damals in den 80ern einen Heiratsantrag gemacht hat als junger Mann. Oder den Vergnügungspark, den die beiden besucht haben, jedes Jahr im Sommer. Du kannst dir denken, es ist eine sehr sentimentale Reise. Aber Alfred stellt eben auch fest, dass die Welt sich verändert hat. Kaum einer der Orte ist noch so, wie er sie von früher kennt. Demnach ist seine Reise für ihn sowohl ein Abschied von seiner Vergangenheit in vielerlei Hinsicht, das natürlich schmerzhaft ist, wie du dir denken kannst, aber gleichzeitig eben auch eine Fahrt in einen ganz neuen Lebensabschnitt.
2: Das klingt tatsächlich unheimlich rührend und berührend. Ja. Wie wird das denn spielerisch umgesetzt?
3: Ziemlich reduziert tatsächlich. Also Forever Ago ist ein sehr langsames, vor allen Dingen storylastiges Spiel. Auf schnelle Action-Momente wird eigentlich komplett verzichtet. Alfred hat so ein Utensil dabei, was eigentlich eine ganz große Rolle spielt. Das ist eine Sofortbildkamera. Hm. Und mit der kannst du eben Fotos knipsen von allen Sachen, die dich interessieren, die dann in dein Erinnerungsalbum einkleben. Und das ist so eine der zentralen Spielmechaniken hier.
2: Schön.
3: Ausgedacht und entwickelt wurde all das allerdings nicht in Kalifornien, wie man jetzt erstmal denken würde, sondern in NRW.
2: Wupp, wupp.
4: Wir haben auch schöne Ecken.
5: Auch in Deutschland machen, doch.
4: Aber wir haben keine Wüsten zum Beispiel.
5: Ich würde jetzt nicht unbedingt in Krefeld ansetzen, aber
3: das sind Kai Brückers und Fabian Denter. Die zwei haben sich während ihrer Ausbildung zum Mediengestalter kennengelernt und ja, da schon so nach einer Weile festgestellt, dass sie eigentlich lieber Videospiele machen möchten. Also haben sie ihr Studio Third Shift ins Leben gerufen und eben jetzt mit Forever Ago ihr allererstes Spiel veröffentlicht. Inspiration dafür war ein echter Roadtrip, auf dem Kai war gemeinsam mit seiner Familie in Kalifornien. Und wie diese Erinnerungen über Umwege ja am Ende zu einem Spiel geworden sind, das hat mir Kai so erklärt.
4: Die zwei Charaktere aus unserem Spiel, wenn damals auch noch anders, waren mal so ein paar Überbleibsel aus einem anderen Projekt. Und irgendwann kam uns dann einfach die Idee, das irgendwie zu kombinieren. Es war auch Anfang der Pandemie, das heißt, so diese ganzen Vanlife-Sachen waren zumindest omnipräsent. Es war einfach ein Moment in der Zeit, der dann einfach dazu geführt hat, dass wir das irgendwie alles kombiniert haben.
2: Jetzt geht's in diesem Spiel ja doch weniger um einen launigen Urlaub, so mit, keine Ahnung, Kaipis, Prösterchen und so, sondern um einen Mann, der seine Frau verloren hat. Ja. Wie kommt diese Perspektive zustande?
3: Das fand ich auch total interessant, weil ich meine, allein der Titel Forever Ago klingt ja schon sehr nach Rückschau auf ein Leben, das zum Großteil eigentlich schon gelebt ist. Mir saßen jetzt im Interview zwei sichtlich junge Menschen gegenüber. Aber trotzdem, das Spiel erzählt eine Geschichte, die stark gefärbt ist von autobiografischen Elementen, auch Erinnerungen aus den eigenen Familien, sagt Fabian.
5: Als wir das Spiel angefangen haben, waren wir beide noch in unseren 20ern und jetzt bin ich 36 und Kai ist 2 Jahre jünger. Aber damals, als wir angefangen haben, da hatten wir immer so im Kopf, dass Elfel als Charakter eigentlich unserer Großelterngeneration entspricht. Und jetzt, 7 Jahre später, ist eigentlich unsere Elterngeneration in fast demselben Alter. Und es ist eine interessante Änderung der Wahrnehmung irgendwie bewirkt, dass da jetzt eigentlich beide Generationen von diesem einen Charakter quasi ein bisschen abgedeckt sind.
3: Also schnell geht das Alter, ne?
2: Ja, ruckzuck. Eine Geschichte über Abschied und Trauer zu erzählen, das ist ja wirklich immer ein schmaler Grat. Mhm. Wie haben die beiden das gemeistert?
3: Ganz toll, finde ich. Weil das Spiel auch ganz bewusst vermeidet, dir irgendwie eine Anleitung zu geben, wie man richtig trauert, in Anführungszeichen. Weil, ne, Trauer ist automatisch immer was sehr Individuelles und für andere Außenstehende auch immer nicht unbedingt nachvollziehbar, sagt Kai.
4: Ich würde sogar sagen, dass Alfred in Teilen vielleicht eher antagonistisch handelt und man das vielleicht so überhaupt gar nicht unterstützen wollen würde, wie er handelt stellenweise. Aber ich glaube, auch das ist Teil der Wahrheit. Gerade in einer Situation, wo man trauert, ist man nicht rational oft. Und da tut man Dinge, die man vielleicht auch später bereuen würde.
3: Ja, und im Spiel gibt's echt gleich mehrere Momente, in denen man eigentlich sofort losflennen möchte.
2: Oh Gott,
3: was mir auch passiert ist, das kann ich dir auch ohne Scham verraten. Aber gleichzeitig, Elissa, erzählt ja eben auch von Hoffnung. Es ist auch ein sehr optimistisches Spiel eigentlich. Und dazu trägt natürlich auch die Gestaltung bei. Es sind eben keine düsteren, dunklen Farben. Es ist ein ganz, ja, so ganz warme, bunte, satte Lichtstimmung. Wunderschöne Landschaften, die sich natürlich auch verändern werden, während du da unterwegs bist, von der Wüste bis hoch zu diesen satten Wäldern Richtung Seattle. Toller Soundtrack obendrauf, wir haben es gerade gehört. Also trotz des erstmal schwer anmutenden Themas eine Geschichte, die dich mit einem ja melancholischen, aber wunderschön warmen Gefühl zurücklässt.
2: Klingt auf jeden Fall irgendwie sehr lebensnah.
3: Ja, ist es.
2: Forever Ago ist unser Videospiel der Woche und Sie können es spielen auf dem PC, der PlayStation 5, Xbox Series und der Nintendo Switch 2. Der Preis liegt bei ca. 20 Euro. Vielen, vielen Dank, Magnus von Kai, für die Vorstellung dieses Spiels.
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9: Einen wunderschönen guten Tag. Sie können gleich unseren Radio 1 Denkpausenkalender gewinnen.

0: Die skandinavische Musikerin Agnes Obel.
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0: Und da können Sie jetzt gleich einen Kalender gewinnen. Nicht irgendeinen, sondern unseren Radio 1 Denkpausenkalender fürs nächste Jahr 2027. Den kann man natürlich auch kaufen im RBB-Shop oder überall da, wo es Bücher gibt. Aber gewinnen ist doch viel schöner, wenn Sie uns gleich eine Frage zu unserem heutigen Jubilar beantworten können. Es geht um einen unsterblichen Musiker.
2: And the album of the year is...
3: Grammys 1987. Paul Simon gewinnt die Auszeichnung Album des Jahres für sein Werk Graceland.
4: I'm going to Graceland, Graceland, Memphis, Tennessee. I'm going to Graceland.
3: Das Album verbindet westlichen Pop mit afrikanischer Musik. Er hofft, dass Graceland Musiker verschiedener Kulturen miteinander verbinden kann.
5: I think that the long-lasting effect of Graceland will be the way that musicians from different cultures can interact and play together.
6: People say she's crazy, she got diamonds on the soles of her shoes.
3: Paul Simon wächst in New York auf. Schon mit 11 Jahren lernt er einen gewissen Art Garfunkel kennen. Erst 14 Jahre später, 1966, gelingt dem Duo Simon and Garfunkel dann der Durchbruch.
7: Hello darkness, my old friend. I've come to talk with you again.
3: Eine neu arrangierte Version von The Sound of Silence wird plötzlich zum Nummer 1-Hit. Für Simon möglicherweise ein Song für die Ewigkeit.
8: I have a feeling that if any of my songs last 100 years, that The Sound of Silence has the best chance.
3: Trotz weiterer Hits wie Mrs. Robinson lassen sich große persönliche Differenzen zwischen Simon und Garfunkel nicht ausräumen. 1970, auf dem Höhepunkt ihres Erfolgs, folgt die Trennung.
9: 50 ways to leave your lover.
3: Paul Simon startet eine sehr erfolgreiche Solokarriere und genießt auch im hohen Alter noch das Musikmachen.
8: I feel healthier when I'm engaged and thinking about music. I really enjoy that.
3: Außerdem engagiert er sich für den Umwelt- und Klimaschutz.
10: Still crazy after all these years.
3: Heute wird Paul Simon 85 Jahre alt.
0: Und wir gratulieren, herzlichen Glückwunsch und haben eine Frage für Sie, wenn Sie unseren Denkpausenkalender gewinnen wollen. Paul Simon, der spielt Gitarre und das wie fast alle anderen Gitarristen und Gitarristinnen. Aber warum ist das ungewöhnlich? Wenn Sie wissen, wovon ich hier rede, dann ist das die Nummer, die Sie wählen sollten. 0331 70 99 111. 0331 70 99 111. Und bis dahin hören wir jetzt noch diesen Song für die Ewigkeit, The Sound of Silence.

0: Tatsächlich ein Song für die Ewigkeit von Simon und Garfunkel. Paul Simon wird heute 85 Jahre alt und ich habe jetzt Silke in der Leitung. Hallo Silke. Ich habe eine Frage gestellt, ich wiederhole die nochmal. Und zwar, Paul Simon spielt ja die Gitarre wie fast alle Gitarristen, soweit so gut. Aber warum ist das ungewöhnlich? Ich glaube, wir müssen das nochmal machen. Sag nochmal, warum?
1: Weil er Linkshänder ist und rechts, nee, andersrum dann. Nee, er ist Linkshänder und spielt mit der rechten Hand.
0: Genau, er ist Linkshändler und benutzt aber sozusagen eine Gitarre, die genau. Für Rechtshänder ist, so rum.
1: Genau.
0: Und
1: genau.
0: Spielst du selber auch Gitarre?
1: Nee, gar nicht, gar keine Instrumente.
0: Ich glaube aber, also diese Begründung, die ich spiele auch keine Gitarre, die ergibt aber auch Sinn, wenn man keine Gitarre spielt, weil Linkshänder empfinden das manchmal sogar als Vorteil, weil man benutzt sozusagen diese dominante linke Hand als die Greifhand, die die komplexen Fingerbewegungen auf dem Hals macht. Ne?
1: Ah ja, genau.
0: Genau. Und damit ist Paul Simon auch nicht alleine. Es gibt noch andere Lefties in der Musikgeschichte, die so Gitarre spielen. Mark Knopfler zum Beispiel.
1: Ah, okay.
0: Oder Noel Gallagher. Na dann, ganz viel Spaß mit unserem Denkpausenkalender. Weißt du schon, wo der hinkommen wird?
1: Ja, den stelle ich mir entweder im Büro auf dem Schreibtisch oder zu Hause auf dem Schreibtisch.
0: Sehr
1: gut. Auf jeden
0: Fall
1: auf dem Schreibtisch, offensichtlich.
0: Sehr gut, damit du ihn immer siehst und die tollen Denkpausen, die da drauf geschrieben werden. Keine Ahnung, vielleicht kann man ja das eine oder andere auch in die Tat übersetzen, sozusagen.
1: Ja, da freue ich mich drauf.
0: Dann vielen Dank für deinen Anruf, Silke. Bleib bitte noch kurz am Apparat und einen schönen sonnigen Tag für dich.
1: Ja, danke gleichfalls.
0: Bis dahin, tschüss.
1: Bis dann, ciao.
0: Wir machen weiter mit Sylvan Esso, Right to Left.
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0: Silke? Alle sind ja schon alle Daten aufgenommen, hatten wir.
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0: Und wir holen jetzt nochmal diesen schönen Song, der gerade abgebrochen wurde, nach.
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2: Destroyed again.
5: Ja, wo kann ich jetzt ganz normal?
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0: Thomas Dybdahl aus Norwegen mit dem Song 45. Ich erkenne da irgendwie ein kleines Muster, was mir die Musikredaktion für den heutigen Tag geplant hat. Ist so ein bisschen Skandinavien vielleicht das Thema. I like.
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6: Wir melden uns mit einer dringenden Verkehrsmeldung für den Südosten Berlins. Am Sonntag, den 18. Oktober um 14 Uhr, kommt es rund um die Alte Försterei zu erheblichen Fanaufkommen. Grund dafür, die Frauen des 1. FC Union Berlin empfangen den 1. FC Nürnberg. Autofahrer werden gebeten, den Bereich Köpenick nicht zu umfahren, sondern direkt anzusteuern. Tickets sind ohne Stau und Wartezeit unter union-tickets.de erhältlich. Wir wünschen gute Fahrt.
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0: Der 12 Uhr Nachrichten, Arbeitgeber fordern von Bundesregierung schnelle Reformen und jeder fünfte Schüler ist von Cybermobbing betroffen. Das Wetter, nach und nach breiten sich Wolken aus, gebietsweise kann es etwas Regen bei 14 bis 17 Grad geben. Bis zu den Nachrichten noch der Adam Green mit Jessica.

0: Ein Klassiker von Adam Green, zumindest auf Radio Heinz. Wir haben dieses Lied wirklich hoch und runter gespielt, als es rauskam, vor vielen, vielen Monaten.
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0: Es ist gleich 12 Uhr und jetzt die Nachrichten mit Elisabeth Mattner.
2: Der Reformkurs der Bundesregierung steht im Mittelpunkt des Arbeitgebertages in Berlin. Bundeskanzler Merz hat in seiner Rede betont, die Sozialversicherungssysteme müssten zügig modernisiert werden. Dabei gehe es auch um Verantwortung gegenüber der jungen Generation. Sie solle in einem Land aufwachsen, in dem sich Leistung lohne und der Sozialstaat verlässlich bleibe. Auch Arbeitgeberpräsident Dulger mahnte zu Tempo bei den Reformen. Mehr von Lissy Kaufmann.
3: Die Worte von Arbeitgeberpräsident Dulger sind deutlich und sie richten sich an die Bundesregierung. Führen Sie, übernehmen Sie Verantwortung. Sie haben die Mehrheit im Bundestag, nutzen Sie sie, so Dulger wörtlich. Um was es ihm vor allem geht, sind bessere Rahmenbedingungen für Unternehmen und Sozialreformen. An Bundeskanzler Merz von der CDU gerichtet, sagt Dulger in seiner Rede, wir wissen, Sie drängen zur Abfahrt, andere stehen noch auf der Bremse. Eine indirekte Kritik, vor allem an die SPD gerichtet.
2: Der Internationale Währungsfonds hebt seine Wachstumsprognose für Deutschland deutlich an. Für dieses Jahr erwartet der IWF ein Plus von 1,3%. Das sind 0,6 Prozentpunkte mehr als noch im Juli angenommen. Auch für die Weltwirtschaft rechnet der Fonds mit einem etwas stärkeren Wachstum als bisher. Gleichzeitig warnt er vor Risiken durch den Iran-Krieg und steigende Energiepreise. Der IWF forderte von den Regierungen, die Menschen gezielt, aber zeitlich begrenzt finanziell zu entlasten. Cybermobbing unter Kindern und Jugendlichen nimmt weiter zu. Das zeigt eine neue Studie des Bündnisses gegen Cybermobbing. Demnach waren zuletzt rund 20% der befragten Schülerinnen und Schüler von Angriffen im Internet betroffen. Hochgerechnet sind das fast 2,4 Millionen junge Menschen in Deutschland. Die Folgen können schwerwiegend sein. Ein Viertel der Betroffenen berichtete von Suizidgedanken. Die Angriffe beginnen der Studie zufolge häufig schon im Grundschulalter und finden meist im schulischen Umfeld statt. Das Bündnis warnt außerdem, dass künstliche Intelligenz

0: Die Brandenburger Landesregierung macht heute in Cottbus Station. Im Rahmen von Kabinett vor Ort besuchen Ministerpräsident Woidke und seine Minister mehrere Einrichtungen in der Stadt. Gestern hat Woidke die Bauarbeiten an der neuen Bahnstrecke zwischen Cottbus und Lübbenau eröffnet. Jakob Krüger berichtet.
1: Besuchen wollen die Ministerinnen und Minister unter anderem die neue Medizin-Uni, das Forschungs- und Innovationszentrum CESCO und das Unternehmen Kunella. Innenminister Redmann übergibt außerdem Fördermittel für ein neues Löschfahrzeug für die Freiwillige Feuerwehr in Sandow. Am Abend ist außerdem ein Bürgerdialog im alten Stadthaus geplant. Dort sitzen dann auch Ministerpräsident Woidke und Oberbürgermeister Schick auf dem Podium. Die Reihe Kabinett vor Ort wurde durch die Landesregierung im Mai gestartet. Ziel sei es, im Austausch mit den Landkreisen und kreisfreien Städten Lösungen für landespolitische Themen zu erarbeiten.
0: Soweit unsere Radio 1 Nachrichten. 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
3: Es ist meist sonnig heute mit leichten Wolkenfeldern. Von der Elbe her wird die Bewölkung allerdings dichter und gegen Abend kann es dann örtlich auch etwas Regen geben. Das alles bei 14 bis 16 Grad und in Berlin bei um die 15 Grad Celsius.
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0: Auf Radio 1, östliche A10 Richtung Dreieck Barnim. An der Mühlenfließbrücke ist bis Anfang November nur eine Spur frei. Dort stockt's immer wieder mal. A11 Berlin Richtung Stettin, die Einfahrt Gramzow ist bis zum Nachmittag gesperrt. Dann A13 Dresden Richtung Berlin zwischen Dreieck Spreewald und Freiwalde stehen sie eine halbe Stunde an einer Baustelle. A24 Hamburg Richtung Berlin zwischen Dreieck Wittstock-Dosse und Herzsprung gibt's Behinderungen wegen Bergungsarbeiten. Stadtverkehr Berlin, ein paar Minuten länger dauert's auf der A100 Richtung Wedding zwischen Britzertunnel und Kreuz Schöneberg und in der Gegenrichtung vor dem Kreuz Schöneberg sowie am Autobahnende Treptower Park. In Neukölln auf der Karl-Marx-Straße und Hermannstraße Stau Richtung Hermannplatz und in Friedrichshain stehen sie auf der Petersburger Straße Richtung Prenzlauer Berg. Mitte der Tunnel Alexanderplatz ist in beiden Richtungen wegen Wartungsarbeiten bis etwa 17 Uhr noch gesperrt. Wir wünschen Ihnen eine gute und sichere Fahrt.
3: Vielen Dank,
0: Sehr
3: Elisabeth.
0: Gerne.
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3: und mit Pharrell Williams, der uns hier mit Freedom ein bisschen auf die Sprünge hilft. Hallo.

0: Planning to Rock zusammen mit Romy. Und Romy kennen Sie vielleicht von der Band The XX. 2025, da kam sie in den USA schon auf den Markt. Und ab heute kann man sie auch in Deutschland kaufen, die Meta Smart Glasses. Ray-Ban stellt das Display her. Und das ist eine schlaue Brille, durch die man nicht nur gucken kann, sondern einem auch direkt Informationen aufs Brillenglas gespielt werden. Und dieses neue Modell, das hat wohl ein paar Neuigkeiten in petto. Ich habe meine ARD-Kollegin Gabi Biesinger in San Francisco gefragt, was denn die Besonderheit der Brille, dieser Brillen sind und wie erfolgreich sie in den USA war bzw. immer noch ist.
1: Ja, Meta ist mit einem Anteil von 80% Marktführer im Bereich Smart Glasses, also intelligenter Datenbrillen. Und dieses Meta Ray-Ban Display Modell, das in den USA schon vor einem Jahr auf den Markt kam, das hat sich dort sehr gut verkauft. Und das Modell dürfte auch das derzeit technisch am weitesten entwickelte Modell sein. Und das Funktionsspektrum, das umfasst nun Navigation, also im rechten Brillenglas, da lassen sich Stadtpläne, Nachrichten oder Suchoptionen einblenden und die Smart Glasses können einen dann durch die Gegend führen. Die Funktion Captions, die liefert Live-Untertitel für das, was ein Gegenüber sagt und kann sogar aus anderen Sprachen übersetzen. Und eine absolute Neuheit war damals das Neural Band, ein elastisches Armband, mit dem man die Brille diskret steuern kann. Dieses Armband erfasst elektrische Signale der Armmuskulatur, um dann feine Fingerbewegungen, Greifgesten oder Wischbewegungen in Befehle für die Brille zu übersetzen. Und wenn man eine Textnachricht beantworten will, dann reicht es mit dem Finger auf der Tischplatte oder dem eigenen Arm zu schreiben und im Display erscheint dann der Text. In Deutschland ist die Ray-Ban Display ab 899 Euro zu haben und Technikexperten haben aber so ein paar Mängel ausgemacht, etwa dass die Akkulaufzeit nur 3 bis 4 Stunden dauert und meinen, dafür sei sie dann doch ziemlich teuer.
0: In Deutschland hat die gemeinnützige Organisation Hate Aid schon im August Strafanzeige gegen Meta, Ray-Ban und große Optiker erstattet. Sie will den Vertrieb von Smart Glasses in Deutschland stoppen, weil sie sagt, man könnte damit heimlich Fotos und Videos aufnehmen. Wie sind denn da die Positionen?
1: Ja, die Organisation Hate Aid, die sich gegen Netzgewalt engagiert, die bemängelt, dass man mit den Brillen heimlich filmen könne. Denn da sei nur eine kleine, ziemlich unauffällige LED-Leuchte am Brillenrand sichtbar, wenn die Kamera läuft. Und das verstößt nach Ansicht von Hate Aid gegen die Datenschutzgesetzgebung bei Kommunikationsgeräten. Denn sie sagen, bei einer Brille, die fast wie eine normale Sonnenbrille aussieht, da reiche eben dieses kleine Licht nicht aus. Meta hält dem entgegen, es gäbe ja eben dieses LED-Licht. Und das würde ausreichen als Hinweis, dass die Kamera läuft. Und sie hätten außerdem Sicherheitsmechanismen eingebaut, dass die Kamera eben nicht läuft, wenn man diese LED-Leuchte manipuliert oder abklebt.
0: Eine Frage noch an Gabi Biesinger. Hat die Anzeige gegen Meta, die Brillenhersteller und die Optiker denn überhaupt Aussicht auf Erfolg?
1: Ja, die Zentralstelle zur Bekämpfung der Internetkriminalität bei der Staatsanwaltschaft in Frankfurt, die prüft gerade im Rahmen eines Ermittlungsverfahrens, ob ein Anfangsverdacht für eine Straftat vorliegt. Die Bundesnetzagentur, die hatte sich früher schon mal zu solchen Brillen geäußert und gesagt, der Verkauf und Besitz von Smart Glasses sei nicht generell verboten, vorausgesetzt die Aufnahmefunktion sei für das Umfeld klar erkennbar. Und das ist ja eben hier der Knackpunkt. Und es gibt juristische Einschätzungen, die da auch der Hate Aid Klage folgen. Etwa die Datenschutzbehörde in Hamburg, die prüft auch rechtliche Schritte gegen die Nutzung solcher Brillen. Und eine große Optikerkette in den Niederlanden, die hat den Verkauf der Brillen wegen Datenschutzbedenken unlängst gestoppt.
0: Das war meine Kollegin Gabi Biesinger aus dem ARD-Studio in San Francisco über die neuen Smart Glasses von Meta. Wir haben gestern Nachmittag auf Radio 1 auch schon über den Start dieser Smart Glasses von Meta in Deutschland gesprochen mit der Hate Aid Geschäftsführerin Josephine Ballon. Das komplette Gespräch können Sie auf unserer Radio 1 Homepage nachhören oder aber auch in ARD Sounds in der App. Das hier ist Kaktus Einarsson, der heißt wirklich Kaktus, weil in Island ist das gar nicht mal so unüblich, dass Kindern Naturnamen gegeben werden. Björk zum Beispiel ist ja die Birke und Kaktus Einarsson wird hier begleitet von John Grant.

Better Off mit dem Lied vom donnernden Leben. Eine Coverversion, das Original stammt von Wolf Biermann, von dessen Album Lieder vom preußischen Icarus aus dem Jahr 1999. Weiter geht's mit Sassy 009 featuring Blood Orange.

0: I'm a Stranger von Sam Burton. Ende Oktober erscheint dann auch das Album dazu, Fairweather Friend.
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0: Ich wünsche Ihnen eine schöne Mittagspause und jetzt kommt wieder handverlesene Musik aus unserer Musikredaktion und die ist heute monothematisch, wie ich sehe. Ganz viele Songs zum Thema Sky. Viel Spaß.
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1: Declan Welch and the Decadent West im Badehaus in Friedrichshain. Was Sie heute Abend erwartet, wenn Sie sich entscheiden sollten, zum Konzert der Schotten zu gehen? Eine Band, die abliefert. Das zumindest sei ihr Anspruch, so Declan Welch, Frontmann des Quartetts, der es liebt, auf der Bühne zu stehen. Besonders wichtig sei es Ihnen, eine Verbindung zum Publikum herzustellen und gemeinsam etwas zu erleben. Neue Musik wird es im Februar geben, dann kommt ihr neues Album Explicit Agitation auf den Markt, mit dem die Indie-Rock-Band in neue musikalische Gefilde vorstoßen möchte und sich, so Declan, von Musikern und Bands wie Kendrick Lamar, Nile Rodgers, Rage Against the Machine und Alex Turner haben inspirieren lassen. Man darf gespannt sein. Declan Welch and the Decadent West live im Badehaus in Friedrichshain. Los geht's heute um 20 Uhr. 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
7: Der Reformkurs der Bundesregierung steht im Mittelpunkt des Arbeitgebertages in Berlin. Bundeskanzler Merz hat in seiner Rede betont, die Sozialversicherungssysteme müssten zügig modernisiert werden. Dabei gehe es auch um Verantwortung gegenüber der jungen Generation. Sie solle in einem Land aufwachsen, in dem sich Leistung lohne und der Sozialstaat verlässlich bleibe. Auch Arbeitgeberpräsident Dulger mahnte zu Tempo bei den Reformen. Mehr von Lissy Kaufmann.
8: Die Worte von Arbeitgeberpräsident Dulger sind deutlich und sie richten sich an die Bundesregierung.

0: Angriffen im Internet betroffen. Hochgerechnet sind das fast 2,4 Millionen junge Menschen in Deutschland. Die Folgen können schwerwiegend sein. Ein Viertel der Betroffenen berichtete von Suizidgedanken. Die Angriffe beginnen der Studie zufolge häufig schon im Grundschulalter und finden meist im schulischen Umfeld statt. Das Bündnis warnt außerdem, dass künstliche Intelligenz Cybermobbing weiter verschärfen könnte, zum Beispiel durch manipulierte Bilder und Videos. Die Deutsche Bahn baut ihr Fernverkehrsangebot zum Fahrplanwechsel im Dezember aus. Zwischen Hamburg und München soll es künftig 3 tägliche ICE-Sprinter geben. Sie brauchen für die Strecke nur noch 5 Stunden und 20 Minuten. Auch zwischen Berlin und Stuttgart wird das Angebot schneller Verbindungen ausgeweitet. Dort sollen die Sprinter künftig 3-mal täglich pro Richtung fahren. Gleichzeitig müssen Reisende auf mehreren Strecken wegen umfangreicher Bauarbeiten mit längeren Fahrzeiten rechnen. Die Ticketpreise im Fernverkehr sollen dagegen ein weiteres Jahr stabil bleiben. Ab morgen können Tickets für den neuen Fahrplan gekauft werden. In Frankreich haben Schülerinnen und Schüler erneut zahlreiche Schulen blockiert, um für bessere Lernbedingungen zu demonstrieren. Nach Regierungsangaben blieben rund 200 Oberschulen geschlossen. Unterstützt werden die Proteste von der schwedischen Klimaaktivistin Greta Thunberg, die am Nachmittag auch an einer Demonstration in Paris teilnehmen will. Die Jugendlichen fordern unter anderem mehr Lehrkräfte, kleinere Klassen und Milliardeninvestitionen in die Schulen. Außerdem kritisieren sie die Vergabe von Studienplätzen. Der spanische König Felipe und Königin Letizia besuchen heute die nordafrikanische Exklave Ceuta. Ende Juli waren mehr als 70.000 Menschen aus Marokko dorthin geflüchtet. Dabei gab es zahlreiche Tote. Mehr von unserer Korrespondentin Franka Welz.
1: Neben einer Begegnung mit Regierungsvertretern im Rathaus sind der Besuch einer Schule in der Stadt geplant, sowie die Teilnahme des Königspaars an einer ökumenischen Gedenkveranstaltung für die Migranten, die bei dem massiven Grenzübertritt Ende Juli ums Leben gekommen sind. Am Abend soll der König bei einer Begegnung mit Gesellschaftsvertretern sprechen. In Ceuta harren weiterhin mehrere tausend Menschen aus, darunter zahlreiche Kinder und Jugendliche. Seit knapp 20 Jahren hat kein spanisches Staatsoberhaupt Ceuta mehr besucht. König Felipe VI. Und Königin Letizia werden zudem Geschichte schreiben und als erstes Königspaar in der spanischen Exklave in Nordmarokko übernachten.
0: Soweit die Radio 1 Nachrichten. 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
3: Es ist und bleibt meist sonnig heute mit ein paar kleinen Wolkenfeldern an der Elbe. Da braut sich ein bisschen was zusammen, nicht viel, aber es wird dichter bewölkt werden gegen Abend und es kann örtlich dann noch etwas Regen geben. Das alles bei 14 bis 16 Grad und in Berlin bei um die 15 Grad Celsius.
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0: Auf Radio 1, östliche A10 Richtung Dreieck Barnim an der Mühlenfließbrücke ist bis Anfang November nur eine Spur frei. Da stockt's immer wieder. A11 Berlin Richtung Stettin. Die Einfahrt Gramzow ist bis zum Nachmittag gesperrt. A13 Dresden Richtung Berlin zwischen Dreieck Spreewald und Freiwalde stehen sie eine halbe Stunde an einer Baustelle. Stadtverkehr Berlin, ein paar Minuten länger dauert's auf der A100 Richtung Wedding zwischen Britzer Tunnel und Kreuz Schöneberg und in der Gegenrichtung zwischen Jakob-Kaiser-Platz und Funkturm sowie am Autobahnende Treptower Park. In Köpenick gibt's lange Staus rund um eine neue Baustelle auf der Salvador Allende Straße, insbesondere auf der Wendenschlossstraße, wenn möglich bitte weiträumig umfahren. Mitte Leipziger Straße zwischen Charlotten und Friedrichstraße ist in beiden Richtungen nur eine Spur frei. Da ist noch bis heute Abend ca. 18 Uhr ein Kran im Einsatz. Und aktuell ist noch zur S-Bahn. Nach einer Signalstörung kommt's auf den Linien S8, 9, 46 und 85 zu Verspätungen und Zugausfällen. Gute Fahrt Ihnen!
3: Na, da ist ja viel eine Menge los.
0: Ja.
3: Vielen Dank, Elisabeth Mattner. Und einen schönen Feierabend.
0: Ja, vielen Dank.
3: Sehr
0: danke.
3: Sehr gerne.
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3: Ich wünsche Ihnen einen schönen Nachmittag und ich habe jetzt gleich eine weitgereiste Band aus Australien im Studio. Die heißen Vacations nach Moderat Easy Prey.

Easy Prey von Moderat. Und jetzt habe ich eine Band im Studio, die einen langen Weg hinter sich hat, aus Australien nach Deutschland. Eine Band, deren Name für viele bei uns hier in Europa wahrscheinlich auch nach einer Verheißung klingt. Vacations, Urlaub und dann auch noch Australien. Wir hören mal kurz rein, wie die Musik von Vacations klingt. 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

0: Der Song Yesterday von der australischen Band Vacations hat was schön leicht Flirrendes. Die Band spielt morgen Abend einen Auftritt im Rough Trade Store in Neukölln und da stellen sie ihr neues Album Pursuit of Anything vor. Bei mir sind jetzt der Sänger und der Gitarrist von Vacations. Welcome Campbell Burns und Nate DiLizzotti. Hello guys.
1: Hey, morgen, wie geht's?
0: Morgen. Gut geht's. Ja, Nate spricht ein ganz bisschen Deutsch, was er mit einer App lernt und das funktioniert wohl erstaunlich gut dafür, dass er es nie in der Schule hatte oder so. Da reden wir vielleicht gleich noch drüber. Sie sind gerade um die halbe Welt gereist, wie ich gesagt habe, und wir schauen mal, wie sie Europa so finden. You've quite a journey behind you. From Australia, via Los Angeles, London, now Berlin, not in one day, but still, how does it feel to be on the European continent?
2: That's great. It's good to be back. It's been, I think, about 2 years mm-hmm. since we last toured through here, and we've played a lot of shows in Germany before in the past, and it's always been really fun, so to be back feels very welcoming.
3: Yeah, it feels great to be back here. It's just always fun to be walking around these cities and really taking in the culture and stuff like that. It's been great.
0: Also sie lieben es wieder hier in Europa zu sein, auf dem Kontinent. Ich rede ja wahnsinnig gern übers Wetter. Das werde ich deswegen jetzt mal machen. Weather-wise, it's getting summer in Australia, right?
2: That'd be right.
0: You are from Newcastle, which is mm-hmm. north of Sydney.
3: Yep. Yes.
0: And it's right next to the ocean. How can you leave the summer and the ocean?
3: It's hard to. It's really hard to. It's the best beaches on earth, in our humble opinion, obviously.
0: Oh, wow.
2: I live in New York City yeah. these days, and I miss it, all the time. I miss the sunshine, the beaches. You don't really realize until you're gone and you can take in how good the beaches are back home, the coastline and everything.
0: And do you surf as well, or is it?
2: I don't. My dad tried to get me to surf, but I never really. I'm not the sportiest person.
3: We've all been in that situation as like teenagers trying to get into surfing, and usually it turns out that we're really bad at it.
2: My dad tried to get me into surfing, footy. Eventually, I started playing piano, and my parents realized, oh, this is what you like.
0: Ah, so I see. So you are the Australian Beach Boys. That was the only.
2: That's a big compliment. Thank you.
0: Also, ich habe gerade nachgefragt, Sie leben, wenn Sie in Australien sind, in Newcastle, das ist nördlich von Sydney, und beide sagen, Campbell und Nate, das ist ein Ort wirklich mit den allerbesten Stränden, aber leider sind Sie beim Surfen nicht so gut wie im Musikmachen und deswegen, ja, also Sie vermissen das da jetzt schon, weil es Sommer wird in Australien und dass Sie die Strände nicht da sind, dass Sie die Strände nicht hier haben. Campbell lebt auch noch in New York City, aber was soll's, hier zu sein ist ja auch schön. Jetzt reden wir mal ein bisschen über das neue Album. Da ist der Titel Pursuit of Anything. Das ist angelehnt an den Pursuit of Happiness, nehme ich mal an. Also die Suche, das Streben nach Glück. Sehr verankert in der amerikanischen Unabhängigkeitserklärung von 1776. Und da geht es um die unveräußerlichen Rechte auf Life, Liberty and the Pursuit of Happiness. Also dieses Streben nach Glück ist 250 Jahre nicht nur in den USA fast zu sowas wie einer Doktrin geworden. Also sei glücklich, Ausrufezeichen. Mal sehen, was Campbell Burns und Nate dazu zu sagen haben von der Band Vacations, weil sie ja ihren Titel so ein bisschen abgewandelt haben. So, ihr Album, Title Pursuit of Anything, is just a slight alteration of one word, but mm-hmm. it's a complete different meaning. The Pursuit of Happiness versus the Pursuit of Anything. Why Pursuit of Anything and not Happiness?
2: That's a good question. So we were actually one day away from delivering the album to our record label, mm-hmm. and collectively we could not all agree upon a title. Oh. And it took Joey to scan through the lyrics of every song, and he mm-hmm. picked out Pursuit of Anything, and we all agreed that seems to be the most fitting title. I was a little unsure at first, but over time I don't think there's a better title. It's interesting, though, that you say Pursuit of Happiness. Mm-hmm. Our manager has kept calling it Pursuit of Happiness
0: right.
2: as well, and I have to point it out. But that's a good comparison to draw. I think with Pursuit of Anything, this album is very reflective on the 10 years we've had as a band and all of our experiences collectively as a band, but also individually. I mean, I've seen all my best friends go through so much change over time. And now that we've hit our 30s, we're kind of coming through this second coming of age. And it feels like we're kind of now branching off into different directions, but still united by being in a band, by playing music, and ultimately the friendship that we bond over.
0: All right. Okay, also der Titel dieses Albums, The Pursuit of Anything, also man sozusagen das Streben nach allem Möglichen, das war fast ein bisschen sowas wie ein Zufall, weil je näher die Albumfertigstellung rückte von Vacations neuem Album, also sie hatten einfach noch keinen Titel. Und dann war natürlich Druck da und dann ist jemand aus der Band durch die Songlisten gegangen und hat so gedacht, Pursuit of Anything würde irgendwie total gut passen, also alles irgendwie nach allem zu streben. Und lustigerweise, der Manager nennt das Album immer noch Pursuit of Happiness, fälschlicherweise. Und das passt ganz gut, dieses, also beides, Pursuit of Anything, Pursuit of Happiness, weil nach 10 Jahren Band merkt man jetzt so ein bisschen, man kann zurückblicken und sieht, wohin die Veränderungen gehen. Also, dass man sich vielleicht auch ein bisschen in andere Richtungen entwickelt. Darüber würde ich ehrlich gesagt ganz gerne gleich noch weiter reden. Wir hören jetzt erstmal einen Song von Vacations von diesem neuen Album und der Song heißt Ready or Not und danach sprechen wir weiter.

0: Ready or Not, ein Song von der australischen Band Vacations. Zwei der Bandmitglieder sind jetzt hier bei mir im Studio. Und zwar welcome again Campbell Burns and Nate Delizotti. Wir haben ja gerade schon ein bisschen darüber geredet, wie sich Veränderungen so anfühlen für die beiden, die jetzt demnächst, glaube ich, 30 werden, wenn ich das richtig gehört habe. Gerade in einigen Songs auf dem Album, da scheint es so ein Spannungsverhältnis zwischen dem Wunsch nach Veränderung und aber auch der Angst vor den Konsequenzen dieser Veränderung zu geben. Da würde ich gerne mal nachfragen. In several songs on the album, there seems to be kind of a tension between the desire for change and the fear of the consequences of that change. Mm-hmm. What changes are we talking about here?
1: For myself, because I tend to write for myself individually, like what I'm currently going for, but also a lot of what we experience as a band also informs what I write about. So mm-hmm. say the last song on the record, Lucky Forever, I was never particularly understanding of the idea of marriage, but then seeing Jake and Joey get married and seeing it firsthand, like people have.
2: They didn't get married together, by the way. That's the thing that we have to.
1: Maybe they did. Maybe they did. But seeing them get married, I was like, oh, I understand now. This is such a beautiful experience, and I really loved seeing that. It almost made me aspire to want to be married myself one day. I'm not quite there yet. I'm going down a different mm-hmm. path, but they're kind of starting their own, you know, family lives and everything. It's interesting to see it play out and unfold. Also, just reflecting on, like I've moved all around. I've lived in LA for a bit. I've been in New York for 2 years now. You know, will I move again? I don't know. Will I stay in New York? I don't know. Mm-hmm. It's just kind of this like, what's next for myself? What's next for the band? Because we've been doing it for 10 years now. Mm-hmm. It's interesting. It's and there's moments as well where being in a band is quite stressful. Mm-hmm. And whilst it's ultimately fulfilling and we really enjoy doing it, just those moments of stress really make you wonder why you're doing it at all. Like maybe I should stop and, I don't know, become a gardener or do something more off-grid.
0: Okay, let me translate. Also Campbell, der Sänger und der Textschreiber von Vacations, sagt ja gerade, also auf diese Frage, wie sich Veränderung so anfühlt und für ihn als Texter in den Songs, er sagt, mit der Ehe konnte eigentlich noch nicht so viel anfangen, aber jetzt haben zwei Leute aus der Band geheiratet, nicht sich gegenseitig, sondern andere Partner. Und da wird dieses abstrakte Eheding irgendwie für ihn viel greifbarer und er sieht, wie die das genießen und vielleicht überlegt er, macht er das selber mal mit diesem Familienleben. Er zieht auch viel in der Welt herum, also er hat in LA gelebt, lebt aktuell in New York City und alles ist so offen irgendwie und das Bandgefüge, auch das ist ja nicht immer einfach, also in einer Band zu sein, das ist zwar sehr erfüllend, aber auch extrem stressig und manchmal denkt er so, naja, vielleicht sollte ich doch irgendwie sowas Handfestes machen, wie Gärtner werden oder so. I want to talk about the band thing a little bit more. Mhm. Because you said it's not always easy. It's fulfilling, but it can be stressful. And especially you are four or five in the band.
1: Four.
0: You're four. Right. And it's kind of a chosen family. But is it like, are you towards each other? Are you more honest or more blunt with things you don't like or would love to have differently?
1: We are now, but mm-hmm. it definitely took some practice and exposure therapy.
2: Yeah.
1: I think the way that we approach certain situations now is vastly different to when we were, say, in our 20s.
0: All right.
1: Compared to now, I think
2: it's definitely like a lot more like blunt, but in a more respectful way. Like we all know how to, you know, be blunt to each other and not make that person feel like, oh, I'm being attacked or anything.
0: Do you have an example where that happened lately where you said, okay, maybe that's, could we do it differently?
1: Well, I think in the recording studio, mm-hmm. because that is a very sensitive and vulnerable environment because you're trying to get the best idea, but mm-hmm. the best isn't necessarily, I don't know, it's tricky. So you need to think of ways to say, well, I like this, but could we try it like that?
0: Okay.
1: And there are so many ways to say that in a way where it's constructive, or you could say it in a way where you're actually just being mean to the other person.
2: It's not good enough. Try something else.
1: And I've definitely witnessed that in other sessions mm-hmm. with other producers or songwriters or Yeah, and it's not fun to see. Whereas with us, it's very, again, it's a very understanding process.
0: Right. Would you agree, Nate?
2: Oh, yeah, absolutely. I mean, we've been doing this for a long time. We've been best friends for ages. Like, we can't get away from each other at this point, even if, you know, Campbell's living in New York. Mm-hmm. We're still always around each other somehow. So, we've just figured that out, I think.
0: Very good. Congratulations.
1: Thank you.
0: Also auf die Frage, wie das ist innerhalb einer Band, die ja auch so ein Gefüge ist, dass man so eine Wahlfamilie da hat. Wie ist das da? Geht man da offener und direkter miteinander um? Und da sagte Campbell gerade, ja, also das ist so, die haben sich da ein bisschen gefunden. Natürlich ist das auch immer noch so ein bisschen sensibles Terrain, besonders im Aufnahmestudio. Da sagt man dann nicht irgendwie, das ist scheiße, sondern man sagt, ja, ich mag das so, aber können wir es vielleicht auch nochmal so versuchen. Also er ist da auch schon Zeuge geworden von Situationen bei anderen, wo das halt dann wirklich sehr direkt und auch sehr gemein war und das so versuchen, Vacations nicht miteinander umzugehen. Und das, ja, ist mal eine schöne Sache für die jungen Herren hier, diese vier bei mir im Studio, die morgen Abend übrigens spielen im Rough Trade Store, ist die australische Band Vacations in Neukölln. Sie stellen da ihr neues Album Pursuit of Anything vor. Danke an Sänger und Gitarrist von Vacations, Campbell Burns und Nate Delizotti. Thank you for being here, guys.
1: Thank you.
2: Thank you, Jaka. Vielen Dank.
0: Und unsere HörerInnen können jetzt auch noch Karten für dieses Konzert morgen im Rough Trade Store in Neukölln gewinnen. Na dann, viel Glück.

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Und wir canceln unsere Flüge.

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16: Einen schönen guten Nachmittag nochmal. Das ist der Archives mit There Goes My Head.

0: Serge Gainsbourg und Brigitte Bardot besingen hier die Geschichte des tragischen Liebespaars auf der Flucht, Bonnie und Clyde.
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2: Jawohl.
3: Hallo Sven.
2: Hallo Gotti.
3: Und was macht ihr so in den Herbstferien?
2: Ja, nichts Großes. Wir gehen dieses Jahr ganz entspannt an. Vielleicht ein paar kleine Tagesausflüge. Dann aber auch eher drinnen als draußen wegen des ollen Wetters.
3: Und was denn auch schwebt euch da so vor?
2: Also wir wollten zum Beispiel auf jeden Fall mal einen Abstecher zum Niederlausitz-Museum in Luckau machen, um uns Napoleons Wärmflasche anzuschauen.
3: Napoleons Wärmflasche?
2: Ja, Napoleon hat doch mal eine Nacht in Luckau geschlafen. Dieser erfreuliche Umstand ist so ja in die Wärmflasche eingraviert. Dem Kaiser Napoleon I. ward hiermit das Bett gewärmt, als er in meinem Hause Nummer 7 und 8 in Luckau übernachtete, 20. 21. Juli 1813. Peter Vogt.
3: Was wollte Napoleon denn in Luckau?
2: Keine Ahnung, sich vor der Völkerschlacht in Leipzig nochmal richtig ausschlafen? Es soll jedenfalls eine kühle Sommernacht gewesen sein.
3: Deswegen die Wärmflasche?
2: Genau.
3: Ich weiß nicht, Sven. Ich glaub sowas immer nicht so richtig. Das kann ja jeder behaupten. Als ich mal mit meinen Eltern vor Jahren auf La Gomera war, da wurden wir im Rahmen einer organisierten Bustour auch zu einem alten Brunnen am Hafen geführt, aus welchem Kolumbus wohl ein letztes Mal Wasser geholt haben soll.
2: Und?
3: In Cadiz und Havanna haben sie uns das Gleiche erzählt.
2: Dass Kolumbus dort ein letztes Mal Wasser geholt hat?
3: Genau.
2: Für Napoleons Wärmflasche in Luckau?
3: Ich denke eher nicht.
2: Warte mal, ich guck kurz nach. Also, die KI sagt, Christoph Kolumbus hat während seiner Reise kein spezifisches Trinkwasser aus bestimmten Ländern oder Städten geholt. Stattdessen sammelte seine Mannschaft Regenwasser und hatte Wein als Getränk an Bord, um die Trinkwasservorräte zu strecken.
3: Das ist ja wie bei uns zu Hause. Also meine KI sagt, Christoph Kolumbus hat kein Wasser aus einem Brunnen geholt. Er ist bekannt für seine Entdeckungsreisen über den Atlantik, nicht für das Entnehmen von Wasser aus einem Brunnen.
2: Ja, gut, ich hab ja nur nie behauptet, dass Wasser aus einem Brunnen zu holen Kolumbus' Lieblingsbeschäftigung war. Vielleicht war es ja nur ein Freundschaftsdienst für Napoleon, damit der fröstelnde Franzose den Luckau schön warm in seinem Bettchen hat.
3: Napoleon wurde meines Wissens nach aber erst ungefähr 250 Jahre nach Christoph Kolumbus geboren.
2: Ah, dann hätte sich Kolumbus die Mühe natürlich sparen können.
3: Ich denke auch.
2: Schade. Na, wenn es so ist, besuche ich mit meiner Familie vielleicht doch eher das Toilettenmuseum in Wiesbaden.
3: Du meinst Harlekins Klosseum? Das Museum auf modernem Arsch?
2: Du warst schon mal da?
3: Na klar. Da gibt's die einzige Nachbildung des letzten Ostberliner Klomanns vor der Wende.
2: Ich wusste ja nicht, dass du dich so für Geschichte interessierst. Oh Gotti.
3: Das war ich nicht. Das war die KI.
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Oh mein Gott, wie ich dieses Lied liebe, You're Gorgeous von Baby Bird. Und jetzt kommt noch ein ganz anderes tolles Lied. Die Musikredaktion hat wirklich alles wieder gegeben heute in Sachen Musikplanung. Hier ist Jamie T von seinem neuen Album Ghosts, 100 Days of Mourning. Ein Album, bei dem er sich von Paul Weller hat inspirieren lassen. Hier ist das Lied Tallahassee.

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12: Der 14 Uhr Nachrichten. Merz will Rentenreform noch dieses Jahr in den Bundestag bringen. Ungarn kippt umstrittenes Kinderschutzgesetz zu Homosexualität. Und das Wetter. Nach und nach breiten sich Wolken aus. Gebietsweise kann es etwas regnen bei 14 bis 17 Grad. Und jetzt haben wir noch was ganz Tolles für Sie.
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13: Alba Berlin gegen Igoke A. Emtel in der Uber Arena. Nach dem furiosen 110-86 Auswärtssieg in der Basketball Champions League gegen Slavia Prag vorige Woche wollen die Albatrosse heute Abend international weiter auf Erfolgskurs bleiben. Dafür begrüßen sie Igoke A. Emtel in der Uber Arena. Das Team aus Bosnien-Herzegowina hat sein erstes Spiel letzten Dienstag gegen Bilbao verloren und wird deshalb heute mit allen Mitteln versuchen, als Sieger vom Parkett zu gehen. Das Alba-Team muss also von Anfang an versuchen, konsequent ihr eigenes Spiel durchzusetzen und dem Gegner klarmachen, dass es in Berlin nichts zu holen gibt. Umso wichtiger ist es, dass sie der Mannschaft bei dieser wichtigen Aufgabe lautstark zur Seite stehen. Alba Berlin gegen Igoke A. Emtel. Spielbeginn ist um 20 Uhr in der Arena am Ostbahnhof.
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1: Um 14.01 Uhr mit Alexandra Nestmann.
2: Ich habe nicht die Absicht, der Liebling der Nation zu werden, das sagte Bundeskanzler Merz heute beim Arbeitgebertag. Stattdessen wolle er das Land auf Kurs bringen, damit es vor allem für die junge Generation wieder Perspektiven gebe, so Merz. Das Gesetz für die Rentenreform solle noch dieses Jahr in den Bundestag. Anfang 2027 soll es verabschiedet werden. Lissy Kaufmann.
3: An den neuen Arbeitsminister Schweizer von der SPD gerichtet, sagte Merz, er ermuntere ihn, schnell an die Arbeit zu gehen und die Gesetzentwürfe vorzulegen. Bislang liegen nur die Ergebnisse der Rentenkommission vor. Strittig ist vor allem der Vorschlag, die

0: für Ungarn gesperrt. Das Gesetz sollte Kinder und Jugendliche von Informationen über Homosexualität, Transsexualität und Geschlechtsanpassungen fernhalten, zum Beispiel in Büchern oder Filmen. Darüber hinaus diente es der Orbán-Regierung als Vorwand, Pride-Märsche zu verbieten. Die entsprechenden Stellen wurden nun rausgestrichen. Cybermobbing unter Kindern und Jugendlichen nimmt weiter zu. Das zeigt eine neue Studie des Bündnisses gegen Cybermobbing mit tausenden Befragten. Demnach waren zuletzt rund 20% der Schülerinnen und Schüler von Angriffen im Internet betroffen. Hochgerechnet sind das fast 2,4 Millionen junge Menschen in Deutschland. Die Angriffe beginnen der Studie zufolge häufig schon im Grundschulalter und finden meist im schulischen Umfeld statt. Nico Hecht.
1: Dabei führt Cybermobbing zu teils schweren psychischen Auswirkungen. Die Betroffenen berichten von Angst- und Schlafstörungen sowie Niedergeschlagenheit oder Depression. Jeder Vierte äußert sogar Suizidgedanken. 17% haben aus Verzweiflung schon einmal zu Alkohol, Tabletten oder Drogen gegriffen. Die Studie zeigt außerdem, dass eine deutliche Mehrheit der befragten Eltern, 76%, eine Altersbegrenzung für Social Media wolle, um gegenzusteuern. Fast 3/4 der Lehrenden sind für ein Smartphone-Verbot an ihren Schulen für Kinder und Jugendliche. Die Studienmacher fordern außerdem ein Cybermobbing-Gesetz, um Täter sanktionieren zu können. Darüber hinaus brauche es statt eines Social-Media-Verbotes bis 16 Jahren mehr Prävention.
0: In Frankreich haben Schülerinnen und Schüler erneut zahlreiche Schulen blockiert, um für bessere Lernbedingungen zu demonstrieren. Nach Regierungsangaben blieben rund 200 Oberschulen geschlossen. Unterstützt werden die Proteste von der schwedischen Klimaaktivistin Greta Thunberg, die am Nachmittag auch an einer Demo in Paris teilnehmen will. Die Jugendlichen fordern unter anderem mehr Lehrkräfte, kleinere Klassen und Milliardeninvestitionen in die Schulen. Außerdem kritisieren sie die Vergabe von Studienplätzen. Soweit unsere Radio 1 Nachrichten. 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
3: Also hier in Potsdam-Babelsberg ist der Himmel blau mit ein paar leichten Wölkchen. Von der Elbe her wird die Bewölkung allerdings dichter und gegen Abend, schätze mal so gegen 20 Uhr, sagt meine App, da kann es örtlich dann noch etwas Regen geben. Das alles bei 14 bis 16 Grad und in Berlin bei um die 15 Grad Celsius.
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0: A11 Berlin Richtung Stettin zwischen Lanke und Finowfurt steht ein defektes Fahrzeug und es liegen Gegenstände auf der Fahrbahn. Vorsicht in Potsdam auf der Notestraße zwischen Neuendorfer Straße und Horstweg gibt es Behinderungen durch eine ungesicherte Unfallstelle. Östlicher A10 Richtung Dreieck Barnim an der Mühlenfließbrücke ist bis Anfang November nur eine Spur frei. Dort stockt es immer wieder. A13 Dresden Richtung Berlin zwischen Dreieck Spreewald und Freiwalde 10 Minuten Verzögerung an einer Baustelle. Stadtverkehr Berlin ein paar Minuten länger dauert's auf der A100 Richtung Wedding zwischen Britzer Tunnel und Kreuz Schöneberg und in der Gegenrichtung zwischen Jakob-Kaiser-Platz und Funkturm sowie am Autobahnende Treptower Park. In Köpenick gibt es lange Staus rund um eine neue Baustelle auf der Salvador-Allende-Straße, insbesondere auf der Wendenschlossstraße. Wenn möglich, bitte weiträumig umfahren. Aktuelles zur S-Bahn: auf der S5 gibt es nach einer Zugstörung Verspätungen und Ausfälle. Und die S7 ist zwischen Babelsberg und Gräbnitzsee unterbrochen. Da ist die Feuerwehr im Einsatz. Wir wünschen Ihnen gute Fahrt.
3: Vielen Dank, Alexandra Nestmann.
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3: Einen schönen Dienstagnachmittag für Sie. Wir legen jetzt hier in dieser Stunde los mit Linka Moja, eine US-Amerikanerin, die einen satirisch provokanten Popsong geschrieben hat über ihre frustrierenden Dating-Erfahrungen. Men are Dogs.

Louise Attac, Je t'aime au vent. Und jetzt kommt ein Song von Benjamin Clementine, den ich irgendwie ein bisschen vermisst habe, wo er jetzt ein neues Lied rausgebracht hat. Und es wird dazu auch ein Album kommen demnächst. Und das soll angeblich sein letztes sein, weil er sich dann mehr der Schauspielerei widmen will. Finde ich sehr schade, weil der macht eh tolle Musik, der Benjamin Clementine. Und der neue Song ist wirklich auch super. Und danach reden wir über Pilze.

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1: Und da sprechen wir jetzt über etwas, das weder Tier noch Pflanze ist und wahrscheinlich die unterschiedlichsten Reaktionen auslöst. Beim Wort Pilz, da denken manche vielleicht an eine leckere Pfanne voller Pfifferlinge, andere vielleicht eher an den Befall ihrer Obstbäume oder Pflanzen oder der Füße. Und beim Pilzesammeln, da gibt es auch die genießbaren und die, die Übelkeit oder sogar Vergiftung auslösen. Warum Pilze bei aller Ambivalenz aber zu den heimlichen Helden in der Botanik gehören und welche Rolle das Wörtchen Mykorrhiza dabei spielt, darüber will ich jetzt mit Thorsten Laute sprechen. Er ist Gartenbetriebsleiter im Botanischen Garten Berlin und alle zwei Wochen hier bei uns der Mann für die Botanik. Hallo Thorsten.
2: Hallo, grüße dich.
1: Ja, also die meisten von uns, die unterteilen Pilze wahrscheinlich in zwei Kategorien, gute Pilze und schlechte Pilze. Aber eigentlich sind Pilze ja so viel mehr, oder?
2: Ja, so wirklich halt den meisten Menschen begegnen die Pilze vor allem als Speisepilze, ne? Oder aber auch als eklige Mikroorganismen, die dann das Lebensmittel verderben, krank machen oder auch andere Pflanzen befallen. Ne? Wir als Gärtner merken das auch. Aber beide Erscheinungsformen sind nur so ein ganz, ganz kleiner Ausschnitt eines eigentlich wirklich riesigen Universums. Also in Deutschland leben rund 14.000 Pilzarten, die sind bekannt, sind wahrscheinlich mehr, aber sind damit immer anderthalb Mal so groß wie die der Pflanzenarten. Ne? Also weltweit geht man davon aus, dass es 2 bis 5 Millionen Pilzspezies gibt. Von denen sind aber jetzt ein Bruchteil, also 140.000 erst wissenschaftlich erfasst. Und das zeigt schon ein bisschen, wie wenig wir über diese Lebensform Pilz wissen. Ne? Also Pilze leben so, die haben so eine wichtige Rolle hier im Stoffkreislauf der Natur. Und da kommt Mykorrhiza halt als Stichwort auch ins Spiel.
1: Und was genau versteht man unter diesem Mykorrhiza? Warum ist das so wichtig?
2: Ja, Pilze sind halt weder Pflanzen noch Tiere, sondern bilden so ein eigenes Reich. Ne? Meist meinen wir mit Pilz dann einen Fruchtkörper. Das ist dann der sichtbare Teil oben an der Oberfläche. Ne? Mhm. Aber Pilze bestehen in erster Linie wirklich aus dem Myzel im Boden. Ne? Das ist da viel größer als das, was man dann oben sieht. Das kann enorme Ausmaße annehmen. Es gibt Pilze, die sind 5 Hektar groß, 10 Tonnen wow. schwer und so weiter.
1: Kann man das ein bisschen so mit dem Eisberg und was man oben sieht und was unter Wasser ist vergleichen?
2: Ah, ja. Genau, also auch die Fruchtkörper oben über dem Boden, auch die sind ja auch nicht immer da, die ziehen dann wieder ein, aber unter dem Boden bleibt dieses Geflecht aus Pilzfäden im Boden, das bleibt dann halt da und geht dann häufig so eine Symbiose mit vielen Waldbäumen ein, aber auch mit anderen Pflanzen und das nennt man dann Mykorrhiza.
1: In der Natur, da passiert ja eigentlich nichts ohne Grund, also die Natur hat sich was dabei gedacht. Und was steckt hinter diesem Zusammenleben von Pilzen und Pflanzen?
2: Ja, also da haben halt beide was davon, ne? Symbiose, ne? Um die Nährstoffaufnahme zu verbessern, gehen da die meisten Landpflanzen so eine Symbiose mit diesen Mykorrhiza-Pilzen ein. Und die können halt ganz effizient Mineralstoffe aus dem Boden aufnehmen und in die Wurzeln transportieren. Ne? Das sind ganz entscheidende Vorteile. Diese Pilzhyphen, diese Zellfäden, die sind ganz, ganz extrem fein, deutlich feiner als selbst kleinste Wurzeln. Und dadurch können die auch Bodenbereiche erschließen, die dann für die Wurzeln normalerweise gar nicht erreichbar wären. Ne? Mykorrhiza-Pilze liefern dann der Pflanze Nährsalze und Wasser und erhalten dafür als Gegenleistung dann von der grünen Pflanze so einen Teil ihrer von der Photosynthese erzeugten Glucose.
1: Und hast du da vielleicht mal ein Beispiel? Welche Pflanzen gehen denn so eine Pilzsymbiose ein?
2: Also man unterscheidet so mehrere Arten von Mykorrhiza, also Ektomykorrhiza, also Ekto heißt immer außen. Das ist so vor allem halt bei Bäumen, so bei Nadelbäumen ganz verbreitet. Da umgeben dann die Pilzgeflechte diese Feinwurzeln und da sind ganz typisch Nadelbäume. Oder die Buchengewächse, Buchen, Eichen, Birken, aber auch Weiden, Rosengewächse. Also, ne? Dann gibt es noch Endomykorrhiza-Pilze, also die dann ihre Wurzeln, die dann in die Wurzeln der Pflanzen hineindringen. Und davon profitieren dann besonders krautige Pflanzen, auch ganz viele Laubbaumarten, aber auch Orchideen, Obstbäume und ganz viele Pflanzen aus der Landwirtschaft. Aber nicht nur Waldbäume und so weiter leben in Pilze, mit den Pilzen in der Symbiose, sondern man sagt so etwa 90% aller Pflanzenarten an Land.
1: Okay, es klingt alles noch so ein bisschen abstrakt. Wenn wir jetzt demnächst durch die Herbstwälder spazieren, wegen Pilze sammeln oder weil es einfach so schön ist draußen, wo kann man denn da Mykorrhiza-Pilze sehen? Kann man das überhaupt?
2: Also diese Fruchtkörper, die Pilze selber oben über dem Boden, die kann man schon sehen, aber ganz viele Mykorrhiza-Pilze bleiben auch übrigens auch ganz versteckt im Boden, weil sie nur unscheinbare oder unterirdische Fruchtkörper ausbilden. Aber die oberirdischen, die sichtbar werden, das sind eine ganze Menge. Das sind auch Speisepilze bei, auch giftige Pilze. Ne? Da zählen dann Ständer- und Schlauchpilze dazu, Eierschwämme, Röhrlinge, Täublinge. Aber auch die ganz bekannten Arten, dann wie Trüffel, Steinpilz, Pfifferlinge, Fliegenpilze, dann auch die giftigen und vor allen Dingen auch Knollenblätterpilze.
1: Oha, okay. Von denen ist dann aber eher abzuraten. Die guckt man einfach nur an, weil die sind ja sehr schön, aber die lassen wir dann stehen. Vielen, vielen Dank, Thorsten Laute vom Botanischen Garten, für das Aufklären über Mykorrhiza-Pilze. Und im Botanischen Garten, da gibt's auch jeden Sonntag spannende Führungen, wenn das Wetter es mitmacht. Und diesen Sonntag wird es wahrscheinlich der Fall sein. Vielen, vielen Dank für Ihre Zeit und die tollen Informationen. Bis zum nächsten Mal. Tschüss.
2: Bis zum nächsten Mal. Danke. Tschüss.
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2: und mit Pamela, eine australische Musikerin, nochmal, weil vorhin hatten wir ja auch schon australische Gäste hier. Schönen Nachmittag.

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Light the Way von Leon Bridges von seinem neuen Album Happiness Anytime. 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

The Man Who Sold the World von David Bowie. Und dieser Song wird heute Abend in die Sendung mit Malakoff Kowalski eine Rolle spielen. Und ich sag mal, die Sendung steht unter dem Thema Fehler is King. Also Fehler in Musikaufnahmen sind faszinierend und haben was Gutes und manchmal auch was Schlechtes. Aber meistens sind sie wirklich ein glücklicher Zufall auch.

Afrofunk aus London vom Ibibio Sound Machine und es geht funky weiter mit dem amerikanisch-neuseeländischen Band, das Unknown Mortal Orchestra Nadja.

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1: Rubens Jordans van Dijk, flämische Meisterzeichnungen im Kupferstichkabinett. Eine Ausstellung, die das Spotlight auf die drei großen Protagonisten des Antwerpener Barock richtet. In Antwerpen florierte damals nicht nur der Handel, auch die Kunst. Die Ausstellung zeigt Arbeiten der drei Maler aus den Jahren zwischen 1570 und 1650. Rubens, die dominierende Künstlerpersönlichkeit der Zeit, Jordans, der mit Rubens zusammenarbeitete und nach dessen Tod zum wichtigsten Maler Antwerpens aufstieg. Und van Dijk, künstlerisches Wunderkind, der ebenfalls mit Rubens arbeitete, bevor er als Hofmaler und Porträtist nach London berufen wurde. Daneben werden Arbeiten von Wegbereitern und Lehrern, Werkstattmitarbeitern und Zeitgenossen gezeigt. Viele davon Ideenskizzen, detaillierte Kompositionsentwürfe oder präzise Einzelstudien, die als Vorlage für Gemälde dienten. Rubens Jordans van Dijk, flämische Meisterzeichnungen im Kupferstichkabinett. 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
9: Der 15 Uhr Nachrichten. Linke Fraktion in Berlin konstituiert sich. Ungarn kippt umstrittenes Kinderschutzgesetz zu Homosexualität. Und das Wetter: viel Sonne, gegen Abend Wolken und etwas Regen bis 17 Grad. Hier übernimmt jetzt gleich mein Kollege Max Spalek. Er wird unter anderem das Thema zur Droge Mephodron drin haben. Das ist eine Droge, die ist in der Partyszene schon ein bisschen bekannter in Berlin, in der Öffentlichkeit noch nicht ganz so. Mein Name ist Elissa Hirsemann. Ich wünsche Ihnen einen wunderbaren Nachmittag.

0: Felt Better Live, Pete Doherty und damit 15 Uhr.
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2: Die Fraktionsvorsitzende der Linken im Berliner Abgeordnetenhaus Ehralp hat die Kritik von Bundeskanzler Merz an den Sondierungsgesprächen in Berlin scharf zurückgewiesen. Merz hatte gestern SPD und Grüne in Berlin aufgefordert, die Gespräche sofort zu beenden und die Linke als linksradikale Partei bezeichnet.
3: Es gab jetzt viel Turbulenzen, es gab viel Lob von der Partei und auch von außerhalb, aber es gab auch Kritik. Und das nehme ich alles sehr ernst. Was aus meiner Sicht aber nicht geht, ist, dass sich ein Herr Bundeskanzler Merz hier in die Gespräche zur Regierungsbildung in Berlin einmischt. Das halte ich für nicht akzeptabel.
2: Ehralp wiederholte vor der heutigen Sitzung, in der sich die Fraktion konstituieren soll, sie habe mit ihrer Partei bei der Wahl einen Auftrag erhalten und daran fühle sie sich weiter gebunden. Es habe in den vergangenen Tagen intensive, gute Gespräche mit Grünen und SPD gegeben, bei denen man viele Gemeinsamkeiten festgestellt habe. Derweil ist ein für heute geplantes Gespräch zwischen der Linken und dem Vonovia-Konzern geplatzt. Die Linke sagte das Treffen eigenen Angaben zufolge kurzfristig ab, weil der Immobilienkonzern abgelehnt habe, dass ein Journalist dabei ist, sondern ein vertrauliches Gespräch wollte. Vonovia teilte mit, das sei von Anfang an so vereinbart gewesen. Die Linke will in der Hauptstadt große Immobilienkonzerne vergesellschaften. Das Parlament in Ungarn hat ein umstrittenes Kinderschutzgesetz aus der Orbán-Ära gekippt. Im Frühjahr hatte der Europäische Gerichtshof es beanstandet. Seit Jahren hatte die EU deswegen Millionen an Fördergeldern für Ungarn gesperrt. Das Gesetz sollte Kinder und Jugendliche von Informationen über Homosexualität, Transsexualität und Geschlechtsanpassungen fernhalten, zum Beispiel in Büchern oder Filmen. Darüber hinaus diente es der Orbán-Regierung als Vorwand, Pride-Märsche zu verbieten. Die entsprechenden Stellen wurden jetzt rausgestrichen.

0: Strittig ist vor allem der Vorschlag, die abschlagsfreie Rente nach 45 Beitragsjahren abzuschaffen. Ein Punkt, den mehrere CDU-Ministerpräsidenten und SPD-Politiker in Frage stellen. Der Kanzler aber betont, das Ende der abschlagsfreien Frühverrentung mache die Rente gerechter. Auch weil manche noch gesund und fit seien. Es sei nicht gerecht, wenn am Ende immer weniger Arbeitende immer mehr Rentner finanzieren müssten.
1: Die Beschäftigten der insolventen Warenhauskette Galeria bekommen Insolvenzgeld, das hat die Bundesagentur für Arbeit bestätigt. Vorher hatte sie tagelang geprüft, ob der Anspruch besteht. Das Geld soll jetzt 3 Monate lang an 9.650 Beschäftigte ausgezahlt werden. Es entspricht jeweils dem Nettogehalt der letzten 3 Monate vor der Insolvenz. Für in der Gastronomie sparte Beschäftigte läuft noch ein separates Verfahren. Anfang des Monats hatte Galeria wegen Zahlungsunfähigkeit einen Insolvenzantrag gestellt. Es war der 4. innerhalb von 6 Jahren. Und soweit unsere Radio 1 Nachrichten. 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
3: Irgendjemand, der gestern in dieser Position saß, hat gesagt, dass es am Nachmittag regnen würde. Huch, das war ja ich. Von Regen keine Spur. Was habe ich da erzählt? 15 Grad am heutigen Tag. Erst am Abend kann es hier oder da ein wenig schauern bei bis zu 10 Grad. Morgen dann am Mittwoch wieder Sonnenschein, lockere Quellwolken und sogar 16 Grad.
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1: A9 Berlin Richtung Leipzig. Zwischen Niemeck und Kleinmarzehns gibt es Behinderungen nach einem Unfall. Östliche A10 Richtung Dreieck Barnim. An der Mühlenfließbrücke ist bis Anfang November nur eine Spur frei. Dort staut es sich 10 Minuten. A13 Dresden Richtung Berlin zwischen Dreieck Spreewald und Freiwalde 10 Minuten an einer Baustelle. In Potsdam gibt es auf der Nutestraße zwischen Neuendorfer Straße und Horstweg Behinderungen nach einem Unfall. Stadtverkehr Berlin A115 AWUS stadteinwärts. Im Dreieck Funkturm ist auf der Überleitung zur A100 Richtung Treptow die rechte Spur gesperrt. Dort ist die Polizei im Einsatz. Ein paar Minuten länger dauert es auf der A100 Richtung Wedding zwischen Britzer Tunnel und Kreuz Schöneberg. Und in der Gegenrichtung zwischen Jakob-Kaiser-Platz und Dreieck-Funkturm sowie am Autobahnende Treptower Park. In Köpenick gibt es lange Staus rund um eine neue Baustelle auf der Salvador-Allende-Straße, insbesondere auf der Wendenschlossstraße. Wenn möglich, bitte weiträumig umfahren. Wir wünschen gute Fahrt.
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3: Genau. Ich hoffe, es geht Ihnen gut, dass Sie bisher einen schönen Dienstag hatten. Ich kann Ihnen sagen, ich habe heute Vormittag schon etwas lernen dürfen, und zwar auf dem Weg hierher von dem S-Bahnhof Westkreuz nach Potsdam. Und zwar, dass Akkordeon durchaus verstimmt sein können. Das wusste ich nicht. Aber der Mann, der von Grunewald da fast bis ran nach Potsdam gespielt hat, das waren nicht nur falsche Töne, das war ein nicht gestimmtes Instrument. Insofern, die Laune ist prächtig, ich hoffe für Sie auch. Bis 19 Uhr geht die Sause hier und wir beginnen mit Musik von Tickhead, Burndowner. 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

0: Und nochmal? Komm.
1: Balloon Ranger.
0: Dankeschön. Anne Brun und Balloon Ranger Anthem hier bei Radio 1. Jetzt kann es natürlich sein, dass einige von Ihnen in letzter Zeit nicht mehr ganz so häufig in der Berliner Club- oder Partyszene unterwegs waren und deswegen nicht mehr auf dem neuesten Stand sind, aber dafür haben Sie ja uns hier von Radio 1. Im Berliner Party- und Nachtleben boomt wohl seit einigen Jahren eine, und das ist nicht so schön, neue Droge, die in der Öffentlichkeit ziemlich unbekannt noch ist. Mephedron heißt die. Die Substanz soll euphorisch machen, wach, aber eben auch oft süchtig.
2: Man hat die negativen gesundheitlichen Folgen einfach ausgeblendet. Man wusste ja auch gar nicht, was hat Mephedron für Langzeitfolgen. Aber der Rausch und die Wirkung hat einem so gut gefallen, man hat es halt trotzdem gemacht. Ja, drauf geschissen in dem Moment.
0: Drauf geschissen, das hat der Jonas gesagt, einer der Protagonisten der rbb24-Reportage. Billig, gepanscht, gefährlich, die neue Partydroge Mephedron. Heute Abend läuft sie im rbb-Fernsehen und schon jetzt spreche ich mit einem der Autoren des Films, mit Reinhard Meisel. Einen wunderschönen guten Tag.
3: Hallo Max.
0: Was ist dieses Mephedron genau? Wie sieht's aus?
3: Also Mephedron ist erstmal eine Droge, die künstlich hergestellt wird, und zwar im Labor. Das Endprodukt ist dann ein weißes, beiges oder braunes Pulver und das wird dann geschnupft oder geschluckt. Chemisch ist Mephedron eng mit den Amphetaminen verwandt. Die kennt man vielleicht noch. Zur Gruppe der Amphetamine gehört zum Beispiel MDMA. Das ist der Wirkstoff in den Ecstasy-Pillen. Und deshalb ist die Wirkung von Mephedron auch ziemlich ähnlich. Also es wirkt wie eine Mischung aus Ecstasy und Kokain. Es macht euphorisch und wach und es steigert das Verbundenheitsgefühl mit anderen Menschen und es steigert die Wahrnehmung.
0: Jetzt bin ich ganz ehrlich, also die Drogenzeit, hätte ich eine gehabt, würde die schon lange hinter mir liegen. Plötzlich gibt es so einen neuen Stoff. Wo kommt denn der so plötzlich her?
3: Ja, also Mephedron ist in Europa schon Mitte der 2000er Jahre aufgetaucht. 2008 ist in Schweden dann zum ersten Mal jemand in Zusammenhang mit Mephedron gestorben. Dann ist Mephedron nach Deutschland geschwappt und wurde 2010 verboten. Damals hatte es aber noch andere Namen. Damals hieß es Badesalz oder Dünger und hatte ein Schmuddel-Image, ein schlechtes Image. Und das hat sich dann durch die Pandemie verändert. Denn da wurden andere Drogen wie MDMA zum Beispiel knapp. Und Mephedron war sozusagen der Ersatz. Wegen der Wirkung und auch weil es sehr billig ist durch die Produktion im Labor. Und seitdem hat diese Droge einen wirklichen kompletten Imagewandel hingelegt. Heute heißt Mephedron zum Beispiel 4-MMC oder Mephi oder MCAT und gilt als cool und angesagt.
0: Aber warum ist die Droge jetzt gefährlich?
3: Also es gibt einige Probleme. Das erste große Problem, es ist kaum erforscht, was Mephedron mit dem Körper macht, was es mit dem Gehirn macht. Es heißt, die Droge hat ein potenziell neurotoxisches Risiko. Das heißt, sie kann das Nervensystem schädigen, sie kann Herz-Kreislauf-Probleme auslösen und Psychosen. Aber es fehlt eben an gesicherten Informationen, auch über die Langzeitfolgen. Und dazu kommen andere Probleme, vor allem hier in Berlin. Es gibt nämlich gepanschte Varianten der Droge, die im Umlauf sind. Oder es werden überhaupt ganz andere Drogen als Mephedron verkauft. Es gibt nämlich viele chemische Verwandte von Mephedron. Die klingen alle ziemlich ähnlich, die wirken aber teilweise anders oder stärker. Und dadurch steigt eben das Risiko für Überdosierungen enorm. Kliniken in Berlin berichten immer wieder von Todesfällen durch diese Art von Drogen. Dadurch ist eine große Verunsicherung im Nachtleben entstanden, weil eben Mephedron eine Art Blackbox ist. Und außerdem macht es auch schnell süchtig.
0: Okay, aber woher wissen denn jetzt meinetwegen, nennen wir sie Fachleute, welche Drogen da ganz genau im Umlauf sind, wenn das so unterschiedlich und viele sind?
3: Ja, also in Berlin gibt es das Drug-Checking. Das ist ein Angebot, wo jeder seine Drogen kostenlos und anonym testen lassen kann, um eben solche Überdosierungen zu vermeiden. Mephedron ist da ein Riesenthema. Das läuft dann so, dass du dorthin gehst und die Substanz, die du testen lassen willst, abgibst. Dann gibt es ein Beratungs- und Aufklärungsgespräch. Dann kriegst du eine Nummer und einige Tage später dann die Info, was es wirklich ist. Und aus diesen untersuchten Proben weiß man, dass es schon im letzten Jahr circa 3/4 aller Mephedron-Proben, dass die verunreinigt waren oder dass es eben ganz andere Substanzen waren. Und das ist bis heute so. Und eine Substanz, die ganz oft gefunden wurde und auch wird, ist die Droge NEP. Die Drug-Checking warnt eben schon länger vor dieser Droge NEP, weil sie deutlich stärker ist. Die wirkt anders und ist somit auch gefährlicher. Und vor circa einem halben Jahr hat mir das Team von Drug-Checking von diesen Entwicklungen erzählt. Und so ist dann eben auch die Idee zu dem Film entstanden.
0: Alles klar. Ich gesprochen mit Reinhard Meisel. Er ist einer der Macher der Reportage Billig gepanscht, gefährlich, die neue Partydroge Mephedron. Die läuft heute Abend für Sie im RBB Fernsehen gleich nach der Tagesschau um 20:15 Uhr. Reinhard, vielen Dank für das Gespräch und auf bald. Tschüss.
3: Tschüss.

Laura Lee and the Jets und Cloud Stripping hier bei Radio 1. Er ist jetzt vielleicht für viele nicht der allersympathischste Mensch. In seinen eigenen Augen hat er allerdings den Weltfußball enorm nach vorne gebracht. Und so ein paar Sachen, die er gemacht hat, muss man ja auch ganz ehrlich sagen, waren im Vorfeld eigentlich schlimmer vermutet worden, als sie dann letztendlich sich angefühlt haben. Zum Beispiel die Vergrößerung der letzten WM. Es geht natürlich um Gianni Infantino, der mal wieder zu all dem Groll, den er ja vor ein paar Monaten auf sich gezogen hat, wegen dieser Privatisierung der nächsten Fußball-Weltmeisterschaften, neuen Stress hat, denn jetzt kam raus, das hat die US-amerikanische Times rausgefunden, die englische, dass die FIFA wohl ihrem Präsidenten, Herrn Gianni Infantino, zusätzlich zu seinem regulären Gehalt immer noch einen Millionenbetrag zusätzlich offerierte und überwies. Das wurde nicht veröffentlicht, deswegen stellt es aller Wahrscheinlichkeit nach einen Verstoß gegen die eigenen Statuten dar. Jetzt wird ermittelt. Die FIFA in der Schweiz sagt, wir wissen ja von gar nichts. Gut, es gibt da jetzt 4,5 oder 1,5 Millionen extra, aber wahrscheinlich Peanuts, oder? Und außerdem auch so ein bisschen Familiengeschichte.

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9: Da ich überlege jetzt, ob ich Ihnen das, was hier gerade passiert ist, erzähle, aber das würde Sie so dermaßen verstören, dass ich es an dieser Stelle nicht machen möchte. Ich möchte mich einfach da auch auf eine gewisse unvereinbarte Verschwiegenheitspflicht berufen. Wir haben es 3:30.
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9: 15 Uhr heute mit ordentlich hübschen Wolken und ganz viel Sonne. Ganz genauso wie morgen. Morgen 16 Grad, Sonne, Quellwolken. Die Nacht, und das ist eigentlich eine sehr, sehr schöne Nachricht für alle Menschen, die jetzt noch nicht heizen wollen. Ich heize noch nicht, auf keinen Fall, erst ab dem 1. November. Tiefstwerte heute Nacht nur von 10 Grad.
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10: A9 Berlin Richtung Leipzig zwischen Niemeck und Kleinmarzins gibt's Behinderungen nach einem Unfall. Östliche A10 Richtung Dreieck Barnim an der Mühlenfließbrücke ist bis Anfang November nur eine Spur frei. Dort staut es sich. 10 Minuten stehen sie da. A13 Berlin Richtung Dresden zwischen Freiwalde und Duben Stau an einer Baustelle. 20 Minuten. In Potsdam gibt's auf der Nutestraße zwischen Neundorfer Straße und Horstweg Behinderungen nach einem Unfall. Stadtverkehr Berlin A115 AWUS stadteinwärts. Im Dreieck Funkturm ist auf der Überleitung zur A100 Richtung Treptow die rechte Spur gesperrt. Dort ist die Polizei im Einsatz. Länger dauert es auch auf der A100 Richtung Treptow zwischen Jakob-Kaiser-Platz und Dreieck Funkturm und im weiteren Verlauf zwischen Schmargendorf und dem Britzer Tunnel sowie in Richtung Wedding zwischen Britzer Tunnel und Kreuz Schöneberg. In Köpenick gibt es lange Staus rund um eine neue Baustelle auf der Salvador-Allende-Straße, insbesondere auf der Wendenschlossstraße. Gute Fahrt für Sie.
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11: Sayonara.

0: Diese Frau ist gut, diese Frau kann singen, diese Frau hat Geschmack, hat einen guten Produzenten, was will man mehr? Jasmine Lacey war das und Summer Haze hier bei Radio 1. Das Album der Woche wird Ihnen an diesem Tag natürlich präsentiert von uns. Sie können es gleich gewinnen. Hören Sie doch mal rein in dieses wirklich abenteuerliche Ding namens Unendlich plus 1 von Bilderbuch.
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0: Hey, hier ist der Maurice vom Bilderbuch und ich freue mich sehr, hier bei Radio 1 nur für Erwachsene das Album der Woche zu stellen mit meiner Band Unendlich Plus 1.
1: Bilderbuch gehören zu jenen Bands, die sich nie mit der bloßen Wiederholung des Bewährten zufrieden gegeben haben. Zwischen Pop, Rock und artifizieller Selbstinszenierung entwickelt die Wiener Formation seit Jahren eine eigenständige Ästhetik, in der musikalische Experimentierfreude und ein feines Gespür für die Zeichen der Zeit ineinandergreifen. Nun, und die Gegenwart ist vor allem eines: überflutet mit Informationen, Bildern und sonstigem Content. Kein Wunder also, dass das neue Bilderbuchalbum den Begriff unendlich bereits im Titel trägt und da noch eines draufsetzt. Plus eins.
0: Ehrlich gesagt, das war für uns schon so ein kleiner Kommentar an den ganzen AI-Slop, an die unendlich vielen Lieder, die jeden Tag hochgeladen werden. Und als Künstler denkt man sich, ja okay, dann macht man halt ein Plus Eins, oder? Und wenn man sich ein bisschen auf das Plus Eins konzentriert, dann kriegt man auch wieder Berechtigung und wird ein bisschen stolzer.
1: Gemeint ist also das Bilderbuch in einer Welt, in der sich Musik beliebig reproduzieren und endlos optimieren lässt, den Wert des individuellen künstlerischen Ausdrucks betonen. Das Plus Eins steht dabei für den Versuch, dem Bestehenden etwas Eigenes hinzuzufügen. Als Ausdruck einer Persönlichkeit, die sich weiterentwickelt. Es geht darum, Musik zu machen, die Neues austestet, unabhängig davon, wie gut sie sich verkaufen lässt.

0: Das ist mutig heutzutage, weil Geld liegt nicht auf der Straße, es wird überall weniger. So, das weiß man schon, wenn man es macht, und das weiß man auch, wenn man es released, dass das auch auf jeden Fall komplizierter und herausfordernder ist. Und dann, glaube ich, ist es auch die Instringenz, sich zuzutrauen, Ideen nachzugehen, dass man an das Gesamtprodukt denkt, ne? Also dass man sagt, nein, das Produkt muss stimmen oder das ist wichtiger als die einzelne Idee. Die Platte lebt von einer gewissen Zerrissenheit und ich finde das auch irgendwie gerade meinem Gefühl entsprechend.
1: Bilderbuch beweisen künstlerischen Mut, indem sie auch unter wirtschaftlichem Druck ungewöhnlichen Ideen folgen. Ihre musikalische Zerrissenheit, die sich auch in den eklektischen Stilwechseln des Albums zeigt, bildet einen Gegenentwurf zu einer Welt, die nach Eindeutigkeit und reibungslosem Funktionieren verlangt. Die Band um Maurice Ernst hält Widersprüche aus, statt sie aufzulösen, und will sich auf keinen Fall zu einem Diener des Algorithmus machen. Davon handelt auch der neue Song, Zahlen als Beweis.
2: Ihre Welt dreht nicht mehr, sie braucht Zahlen als Beweis.
0: Ja, ich finde es lustig, dass man eigentlich glaubt, alles ist emotional aufgeladen, aber eigentlich ist es ultramathematisch gestützt. Das ganze System, in dem wir glauben, Emotionen zu konsumieren, ist ein mathematisches Gebilde. Bei Zahlen als Beweis geht es um das Hamsterrad des Konsums oder auch des Createns. Da wird wirklich like geglaubt sozusagen. Also im Sinne von, da wird wirklich jede Story ist eine Kampagne. Und die echten Dinge, wie Konzerte zu spielen oder mit Leuten wirklich in Austausch zu gehen, die werden vergessen.
1: Im Folgenden hinterfragen Bilderbuch also eine Welt, die sich auf die sozialen Medien stützt. Dabei werden Klicks mit Erfolg und Reichweite mit Bedeutung verwechselt, obwohl ein viraler Hit noch lange kein erfülltes Künstlerleben garantiert. Es sollte nicht aus dem Blick geraten, worum es eigentlich geht. Mit Musik Menschen zu erreichen und sie live zusammenzubringen. Denn viral zu gehen ist schnell passiert. Einen Konzertsaal zum Kochen zu bringen, bleibt die eigentliche Kunst. Gedanken in dem Song, Zahlen als Beweis. Bilderbuch vom neuen Album Unendlich plus 1.

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1: Hier bei Radio 1 werden die Türen noch geknallt und zwar so, dass es wirklich jeder mitbekommt. Und Sie können das Album der Woche jetzt gewinnen. Bilderbuch in unendlich plus 1. Sie merken schon, es ist ein Album, das man sich so ein bisschen erarbeiten muss, darf und kann. Aber das können Sie ja sehr, sehr gut, wenn Sie es besitzen. Und Sie müssen sich nicht kaufen, können es einfach jetzt gewinnen. Unendlich, da dachten wir machen was anderes oder vielmehr suchen mit Ihnen etwas anderes, was auch was mit Unendlichkeit zu tun hat. Wenn Sie es rausfinden, 0331 70 99 111. Ist, finde ich, heute nicht so schwer. Aber auch teilweise nicht so schön. Ich habe mich immer gefragt, also jetzt, ich verrate Ihnen nicht, was das ist, aber was ist das für ein Instrument? So eine Nasenflöte. Das ist die erste Unendlichkeit. Hier kommt die zweite.
2: Starkoman, bitte kommen. Könnt ihr mich hören? Warum antworten die nicht? Mein Schiff! Die Reparatur wird Wochen dauern. Ich kann durch dieses Zimmer mit verbundenen Augen fliegen. Bis zur Unendlichkeit. Und noch viel weiter! Ich kann.
1: Wir gehen ja davon aus, dass es am Nachmittag auch mal wehtun muss. Auch das hat hier etwas mit Unendlichkeit zu tun. Wenn Sie das Album von Bilderbuch, unser Album der Woche, Unendlich plus 1 gewinnen wollen, dann rufen Sie jetzt an 0331 70 99 111 und sagen uns allen, was denn diese drei Soundschnipsel mit Unendlichkeit zu tun hatten. Absoluter Knaller, ich zähle auf Sie.

0: Lola Young from down here bei Radio 1. Ich begrüße und ich freue mich persönlich ganz besonders, obwohl ich ihn überhaupt gar nicht kenne. Insofern gibt es keine Begründung, warum ich mich überhaupt freue. Hallo Rudi.
1: Ja, hallo Max.
0: Na Rudi, wie geht's so?
1: Mir geht's ganz hervorragend. Ich bin zwar etwas erkältet, aber mir geht's ganz gut.
0: Ist es in Ihrem Umfeld auch so, dass gerade alle so alle Viere von sich schmeißen? Also so oder verstärkt von krankheitsmäßig so?
1: Ja, tatsächlich. Es sind viele bei mir irgendwie erkältet, haben irgendwie mit Schnupfen und ich weiß nicht was zu tun. Und leider hat's mich jetzt auch erwischt.
0: Aber so ein bisschen nur. Oder ist es eine Grippe? Sie haben doch hoffentlich eine Grippeschutzimpfung, oder?
1: Ich habe tatsächlich noch keine, aber wie gesagt, Betonung auf noch, ich habe schon einen Termin. Oh. Und aber jetzt würde ich zum Beispiel mich ja gar nicht impfen können.
0: Nee, das ist wahr. Sie sind ja gehandicapt. Gut, ja. Und ansonsten so, was macht das Leben mit Ihnen?
1: Ja, ich gehe gerne auf Konzerte.
0: Schön!
1: Genau.
0: Was war das Letzte? Wo waren Sie?
1: Das letzte war bei Ed O'Brien von Radiohead.
0: Ja.
1: Das war ziemlich phänomenal gut.
0: Der hat ja so eine neue, relativ neue Soloplatte gemacht, ne? So
1: ein bisschen, ja, genau.
0: Ein bisschen symphonischer mal wieder. Und warum war das so toll?
1: Weil die Musik einfach genial ist. Also ich bin Radiohead nicht abgeneigt und Ed O'Brien hat mich nicht enttäuscht. Die ganze Band, also die Band war phänomenal. Die hatten wirklich eine sehr tolle Band mit einer tollen Sängerin, mit einem tollen Gitarristen und alle waren toll. Das war einfach nur cool.
0: Alle waren toll und Sie sind ja anscheinend auch toll und musikalisch sehr bewandert, auch auf auf anderen musikalischen Ebenen, wie zum Beispiel, wir suchten ja am heutigen Tage Songs oder Aktionen, die mit der Unendlichkeit zu tun haben und wir gehen das jetzt mal einfach durch.
1: Ja.
0: Was ist denn das hier?
1: Infinity von Guru Josh.
0: Wissen Sie, aus welchem Jahr das ist? Ich nehme mich nicht.
1: Ich glaube 82, 84.
0: So früh? Naja, nee. Wir tippen später? Auf die 90er.
1: 90er, okay.
0: Also, ja. Gut, jetzt verlassen wir ein bisschen den Song und kommen zu gesprochenem Wort.
2: Genau. Moment, bitte komm. Könnt ihr mich hören? Warum antworten die nicht? Mein Schiff!
0: Wir hören gerade 1989 war Guru Josh. Und was ist das hier?
1: Das ist Buzz Lightyear von Toy Story. Das ist Randy Newman.
0: Das ist auch richtig. Und jetzt ist natürlich Sie als Musikauskenner, das war leicht für Sie.
1: Ja, absolut.
0: Machen wir es kurz.
1: Helene Fischer von Hier bis Unendlich.
0: Absolut richtig. Mensch, Rudi, das war sehr, sehr schön, mit Ihnen zu reden. Jetzt hoffe ich mal, dass Sie in den nächsten Tagen schnell genesen, dass die kleine Erkältung nicht sich ausbreitet und heftiger wird.
1: Ja.
0: Viel Spaß mit dem Album der Woche vom Bilderbuch. Ich wünsche Ihnen einen tollen Dienstag und eine fantastische Restwoche. Bis dann.
1: Herzlichen Dank.
0: Dranbleiben. Ja, tschüss.

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1: Yumikos Paravent von Hans Sischler, die Buchpremiere im Literaturhaus in der Fasanenstraße in Charlottenburg. Gerade brilliert Hans Sischler im Film Vaterland neben Sandra Hüller als Thomas Mann. Heute stellt der schreibende Schauspieler in Berlin seinen neuen Roman vor. Hanaka reist nach dem plötzlichen Tod ihrer Mutter Johanna nach Kobe, um das Modeatelier der Mutter aufzulösen. Johanna war Jahrzehnte zuvor mit ihrem japanischen Mann aus Berlin weggezogen. Beim Ausräumen findet Hanaka in einem nicht fertig geschneiderten Jackett ein Bündel Luftpostbriefe. Alle sind von einem Berliner Maler. Hanaka begibt sich auf eine Spurensuche, die auch in ihre eigene Vergangenheit führt. Hans Sischler stellt seinen neuen Roman Yumikos Paravent heute im wiedereröffneten Literaturhaus in der Fasanenstraße in Charlottenburg vor. Los geht es um 19 Uhr. 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
9: Und zwar der 16 Uhr Nachrichten. Neuer Arbeitsminister sieht noch offene Fragen bei Rentenreform. AfD und BSW in Brandenburg offen für engere Zusammenarbeit. Und das Wetter, viel Sonne. Gegen Abend so ein paar mehr Wolken. Kann auch hier und da ein bisschen regnen. Aber die Temperaturen sind sehr freundlich bei bis zu 17 Grad. Gleich die Nachrichten hier mit Alexander Nestmann. Vorher Ben Böhmer und Rust.

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2: Der designierte neue Arbeitsminister Alexander Schweizer sieht noch offene inhaltliche Fragen bei der geplanten Rentenreform. Die müssten jetzt von Union und SPD geklärt werden.
3: Sobald die Koalition insgesamt klar ist, auch über alle Fragen der Alterssicherung, wird das Haus, das ich zukünftig führen darf, alles daran setzen, dass wir zügig, aber gründlich die entsprechenden Gesetze auf den Weg bringen.
2: Zuvor hatte Bundeskanzler Merz Tempo gefordert und Schweizer einen Zeitplan vorgegeben. Bis Jahresende müsse der Entwurf im Kabinett sein, auch mit den Bundesländern und Bundestagsfraktionen abgestimmt. Im ersten Quartal 2027 solle die Reform dann endgültig beschlossen werden. In Sachsen-Anhalt will die CDU geschlossen den Saal verlassen, wenn sich der AfD-Politiker Ulrich Siegmund im Dezember als Ministerpräsident zur Wahl stellt. Das kündigte CDU-Fraktionschef Schulze an. Die Fraktionsführung hatte das so vorgeschlagen, um dem Verdacht aus dem Weg zu gehen, aus den CDU-Reihen könnte es Stimmen für einen AfD-Ministerpräsidenten geben. Die Fraktionsvorsitzende der Linken im Berliner Abgeordnetenhaus Ehralp hat die Kritik von Bundeskanzler Merz an den Sondierungsgesprächen in Berlin scharf zurückgewiesen. Merz hatte gestern SPD und Grüne in Berlin aufgefordert, die Gespräche mit der Linken sofort zu beenden und die Linke als linksradikale Partei bezeichnet.
4: Es gab jetzt viel Turbulenzen, es gab viel Lob von der Partei und auch von außerhalb, aber es gab auch Kritik. Und das nehme ich alles sehr ernst. Was aus meiner Sicht aber nicht geht, ist, dass sich ein Herr Bundeskanzler Merz hier in die Gespräche zur Regierungsbildung in Berlin einmischt. Das halte ich für nicht akzeptabel.
2: Ehralp wiederholte vor der heutigen Sitzung, in der sich die Fraktion konstituieren soll, sie habe mit ihrer Partei bei der Wahl einen Auftrag erhalten, daran fühle sie sich weiter gebunden. Es habe in den vergangenen Tagen intensive, gute Gespräche mit Grünen und SPD gegeben. Das BSW im Brandenburger Landtag ist offen für eine engere Zusammenarbeit mit der AfD. Das hat BSW-Fraktionschef Lüders bestätigt und sich dabei auf die Kontakte und Absprachen zwischen den beiden Parteien in Sachsen an.

0: und Möglichkeiten für gemeinsame Anträge, beispielsweise in der Russlandpolitik. Außerdem verweist Bernd auf jüngste Wahlumfragen. Laut einer Umfrage des Meinungsforschungsinstituts INSA käme die AfD in Brandenburg derzeit auf 40%, das BSW auf 7.
1: Die AfD-Fraktion im Brandenburger Landtag hat Strafanzeige gegen Kurt Krömer gestellt. Hintergrund sind Äußerungen des Künstlers am Rande einer Lesetour. Krömer sagt in sozialen Netzwerken in einem Video, er verkaufe keine Tickets an AfD-Wähler. Wörtlich, euer Geld stinkt genauso wie ihr. Außerdem habe er keine Lust, auf der Bühne zu stehen und in Schweinegesichter zu schauen. Aus Sicht der AfD-Landtagsfraktion handelt es sich bei den Äußerungen um Volksverhetzung und Beleidigung. Soweit unsere Radio 1 Nachrichten. Weitere Meldungen bei rbb24.de.
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3: Ein bisschen wolkiger ist es in den letzten 20, 30 Minuten geworden und das bleibt auch so bis zum Abend. Es kann sogar gegen Abend ein bisschen schauern hier und da. 15 Grad haben wir es aktuell. In der Nacht dann 10 Grad nur noch, aber bei weitem nicht so kalt wie in der vergangenen Nacht. Puh, das war wirklich schwierig. Morgen dann 16 Grad mit Quellwolken und ziemlich viel Sonne.
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1: A9 Berlin Richtung Leipzig zwischen Niemegg und Kleinmarzens gibt es Behinderungen nach einem Unfall. Es staut sich, sie stehen da 20 Minuten. Östlicher A10 Richtung Dreieck Barnim an der Mühlenfließbrücke ist bis Anfang November nur eine Spur frei. Dort staut es sich, ebenfalls 20 Minuten. A11 Berlin Richtung Stettin zwischen Joachimsthal und Pfingstberg gibt es Behinderungen nach einem Unfall. A13 Berlin Richtung Dresden zwischen Freiwalde und Duben Stau an einer Baustelle, 20 Minuten. Stadtverkehr Berlin, es dauert länger auf der A100 Richtung Treptow zwischen Jakob-Kaiser-Platz und Dreieck Funkturm und im weiteren Verlauf zwischen Schmargendorf und dem Britzer Tunnel sowie in Richtung Wedding zwischen Britzer Tunnel und Kreuz Schöneberg und nochmal zwischen Schmargendorf und Dreieck Charlottenburg. A111 stadtauswärts zwischen am Festplatz und Tunnel Flughafen Tegel ist nach einem Unfall die linke Spur gesperrt. In Köpenick gibt es lange Staus rund um eine neue Baustelle auf der Salvador Allende Straße, insbesondere auf der Wendenschlossstraße. Trotzdem gute Fahrt.
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3: Guten Tag.

0: Wir schreiben das Jahr 1970. Da klang Musik unter anderem so. Sergio Mendes und Brazil 66 mit Righteous Life. Hier gehört bei Radio 1. Ich habe mal bei deutschen Sprichwörtern geguckt und habe gefunden, Sterben und Erben bringen viel Kummer. Weil es geht in den nächsten Minuten ums Erben. Da gibt es seit langem eine Debatte, und zwar eine Gerechtigkeitsdebatte. Denn während bei privaten Erbschaften ab so einem gewissen vererbten Vermögen eine Erbschaftssteuer fällig wird, werden Firmen Erben nicht selten bevorzugt und müssen manchmal sogar gar nicht zahlen. Die Wirtschaftsweisen forderten bereits in ihrem Jahresgutachten 25/26 eine Reform, und zwar die steuerliche Begünstigung von Betriebsvermögen deutlich zu verringern. Das sollte passieren, und das Bundesverfassungsgericht verhandelt und prüft jetzt ganz genau in dieser Sache. Mit vor Ort ist auch Kevin Kühnert, ehemaliger SPD-Generalsekretär und mittlerweile Bereichsleiter Steuern, Verteilung und Lobbyismus bei Finanzwende e.V. Guten Tag, Herr Kühnert.
1: Hallo aus Karlsruhe.
0: Geklagt hatte ein Mann, der von seiner Tante so Privatvermögen geerbt hat, und dann hat er so sich überlegt, ich bin da total benachteiligt, ja, gegenüber von Erben, die meinetwegen Unternehmensanteile und sowas bekommen. Was genau wird denn da jetzt vom Bundesverfassungsgericht geprüft?
1: Na, geprüft wird hier, ob der Gleichheitsgrundsatz unseres Grundgesetzes, also Artikel 3, verletzt ist. Oder andersrum gesagt, ob die Ausnahme, die der Gesetzgeber für Erben von Betriebsvermögen eingerichtet hat, ob die sachlich begründet ist oder ob die nicht deutlich über das Ziel hinausschießt. Und genau darauf zielt der Kläger, der eben sagt, naja, ich mit meiner kleinen Erbschaft, ich zahle da sofort und zwar gar nicht so wenig Steuer drauf. Und die ganz, ganz großen Erben von Betriebsvermögen, die zahlen kaum Steuern. Und da guckt eigentlich auch gar keiner mehr so genau, ob von deren Steuerzahlung jetzt wirklich die Existenz des Unternehmens oder Arbeitsplätze berührt werden, sondern es wird einfach pauschal angenommen. Und deswegen, ja, ist es ein bisschen komische Steuer, weil eigentlich sollten die, die am meisten kriegen, am meisten zahlen. In der Wirklichkeit ist genau andersrum.
0: Das Bundesverfassungsgericht hat ja diese Bevorzugung von Firmenerben im Steuerrecht bereits zweimal als verfassungswidrig eingestuft, 2006, 2014. Wie ist denn die heutige Verhandlung gelaufen? War es spannend?
1: Die läuft noch. Ich bin jetzt extra für Radio 1 einmal rausgegangen. Und ja, es ist durchaus sehr interessant, einmal den Kläger selbst zu hören, wie er seine Argumente mit seinen Rechtsanwälten vorträgt. Also um das auch mal zu verbildlichen, die Anwälte, die ihn begleiten, sind selber beruflich ansonsten mit Erbrecht beschäftigt. Also kennen sich in der Materie sehr gut aus, wissen auch, welche Tricks und Kniffe das Recht bietet und argumentieren hier eben leidenschaftlich dafür, dass das so, wie es ist, nicht bleiben kann. Und ansonsten sind viele Sachverständige geladen. Die Bundestagsfraktionen sind vertreten, es sind Unternehmensverbände da, es sind zivilgesellschaftliche Organisationen, es ist die Wissenschaft vertreten, und die beantworten Fragen des Gerichts, weil die Richterinnen und Richter sich auf dieser Grundlage in den nächsten Monaten eine Meinung bilden und dann ein Urteil sprechen werden.
0: Schau mal ganz kurz auf die Wirtschaftsverbände. Die halten ja dagegen, ne? Also dass eben diese Art von Erbschaftssteuer notwendig sei, um Unternehmensnachfolgern sowie auch Arbeitsplätze zu sichern, sonst droht womöglich Insolvenz. Haben die Unternehmen da nicht einen Punkt?
1: Es ist tatsächlich so, dass eigentlich alle, die auch hier anwesend sind, sagen, natürlich muss es Verschonungen geben mit dem Ziel, Unternehmensexistenzen und Arbeitsplätze zu sichern. Nur gehen eben viele, und wir von Finanzwende auch, davon aus, dass der Gesetzgeber hier einfach übertrieben hat. Im Prinzip sagt man bei kleinen und mittleren Unternehmen, wenn ihr die Arbeitsplätze haltet und ihr die Eigentümer in den nächsten Jahren bleibt, dann werdet ihr mindestens mal mit 85%, vielleicht sogar mit 100% verschont. Und vor 10 Jahren hat das Verfassungsgericht gesagt, okay, das könnt ihr so machen, aber wenn jemand richtig groß geerbt hat, dann könnt ihr das nicht einfach unterstellen, dass das notwendig wäre, dann müsst ihr prüfen, ob da wirklich eine Bedürftigkeit vorliegt. Seitdem wird die Bedürftigkeit geprüft, und oh Wunder, fast alle Großerben, die 26 Millionen oder mehr Erben, zahlen seitdem überhaupt keine Steuer mehr. Wir haben es also angeblich mit einer riesigen Armee an bedürftigen, vermögenslosen Milliardären in Deutschland zu tun. Das glaubt natürlich niemand wirklich, und deswegen ist das, glaube ich, schon gut, dass wir hier vor dem Verfassungsgericht zusammenkommen und vielleicht bald eine Reform wieder stattfindet.
0: Genau, diese Reform, ne? Erbschaftssteuer, das möchte ja auch die schwarz-rote Koalition angehen. Die Union sagt, wir wollen erstmal das Urteil des Bundesverfassungsgerichts abwarten. SPD ist schon seit längerem für Reform auf diesem Gebiet. Wie viel Geld, kann man das überhaupt so pauschal sagen, könnte denn der Staat mehr einnehmen, wenn jetzt Erbschaften privat und Unternehmen gerechter besteuert werden würden?
1: Es ist nicht ganz einfach zu sagen, weil die Erbschaftssteuer natürlich gewissen, sagen wir mal, Schwankungen unterliegt. Der Staat weiß nicht, wann wer verstirbt und auch nicht, wann Schenkungen vorgenommen werden. Deswegen gibt es eben auch Schwankungen in dem Steueraufkommen. Aber wir können sehr genau benennen, was die Ausnahmen in den letzten Jahren gekostet haben. Im Prinzip muss man sich zwei Zahlen merken. Die Ausnahmen für Betriebsvermögen insgesamt sind im knapp zweistelligen Milliardenbereich zuletzt gewesen. Und die sogenannte Verschonungsbedarfsprüfung, also das ist der Fachbegriff für die Ausnahmen für die allergrößten Erben, wovon ich gerade gesprochen habe, das sind allein im letzten Jahr 3,7 Milliarden Euro gewesen. Und das ist das Mindeste, auf das wir als Finanzwende abzielen. Diese Ausnahme muss fallen, denn die ist wirklich widersinnig und nicht erklärbar.
0: Das sind schon Hausnummern. Urteil wird erwartet so Ende des Jahres, Anfang nächstes. Weiß keiner so genau, ne?
1: Ja, also wer hier häufiger zu Gast ist in Karlsruhe, sagt, nach so einer Verhandlung, so ein paar Monate muss man schon rechnen. Also ich denke, im ersten Quartal des nächsten Jahres könnte es sein. Aber die Politik muss nicht warten. Also niemand muss sagen, wir warten jetzt erstmal Karlsruhe ab. Natürlich darf der Gesetzgeber jederzeit aus eigener Kraft Gesetze machen. Dafür ist er ja gewählt.
0: Sagt Kevin Kühnert, ehemaliger SPD-Generalsekretär und Bereichsleiter Steuern, Verteilung und Lobbyismus bei Finanzwende e.V. Ich sage einfach mal exklusiv für Radio 1. Vielen Dank Ihnen noch einen schönen Tag. Tschüss.
1: Danke, Grüße in die Heimat.

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4: Kurz nach 5:30.
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5: Der neue Arbeitsminister Schweizer sieht beim Thema Rentenreform noch offene Fragen und Gesprächsbedarf. Das müssten Union und SPD noch klären, dann werde sein Haus zügig die entsprechenden Gesetze vorlegen. Zuvor hatte Bundeskanzler Merz Tempo gefordert. Er will das Vorhaben noch in diesem Jahr in den Bundestag bringen. Die NATO hat ihr jährliches Manöver zur Verteidigung des Bündnisgebiets mit Atomwaffen begonnen. An der Übung nehmen bis Ende nächster Woche Streitkräfte aus 17 Staaten teil. Deutschland hat dafür 3 Tornados und mehrere Dutzend Soldaten nach Norditalien verlegt. Details der Übung sind geheim. Die AfD-Fraktion im Brandenburger Landtag hat Strafanzeige gegen Kurt Krömer gestellt. Hintergrund sind Äußerungen des Künstlers am Rande einer Lesetour. Krömer sagte in einem in sozialen Netzwerken verbreiteten Video, er verkaufe keine Tickets an AfD-Wähler. Krömer wörtlich, euer Geld stinkt genauso wie ihr. Außerdem habe er keine Lust, auf der Bühne zu stehen und in Schweinegesichter zu schauen. Aus Sicht der AfD-Landtagsfraktion handelt es sich bei den Äußerungen um Volksverhetzung und Beleidigung. In Sachsen-Anhalt will die CDU geschlossen den Saal verlassen, wenn sich der AfD-Politiker Ulrich Siegmund im Dezember als Ministerpräsident zur Wahl stellt. Das kündigte CDU-Fraktionschef Schulze an. Die Fraktionsführung hatte das so vorgeschlagen, um dem Verdacht aus dem Weg zu gehen, aus den CDU-Reihen könnte es Stimmen für einen AfD-Ministerpräsidenten geben. Ungarn bekommt mehr als 4 Milliarden Euro von der EU, die bislang eingefroren waren. Die anderen Mitgliedstaaten haben heute dem entsprechenden Vorschlag der EU-Kommission zugestimmt. Die Fördergelder wurden wegen der Politik des früheren Regierungschefs Orbán einbehalten. Unter dem neuen Ministerpräsidenten Modja wurde seit dessen Amtsantritt im Mai schon vieles wieder zurückgedreht. Soweit unsere Radio 1 Nachrichten. 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
4: Ja, ich befürchte so ein bisschen, dass mit der Sonne am heutigen Tage hat sich ja übrig. Temperaturen zwar immer noch um die 14, 15 Grad, aber jetzt ganz viele Wolken, nicht wahr? Die werden uns auch begleiten bis in den Abend. Dichte Wolken, später dann auch leichte Schauer möglich. Wenn es dann allerdings wieder dämmert und morgen wird, dann ist es vorbei mit diesen Schauern. Tiefstwert in der Nacht bei ungefähr 10 Grad.
1: 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Vorsicht auf der B101 Bad Liebenwerda Richtung Trebbin. Zwischen Jüterbock-Neumarkt und Luckenwalde-West liegen Holzteile auf der Fahrbahn.
5: A2 Magdeburg Richtung Berlin, zwischen Brandenburg und Netzen steht ein liegengebliebenes Fahrzeug. A10 östlicher Berliner Ring Richtung Dreieck Barnim, an der Möhnfließbrücke ist bis Anfang November nur eine Spur frei. Es gibt Stau, dort stehen sie eine halbe Stunde. A11 Berlin Richtung Stettin, zwischen Joachimsthal und Pfingstberg ist nach einem Unfall die rechte Spur gesperrt. A13 Berlin Richtung Dresden, zwischen Freiwalde und Duben staut es sich an einer Baustelle, dort 20 Minuten. Stadtverkehr Berlin, es dauert länger auf der A100 Richtung Treptow zwischen Jakob-Kaiser-Platz und Dreieck-Funkturm und im weiteren Verlauf zwischen Schmargendorf und dem Britzer Tunnel sowie in Richtung Wedding zwischen Britzer Tunnel und Kreuz Schöneberg und nochmal zwischen Schmargendorf und Dreieck-Charlottenburg. A111 stadtauswärts zwischen am Festplatz und Tunnelflughafen Tegel ist nach einem Unfall die linke Spur gesperrt. In Köpenick gibt es lange Staus rund um eine neue Baustelle auf der Salvador-Allende-Straße, insbesondere auf der Wendenschlossstraße. Wir wünschen gute Fahrt.
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4: Oh, jetzt Kaffee und Kuchen, das wäre aber schön. Ist aber nicht. Also für Sie ja vielleicht schon. Ja.

0: Schöne kleine groovende Nummer von einer Künstlerin aus Manchester. Jetzt ist diese Nummer allerdings schon wieder 10 Jahre alt. Und haben Sie seitdem was von Shura gehört? Ich leider nicht. Touch, der Titel, hier bei Radio 1. Aldi ist überall. Und Aldi hat sich entschlossen, über Armut zu sprechen. Wirklich wahr. Es gibt so eine aktuelle Werbekampagne, Hashtag Aldi Stories. Da erzählen Influencer, Influencerinnen und Podcaster von ihrem Aufwachsen mit Produkten des Discounters. Es geht aber noch weiter. Die Musikerin Nicht Seattle, Album der Woche, letzte Woche hier bei Radio 1, besingt auch auf ihrem neuen Album River Cola, ja, und ihre Schlagerkollegin quasi, Michelle, hat jetzt in einem aktuellen Interview auch gestanden, dass sie früher sogar Ravioli-Dosen von Aldi geklaut hätte, so arm war sie. Wir fragen uns, was ist denn da jetzt los? Sprechen wir plötzlich alle ganz schamfrei über Armut?
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0: Der Schriftsteller und Kulturjournalist beim Spiegel. Einen wunderschönen guten Tag, Arno.
2: Hallo Max,
0: Wann warst du denn das letzte Mal bei Aldi?
2: Tatsächlich gestern, weil ich auf der Suche nach einer speziellen Süßigkeit war. Witzigerweise habe ich dort dann tatsächlich viele Leute getroffen, Freunde, Bekannte, Nachbarn, die ich dort gar nicht erwartet hätte. Das war wie so ein großes Treffen. Und bei den gegenwärtigen Lebensmittelpreisen ist es halt auch irgendwie vernünftig, dort einzukaufen, wo es nicht so teuer ist wie in der Apotheke. Ich glaube, genau darauf und auf diesen Vibe-Shift irgendwie spielt Aldi mit seiner neuen Kampagne an. Die Clips sind wirklich sehr gut gemacht, vor allem für Menschen wie mich, die nur zu gut wissen, was Armut ist. Aus der Kindheit, aber auch später. Also ich habe mich noch als Student von Aldi Thunfischpizza ernährt und das Ding, weil ich keinen Ofen hatte, einfach aufgetaut, gerollt und so gegessen. Don't ask. Aber mich haben diese Aldi-Stories also wirklich sehr berührt. Aber ich muss sowieso ständig heulen, wenn man mir auf die Tränendrüse drückt. Hellhörig geworden bin ich nur bei dem Claim. Sie hatten Vorurteile, also die anderen Kinder, die Wohlhabenden, aber wir hatten alles, was wir brauchten, weil es das eben bei Aldi gibt. Motto, der Markt regelt das schon. Und zwar super günstige Angebote hat es dort, die gibt es dann direkt aus der Kiste. Und das stimmt eben nicht. Armut hat nur bedingt mit Konsum zu tun. Armut bedeutet soziale Ausgrenzung, fehlende kulturelle Teilhabe, ein permanentes Gefühl der Minderwertigkeit, berufliche Aussichtslosigkeit und nicht zuletzt Scham. Sarkastisch könnte man sagen, dass die jahrelange Debatte über Klasse und Klassismus in Deutschland, all die Reden und Studien und Romane und Filme über die soziale Schere im Land, dass die jetzt endlich ihre finale Form gefunden haben als Werbekampagne. Und hinzu kommt, dass statistisch gesehen, das ist ausgerechnet worden, Discounter wie Aldi oder Lidl unterm Strich keineswegs günstiger sind. Also 1 Liter Hafermilch beispielsweise, ich habe nachgeguckt, kostet bei Edeka genauso wenig oder viel wie bei Aldi, nämlich 90 Cent. Vielleicht erinnerst du dich noch, vor 6 Jahren hat sich der Schauspieler Lars Eidinger mit einer Rindsledertasche für 550 Euro fotografieren lassen. Und diese Tasche, die war dem Design der klassischen Aldi-Tüte nachempfunden. Und die Empörung damals war gewaltig und nicht unbegründet, weil da eben ein Privilegierter mit Armut kokettiert hatte. Und genau das macht jetzt auch Aldi. Während Läden wie, um es nochmal zu sagen, Edeka mit einem gediegenen Einkaufserlebnis werben, kokettiert der Discounter mit seinem billigen Image. Armut wird als sexy und edgy präsentiert, so als ethischer Softporno für die Wohlstandsgesellschaft. Guck mal, wie arm die Leute waren und was aus ihnen dann doch geworden ist. In Wirklichkeit, also in der Realität, ist es auch heute noch traumatisch, in Armut aufzuwachsen. Und jetzt, also in diesem Moment, während wir reden, wissen viele Menschen einfach nicht, wie sie am Ende des Monats ihre Miete bezahlen sollen. Aldi tut unterdessen so, als könne man darauf stolz sein, als habe das durchaus alles schon irgendwie so seine Richtigkeit. Das Stigma verschwindet aber nicht, wenn man sich das wie eine Medaille um den Hals hängt.
0: Das klingt ja so für mich, als wäre für dich diese Kampagne eher so ein bisschen zynisch als aufklärerisch.
2: Ja, gerade weil die mich zuerst so gerührt hat. Aber das ist mein Punkt, genau. Aldi ist marxistisch gesprochen keine Antwort auf die soziale Frage. Und die Kampagne, über die wir reden, ist ein Symptom dessen, was alles falsch läuft in diesem Land. Und Max, hast du River Cola mal wirklich probiert? Es schmeckt einfach entsetzlich.
0: Es ist nicht so geil.
2: Nein, da gibt es überhaupt nichts zu romantisieren. Vielleicht bin ich aber auch nur ungerecht gerade und verstimmt, weil ich gestern beim Aldi meine Lieblingsschokolade, die legendäre Rahm-Mandel, nicht gefunden habe. Ja. Vielleicht ist sie auch eingestellt worden. 200 Gramm Hochgenuss für 1,79 Euro. Das war wirklich unschlagbar.
0: Der Kommentar von Arno Frank. Vielen Dank.
2: Ich danke dir.
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0: Mystical featuring, anders, Mark Ronson featuring Mystical mit Feel Right. Haben Sie das schon mal erlebt? Sie waren im Urlaub irgendwo, kommen dann nach Hause und nach einigen Jahren besingt plötzlich irgendjemand Ihren Urlaubsort. Ob das jetzt Marbella war, Ibiza, Mallorca, griechische Inseln oder sowas, das fühlt sich irgendwie schön an. Da denkt man, ja, da, obwohl man gar nicht weiß, über was der oder diejenige da singt, man denkt, ach, da war ich doch schon mal, das ist schön. Das ging mir vor ein paar Jahren so, als ein Brite, ein gewisser Loyal Kana, eine Insel besungen hat, und zwar eine schottische Insel, die Isle of Arran. Da war ich im zarten Alter von, glaube ich, 24, 25, habe versucht, da Musik zu machen, und zwar im Winter. Und wenn Sie schon mal in Schottland im Winter waren, ja, Golfstrom hin oder her, das ist keine schöne Angelegenheit. Wir haben quasi in so einer Scheune gewohnt. Es war eher so eine Experience als jetzt wirklich Ferien. Deswegen, also die Schönheit oder über was hier Loyal Kana wirklich singt, kann ich ja nicht nachvollziehen, aber er singt über The Isle of Arran auf Radio 1.
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7: Um kurz vor 5, neuer Arbeitsminister sieht noch offene Fragen bei Rentenreform. AfD und BSW in Brandenburg offen für engere Zusammenarbeit. Das Wetter, es ist wolkig geworden, es gibt etwas Regen, bis zu 17 Grad hatten wir heute. Und die Nacht wird ein bisschen frischer. Wie frisch, erfahren Sie es gleich. Nach den Nachrichten mit Alexander Nessmann. Vorher hervorragende Musik von den Manic Street Preachers.

0: Die Manix Repeaters, Motorcycle Emptiness, kurz nach 5.
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2: Das Bundesverfassungsgericht verhandelt im Moment über die Steuerbefreiung für Unternehmererben. Industrieverbände und das Bundesfinanzministerium verteidigten in Karlsruhe das geltende Erbschaftssteuergesetz. Änderungen fordern unter anderem Kevin Kühnert und die Organisation Finanzwende. Kühnert sagte auf Radio 1, besondere Regeln für Unternehmen müsse es geben, aber nicht in diesem Umfang.
3: Nur gehen eben viele und wir von Finanzwende auch davon aus, dass der Gesetzgeber hier einfach übertrieben hat. Im Prinzip sagt man bei kleinen und mittleren Unternehmen, wenn ihr die Arbeitsplätze haltet und ihr die Eigentümer in den nächsten Jahren bleibt, dann werdet ihr mindestens mal mit 85%, vielleicht sogar mit 100% verschont. Und vor 10 Jahren hat das Verfassungsgericht gesagt, okay, das könnt ihr so machen, aber wenn jemand richtig groß geerbt hat, dann könnt ihr das nicht einfach unterstellen, dass das notwendig wäre, dann müsst ihr prüfen. Seitdem wird die Bedürftigkeit geprüft und oh Wunder, fast alle Großerben, die 26 Millionen oder mehr Erben, zahlen seitdem überhaupt keine Steuer mehr. Wir haben es also angeblich mit einer riesigen Armee an bedürftigen, vermögenslosen Milliardären in Deutschland zu tun.
2: Kevin Kühnert, Bereichsleiter Steuern, Verteilung und Lobbyismus bei Finanzwende e.V. Zahlen, was der Staat bei einer Gesetzesänderung mehr einnehmen könnte, lassen sich laut Kühnert nur vermuten.
3: Wir können sehr genau benennen, was die Ausnahmen in den letzten Jahren gekostet haben. Im Prinzip muss man sich 2 Zahlen merken. Die Ausnahmen für Betriebsvermögen insgesamt sind im knapp 2-stelligen Milliardenbereich zuletzt gewesen und die sogenannte Verschonungsbedarfsprüfung, also das ist der Fachbegriff für die Ausnahmen für die allergrößten Erben, das sind allein im letzten Jahr 3,7 Milliarden Euro gewesen und das ist das Mindeste, auf das wir als Finanzwende abzielen. Diese Ausnahme muss fallen, denn die ist wirklich widersinnig und nicht erklärbar.
2: Kevin Kühnert von Finanzwende e.V. Der designierte Arbeitsminister Alexander Schweizer sieht noch offene inhaltliche Fragen bei der geplanten Rentenreform. Die müssten jetzt von Union und SPD geklärt werden.
4: Sobald die Koalition insgesamt klar ist, auch über alle Fragen der Alterssicherung, wird das Haus, das ich zukünftig führen darf, alles daran setzen, dass wir zügig, aber gründlich die entsprechenden Gesetze auf den Weg bringen.
2: Zuvor hatte Bundeskanzler Merz Tempo gefordert und Schweizer einen Zeitplan vorgegeben. Bis Jahresende müsse der Entwurf im Kabinett sein, auch mit Bundesländern und Bundestagsfraktionen abgestimmt. Das BSW im Brandenburg

0: Unterstützung für diesen Kurs kommt von der AfD. Ihr Fraktionschef Hans-Christoph Berndt sieht viele inhaltliche Schnittmengen mit dem BSW und Möglichkeiten für gemeinsame Anträge, beispielsweise in der Russlandpolitik. Außerdem verweist Berndt auf jüngste Wahlumfragen. Laut einer Umfrage des Meinungsforschungsinstituts INSA käme die AfD in Brandenburg derzeit auf 40%, das BSW auf 7.
1: Die EU gibt Libyen weitere 25 Millionen Euro, um den Grenzschutz zu stärken und gegen Schleuser vorzugehen. Das gab EU-Kommissionschefin von der Leyen bekannt. Libyen ist laut der EU-Grenzschutzagentur Frontex weiterhin das wichtigste Abfahrtsland für irreguläre Grenzübertritte in die EU über das Mittelmeer. Die Zusammenarbeit mit dem Land ist umstritten. Menschenrechtsorganisationen werfen den Sicherheitskräften in dem Krisenland schwere Menschenrechtsverletzungen vor und kritisieren die Bedingungen, unter denen Migranten festgehalten werden. Soweit die Radio 1 Nachrichten. 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
3: Herzlichen Glückwunsch, wenn Sie am heutigen Tag draußen unterwegs sein konnten, nochmal die Sonne genießen und die Temperaturen von 15 Grad. Viele andere Menschen mussten ja in Großraumbüros ihr Leben fristen. Aber obwohl viele von dieser Großraummenschen haben vielleicht morgen dann frei, bei 16 Grad, ebenfalls Sonnenschein und lockeren Quellwolken oder halt auch nicht.
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1: A10 östlicher Berliner Ring Richtung Dreieck Barnim. An der Mühlenfließbrücke ist bis Anfang November nur eine Spur frei. Es staut sich dort und sie stehen 30 Minuten. A11 Berlin Richtung Stettin zwischen Joachimsthal und Pfingstberg ist nach einem Unfall die rechte Spur gesperrt. A13 Berlin Richtung Dresden zwischen Freiwalde und Duben gibt's Stau an einer Baustelle. 20 Minuten Verzögerung. Stadtverkehr Berlin, es dauert länger auf der A100 Richtung Treptow zwischen Jakob-Kaiser-Platz und Dreieck Funkturm und im weiteren Verlauf zwischen Schmargendorf und dem Britzer Tunnel sowie in Richtung Wedding zwischen Britzer Tunnel und Kreuz Schöneberg und nochmal zwischen Schmargendorf und Dreieck Charlottenburg. A111 stadtauswärts zwischen am Festplatz und Tunnel Flughafen Tegel ist die Unfallstelle geräumt, noch aber staut es sich ab Dreieck Charlottenburg und in Köpenick gibt es lange Staus rund um eine neue Baustelle auf der Salvador Allende Straße, insbesondere auf der Wendenschlossstraße. Wir wünschen gute Fahrt.
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3: Küss die Hand.

0: Mike D von seinem Soloalbum Thank You. Mit I Don't Care gehört hier bei Radio 1. Cybermobbing, das ist ein Riesenproblem für alle, aber vor allen Dingen für Schülerinnen und Schüler. Und das Problem scheint wirklich immer größer zu werden. Das zeigt auf jeden Fall jetzt eine neue Studie vom Bündnis gegen Cybermobbing, die bundesweit Eltern, Schüler und aber auch Lehrer befragt haben. Und die Folgen, also oder die Erkenntnisse, die da rausgekommen sind, sind teilweise wirklich erschreckend. Bei der Vorstellung der Studie heute in Berlin sagte der Sozialwissenschaftler und Studienleiter Franz Beitzinger, dass jedes vierte Cybermobbing-Opfer schon einmal darüber nachgedacht hätte, sich umzubringen, wenn es ja mehrfach in den sozialen Medien beleidigt worden ist.
1: Wenn sich sowas über Monate hinzieht, dann ständig das Aufsehen kritisiert wird, dann kann sowas dann leicht auch dann durchaus zu starken psychologischen Problemen führen, bis hin wirklich dann zu Suizidgedanken und teilweise, wir hatten es ja, dann auch Suizid passiert.
0: Unser Reporter Nico Hecht, der war bei der Vorstellung der Ergebnisse dieser Studie dabei. Was heißt denn das jetzt genau, also immer mehr Opfer?
2: Das heißt, dass jedes fünfte Schulkind bereits einmal Opfer von Cybermobbing gewesen ist, dass die Kinder also in Messenger-Diensten, im Klassenchat etwa, von verschiedenen beleidigt werden oder auf anderen Social-Media-Plattformen wie Instagram. Und das sind, um die Dimension zu verdeutlichen, 2,4 Millionen junge Menschen, so die Studienmacher, die bei den Befragungen für die Studie dann eben seit Jahren auch erfahren, die Betroffenen sacken da einerseits oft in ihren Schulleistungen erheblich ab oder schwänzen gar aus Angst auch auf den Unterricht und leiden andererseits auch an erheblichen psychischen Problemen, an Angst- und Schlafstörungen, an Depressionen. Jedes fünfte Opfer greift auch zu Alkohol, Drogen oder Tabletten, auch in so jungem Alter. Und tatsächlich jedes vierte Opfer hat auch schon mal über Selbstmord nachgedacht.
0: Also offensichtlich ein großes gesellschaftliches Problem. Gibt es denn auch Hinweise in dieser Studie, was man dagegen tun kann?
2: Die Studie hat in dieser sechsten Ausgabe tatsächlich auch zum ersten Mal nach Verboten oder Altersbegrenzungen für Social Media gefragt, weil das ja zum Beispiel viel diskutiert wird gerade. Und bemerkenswert ist da sicher, dass selbst jeder zweite der jungen Leute sagt, wir brauchen da eine Altersbegrenzung für Social Media, und eine Mehrzahl nennt da das Alter von 16 Jahren. Bei den Eltern sind das sogar noch mehr, da sind das 3 von 4 Mamas oder Papas, die so eine Altersbegrenzung fordern, und die allermeisten Lehrer, die wollen ein Handyverbot an Schulen. Die Studienmacher, das ist das Bündnis gegen Cybermobbing, die meinen, das ist ein wirklich ganz, ganz lauter Hilferuf in Richtung der Politik. Sie selber, die Studienmacher, halten Prävention für noch wichtiger als Verbote. Da sprechen sie vor allem von einem Internetführerschein, für den das soziale Miteinander im Netz eingeübt werden sollte. Und sie fordern ein Cybermobbing-Gesetz, um Täter sanktionieren zu können. So etwa, haben mir die Macher gesagt, wie in Frankreich. Denn da können Täter dann von Schulen verwiesen werden nach einem Cybermobbing-Angriff. In Deutschland würden dagegen immer noch viele Opfer die Schule verlassen, um sich irgendwie vor den Tätern in Sicherheit zu bringen.
0: Das Bündnis gegen Cybermobbing hat heute neue Zahlen zu Cybermobbing-Opfer in Berlin vorgestellt. Inzwischen erlebt jedes fünfte Schulkind Beleidigung, Bedrohung oder Ausgrenzung im Internet.

0: Ich habe zwei deutschsprachige Lieblingsbands. Das eine sind Super Punk gewesen aus Hamburg und die anderen kamen auch aus Hamburg. Mittlerweile leben aber große Teile auch in Berlin. Blumfeld hörten wir hier bei Radio 1 mit The Lord of Songs.
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0: Mit Carsten Brandt von donnerwetter.de.
2: Hallöchen.
0: Da draußen, ja. Wir haben es in unserem kleinen Vorgespräch, das machen wir immer, während der letzte Song läuft, so kurz besprochen, über das Wetter heute hier muss man jetzt nicht so viel sagen, oder? Es ist angenehmer Herbsttag, würden wir sagen.
2: Ja, also genau, also es ist ja Wolken jetzt aufgezogen, hat man glaube ich auch gestern so angekündigt, und dass das so ein bisschen reinzieht. Ja, morgen früh kühl, wobei durch die Wolken helfen so ein bisschen, dass es wenig unter 10 Grad runtergeht, aber kühl ist es natürlich trotzdem. Und dann im Tagesverlauf morgen geht es dann auf und wird immer freundlicher dann hinten raus. So 13 bis 15 Grad, so die ganz große Wärme kommt jetzt erstmal nicht zurück. Auch für die nächsten Tage eher ruhiges Wetter und vielleicht 19 Grad, das ist ja immerhin schon
0: was. Das ist doch toll.
2: Ja, finde ich auch. Ja, man soll es nicht kleinreden.
0: Ganz gut. So, das war jetzt das, also die Pflichtveranstaltung. Die Kür kommt jetzt, weil wir wollen über Radfahr- und Transportverhalten von Menschen reden in unterschiedlichen Ländern, wenn zum Beispiel der Regen fällt. Was hast du da gesehen?
2: Ja, also der Hintergrund ist natürlich, dass mir schon länger Zeit aufgefallen ist, sobald irgendwie, als Meteorologe sowieso, aber auch selber Fahrradfahrer, Fußgänger, aber auch Autofahrer, sobald irgendwie ja die dunkle Jahreszeit kommt und sobald es da draußen ein bisschen wechselhafter wird, nimmt der Anteil der Radfahrer schlagartig ab. Das ist so meine persönliche Beobachtung gewesen und die Stauwahrscheinlichkeit zu. So, ich meine, beobachten tut man viel, ob das dann immer stimmt, ist eine andere Sache und ein bisschen recherchiert und tatsächlich ist es so, dass man das in Deutschland auch in ganz vielen Städten so feststellt. Je nach Lage, je nach Stadt nimmt das um 20 bis 30% dann ab, der Radfahrverkehr, wenn es zum Beispiel morgens regnet. Klar, man hat dann einfach keine Lust aufs Rad und dann fährt man doch mit dem Auto oder doch mit der Bahn. Ne? So, das sorgt auf der anderen Seite wieder dafür, dass es natürlich eine erhöhte Stauwahrscheinlichkeit gibt und spannend finde ich jetzt nur, wenn man mal diese deutsche Situation nimmt und das jetzt mal mit den Niederlanden vergleicht oder mit Dänemark, die haben ja auch schäbiges Wetter,
0: also am Rande. Wie ist es da?
2: Also viel besser. Also da nimmt das von minimal ab. Also die sind total wetterfest. Und jetzt kommt es gleich zu den Gründen. Das ist mir total spannend. Also Oktober auf November oder September auf November geht das um 1, 2, 3 Prozentpunkte runter. Also ganz wenig nur zurück, während das in Deutschland, wie gesagt, regelrecht einbricht. So, und die Studien sagen, das liegt einfach daran, dass die Fahrradwege dort ja so extra sind, extra ausgebaut, sicher beleuchtet und so weiter. Und während man hier in Deutschland ja häufig, nicht überall und nicht immer, ist mir schon klar, aber doch durchaus ein Risiko eingeht, wenn man im Dunkeln fährt, wenn man bei Regen fährt und so weiter.
0: Das muss man wollen in Deutschland teilweise.
2: Man muss es wollen in Deutschland, ja. Und es ist gefährlich, es ist immer noch gefährlich, kommen genug Leute um oder verletzen sich. Und das ist anscheinend der Punkt, also ist gar nicht mal so, dass wir jetzt so irgendwie mit schlechtem Wetter nicht umgehen können hier in Deutschland, sondern es ist tatsächlich der miserable bauliche Zustand um es mal so deutlich zu sagen.
0: Wenig
2: Schutz, ne, für den Radfahrer, ne, auch für den Fußgänger.
0: Dann kann ich ja wirklich nur hoffen, dass diese Worte aus berufenem Munde, egal jetzt wer dann die nächste Regierung in Berlin stellen wird, das gehört hat, um dann vielleicht mal wieder zu investieren in schöne und vielleicht sogar beleuchtete oder beheizte Radwege. Es wäre so schön.
2: Beheizter Radweg, das wäre doch mal reiffrei, kommt ja bald wieder. Weißt du, Stichwort Bodenfrost.
0: Ja, aber nicht jetzt. Carsten, das machen wir einen anderen Tag. Ne?
2: Bis dann, ne? Ciao.
0: Vielen Dank. Wir sehen uns dann und vielmehr hören uns morgen. Bis dann.
2: Ich freue mich drauf. Ciao. Ja, tschüss.

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6: Kurz nach 17:30.
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8: In Berlin stellt die Linke ihre neue Fraktion im Abgeordnetenhaus zusammen. Vor Beginn der Sitzung hat die bisherige Fraktionsvorsitzende Ehralp Kritik von Bundeskanzler Merz zurückgewiesen. Vor allem betonte sie, dass es aus ihrer Sicht nicht gehe, dass sich Bundeskanzler Merz in die Sondierungsgespräche einmische. Merz hatte gestern Grüne und SPD aufgefordert, die Gespräche mit der Linken zu beenden. Nach dem Rücktritt von Bärbel Baas läuft in der SPD die Debatte über eine Neubesetzung des Parteivorsitzes. Der verbliebene Co-Parteichef Klingbeil hat bisher offen gelassen, ob er erneut kandidiert. Verteidigungsminister Pistorius hat heute erneut klargestellt, dass er auf keinen Fall für den SPD-Vorsitz kandidieren will. Der neue Arbeitsminister Schweizer sieht beim Thema Rentenreform noch offene Fragen und Gesprächsbedarf. Das müssten Union und SPD noch klären. Dann werde sein Haus zügig die entsprechenden Gesetze vorlegen. Zuvor hatte Bundeskanzler Merz Tempo gefordert. Er will das Vorhaben noch in diesem Jahr in den Bundestag bringen. Die NATO hat ihr jährliches Manöver zur Verteidigung des Bündnisgebiets mit Atomwaffen begonnen. An der Übung nehmen bis Ende nächster Woche Streitkräfte aus 17 Staaten teil. Deutschland hat 3 Tornados und mehrere Dutzend Soldaten nach Norditalien verlegt. Details der Übung sind geheim. In Frankreich haben erneut Zehntausende Jugendliche gegen die Zustände im Bildungswesen protestiert. Auch die schwedische Aktivistin Greta Thunberg war dabei. Landesweit wurden rund 200 Schulen blockiert. Berlins Bildungssenatorin Günther Wünsch hat die Solidaritätsaktion, den gestrigen Schulstreik am französischen Gymnasium in Berlin, als nicht akzeptabel kritisiert. Berliner Schülerinnen und Schüler hätten das Recht, ihre Meinung zu äußern und sich zu engagieren, so Günther Wünsch. Meinungsfreiheit rechtfertige aber nicht die Blockade einer Schule. Soweit die Radio 1 Nachrichten. 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
6: 10 Grad soll es heute Abend kalt werden, obwohl das ja natürlich gar nicht so kalt ist wie in den vergangenen Tagen. Es fallen anfangs wohl auch noch einzelne Schauer, es gibt Wolken und so weiter und so fort. Und dann morgen am Mittwoch wieder Sonnenschein und lockere Quellwolken bei bis zu 16, 17 Grad.
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8: A10 östlicher Berliner Ring Richtung Dreieck Barnim an der Mühlenfließbrücke ist bis Anfang November nur eine Spur frei. Es gibt einen Stau von 30 Minuten. A11 Berlin Richtung Stettin zwischen Joachimsthal und Pfingstberg ist nach einem Unfall die rechte Spur gesperrt. Stadtverkehr Berlin, es staut sich auf der A100 Richtung Treptow zwischen Jakob-Kaiser-Platz und Dreieck-Funkturm und im weiteren Verlauf zwischen Schmargendorf und dem Britzer Tunnel sowie in Richtung Wedding zwischen Britzer Tunnel und Kreuz Schöneberg und nochmal zwischen Schmargendorf und Dreieck-Charlottenburg. A111 stadteinwärts zwischen Heckerdamm und Dreieck-Charlottenburg steht ein defektes Fahrzeug auf der rechten Spur. Länger dauert es in Köpenick rund um eine neue Baustelle auf der Salvador-Allende-Straße, insbesondere auf der Wendenschlossstraße, sowie in Steglitz an der Kreuzung Steglitzer Damm und Munsterdamm. Wir wünschen trotzdem gute Fahrt.
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0: Zirn Radio 1, der Sommer ist vorbei. Gut, es ist immer noch recht warm, aber der Herbst und der Winter, die liegen schon in der Luft. Und das Tolle an diesen kälteren Jahreszeiten ist ja, dass es nicht mehr so viele Viecher gibt, also Insekten. Bei den Spinnen ist es klar, die flüchten vor der Kälte ins Innere, aber die ganzen anderen Insekten, also beispielsweise Mücken, die gibt's ja dann eigentlich kaum noch. Eigentlich, weil mehrere Menschen hier aus der Radio 1 Redaktion in den letzten Tagen berichtet haben, dass wir haben noch Mücken in der heimischen Wohnung. Also hier ist richtig, jeden Tag werde ich hier stochen. Aber nicht nur das. Es gibt auch Meldungen, dass die nördliche Hausmücke sich in U- und S-Bahnschächten niedergelassen hat. Und darüber spreche ich jetzt mit Dorin Werner. Sie ist Mückenforscherin am Leibniz-Zentrum für Agrarlandschaftsforschung. So ist richtig. Einen wunderschönen guten Tag.
1: Einen wunderschönen guten Tag.
0: Frau Werner, was ist denn in diesem Jahr mit den Mücken los? Sind die in diesem Jahr wirklich besonders aktiv oder sind wir nur sehr aufmerksam?
1: Nein, also erstmal würde ich das eigentlich aus dem Ganzen vorher streichen.
0: Okay.
1: Weil viele andere Insekten reduzieren ihre Populationsdichte, ja. Die Mücken entwickeln sich auch nicht mehr so stark. Das ist richtig, das ist so ein temperaturabhängiger Prozess. Aber warum wir die Mücken im Herbst oder in den Herbstwochen viel effektiver oder auch aufmerksamer zu Gesicht bekommen, ist, dass wir einige Arten haben, die als flugfähige Mücke überwintern. Und sie drängen natürlich, weil es draußen kalt wird, in die Wohnungen rein. Und das ist dann der Moment, dass die Leute denken, oh ja, es gibt immer noch so viele Mücken oder es gibt noch eine Plage im Herbst. Aber das sind eigentlich die Weibchen, die ganz verzweifelt frostfreie Bereiche suchen. Viele Leute kennen es aus so kalten oder auch feuchten Kellern oder auch von Dachböden, wo die zu Tausenden überwintern. Mhm. Und ja, dass die eine oder andere auch jetzt mal den Weg ins Wohnzimmer oder die Küche oder ins Schlafzimmer findet, ist normal. Und um gleich auszuholen, ja, sie stechen auch noch. Die brauchen noch mal eine Blutmahlzeit. Einfach um über den Winter zu kommen und dann lassen sie ihre Eier auch schon reifen und dann geht's im Frühjahr, wenn die Temperaturen hochgehen, gleich mit der Eiablage wieder los.
0: Okay, das ist jetzt das, was teilweise zu Hause stattfindet. Das erleben nicht wenige. Jetzt gibt es aber diese aktuellen Sichtungen der Tierchen in S- und U-Bahn-Tunneln. Wohl am Potsdamer Platz soll da wirklich was los sein. Was genau suchen die denn da? Ist es da auch hübsch? Da ist doch so dunkel.
1: Genau, das gleiche Phänomen. Auch hier wollen sie diesen kalten Stunden der Nacht schon entfliehen. Und wir hatten ja in der letzten Nacht schon Frost, also zumindest in einigen Regionen Brandenburgs. Und die Mücken fühlen sich dann im Freien auch nicht mehr wohl. Sie suchen geschützte Bereiche, wo es so um die 6, 7, 8 Grad ist. Und das ist natürlich ein willkommener Anlass, auch in die S- und U-Bahn-Schächte zu gehen.
0: Frau Werner, letzte Frage. Wird es in den nächsten Jahren, weil wir merken ja, es wird insgesamt wärmer, wird es länger Mücken bei uns geben?
1: Definitiv ja. Wenn die Temperaturen im Frühjahr zeitiger hochschießen und auch in den Herbstmonaten länger warm bleiben, werden wir mehr Freude an den Mücken haben. Also zeitiger und länger Mücken ist das eine. Aber in den Sommermonaten, so Juli, August, steigt dadurch die Gefahr an, einen Krankheitserreger auch weiter übertragen zu können. Und ja, wir alle leben im Hotspot. Westnil lässt grüßen. Das zirkuliert seit einigen Jahren schon im Berlin-Brandenburger Raum auch unter anderem. Da müssen wir wohl wahrscheinlich mehr hingucken. Aber wir dürfen trotzdem bei allem nicht vergessen, die Mücken, egal welche, sind wichtiger Bestandteil in der Nahrungskette und wir können sie nicht alle verteufeln.
0: Natürlich nicht. Ich sprach mit Dorin Werner, Mückenforscherin am Leibniz-Zentrum für Agrarlandschaftsforschung. Vielen Dank.
1: Allen einen mückenfreien Tag. Und die Mücken vielleicht nicht totschlagen, sondern einschicken. Das Projekt Mückenatlas ist aktuell immer noch aktiv. Wir sind dankbar für jede Mücke, auch jetzt im Herbst.
0: Alles klar. Bis denne.
1: Bis dann.
0: Tschüss, ciao. Schönen Tag. Ciao.

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1: Declan Welch and the Decadent West im Badehaus in Friedrichshain. Was Sie heute Abend erwartet, wenn Sie sich entscheiden sollten, zum Konzert der Schotten zu gehen? Eine Band, die abliefert. Das zumindest sei ihr Anspruch, so Declan Welch, Frontmann des Quartetts, der es liebt, auf der Bühne zu stehen. Besonders wichtig sei es Ihnen, eine Verbindung zum Publikum herzustellen und gemeinsam etwas zu erleben. Neue Musik wird es im Februar geben, dann kommt ihr neues Album Explicit Agitation auf den Markt, mit dem die Indie-Rock-Band in neue musikalische Gefilde vorstoßen möchte und sich, so Declan, von Musikern und Bands wie Kendrick Lamar, Nile Rodgers, Rage Against the Machine und Alex Turner haben inspirieren lassen. Man darf gespannt sein. Declan Welch and the Decadent West live im Badehaus in Friedrichshain. Los geht's heute um 20 Uhr. 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
13: Und zwar der Nachrichten um 18 Uhr. Schauen wir mal ganz kurz. Wieder Massenproteste in Frankreich. AfD verklagt Kurt Krömer und gegen Abend kann es etwas regnen. Temperaturen gehen dann runter auf um die 10 Grad. Hier sind die Bluebells und Kath.

0: Die Bluebells und Kath, und damit haben wir es ziemlich genau 18 Uhr.
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2: Die Berliner Linken haben nach RBB-Informationen ihre neue Fraktion im Abgeordnetenhaus gebildet. Laut unserer landespolitischen Korrespondentin wurde auch die Abgeordnete, über deren Ausschluss vorher spekuliert wurde, aufgenommen. Linken-Spitzenkandidatin Ehralp sagte dem RBB, alle Abgeordneten hätten die Vereinbarung unterschrieben.
3: Wir haben eine lange, intensive Debatte geführt und letztendlich haben wir eine Verständigung erreicht. Und natürlich gab es da verschiedene Wortbeiträge und Meldungen. Aber am Ende ist das Ergebnis, dass wir uns alle gemeinsam darauf verpflichtet haben, unsere Parteibeschlüsse, unsere Mandatsträgervereinbarung ernst zu nehmen, umzusetzen und für all diese Punkte einzutreten.
2: Ein Interview zum Thema linke Fraktionssitzung mit unserer Korrespondentin hören Sie gleich nach den Nachrichten. Erneut haben in Frankreich Zehntausende Jugendliche gegen die Zustände im Bildungswesen protestiert. Auch zahlreiche Lehrkräfte und Eltern gingen auf die Straße. Mit dabei war außerdem auch die schwedische Aktivistin Greta Thunberg.
4: So I'm here today, to support the students.
5: Sie sei hier, um die Schüler zu unterstützen. Diese Generation wächst in Hoffnungslosigkeit auf. Und die Tatsache, dass nicht genug in Bildung investiert wird, obwohl man uns doch immer sagt, freut euch auf eure Zukunft, ist einfach nur ein Schlag ins Gesicht der jungen Leute.
2: Derweil hat Berlins Bildungssenatorin Günther Wünsch die Solidaritätsaktion, den gestrigen Schulstreik am französischen Gymnasium in Berlin, als nicht akzeptabel kritisiert. Berliner Schülerinnen und Schüler hätten das Recht, ihre Meinung zu äußern und sich zu engagieren, so Günther Wünsch. Meinungsfreiheit rechtfertige aber nicht die Blockade einer Schule. Das Bundesverfassungsgericht verhandelt im Moment über die Steuerbefreiung für Unternehmererben. Industrieverbände und das Bundesfinanzministerium verteidigten in Karlsruhe das geltende Erbschaftssteuergesetz. Änderungen fordern unter anderem Kevin Kühnert und die Organisation Finanzwende. Er sagte auf Radio 1, besondere Regeln für Unternehmen müsse es geben, aber nicht in diesem Umfang.
6: Nur gehen eben viele und wir von Finanzwende auch davon aus, dass der Gesetzgeber hier einfach übertrieben hat. Im Prinzip sagt man bei kleinen und mittleren Unternehmen, wenn ihr die Arbeitsplätze haltet und ihr die Eigentümer in den nächsten Jahren bleibt, dann werdet ihr mindestens mal mit 85%, vielleicht sogar mit 100% verschont. Und vor 10 Jahren hat das Verfassungsgericht gesagt, okay, das könnt ihr so machen, aber wenn jemand richtig groß geerbt hat, dann könnt ihr das nicht einfach unterstellen, dass das notwendig wäre, dann müsst ihr prüfen. Seitdem wird die Bedürftigkeit geprüft und oh Wunder, fast alle Großerben, die 26 Millionen oder mehr Erben, zahlen seitdem überhaupt keine Steuer mehr. Wir haben es also angeblich mit einer riesigen Armee an bedürftigen, vermögenslosen Milliardären in Deutschland zu tun.
2: Kevin Kühnert, Bereichsleiter Steuern, Verteilung und Lobbyismus bei Finanzwende e.V. Ein Werbespot für die AfD in Brandenburg bleibt verboten. Das hat das Verwaltungsgericht Potsdam entschieden und mit dem Jugendschutz begründet. Die AfD hatte den KI-generierten Spot im Wahljahr 2024 auf Social Media geschaltet. Hanno Christ.
7: Darin warnte die AfD unter anderem vor Sicherheitsrisiken durch Migranten. Gezeigt wurden dabei ausschließlich Menschen mit dunkler Haut und Haarfarbe. Monate später, 2025, ließ die Medienanstalt Berlin-Brandenburg den Clip von Social-Media-Plattformen als jugendgefährdend entfernen. Zu Recht, wie das Verwaltungsgericht Potsdam nun entschied und eine Klage der AfD abwies. Es habe keine Zweifel an der Eignung des Films, die Entwicklung von Kindern und Jugendlichen zu beeinträchtigen, so das Gericht. Die AfD hatte geltend gemacht, ihr Spot sei mit Nachrichtensendungen vergleichbar und falle damit unter das sogenannte Berichterstattungsprivileg. Dem folgte das Gericht ausdrücklich nicht.
2: Die AfD-Fraktion im Brandenburger Landtag hat Strafanzeige gegen Kurt

0: freut sie sich auf teuren Käse und noch teureren Rotwein. Die Temperaturen lassen es nämlich zu, sowas mittlerweile wieder, ja nicht ganz reuefrei, aber dann doch zu genießen. 10 Grad in der Nacht, es bleibt wohl trocken. Erst dann am morgigen Mittwoch kann es hier und da so ein bisschen schauern, aber insgesamt wohl eher Sonnenschein, lockere Quellwolken, 16 Grad.
1: 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Vorsicht auf der A24 Hamburg Richtung Berlin. Zwischen Neuruppin und Fährberlin gibt es Behinderungen durch eine ungesicherte Unfallstelle. A10 östlicher Berlin Ring Richtung Dreieck Barnim an der Mühlenfließbrücke ist bis Anfang November nur eine Spur frei und es gibt Stau 20 Minuten. Stadtverkehr Berlin, es staut sich auf der A100 Richtung Treptow zwischen Jakob-Kaiser-Platz und Spandauer Damm und im weiteren Verlauf zwischen Schmargendorf und dem Britzer Tunnel sowie in Richtung Wedding zwischen Schmargendorf und Dreieck Charlottenburg. A111 statt einwärts zwischen Heckerdamm und Dreieck Charlottenburg steht ein defektes Fahrzeug auf der rechten Spur. Und es dauert auch länger in Köpenick rund um eine neue Baustelle auf der Salvador Allende Straße, besonders auf der Wendenschlossstraße. Und aktuell ist zur S-Bahn wegen Beeinträchtigungen durch Vandalismus im Bereich Teltow Stadt. Kommt es auf den Linien S25 und S26 zu Verspätungen und Zugausfällen? Wir wünschen gute Fahrt.
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0: Tja, was soll ich sagen? Kurz nach 18 Uhr, da kann man doch schon mal Resümee ziehen. Es war ein schöner Tag. 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

0: Fischbach und Nightbird hier bei Radio 1. Quo Vadis Berlin oder anders, nach dem Wahlsieg der Linken in Berlin stellt sich ja weiterhin die Frage, wer denn die Hauptstadt künftig regieren wird. Während die Berliner Linke heute ihre neue Fraktion im Abgeordnetenhaus konstituiert hat, sorgt diese vereinbarte Antisemitismuserklärung mit SPD und Grünen ja weiter für heftige innere Konflikte. Also wir fragen uns, was war denn da heute Nachmittag alles los? Die Politiker sind vor ein paar Minuten, glaube ich, erst vor die Presse getreten und mit dabei war meine Kollegin Sabine Müller von der RBB Landespolitik. Einen wunderschönen guten Abend.
1: Hallo, schönen guten Abend.
0: Im Vorfeld dieser heutigen Sitzung, da stellten sich ja Mitglieder der Berliner Linken nochmal in einem offenen Brief gegen die Koalition mit SPD und Grünen und haben geschrieben, man sei fassungslos angesichts der Vereinbarung der drei Parteien zum Umgang mit dem Themenfeld Antisemitismus. Wie war denn da heute die Stimmung bei den Linken?
1: Also vor der Sitzung war die vor allem mal ganz schweigsam. Ich habe mit einem Abgeordneten gesprochen, wollte ein bisschen Infos haben. Da meinte er, nee, es gibt mehr oder weniger ein Schweigegelübde. Ein neuer Abgeordneter hat sich nicht dran gehalten. Rusbe Taheri heißt der aus Neukölln. Der hat ziemlich klar gesagt, wir lassen uns nicht von anderen sagen, was wir zu tun haben. Nicht von anderen Parteien, nicht von der Presse. Fraktionschefin Elif Ereib hat es nicht ganz so krass gesagt, aber hat schon unter anderem sehr deutlich gesagt, dass sie es nicht akzeptabel findet, wenn, Zitat, der Herr Bundeskanzler Merz sich einmischt. Weil Merz hatte ja gestern SPD und Grüne in Berlin nochmal aufgefordert, die Gespräche mit der Linken sofort zu beenden. Hatte gesagt, das ist eine linksradikale Partei. Also die Linke hat sich da schon relativ selbstbewusst vorher präsentiert. Es war aber auch klar, da ist intern echt Diskussionsbedarf. Die haben 3 Stunden lang, beziehungsweise über 3 Stunden lang, haben die diskutiert.
0: Der Vorstand, der sollte ja gewählt werden. Es soll eine Satzungsänderung geben. Und da stand wohl drin, zentrale Frage ist, ob die Fraktion einzelne gewählte Abgeordnete die Aufnahme verweigert, weil ihnen antisemitistische Äußerungen vorgeworfen werden. Besonders im Fokus dabei die Neuköllner Abgeordnete Vanessa Emde. Wie lautet denn da jetzt das Ergebnis?
1: Ja, wir kriegten um kurz nach 17 Uhr schon mal unter der Hand die Info, alle Abgeordneten sind aufgenommen, außer einer, aber das ist nicht Vanessa Emde, sondern das ist eine ganz junge Abgeordnete, Asia Senius heißt die, die ihr Mandat aus gesundheitlichen Gründen nicht annimmt. Alle anderen sind aufgenommen, weil, das war die Voraussetzung, sie alle eine gemeinsame Erklärung unterschrieben haben. Das ist nicht, muss man sagen, das ist nicht die umstrittene rot-grün-rote Erklärung vom vergangenen Donnerstag, sondern eine Erklärung der Fraktion. Und ich zitiere mal kurz. Da sagen die Abgeordneten ganz klar, woran sie sich halten wollen. Unter anderem, wir stehen zum Existenzrecht Israels, Schutz jüdischen Lebens ist ganz wichtig. Wir lehnen die Hamas ab und auch andere islamistische Terrorgruppen. Antisemitische Hassparolen, Billigung des Terrors der Hamas oder Forderungen nach der Auslöschung Israels sind zu unterbinden. Das haben alle unterschrieben. Auch Vanessa Emde und die Fraktionsvorsitzende Elif Ereib hat gesagt, also für sie steht fest, dass sich alle Abgeordneten klar verpflichtet haben, dass da alle im Wort stehen. Und ihr Co-Fraktionschef Tobias Schulze hat nochmal konkret zu Emde gesagt, naja, Rollen können sich ja auch ändern. Die ist jetzt Abgeordnete, die muss die Bedeutung anerkennen, die sie als Mandatsträgerin hat. Und das hat sie seiner Ansicht nach mit der Unterschrift auch erstmal bewiesen.
0: Wow. Ja, da ist man dann schon ein bisschen erstaunt, finde ich. Was bedeuten denn jetzt diese Entscheidungen für die anstehenden Sondierungsgespräche? Weil die stehen jetzt ja wirklich an, von eben Linken, aber auch den Grünen und der SPD.
1: Na, die müssen weitergehen, die sollen auch jetzt weitergehen. Angeblich ab 18 Uhr sollten die hier weitergehen, diesmal im Abgeordnetenhaus. Ich bin wirklich mal sehr gespannt auf die Reaktion vor allem vom SPD-Chef Steffen Krach, weil der hatte sich relativ weit aus dem Fenster gelehnt. Also bei dem klang das in den letzten Tagen schon mal so nach dem Motto, also wenn auch Frau Emden in die Fraktion aufgenommen wird, dann ist das gar kein gutes Zeichen für die rot-grün-roten Versuche, eine Regierung zu bilden. Da bin ich wirklich sehr gespannt, aber nach allem, also wir haben jetzt zumindest noch kein großes Platzen der Gespräche gehört. Mhm. Also es kann tatsächlich sein, dass die jetzt relativ bald zu Ende gebracht werden. Wir haben gehört, dass sie zum Beispiel bei Themen wie Verkehr und so weiter, da sind sie schon vorangekommen, auch beim Thema Sauberkeit, das, was eh alle wollen, ne? Mehr Sperrmülltage und so weiter. Also da gibt es schon einige Einigungen. Sie haben den Zeitplan, den sie eigentlich mal wollten, nicht ganz halten können. Die Linke wollte ja eigentlich am Freitag schon einen Landesparteitag haben, wo dann entschieden wird, wir wollen Koalitionsverhandlungen, das ist wohl nicht zu halten. Die haben jetzt gesagt, wir machen das dann 2 Wochen später, also erst Ende Oktober. Also jetzt haben sie noch ein bisschen Zeit, sich auch über Themen zu beugen.
0: Aber so in Sachen Koalitionsverhandlungen kann man schon sagen, die Kuh steht noch auf dem Eis, oder?
1: Ich glaube es schon, es sei denn, Steffen Krach tritt jetzt hier gleich irgendwo vor die Tür und sagt, nee, also das, was da jetzt heute gemacht wurde in der Linkfraktion, da kann ich nicht mitgehen, da kann die SPD nicht mitgehen. Wie gesagt, ein bisschen Spannung ist noch da, aber noch scheint hier sozusagen die Bombe da nicht geplatzt zu sein.
2: Sag meine Kollegen Sabine Müller von der RBB Landespolitik, dir vielen Dank und viel Spaß noch heute Abend, ne? Was da auch immer noch kommt. Tschüss.
1: Ja, vielen Dank. Bis denne. Ciao.

Jazz on the Autobahn. Von The Felice Brothers aus New York City. Und da hat man schon so ein bisschen das Gefühl, ne? Jeder US-Amerikaner hat so das Bedürfnis, wenigstens einen Song zu machen, der so ein bisschen wenigstens nach Bob Dylan klingt. Naja, machen wir weiter hier mit Musik bei Radio 1 und zwar in Großbritannien. Dort macht schon sehr, sehr lange eine Frau sehr experimentelle Geschichten und hin und wieder kommt dann doch eine Single dabei raus. Hier ist Rosie Lowe mit In My Head auf Radio 1.

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4: Gleich haben wir es 6:30.
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5: In Berlin hat die Linke ihre neue Fraktion im Abgeordnetenhaus zusammengestellt. Dabei wurde auch die Abgeordnete Vanessa Emde, über deren Ausschluss vorher spekuliert wurde, aufgenommen. Fraktionschefin Ehralp betonte, ihre Partei wolle eine Politik für alle Menschen machen und trete auch für den Schutz von jüdischem und muslimischem Leben ein. Eine Reaktion von der SPD gibt es noch nicht. In Potsdam gibt es erneut einen Fall von Jugendgewalt. Zwei Teenager sollen von einer Gruppe mehrerer Jugendlicher bedroht worden sein. Einer wurde geschlagen. Laut Polizei wurden die beiden gestern gezwungen, ihr Schulgelände zu verlassen und in einen nahegelegenen Park mitzukommen. Dort soll es zu körperlichen Auseinandersetzungen zwischen einem Mitglied der Gruppe und einem der beiden Jugendlichen gekommen sein. Danach zog die Gruppe weiter Richtung Hauptbahnhof. Nach mehreren Vorfällen mit Jugendgewalt hat die Polizeidirektion West eine eigene Ermittlungsgruppe dazu eingerichtet. Nach dem Rücktritt von Bärbel Baas läuft in der SPD die Debatte über eine Neubesetzung des Parteivorsitzes. Der verbliebene Co-Parteichef Klingbeil hat bisher offen gelassen, ob er erneut kandidiert. Verteidigungsminister Pistorius hat heute erneut klargestellt, dass er auf keinen Fall für den SPD-Vorsitz kandidieren will. Die Vereinten Nationen haben Deutschland zum 6. Mal in den Menschenrechtsrat gewählt. Die Bundesrepublik wird Anfang kommenden Jahres für 2 Jahre in das oberste UN-Gremium zum Schutz der Menschenrechte einziehen. Als 2. westeuropäischer Staat wurde Irland gewählt. Soweit die Meldungen. 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
4: Schauen Sie nach vorne, schauen Sie in die Zukunft, schauen Sie auf den Mittwoch. Der wird nämlich ähnlich wie der heutige Dienstag ziemlich schön. Also wir haben so eine wechselnde Situation zwischen Sonnenschein und Quellwolken zu erleben. Und das bei Temperaturen, die morgen ungefähr bei 16 Grad in der Spitze liegen.
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5: A10 östlicher Berliner Ring Richtung Dreieck Barnim. An der Mühlenfließbrücke ist bis Anfang November nur eine Spur frei. Es gibt dort Staus, da stehen sie 20 Minuten. Vorsicht auf der A24 Hamburg Richtung Berlin. Zwischen Neuruppin und Fährberlin gibt es Behinderungen durch eine ungesicherte Unfallstelle. Stadtverkehr Berlin, es staut sich auf der A100 Richtung Treptow zwischen Jakob-Kaiser-Platz und Spandauer Damm und im weiteren Verlauf zwischen Schmargendorf und dem Britzer Tunnel sowie in Richtung Wedding zwischen Schmargendorf und Dreieck Charlottenburg. A111 statt einwärts zwischen Heckerdamm und Dreieck-Charlottenburg steht ein defektes Fahrzeug auf der rechten Spur. Länger dauert es auch in Köpenick rund um eine neue Baustelle auf der Salvador-Allende-Straße, insbesondere auf der Wendenschlossstraße. Und noch aktuelles zur S-Bahn wegen Beeinträchtigungen durch Vandalismus im Bereich Teltow-Stadt. Kommt es auf den Linien S25 und S26 zu Verspätungen und Zugausfällen. Trotzdem gute Fahrt für Sie.
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4: Schönen guten Abend.

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1: 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Was war denn los? Fragt sie. 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
2: 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Warst du wieder wütend?
1: Ja, aber diesmal habe ich mich beherrscht und es nicht in einen Gulli geworfen wie das alte, sondern mit meinem Kopf auf die Tischplatte geschlagen. Aber auf dem Tisch lag mein Handy. Und meine Stirn ist sehr hart. Jetzt ist das Display zersplittert.
2: Warum hast du dich denn so aufgeregt?
1: Fragt meine Mutter. 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
2: Stelle die Daten doch einfach über die Cloud auf deinem neuen Gerät her.
1: Mama? Bist du das? Hast du heimlich einen Volkshochschulkurs in EDV gemacht?
2: Ach Sebastian, das weiß doch jeder, wie das geht.
1: Also Papa weiß das nicht? Doch, ruft mein Vater von hinten. Der Claude sichert alle deine Daten am Himmel über dem silikonischen Wolle. Ich war aber zu gierig, für den Claude zu zahlen, deswegen ist alles weg.
2: Du Boomer, sagt meine Mutter.
1: Und legt auf.
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She fell in love on the dance floor. Sie hat sich auf der Tanzfläche verliebt. Das ist ja nicht unbedingt immer die beste Situation, um sich zu verlieben, aber für manche Menschen vielleicht doch. Freedom Fry waren das mit diesem Titel, gehört hier bei Radio 1. Es geht weiter jetzt, ja, mit einer großen Show. Also wenn irgendwo im Radio dann Show heißt, aber wissen Sie, da ist dann alles anders, nicht wahr? Da werden dann plötzlich, da geht's dann die ganze Zeit los, piff und paff und so. Und das werden Sie in den nächsten 2 Stunden erleben. Entweder, wenn Sie jetzt schon im Studio 14 sind, vor Ort, weil von dort wird gesendet. Oder allerdings, wenn Sie beim Radio hören, merken, irgendwas ist jetzt anders in den nächsten 120 Minuten. Das könnte an der Radio 1 Pop-Off-Show liegen, nicht wahr? Konzentrieren Sie sich ein bisschen, damit Sie da mitkommen, was meine liebe Kollegin Vidina Popov dort veranstaltet in den nächsten 2 Stunden. Wir können uns wiederhören und zwar morgen ab 15 Uhr. Mein Name ist Marc Spalek und tanzen Sie mal wieder in der Nacht. Tschüss.

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1: Alba Berlin gegen IGOKE Emtel in der Uber Arena. Nach dem furiosen 110-86 Auswärtssieg in der Basketball Champions League gegen Slavia Prag vorige Woche wollen die Albatrosse heute Abend international weiter auf Erfolgskurs bleiben. Dafür begrüßen sie IGOKE Emtel in der Uber Arena. Das Team aus Bosnien-Herzegowina hat sein erstes Spiel letzten Dienstag gegen Bilbao verloren und wird deshalb heute mit allen Mitteln versuchen, als Sieger vom Parkett zu gehen. Das Alba-Team muss also von Anfang an versuchen, konsequent ihr eigenes Spiel durchzusetzen und dem Gegner klarmachen, dass es in Berlin nichts zu holen gibt. Umso wichtiger ist es, dass sie der Mannschaft bei dieser wichtigen Aufgabe lautstark zur Seite stehen. Alba Berlin gegen IGOKE Emtel. Spielbeginn ist um 20 Uhr in der Arena am Ostbahnhof.
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1: Mit Alexandra Nestmann. In Berlin hat die Linke ihre neue Fraktion im Abgeordnetenhaus zusammengestellt. Dabei wurde auch die Abgeordnete Vanessa Emde, über deren Ausschluss vorher spekuliert wurde, aufgenommen. Fraktionschefin Ehrhardt betonte, ihre Partei wolle eine Politik für alle Menschen machen und trete auch für den Schutz von jüdischem und muslimischem Leben ein. Thorsten Gabriel.
2: Wie alle anderen Abgeordneten hatte zuvor auch Emde eine Erklärung unterschrieben, in der sie sich zum Existenzrecht Israels und zum Kampf gegen Antisemitismus bekennt. Co-Fraktionschef Tobias Schulze sagte nach der Abstimmung, er gehe davon aus, dass sich Emde auch an diese Erklärung halten werde. Natürlich müsse sie die Bedeutung, die sie als Mandatsträgerin für ihre Partei jetzt habe, auch anerkennen. Vanessa Emde war im Wahlkampf heftig kritisiert worden, unter anderem wegen der Äußerung, Staaten hätten kein Existenzrecht.
1: Und soeben kam die Eilmeldung von der Agentur AFP, dass SPD und Grüne in Berlin die Sondierungen unterbrechen. Die Vereinten Nationen haben Deutschland zum 6. Mal in den Menschenrechtsrat gewählt. Die Bundesrepublik wird Anfang kommenden Jahres für 2 Jahre in das oberste UN-Gremium einziehen. Arndt Henze.
3: Nach der gescheiterten Bewerbung um einen Platz im deutlich wichtigeren UN-Sicherheitsrat war die Erleichterung bei den deutschen Vertretern in der Generalversammlung deshalb deutlich sichtbar. Im Vorfeld hatte sich auch Außenminister Johann Wadephul intensiv in die Bewerbung eingeschaltet. Unmittelbar nach der Wahl betonte der Minister, Deutschland sei entschlossen, die Errungenschaften der Menschenrechte zu verteidigen. Kein Mensch dürfe dafür bestraft werden, Freiheit und Rechtsstaatlichkeit zu fordern. Das 47-köpfige Gremium mit Sitz in Genf steht allerdings auch selbst in der Kritik. Denn unter den Mitgliedern sind auch Staaten, in denen die Menschenrechte massiv verletzt werden und die Verurteilung gegen sie selbst immer wieder blockieren.
1: Nach Durchsuchungen in Serbien, Berlin und anderswo haben Kripo und Staatsanwaltschaft 4 Männer und eine Frau gefasst, die Fake-Telefonnummern für Betrugsanrufe generieren. Zum Beispiel, damit es so aussieht, als ruft die Polizei oder die Bank an. Es wird vermutet, dass ihr Service der größte Anbieter dieser Art im deutschsprachigen Raum ist. Nach bisherigen Ermittlungen sind mindestens 600.000 Anwaltversuche von ihrer Infrastruktur abgegangen. Der bis jetzt nachgewiesene Schaden liegt bei über 700.000 Euro. Erneut haben in Frankreich Zehntausende Jugendliche gegen die Zustände im Bildungswesen protestiert. Auch zahlreiche Lehrkräfte und Eltern waren dabei. Und mit dabei war auch die schwedische Aktivistin Greta Thunberg.
4: So I'm here today, to support the students.
5: Sie sei hier, um die Schüler zu unterstützen. Diese Generation wächst in Hoffnungslosigkeit auf. Und die Tatsache, dass nicht genug in Bildung investiert wird, obwohl man uns doch immer sagt, freut euch auf eure Zukunft, ist einfach nur ein Schlag ins Gesicht der jungen Leute.
1: Und soweit die Radio 1 Nachrichten. 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
1: In der Nacht dicht bewölkt und regnerisch bei 12 bis 10 Grad. Morgen Sonne und Wolken im Wechsel und meist trocken bei maximal 18 Grad. 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
7: Ja, und damit herzlich willkommen, einen schönen guten Abend. Ich bin Vidina Popov, Essenslieferant, / Redakteur. Hier ist Ihre Bestellung, das übliche 4 Porterhouse-Steaks roh. Dazu ein paar saftige Bohnen, elegant und virtuos gewickelt in ein 5. Porterhouse-Steak. Und dazu ein kleines Vanilleeis. Das ist Ihr üblicher Snack, den Sie braucht vor der Show, um richtig gut drauf zu sein. Dafür ist es jetzt allerdings ein bisschen zu spät. Jetzt ist Zeit für die Gitarristin dieser Show, für die wunderbare Izzy Ment. Ein Steak, Izzy? Nein? Dann kommt jetzt diese Frau, die niemals ein rohes Porterhouse-Steak ablehnen würde, die einzigartige, the Bulgarian Machina, Vidina Popov.
8: Dankeschön. Hallo, hallo.

zu Gast ist die Rapperin Ebo. Das Allround-Entertainment-Talent Oliver Polak. Und der Psychiater und Stressforscher Mazda Adli. Und an meiner Seite natürlich meine musikalische Begleitung Easy Mint. Ja, wie immer bei Radio Popoff erwarten Sie wieder zwei wunderschöne Themen, die ich mir ausgedacht habe. Themen, die vielleicht auf den ersten Blick nichts miteinander zu tun haben. Obwohl heute haben Sie eigentlich ziemlich viel, denke ich, miteinander zu tun. Das erste Thema, worum es heute Abend geht, ist ein Thema, das uns eigentlich tagtäglich begleitet. Wir haben es auf den großen Theaterbühnen, wir haben es auf den Kinoleinwänden, wir haben es auf Social Media, in den Nachrichten und wir haben es auch zu Hause ganz oft. Viele rennen davon weg, viele suchen es und manche machen ihr Geld damit. Ich sag nur eins, Drama, Baby, Drama.

Vielen Dank. Ja, ob heute hier alles gut gehen wird, das sehen wir am Ende der Sendung. Also, erstes Thema Drama. Zweites Thema ist ein Ort, wo sehr viel Drama stattfindet. Es ist keine Bühne. Es ist der einzige Ort, wo 10 Zentimeter Hecken den größten Streit ever auslösen können. Wo auf einmal Emotionen hochkochen, von denen man gar nicht wusste, dass man sie hat. Es ist die Spießigkeit per se. Die Doppelhaushälfte.

das haben sie immer schon gemacht. Nochmal alle zusammen, ihr kennt den Song. Oh, lass die Leute reden, hör ihn. Wo seid ihr? Gut, wir helfen. Lass die Leute reden, bei Tag und auch bei Nacht. Lass die Leute reden, das haben sie immer schon gemacht. Wir sind bei Radio 1, ja, Radiosendung. Guten Morgen. Alright, wir reden heute auf jeden Fall hoffentlich nicht übereinander, sondern miteinander über Drama und Doppelhaushälfte. Und mein erster Gast, oh, sie kennt sich mit deutschen Befindlichkeiten ziemlich gut aus und sie hat die beste Waffe dagegen, Humor. Bitte begrüßen Sie mit mir die einzig wahre Comedian und Amtsinfluencerin Julien Seskin, a.k.a. Connie from the Floor.

0: Hallo Jenny.
1: Hallo, schönen guten Abend.
0: Schönen guten Abend.
1: Schön hier zu sein.
2: Ja, schön, dass du da bist.
1: Vielen Dank für die Einladung.
0: Wie geht's dir?
1: Mir geht's sehr gut. Es ist unfassbar gemütlich hier, muss ich echt sagen.
0: Ja.
1: Ich war noch nicht hier oben. Tolle Aussicht, tolle Menschen. Tolle Moderation.
0: Oh, oh merci beaucoup. Und mal gucken, was jetzt noch gleich kommt.
1: Ja, ich bin sehr gespannt.
0: Ja, Thülin, du bist das erste Mal hier.
1: Ja, ich bin das erste Mal
0: hier.
1: Weil
0: du die Show kennst.
1: Genau.
0: Jetzt kennst du sie.
1: Jetzt kenne ich sie.
0: Man darf hier nicht rein ohne eine Sache.
1: Ja, ich habe was dabei.
0: Gastgeschenk.
1: Genau. Ach, ich wünschte, ich habe schon jemanden gesehen, der hat es eingepackt. Das ist mir ein bisschen peinlich, ich habe einen Jutebeutel dabei.
0: Okay.
1: Tut mir leid.
0: Das ist okay.
1: Es ist auch ein bisschen billig, das Geschenk, muss ich sagen.
0: Okay.
1: Aber mit Herz.
0: Immerhin. Okay.
1: Also erstmal habe ich, wie es sich gehört für eine Influencerin, die ja Ahnung hat vom Marketing und alles, habe ich mein eigenes Buch mitgebracht.
0: Yes! Alles richtig gemacht. Sehr gut.
1: Genau, einmal für dich. Und dann gibt es etwas, das ist heute, wirklich heute, aus der Türkei eingeflogen, hat meine Mama mitgebracht.
0: Oh.
1: Aus dem wunderschönen, warmen Antalya ist sie heute gekommen. Und hat für dich, na wat wohl, was soll die Türkin dir schenken? Eine Packung Baklava.
0: Da freut sich die Bulgarin. Da freut sich die Bulgarin. Wie sagt ihr Baklava?
1: Baklava.
0: Und wir sagen Baklava.
1: Baklava?
0: Ja, gleiches Wort, da bulgarisch ausgesprochen.
1: Anders betont, ja. Heißt auch Baklava, ja.
0: Heißt auch Baklava.
1: Gibt's im bulgarischen Baklava?
0: Ja, natürlich.
1: Wer hat's von wem geklaut?
0: Ist ihr wart ja mal bei uns eine Zeit lang, aber
1: davon
0: ist ja keine Gerichtsstunde
1: heute. Davon weiß ich nichts.
0: Ihr wart ja mal 500 Jahre zu Besuch und da...
1: Da erinnere ich mich
0: nicht. Da ist einiges hängen geblieben.
1: Guck mal,
0: sehr schön.
1: Möchtest du ein Problem?
0: Sofort.
1: Weiß ich, was es mit den Zähnen macht. Hast du so Plomben drin?
0: Dann werden wir sie jetzt gleich sehen. Das finde ich nicht schlimm. Raus damit. Das finde ich gut. Jetzt bin ich gespannt und ist auch wirklich heute angekommen.
1: Wirklich?
0: Okay.
1: Ich habe meine Eltern heute vom Flughafen abgeholt, heute Morgen um 10.13 Uhr. Die sind sogar einzeln so abgeholt.
0: Oh, das finde ich perfekt.
1: So ist das toll?
0: Ja, das haben wir in Bulgarien auch. Überraschung. So kleine Süßigkeiten, genau so.
1: Wir haben ganz viele Parallelen, oder? Bulgarien?
0: Ja.
1: Naja,
0: okay, das soll ich auch aufmachen, ja. Während du aufmachst, ich habe ja auch was dabei. Ja, natürlich. Also nicht nur für dich, für alle hier. Das ist auch so, wenn man das nicht macht, dann wird's schwierig. Nein, gar kein Druck. Aber es gibt natürlich bulgarischen Schnaps. Wieder ein Applaus.
1: Oh.
0: Of course. Wird schwierig, ne? Das macht nichts. Wir können das, wenn wir es nicht, du hast Nägel, ich habe ja nicht mehr Nägel. Versuch doch den Schnaps aufzumachen. Das ist vielleicht...
1: Warte, ich hab's.
0: Okay. Sehr gut.
1: Oh, guck mal.
0: Das ist aber auch wirklich nicht einfach aufzumachen. Okay. Wow. Genau, ein mundgerechtes Stück. Und du möchtest nicht?
1: Nee, für mich erstmal
0: okay,
1: nicht.
0: Okay, während ich das esse, musst du hier ran.
1: Wirklich?
0: Ist es okay
1: was
0: für
1: ist
0: dich?
1: Das?
0: Ich
1: was
0: möchte dich
1: das?
0: Keinen zwingen dazu. Das ist Gold. Das ist Medizin, das ist sehr
1: das
0: gut.
1: Ist Medizin.
0: Das ist medizinisch
1: sehr
0: gut.
1: Dann kann ich das erklären.
0: Das ist Weintraube.
1: Ja, Weintraubenmedizin.
0: Weintraubenmedizin, nee, ist noch was Gutes drinnen.
1: Und wie viel musst du denn davon trinken?
0: So viel du möchtest. Ein kleines Gläschen.
1: Okay.
0: Wenn du mit mir
1: auf die bulgarisch-türkische Freundschaft
0: ja, in
1: Berlin.
0: Ja, das finde ich sehr gut, oder? Ein Applaus, die bulgarisch-türkische Freundschaft. Das finde ich sehr gut. Okay. Du schenkst das ein und ich muss... Die letzten Shows bekomme ich immer so Süßigkeiten. Ich sehe dann immer aus danach wie... Naja, egal. Maske umsonst. Tschüss. Aber das macht nichts. Das schaffst du schon. Ich helfe dir. Ich bekomme ein bisschen was und doch... Wir vertragen sehr viel, ja. Wir vertragen tatsächlich einiges. Okay, wir stoßen zuerst an und dann machen wir das hier.
1: Muss der in einem runter?
0: Ich nipp kurz. Nimm dir deine Zeit.
1: Ich bin nicht so geübt im...
0: Gar kein Ding. Okay, wir sagen das Drabe.
1: Wir sagen Sherefe.
0: Sherefe. Eide.
1: Eide.
0: Eide.
1: Eide.
0: Oh, ja.
1: Schmeckt nach Traubensaft.
0: Mhm.
1: Aber auch sehr altem Traubensaft.
0: Altem?
1: Boah, der brennt richtig.
0: Der ist ganz frisch gekauft.
1: Der brennt in der Brust.
0: Ja?
1: Oh.
0: Aber brennt es gut?
1: Ja, es brennt schon gut, muss man sagen, ja.
0: Ja?
1: Du hast schon so, hier so ein, oh. Hab auch nur einen Schluck, habe ich genommen. Hast du den runtergekippt?
0: Nee. Du kannst ruhig auch mehr, also wir haben hier doch genug, so ist nicht.
1: Du, ach, erstmal nicht.
0: Okay.
1: Mir okay. Ist warm jetzt irgendwie.
0: Ja?
1: Ja, nach einem Schluck.
0: Na, schau.
1: Mal gucken, jetzt runter in einem.
0: Das Ganze?
1: Ja, das schafft
0: sie. Das ist aber fies.
1: Das schafft sie.
0: Okay. Könnt ihr ein bisschen anfeuern?
1: Runter damit.
0: Mmh.
1: Ist gut?
0: Mhm.
1: sind auch die Guten hier.
0: Du musst jetzt leider übernehmen, Tilly. Ja,
1: ich übernehme, ja. Schön, dass Sie alle da sind. Herzlich willkommen zur Pop-Off-Show. Die Moderation ist leider verhindert heute Abend.
0: Kannst du dich ja mal vorstellen, dann muss ich
1: genau machen. Genau, Tilin Cezgin, Conny from the Block, ist mein Pseudonym im Internet. Conny, weil ich angefangen habe zu Corona-Zeiten. Corona, Corinna, Conny. Und habe in Neukölln gewohnt im Block, deswegen Conny from the Block. Und ich war mal Beamtin, tatsächlich, also Lebenszeitbeamtin in einem Bezirksamt hier in Berlin. Und habe mich dann darüber lustig gemacht und es war erfolgreich genug, um sich dann entlassen zu lassen. Also. Genau, also mit Behörden kenne ich mich aus, ja, tatsächlich.
0: Und das war ja auch, glaube ich, eines der Dinge, boah, sorry, wenn ich hier schmatze, das war ja auch eines der Dinge, die für deine Eltern so für das Deutschwerden so ein Ziel waren. Behörde war schon so, wow, krass.
1: Ja, das war schon, also ich bin ja gebürtige Berlinerin, aber für meine Eltern war das, für meine türkischen Eltern trotzdem so das Nonplusultra an Deutsch sein. Also Deutscher ging es, glaube ich, nicht dann, ne? Deutsche Staatsangehörigkeit, klar, habe ich mit 18 bekommen erst und dann irgendwie nochmal einen Job gemacht, habe noch eine Ausbildung gemacht und dann habe ich nochmal mit 30 studiert, öffentliche Verwaltung. Und als ich dann den Eid abgelegt habe und nach Hause gekommen bin, hat mein Vater gesagt, so, jetzt sind wir angekommen, glaube ich. Jetzt die Tochter Beamtin, ja.
0: Es gibt auch eine Serie darüber, die gerade läuft beim ZDF.
1: Ja.
0: 9to5.
1: 9to5, das Amt, genau.
0: Wo diese ganzen Figuren, die dich im Amt inspiriert haben,
1: genau,
0: ausgespielt werden.
1: Genau. Ich habe ja schon mal ein Buch geschrieben, das heißt, da bin ich nicht zuständig, Mausi. Das war mein erstes Buch. Da geht es um Behörden, überraschenderweise. Und das wurde quasi verfilmt, beziehungsweise die Figuren aus meinem Buch wurden übernommen. Und daraus wurde jetzt eine ganz tolle Serie gemacht. Kann man im ZDF streamen.
0: Also alle ran dann später am ZDF.
1: Ganz, wirklich ganz eine tolle Serie. Ist lustig, ist improvisiert auch. Also die Dialoge sind improvisiert und ganz liebevoll. Finde ich schon.
0: Und bei Almanji-Mädchen, worum ging es da?
1: Das Almanji-Mädchen, wie ich mir Deutschsein beigebracht habe, ist so ein bisschen das Making-of meiner Comedy und meiner Figuren auch. Also wie konnte ich so deutsch werden, dass ich dieses Deutschsein und dieses Amtsding auch so gut parodieren kann, dass man es mir abkauft. Eigentlich ist es meine Lebensgeschichte so ein bisschen und fokussiert sich darauf, diese Zerrissenheit, die ich da versuche zu beschreiben, dass ich nie richtig deutsch sein werde, weil sieht man ja auch, so richtig deutsch sieht sie nicht aus, aber auch nie richtig türkisch, weil in der Türkei ich eher als Deutsche wahrgenommen werde und in Deutschland als Türkin und man hat ja zwei Herzen, die in einer Brust schlagen und das beschreibe ich in dem Buch.
0: Das Problem kenne ich so gut. Ich habe einen Abend, ich bin Bulgare, darüber geschrieben. Genau das Gleiche. Ich glaube, es ist etwas, was uns sehr verbindet. Weil ich bin in Wien geboren, aufgewachsen, aber halt beide Eltern Bulgaren. Und es ist auch etwas, wie man sieht, also Bulgare lässt mich nicht los. Also speziell der Alkohol, der bulgarische. Nein, ich habe kein Alkoholproblem, keine Sorge. Aber es ist etwas, was ich total nachvollziehen kann. War das aber für dich, wenn wir jetzt zum Thema Doppelhaushälfte kommen? Haha, guter Übergang. Amt war sowas, wo man dachte von Eltern her, okay, das ist jetzt richtig, jetzt sind wir angekommen. War Doppelhaushälfte, so ein Haus. Ich finde, das ist so ein Bild, also es gibt es nicht nur in Deutschland natürlich Doppelhaushälften, aber es steht für mich sehr sinnbildlich für Deutschland. Ist es etwas, was für euch auch so ein Traum war, ein Ziel war?
1: Also es ist wirklich witzig, dass du das sagst, weil ich bin in Berlin-Neukölln geboren und habe bis ich 13 war in Nordneukölln gewohnt. Ich weiß nicht, kennt jeder wahrscheinlich, ne? So U-Bahnhof Neukölln, da diese ganze Ecke. Und dann sind wir nach Rudow gezogen, in eine Doppelhaushälfte.
0: Nein!
1: Ach, guck an.
0: Wirklich?
1: Ja, natürlich.
0: Die Gäste wussten nichts von den Themen.
1: Ich wusste wirklich nicht. Ich bin in einer Doppelhaushälfte in Rudow groß.
0: Nein! Theater. Ernsthaft?
1: Ja, auch ziemlich deutsch, muss ich sagen, ja. Ich glaube, wir waren eine der ersten türkischen Familien überhaupt in Rudow. Da war wirklich noch nicht so viel. Weiß ich, kommt hier jemand aus Rudow? Oder aus Neukölln?
0: Ja, einer da hinten.
1: Servus. Rudow ist halt ist gut bürgerlich, ne? Es sind viele Einfamilien- oder Mehrfamilienhäuser, also Doppelhaushälften. Und ist zwar auch Neukölln, aber sieht halt nicht aus wie dieses Neukölln, was man sich so vorstellt. Neukölln, da denken wir alle irgendwie an die Sonnenallee immer und an, keine Ahnung, an die Karl-Marx-Straße. Und da bin ich aufgewachsen. Es war sehr deutsch dann natürlich, klar, weil wir waren halt eine der ersten Familien, die da mit Migrationshintergrund hingezogen sind. Und da war halt links Wolfgang am Gartenzaun und rechts Axel und wir mittendrin. Aber war auch gut, weil es eine gute Durchmischung, eine gute, gesunde Durchmischung war. Und ich bereue nichts.
0: Wohnst du da noch in der Area?
1: Nee, ich wohne nicht mehr in Rodo. Ich bin dann weg, das war mir dann doch irgendwann als junge Frau zu langweilig da.
0: Ja.
1: Ja, bist du zum Flughafen BER bist du nah dran, aber sonst zu nichts anderem. Ich wohne jetzt in Kreuzberg.
0: Ich hatte das auch, ich komme halt aus Wien und ich wollte halt weg aus Wien und bin dann nach Neukölln.
1: Ach, du bist auch aus Neukölln?
0: Ja, ich wohne in Neukölln.
1: Du wohnst in Neukölln?
0: Ja, aber ich bin aus dem dritten Wiener Gemeindebezirk.
1: Ich liebe diesen Wiener Schmäh. Oh, ich liebe
0: Wien, heute wird hier auch gewinnert.
1: Ich liebe das. Es gibt kaum einen Dialekt, der mich wirklich liebe, das, weil es ist immer so ein bisschen von oben herab. Aber auch süß.
0: Oder?
1: Und höflich auch.
0: Ja.
1: Aber ich kann es nicht nachmachen.
0: Höflich, aber von hinten das Messer rein in den Rücken. Servus. Hallo.
1: Auch sowas, was sagen denn die Wiener immer?
0: Da geh mal scheißen.
1: Da geh scheißen. Oh, herrlich, liebe das. Toll. Wollen wir das den ganzen Abend jetzt einfach...
0: Na, das sicher gerne, bitte. Wenn die anderen Gäste sich aufhören. Der Master, der kommt ja noch am Ende, der hat auch in Wien studiert, der Psychiater, der freut sich sehr. Gell, Master? Nur für dich. Bussi, Papa, bis gleich. Nein, weil was für mich so war, ich versuche jetzt so eine Mischform zu machen. Nein, ich bleib noch ein bisschen drinnen. Was für mich so war, ist, ich wollte aus Wien raus, weil ich bin im schönen Wien aufgewachsen und mir ging das bis hierher. Die Schickeria und das Elegante und das Schöne. Und ich wollte nach Berlin und nach Neukölln und richtig so, bam. So komplett das Gegenprogramm. Und für mich war alles, wenn ich so an Doppelhaushälfte und Häuser und alles so schön, da dachte ich so, nein, also das ist für mich, kriegt die Pest davon, wenn ich dran denke.
1: Ach, Wien ist so eine schöne Stadt.
0: Ja.
1: So eine schöne Stadt.
0: Ich schön, aber so langweilig ist es.
1: Ist es?
0: Sorry,
1: ist es so,
0: Wien.
1: Ist es so langweilig?
0: Ich finde es als Künstlerin, also für das, was ich tue, sagen wir es mal so, finde ich es schon ein bisschen langweilig.
1: Ja, also Neukölln ist schon mehr los, das kann man schon sagen.
0: Ja, da geht auf jeden Fall was ab.
1: Ja, total. Es ist halt, also ich glaube, für KünstlerInnen ist es in Berlin toll. Ne? Du hast halt alle Möglichkeiten.
0: Wobei, zum Beispiel, das wollte ich dich auch fragen, weil bei dir ist ja auch, du warst am Amt, wenn wir zum Thema Spießigkeit, also, oder wie wir es nennen wollen, es ist... nicht der inspirierteste Ort auf der Welt, sagen wir es mal so, aber da ist ja deine Künstlerfigur und dein Künstlerschaffen auf einmal lauter geworden. Hast du dieses Setting gebraucht vielleicht, damit das aus dir rauskommt?
1: Anscheinend.
0: Schon, oder?
1: Anscheinend also ich wusste ja selber wirklich nie so richtig, dass ich diese Gabe habe. Also ich wusste, dass ich eine Lustige bin, so eine Berliner Schnauze halt, aber ich wusste nicht, dass ich irgendwie Menschen so gut imitieren und parodieren kann und auch Stereotype so nachahmen kann. Und ich glaube, ich habe dieses sehr langweilige, graue, bürokratische Setting gebraucht, dass es aus mir rausbricht. Also es ist dann wirklich explodiert in dem Ganzen. Ne? Ich habe mich auch gar nicht über die Leute lustig gemacht auf dem Amt, sondern es sind ja auch Figuren entstanden, die so aus ganz vielen Jahren, ich habe vorher in der Hotellerie gearbeitet, ganz viel Hotel. Also da lernst du ja auch jeden kennen im Hotel. Mhm. Ist auch nochmal ein eigenes Buch, eine eigene Serie. Menschen im Hotel, finde ich auch sehr spannend. Ja. Menschen an Frühstücksbuffets, finde ich auch sehr spannend. Ist auch sehr interessant. Und anscheinend hat es das gebraucht, ja. Und es war das Richtige, aufs Amt zu gehen, aber dann zu merken, nee, ich glaube, ich muss kreativ sein, ja.
0: Ja, für mich war auch zum Beispiel, ich habe in Salzburg studiert und es ist halt auch sehr konservativ und christlich und... Und aus dem heraus ist aber zum Beispiel auch mein Abend entstanden und mein Humor. Also ich habe das... Weil das alles um einen herum so eng sich angefühlt hat, kam auf einmal sowas, dass man darüber schreibt und halt natürlich mit Humor sagt, okay, ja. In die Goschen her.
1: Das hätte ausgebrochen aus dem Korsett. Einfach raus da.
0: Einfach raus.
1: Manchmal ist es so.
0: Du hast ja türkische Wurzeln, ich habe bulgarische Wurzeln. Wir haben ja das Thema auch Drama. Und ich habe darüber nachgedacht und dachte mir so, also was ich wirklich bemerkenswert finde, apropos deutsches Fernsehen. Was ich ja wirklich interessant finde, wenn man so über Drama nachdenkt, man sieht ja wirklich 90%, wenn nicht 95% sehen wir Leichen, Kommissare, die kaputten Ehen haben, aber darüber nicht reden können. Also es ist ja, es regnet, es ist grau, es ist jetzt sehr auf die 12, aber erstmal, es findet ja das statt oder richtig, boom, Zweiter Weltkrieg, Holocaust, bam, ganz extrem. Was ist denn an Drama dazwischen? Weil zum Beispiel Türkei gibt's Serien.
1: Ganz schlimm.
0: Also während wir hier Leichen und wer war's, gucken wir in anderen Ländern dabei zu, wie kam's überhaupt dazu? Was ist da emotional eigentlich passiert?
1: Also türkische Serien sind ja wirklich,
0: Das ist ja richtig krass.
1: Das ist wild, das ist ganz wild, wirklich. Weißt, hat jemand von Ihnen schon mal eine türkische Serie? Jetzt hab ich mal angeguckt, das ist wirklich verrückt.
0: Müsst ihr mal machen.
1: Das ist so, also es ist wirklich Bollywood. So ein bisschen in Türkisch und in langsamer. Und dann das ist dann so eine verstrickte Geschichte. Meistens ist dann irgendwie ganz viel Liebesdrama auch. Und dann ist der, weiß ich nicht, die Frau hat dann den Mann mit dem Cousin dritten Grades betrogen.
0: Und der Zwillingsbruder kommt vorbei, von dem man gar nichts wusste.
1: Und dann sagt, ich bin dein Bruder und eigentlich auch deine Schwester. Und auf einmal denkst du, was? Was ist denn hier los? Also sind alle miteinander verwandt. Also türkische Serien sind wirklich, es ist, also wenn man mal sich einen lustigen Abend machen will, kann man sich mal wirklich eine Folge.
0: Aber auch mal alle Emotionen durchführen.
1: Aber auch mal alle
0: Emotionen. Ich finde, man sollte das gar nicht so belächeln.
1: Ja, das stimmt. Also die türkischen Serien sind übrigens auch wirklich in ganz viel im Balkan ganz doll begehrt.
0: Meine Oma, jeden Tag, Gott hab sie selig, als sie noch da war, rauf und runter.
1: Und da hat sie das mal untertitelt?
0: Natürlich die türkischen Serien.
1: Das ist irre.
0: Das ist Nummer eins bei uns.
1: Das ist wirklich crazy, ja. Also es ist sehr dramatisch. Also Drama, wenn man Drama will, dann muss man sich eine türkische Serie angucken.
0: Und lange Blicke.
1: Ganz lange.
0: Ein Blick mal 30 Sekunden lang halten. So lange guckt mich ja keiner hier jemals im normalen Leben an. Ich wünschte, da würde mal jemand so lange hinschauen.
1: Und auch ganz dramatische Musik im Hintergrund. Und dann alles in Zeitlupe und dann kommt sie aus dem Raum gerannt und sagt, nein, du bist mein Vater.
0: Okay, gut, alles klar. Bist du's?
1: ganz wild. Ist auch schön. Man muss sich auch drauf einlassen, so ein bisschen.
0: Ja, weil ich finde, man sollte es nicht belächeln. Ich finde, diesen Emotionen Raum zu geben, ich vermisse das manchmal im deutschen Fernsehen, wo ich denke, da ist doch noch viel mehr als nur das und das. Lass das doch mal zu.
1: Das stimmt, ja. Ich finde es auch manchmal ein bisschen zu emotionslos.
0: Ja.
1: So ein Tatort kann auch mal schon ein kleines Liebesdrama vertragen.
0: Ja.
1: Finde ich schon.
0: Wir würden uns anbieten. Wo sind die Kameras? Aber, also ich finde, da kann man auf jeden Fall was tun. Weil zum Beispiel auch, ich finde interessant, auch in der Musik. Du hörst ja auch gerne türkische Musik.
1: Ja.
0: Und auch im Bulgarischen natürlich. Also die Texte, da wird gelitten. Das Drama wird zelebriert. Also du bist der Sturm in meinem Herzen. Solche Sätze sind normal. Ich finde das schön.
1: Ich finde es auch sehr schön und ich finde auch, also ich sage immer, ich denke deutsch, aber ich fühle sehr türkisch. Also ich liebe türkisch. Also ich liebe nicht das Türkischsein, sondern ich liebe auf türkisch. Also ich kann zum Beispiel meine Gefühle auch viel besser beschreiben auf türkisch, weil es für ganz, ganz viele Sachen und Emotionen und auch Kosenamen gar keine deutsche Übersetzung gibt. Mhm. Also weiß ich nicht, als Beispiel gibt es das Wort Jurek und Jurek bedeutet Herz, aber auch Gemüt, hat auch was mit Leidenschaft zu tun. Das ist ein ganz, ganz deeper Begriff, ganz, ganz tief. Ja, wie soll ich das übersetzen auf Deutsch? Das funktioniert da nicht. Oder zum Beispiel sagt man, mein Augapfel, wenn man jemanden ganz doll gern hat. Das hört sich ganz schön eklig an auf Deutsch.
0: Auf Deutsch ist so, oh, weia, ich hol mal die Polizei, was hier gerade passiert.
1: Ja, oder John M. G. Adam, so meine Leber. Ich liebe dich wie meine eigene Leber. Das ist schon auf Deutsch, hört sich das
0: Ich finde
1: so
0: das sehr sympathisch. Thema Leber, also da bin ich so sofort.
1: Ja, das Thema Leber ist natürlich...
0: Also komm, da geht noch einer drauf, Judith. Okay, dann nicht.
1: Nee, erstmal nicht für mich.
0: Nein, aber ich finde, das ist schon einfach kulturell unterschiedlich. Und ich finde auch zum Beispiel, was mir gefällt, was auch immer so belächelt wird, aber man sieht ja auch zum Beispiel mal Männer leiden. In diesen Serien, da wird geheult am Strand, der Kopf wird in den Sand geschmissen, da fließen Tränen. Ich finde das nicht schlecht. Ich finde auch mal, dass man sieht, ey, ich kann auch mal losheulen.
1: Das stimmt.
0: Das finde ich sehr sympathisch, liebe Männer.
1: Weinen denn deutsche Antritt. Männer auch weinen deutsche Männer in Serien, in deutschen?
0: Ich habe noch keinen Wein sehen.
1: Ach, die Moritz bleibt heute doch zwischendurch mal, oder?
0: Ja, aber einfach nur, weil wahrscheinlich zu lange geblinzelt.
1: Aber der spielt ja meistens einen Türken.
0: Ja, eben. Also der wird erst wahrscheinlich deshalb. Wer weint denn da?
1: Wahrscheinlich deshalb.
0: Ich habe die noch nie weinen gesehen.
1: Stimmt. Ja, Männer weinen finde ich auch attraktiv, muss ich sagen. Wollte jetzt gar nicht auf das Thema kommen, aber wenn Männer weinen, finde ich sehr attraktiv.
0: Ich wollte drauf kommen. Sie sollen weinen.
1: Sie sollen weinen.
0: Sie sollen weinen.
1: Also nicht, ja, also nee, wir wollen natürlich nichts Böses für die Männer, aber
0: nein, natürlich nicht.
1: Aber wenn es mal hochkommt, dann gerne. Finde ich toll, wenn man weint.
0: Auch gut.
1: Aber ich glaube, Männer denken, das ist Schwäche. Schwäche zeigt oder das ist halt auch so.
0: Aber das Interessante ist, man denkt doch wahrscheinlich auch, das Männerbild am Balkan oder auch wahrscheinlich in der Türkei ist ja auch, wie soll ich sagen, auch das Weinen Schwäche zeigen. Aber trotzdem finde ich, in diesen ganzen Filmen und in diesen Liedern wird das trotzdem so gefeiert.
1: Ja.
0: Das hat Raum.
1: Das stimmt.
0: Und das gefällt mir gut.
1: Das stimmt. Emotionen sind auch ein großes Thema bei uns. Wir sind aber auch sehr theatralisch, muss ich sagen.
0: Ja.
1: Sehr.
0: Und wir machen Geld damit. Also, it's good. Es gibt doch gar nichts, was man daran versteckt.
1: So eine türkische oder bulgarische Trennung hat es auch noch mal in sich. Oder?
0: Ja.
1: Mal
0: oh, ja. Julian, ich glaube, das müssten wir noch nachholen. Vielleicht kommt es dazu ja auch später. Wer weiß.
1: Wer weiß.
0: Thema Mann. Wir haben ja auch noch einen Mann hier in der Runde, wo ich mich auch frage, wie es um seine Gefühle steht. Er ist jemand, er hat gar keine Angst, die Fassade bröckeln zu lassen, dahinter zu schauen und das mit Humor. Bitte begrüßen Sie mit mir den Entertainer, Podcaster, Comedian, Autor, alles, Oliver Polak.

0: Was ist das noch für eine Musik? War das der Anfang von Dallas?
1: Rocky, Rocky ist das.
0: Ja, ja, aber auch so eine Temo-Version. Also, ja. Ne? Es war nicht das Original, das hätte man sofort erkannt.
1: Ich dachte, es wäre das Original. Radio 1, was ist hier los? Doch. Ja. Angeblich schon.
0: Ist okay. Gerade erschienen, die Biografie von Sylvester Stallone soll wahnsinnig gut sein. Kann ich sehr empfehlen. Also habe ich noch nicht gelesen, aber...
1: Aber schon mal empfohlen.
0: Ja, ja, auf jeden Fall. Sag mal, eine Frage noch zu dir. Wolfgang und Axel, hießen die Nachbarn oder die Schäferhunde von den Nachbarn?
1: Da war ich vorhin nicht. Schon die Nachbarn. Okay. Hätten aber auch die Hunde sein können.
0: Ich finde ja, der beste deutsche Name ist Uwe, ne? Also du Uwe. Kannst wirklich nicht so geil rufen wie Uwe, ne?
1: Gibt's hier ein Uwe im Publikum? Hände hoch.
0: Ich finde Uwe und Horst. Uwe und Horst sind so, das, guck mal, wenn okay. Du so Uwe, ne, das ist, also nichts kann man so gut rufen wie Uwe. Horst, komm. Ich meine, ich komme aus Papenburg im Emsland, ne, da ist das eh, da benutzt man auch nicht so viele Worte, ne, da ist einmal, wenn man in Papenburg, einfach auch wenn du was gut, also du musst eigentlich nur, wenn du als Auswärtiger nicht auffallen willst, musst du einfach nur zwei Sachen wissen. Wenn du was gut findest, sagst du einfach, hundertprozentig, ne, also das, und wenn du einfach was nicht gut findest, sagst du, hör bloß auf, ne, also damit kannst du wirklich stundenlang an Gesprächen teilnehmen, ohne als Auswärtiger aufzufallen. Da in Papenburg ticken die Uhren noch anders. Ich erinnere mich dran, Weihnachten fährt man ja manchmal nach Hause, ne, so zu den Eltern und so. Und ich bin in so einer melancholischen Anwandlung vor ein paar Jahren in die alte Disco da gelaufen, F3 hieß das, auch Geschichte dazu, F3, habe mich immer gefragt, der Typ, dem der Laden gehörte, hieß Gunther Feldhaus und das war sein dritter Laden. Ja. So, also richtig, genau, und dann bin ich ins F3 und da lief dann Cotton Eye Joe, Rednecks, ne, das war mir dann doch ein bisschen so hart, dann bin ich zum DJ, um mir irgendwas Erträgliches zu wünschen, habe ich ihn gefragt, sag mal, hast du vielleicht was von Amy White? Weinhaus da, sagt er, du, da musst du eine Theke fragen, hier ist nur Musik. Also das ist wirklich Emsland.
1: Sehr schön, Oliver.
0: Die machen auch viel Laute, die Emsländer.
1: Was machen die denn für Laute?
0: Einfach nur, wenn du, ja, KI, ne? Bei uns künstlich in Papenburg Kai und Ingo, ne? Also das ist wirklich, ticken die Uhren einfach wirklich, aber man muss mal ins Emsland fahren, das ist wirklich eine Reise wert, wer noch nicht da war.
1: Oliver.
0: Ja, das bin ich.
1: Wie geht's?
0: Mir geht's gut.
1: Was hast du mitgebracht?
0: Ey, ich bin auch enttäuscht, das muss ich auch nochmal sagen, ich habe ja hier schon zugehört. Wie kann man denn den geilsten Akzent,
1: Nein.
0: Dialekt der Welt haben und versuchen, Hochdeutsch zu sprechen?
1: Na, ich das muss ist, ja meine Miete von irgendwas bezahlen.
0: Ja, ich finde, es ist so wirklich auch, wenn Wiener, bei Wienerin weiß man auch nicht, also das hat ja auch was leicht so melancholisch-depressives, wenn die Wiener ja, reden. Ne? Das ist ja gay, ich weiß auch nicht. Ne? Und, ja. Und das ist wirklich so, das ist eh das Geheimnis, wenn jemand von ihnen depressiv ist, einfach nach Wien ziehen, da kommt man sich ganz normal vor. Wirklich, das ist einfach, da ist alles.
1: Oder es wird noch schlimmer.
0: Ja, aber ich liebe Wien. Ich war
1: ich habe
0: hier
1: in Salzburg studiert, hat die höchste Selbstmordrate.
0: Also, ich weiß ja, nicht, also ob morbider als Salzburg wird es dann auch wirklich nicht, ne?
1: Nein.
0: Ne? Das ist, ja, aber ich liebe Wien. Ich war vor zwei Wochen noch da, hab im Rabenhof-Theater.
1: Hast du gespürt?
0: Ey, gespürt, ja. Und danach im Anzengruber. Pass auf. Die geilste Geschichte, Rabenhof-Theater ist so ein Theater, Stermann und Grissemann seit 20 Jahren immer sind und auch viele deutsche Literaten, Sven Regner, Sibylle Berg, alle lesen immer Heinz Strunk. Ich werde nie vergessen, das erste Mal, das ist der Wiener Schmäh, ich kam nach Wien, ich habe da mein erstes Buch, ich bin Jude, eine Lesung gehabt, dann hörte ich, es ist ausverkauft, rief ich meinen Vater damals an und sagte, Papa, guck mal, Wien ausverkauft. Und dann laufe ich die Treppen hoch, ne? Das ist ja so ein Innenhof da. Da schlägt jemand da oben die Treppen, die Tür auf, so ein Glatzkopf mit einer Adidas-Jacke, Fluppe im Maul, ne? Und schreit über den ganzen Flur, Hof, auf dich habe ich seit Jahren gewartet, der dicke, lustige Jude aus Deutschland.
1: Escher.
0: Und da dachte ich wirklich, ja, hier bin ich richtig.
1: Und wer war das?
0: Das war der Thomas Kratzer, der Chef.
1: Na schau.
0: Ja, wir sind enge Freunde, wirklich.
1: Na sehr gut, liebe Grüße an den Thomas.
0: Thomas Kratzer, und nur um den Schmäh nochmal weiterzuspielen, an dem Abend waren wir alle irgendwie relativ angetrunken, dann sollten wir noch in so einen Club gehen. Da hieß es, wir kommen da rein, ist alles geklärt. Ich habe gesagt, Leute, ich habe Jogginghose an, ich werde da auf gar keinen Fall irgendwo reinkommen. Die lassen. Und dann alles geklärt. Der Grazer war schon relativ angetrunken, ich dann hin, der Türsteher, zwei Türsteher vor uns und Dann sagt der eine Türsteher zu mir, oh, ich habe ihr Buch gelesen, gefällt mir sehr gut. Sagt der Grazer direkt zu ihm, ah, ein Türsteher liest ein Buch, ist was ganz Neues. Oh? Also es ist wirklich dieser Wiener Schmäh,
1: ja, sie hat
0: der, der wenn du so einen Witz hier machst, kriegst du direkt eine Anzeige. Ne?
1: Ja, natürlich.
0: Wirklich. Das
1: in
0: ist
1: Österreich
0: das,
1: geht das alles.
0: In Österreich, da geht alles.
1: So, da geht wirklich einiges.
0: Ja, da geht einiges.
1: So, Oliver, ich will jetzt wissen, was du mitgebracht hast. Du kommst da nicht raus.
0: Ach so, ja, komm ich. Ja, noch eine
1: Sache. Nein. Du zeigst mir jetzt mal, was du mit hast.
0: Ja, ich habe meinen Kampf in der Original. Nein, Quatsch. Pass auf. Also das. Nein.
1: Bitte.
0: Aber als ich in Wien reinfuhr, das muss ich noch kurz sagen. Ich halte an der Tankstelle, fahren die Polizisten mir hinterher. Und ich dachte, oh, bitte nicht, ne? Dann kommt da so ein österreichischer Polizist, ne? Papiere bitte, Fahrzeugausweis, Führerschein. Dann gehen die ja 10 Minuten immer zu ihrem Auto. Und du fragst dich, was machen die da überhaupt 10 Minuten, ne? Du wartest, dann kommt der Polizist zum Wiener Schmäh. Na, Herr Bullock, was haben wir denn falsch gemacht? Habe ich gesagt, wer von uns beiden ist denn zur Polizei gegangen? Und, akzeptiert.
1: Haben Sie akzeptiert?
0: Was ich mitgebracht habe.
1: Ja, jetzt bin ich gespannt.
0: Ja, ich hörte, man soll ein Geschenk mitbringen und ich finde es immer, und es ist einfach so, ein Freund von mir hat gerade ein Buch rausgebracht.
1: Okay.
0: Nee, und das lag bei mir zu Hause und ich glaube, es ist ein sehr gutes Buch, weil ich würde sagen, es ist der einzige deutsche Autor, er ist Autor bei der Süddeutschen Zeitung, Jens Christian Rabe, wirklich toller Typ und der hat sich dieses Buch geschrieben, das heißt Komisch.
1: Aha.
0: Und Untertitel Satire, Comedy und der Ernst der Lage. Wirklich interessant sind Comedy und Satire dort, wo sie nicht vorgeben, mit allem, was schief läuft, gar nichts zu tun zu haben. Und das ist einfach ein, finde ich, weil das immer, oft ist ja über Humor zu schreiben oder zu sprechen oft die schnellste Art, ihn zu ruinieren.
1: Oh,
0: und
1: ja.
0: Ich finde, das schafft Jens Christian Rabe ganz gut. Und ich dachte, es könnte, wir kennen uns ja gar nicht,
1: ja.
0: Ich dachte, es könnte vielleicht interessieren.
1: Das
0: und ich dachte,
1: mir sehr gut.
0: Besser als ich jetzt eine Zahnbürste mit Julian Nagelsmann als Foto irgendwie dabei hätte, dachte ich, wäre das doch irgendwie.
1: Ich finde das sehr lustig, oder? Ich finde das sehr schön. Was ich wirklich, ich muss die Geschichte kurz erzählen, als ich Österreicher jetzt für dich, Olli. Gell? Nur für dich. Als du vorhin da reinkamst, sehe ich diese Jacke. Ich muss dazu erzählen, diese Jacke ist eine Hassliebe-Jacke, die ich auch besitze.
0: Warum Hassliebe?
1: Weil sie auf Instagram rumgeistert und ich ständig der Algorithmus sie mir geschickt hat und ich eines Abends, vielleicht nicht ganz nüchtern, sie bestellt habe aus Amerika und mir dachte am nächsten Tag, warum habe ich das getan? Dann kam sie in Deutschland an, ich wurde vom Zoll angerufen.
0: 50 Euro
1: 50
0: extra.
1: Euro Zoll.
0: Hatte ich auch.
1: Und dann standen sie auch noch vor der Tür.
0: Ja.
1: Und wollten das bar haben.
0: Ja.
1: Ich war so, hä, was habe ich gemacht? Ja, zahlen Sie. Ich sage, okay. Und ich wollte sie eigentlich zurückschicken. Das wäre ja noch teurer gewesen, das zurückzuschicken.
0: Aber weil du musst aber sagen, was das Besondere an dieser Jacke war. Also erstmal, sie sah so ein bisschen anders aus auf den Fotos, aber ich finde, sie ist trotzdem...
1: Sie hat Military-Camouflage-Style,
0: Military, aber
1: gebrochen.
0: Auch,
1: sie ist
0: ja,
1: pink drin.
0: Aber, darf ich mal das Buch haben? Stellt euch mal noch so ein Buch vor, so ein DIN A4. Ne? Ein DIN A4-Umschlag, ne? Kam an. Und ich so, hä? In dem DIN A4-Umschlag ist diese Jacke drin. Und ich weiß nicht, wie klein sie die gepresst hatten. Aber ich dachte, die ist da auf gar keinen Fall drin. Hattest du das nicht?
1: Nein, bei mir war ein Riesenpaket vor der Tür.
0: Ja, bei mir, das war nur so ein kleiner Umschlag. Ich so, ey, da ist doch nicht die Jacke drin. Und dann brauchte die wie so ein Zelt, was sich so entfaltet, so 20 Minuten bei mir zu Hause. Und aber ich bin, es ist auf jeden
1: Fall... Ich dachte, wer ist noch so...
0: Wie lustig, aber ich habe noch nie jemanden getroffen, der auch die Jacke hat.
1: Ich zieh sie nach an, ich
0: schwöre
1: dir.
0: Das ist ein Zeichen, ja, wirklich.
1: Sehr sympathisch.
0: So ein bisschen wie so ein Chibo-Couple, ne?
1: Na, servus.
0: Ja.
1: Na, hallo, oder schau.
0: Ja, servus. Ja, hallo, grüezi.
1: Du, Olli, darf ich überhaupt Olli sagen?
0: Du kannst sagen, was du willst.
1: Wenn es auf Wienerisch ist schon, gell?
0: Bitte?
1: Wenn es auf Wienerisch ist, darf ich Olli sagen.
0: Ja, klar, ich, wie gesagt.
1: Sehr gut. Das Thema ist ja Drama, immer noch. Und Doppelhaushälfte.
0: Ja, ich habe eine jüdische Mutter. Was soll ich erzählen?
1: Ich wollte auch gerade sagen...
0: Also meine Mutter ist so eine Mischung aus Stalin und Hitler. Echt, das ist wirklich... also Drama ist bei mir so, ich hatte irgendwann das Gespräch mit Dave Chappelle und dann war es so... dann fragte er mich, wo ich herkomme, und ich hatte keinen Bock, irgendwie groß zu reden, dann sagte ich bin Deutsch. Und dann sagte er zu mir, man, what are you talking about? Look at you, I'm German. Da habe ich gesagt, okay, I'm half German, I'm half Russian and I'm Jewish. Und dann sagte er, you must have a lot of marching going on in yourself. Also das ist so. Ich habe also Russisch, Jüdisch, Deutsch. Ich habe quasi alle Zutaten in mir für den dritten Weltkrieg. Also das ist.
1: Die Jacke passt auch schon dazu, die du anhast. Ich meine, du trittst ja auch in Amerika oft.
0: Mhm. Nächste Woche wieder. Ich bin nächste Woche, ja, die ganze Woche da.
1: Und weil wir vorhin das Gespräch hatten, was ist hier los? Was ist deine These, warum im deutschen Fernsehen Drama so dargestellt wird, wie es dargestellt wird? Warum ist da nicht mehr Emotion?
0: Ich glaube, wir vergessen manchmal, ich finde das heute auch so angenehm hier, einfach ich bin mit einer New Yorkerin zusammen und sie hat zwei Sachen gesagt. Sie sagte, Oliver, when people say goodbye in Germany to each other, they always say, viel Spaß, but no one has Spaß. Ne? Also, und das ist wirklich so. Und dann bei der WM war noch eine Beobachtung von ihr. Also es ist ja so, wenn du den Super Bowl oder irgendwelche Veranstaltungen sportlich in Amerika guckst, ne, ist die Werbung, wird geschaltet, da wird getanzt, Shakira kommt, bla. Und bei uns ist das echt so, ne? Du guckst die erste Halbzeit, ein geiles Spiel, New York, bla bla bla, und dann Ding, die Nachrichten. Bagdad. Ne, und dann hast du da irgendwo, du denkst, was ist denn hier los? Ne? Also es ist wirklich, wir tun wirklich alles, um uns wirklich, auch in Amerika, ne? Late Night, ne? Du hast halt, bevor du schlafen gehst, Jimmy Kimmel, Jimmy Fallon, ne? Du hast noch jemanden Musik auftreten, geil. Bei uns hast du Lanz und da wird gerade erzählt, wer heute alles umgebracht wurde, ne?
1: Ja, oder
0: und
1: jetzt warum? Die Pop-Off-Show beim RBB.
0: Das ist was oder? Anderes. Großen Applaus.
1: Hallo.
0: Aber ich glaube, wir Deutschen, ich bin ja auch Deutsch und meine Freundin weist mich manchmal auch, wir, irgendwie ist es so, dieses Verboten, manchmal Spaß zu haben oder so. Ich hatte eine Situation, vorletzte Woche, ich drehe gerade einen Kinofilm in München und fahre dann 8 Uhr morgens, wirklich, kannst du dir nicht ausdenken, 8 Uhr morgens mit dem ICE, mit dem Sprinter, geil auch, dass die Bahn ihren eigenen Zug Sprinter nennt, ne? Aber pass auf, 8 Uhr morgens sitzt du im ICE, es ist alles ruhig, ne? Ich sitze im Bordbistro, ne? Und dann ist da noch so ein älteres Ehepaar, ne? Und alles ist ruhig und dann kommt der Koch, ich weiß gar nicht, ob das der Koch ist, wobei wäre lustig, ne? Der Typ da, stell dir mal vor, der hat ein Date. Was machst du denn beruflich? Ich bin Koch. Wo kochst du denn? Deutsche Bahn Bistro. Nee, aber pass auf, dann verteilt die Speisekarten, der Zug fährt gerade los, ne? Wirklich, der ist gerade dabei, der Morgen fängt an, die Frau in so einem Ton. Ja, können wir jetzt was bei Ihnen bestellen? Ey, wo du denkst, du seid ja alle irre geworden, ne? Und dann der Kellner zurück so, ja, einen Augenblick bitte, ne? Ey, und sie dann, ich hab ja nur gefragt. Ne? Und er dann, ja, ich hab ja nur geantwortet. Ich schwöre euch bei Gott, in dem Moment kommt der Schaffner rein, der macht sein Essen und der guckt alle an. Das geht aber auch in einem anderen Ton. Wo du denkst, sag mal, ihr seid alle irre geworden. Ihr seid alle irre. Und pass auf, das ging echt weiter. Dann ging das so, 5 Minuten später will der Koch, Kellner die Bestellung aufnehmen, diese ältere Frau, einmal das Bordbistro-Frühstück, sagt er, sorry, Kühlung ist kaputt, wir haben heute nur Getränke, kein Essen. Warte, und ich mach nur für mich so, ne, so. Und dann guckt sie mich an und sagt, ja, in Afrika haben die Kinder gar nichts zu essen. Ich so, ja, wie wir jetzt gerade auch nicht. Also absurd, ne? Also und ich meine, weil das ja oft die Frage ist, ne, wie entsteht Comedy? Manchmal musst du gar nichts machen, ne?
1: Ja, musst einfach nur zuhören.
0: Einfach nur zuhören.
1: In die Deutsche Bahn rein.
0: Deutsche Bahn. Und das Beste ist, das ist nochmal eine Frage und dann, ich laber hier jetzt so durch, aber eine Frage.
1: Nein, ist
0: Frage,
1: gut, ich muss nichts, ich bin sehr entspannt.
0: Vielleicht auch an das Publikum, an euch. Wann hat wer eigentlich beschlossen, dass wir keine Kopfhörer mehr benutzen? In der Bahn. Irre, oder? Also jeder, wo du denkst, seid ihr alle irre? Das ist echt, ja, fällt mir gerade nur ein. Aber jetzt, ja.
1: Nein, gut. Doppelhaushälfte.
0: Bin ich nicht, also hatten wir nicht Doppelhaushälfte.
1: Je davon geträumt?
0: Nein.
1: Wovon träumst du so hauswohnungsmäßig? Gibt's da so ein...
0: Ich wohne in Berlin-Mitte seit vielen Jahren in einer Wohnung. Das ist für mich eigentlich das Schönste, was es gibt. Wenn ich in New York wohnen dürfte, würde ich gerne so East Houston Street unten East Soho leben, in der Nähe von Katz-Delikatessen. Und ich bin aber aufgewachsen, also mein Vater hatte in Papenburg ein Haus und dann hat er unten irgendwann so ein Fenster drin, ein Geschäft. Und wir haben immer über dem Geschäft gewohnt. Also das heißt, ich habe über unserem Bekleidungsgeschäft in Papenburg gelebt, was irgendwie das Einzige, was wirklich nervig war, wir hatten halt eine Telefonnummer. Das heißt, eine Nummer, und die, das heißt, wenn jemand im Geschäft angerufen hat, hat bei uns oben das Telefon auch immer geklingelt. Ne? Und das war wirklich Horror den ganzen Tag. Aber ansonsten war alles eigentlich ganz gut.
1: Na schau. Wie kann man schau. Na schau, bitte geh.
0: Ja, bitte geh.
1: Ich mach das nur für euch die erste Stunde, in der zweiten ist es weg. Also, mich würde ja interessieren, bei euch beiden, wie kann man sich denn euch als Nachbarn vorstellen?
2: Also gegenseitige Nachbarn? Oder?
1: Na, wie seid ihr? Was würden eure Nachbarn über euch sagen?
2: Eine freundliche, eine ganz eine nette, oder? Bisschen laut zwischendurch. Also ich bin schon sehr laut. Wenn ich trainiere, wollte ich gerade sagen. Aber wenn ich was aufzeichne oder so, dann ist es ein bisschen, zwischendurch hört man dann ein paar Stimmen, verschiedene auch. Also man könnte denken, da wohnen 15 Personen bei mir. Aber es ist ja nur eine. Aber jetzt so, ich mache keinen Lärm, ne? Ansonsten, ich glaube, unauffällig ist sie. Wieso hört sie an wie so eine Serienmörderin? Sie war eine ganz unauffällige.
1: Und hat dann alle ganz umgebracht. Unauffällig. Sie hat immer gegrüßt. Wer macht denn sowas?
2: Nee, eine nette. Oder was würden deine sagen über dich?
0: Bei mir?
2: Ein ganz netter.
0: Weiß ich nicht.
1: Der kickt immer so grimmig.
0: Also ich hatte irgendwann relativ schnell gecheckt. Ich habe in Köln gelebt in einem Haus und auch in anderen Häusern, dass ich immer eine ganz klare, gesunde Distanz halte zu Nachbarn. Ne? Weil,
1: das ist gut.
0: Ja, einfach, ja. Aber gar nicht jetzt irgendwie, weil der blöd ist oder nicht blöd ist, einfach, weil, ich glaube, mir geht auch jeder auf die Nüsse, auch bei mir in der Wohnung nach 2 Wochen. Deswegen immer eine gesunde Distanz, man grüßt, ne, man hat vielleicht den Kontakt, wenn mal was mit dem Haus sein sollte, aber im Kern, und ich bin relativ leise, glaube ich, also, ja.
1: Ich habe eine Nachbarin, wenn sie jetzt zuhört, liebe Grüße. Sie hat wirklich, für sie ist Nachbarschaft, also das ist wie Beziehung.
2: Oh, das ist mir zu viel.
1: Das ist Familie, das ist, ich weiß nicht was. Und ich bin da hingezogen, ist ja ein Haus voller Menschen, ich bin ja nicht die Einzige da. Und dann irgendwann kam so auf der Treppe so entgegen, Vidina, du bist gar nicht Teil der Nachbarschaft.
2: Oh, finde ich ganz schlimm.
0: Und ich würde denken, yes. Ja.
1: Ich dachte auch, Gott sei Dank. Yeah. Hell yeah, I don't wanna be.
2: Ganz toxisch.
1: Aber sie war wirklich so, ja, du könntest dich auch mehr einbringen. Ich so, also wo denn? Was denn?
2: Habt ihr etwa keine WhatsApp-Gruppe?
1: Nein.
2: Es gibt ja so Häuser, die haben WhatsApp-Gruppen, ne? Da wäre ich die Erste, die da wieder austreten würde, wenn es was geben würde.
0: Aber ich würde aus jeder WhatsApp-Gruppe austreten. Und ich finde jemand, der Sprachnachrichten länger als 60 Sekunden sofort blockieren. Echt. Ey, manche Leute...
1: Was ist das Längste, was ihr je hattet?
0: Ehrlich? Letztens 9 Minuten.
1: Ich hatte mal...
0: Das ist ein Podcast.
1: 20.
0: Ey,
1: nicht ich, nein, ich doch gar nicht.
0: Das ist ein Grund, eine Freundschaft zu kündigen. Das ist ja auch sowas Egomanes.
1: Das ist Therapie.
0: Ne? Du laberst jemanden da und zwingst den dazu, das durchzuhören. Wobei das Gute ist, zweimal so schnell abspielen. Das, weißt du, wofür das noch super ist? Weil Schweizer doch immer so, ja, hallo, wie geht es dir? Ja, ich freue mich. Das ist super, wenn du einen Schweizer hast, der die so eine Sprachnachricht einfach doppelt so schnell und dann ist ganz normal.
1: Ist es ein Grund, so eine große, lange Sprachnachricht, dass ihr richtig eskaliert?
0: Ja,
1: traumatisch
0: total.
1: Werdet in der Freundschaft?
0: Ich hab dir zurückgeschrieben, ey, guck mal, ich höre das nicht ab. Wenn du mir was schreiben willst, schreib bitte. Ja, geht doch nicht. Das ist doch geistesgestört.
1: Julien, wie würdest du reagieren?
2: Also ich höre es ab.
1: Ist es ein Grund für Drama? Für Drama? Für Friendship?
2: Ja, kommt drauf an, wie eng die Freundschaft ist. Wenn es eine gute Freundin ist, bin ich auch genervt, ich rolle auch mit den Augen, aber ich höre es auf anderthalb.
0: Ruf doch an.
2: Aber auch Anrufe finde ich noch viel schlimmer. Jemand unangekündigt mich anruft. Oh,
1: ja, das hasse ich auch.
0: Guck mal in unsere Leute, die da sind. Ne? Die sind wie ich aufgewachsen. Ne? Früher, ne, ich weiß, hört sich jetzt so boomermäßig an, früher, da gab es ein Telefon zu Hause, ja? Und da war keine Anzeige, das hat geklingelt oder das hat nicht geklingelt, ja? Und wenn das geklingelt hat, ja, dann hat man da einfach abgenommen, so, ne? Ja, so. Und fertig, ne? Und, ey, nee, warte, es geht ja noch viel weiter, ja? Und das gab es ja gar nicht, dieses, und es gab manchmal, dass man sagte, nee, also jetzt ist ja aber hier Nachtruhe oder so, dann nehmen wir nicht mehr ab. Aber das ist ja, und das war ja auch, wenn man eine Frau kennengelernt hatte mit 15, mit 14, du konntest ja nicht auf dem Handy oder irgendwas. Ja. Du musstest bei den Eltern anrufen, das war eine Überwindung. Ne? Im Emsland, der Vater schon Kiste Bier gesoffen, ne? 21:30 abends. Ja, hallo, hier ist Oliver Pollack. Ist Annika vielleicht da? Ja, einen Moment bitte, Annika! Ne, also wirklich, und dann die haben dich gehasst, die Eltern, ne, wenn du da angerufen hast und dann, ja.
1: Wie würdet ihr sagen, wie spießig seid ihr selber?
3: Zum Beispiel, wenn es ab 22 Uhr richtig laut wird beim Nachbar, was auch immer die da treiben. Wie habt ihr so, ab 22 Uhr ist Nachtruhe. Seid ihr da deutsch oder wie auch immer ihr es nennen wollt? Wie seid ihr da?
2: Also ich gucke jetzt nicht konkret auf die Uhr, aber wenn ich mich ins Bett lege und das wirklich, wirklich sehr laut ist, dann würde ich schon noch mal eine Stunde warten, ob es aufhört. Weil ich finde auch dieses dann direkt an die Tür und direkt klingeln, das finde ich auch irgendwie, das ist mir zu, nee. Aber wenn es wiederholt vorkommt, dann würde ich was sagen. Ne, ich habe ja vorhin gesagt, ich bin ein bisschen laut, aber ich bin nur laut, wenn ich auf dem Balkon oder so oder am Fenster was aufnehme. Ich bin jetzt nicht super laut, aber bei uns ist zum Beispiel, ist es ein Altbau und es ist sehr hellhörig auch. Ne? Also ich höre schon, wenn jemand mit hohen Schuhen über das Parkett läuft, das höre ich dann bei mir auch. Aber ich finde...
0: Ist halt doof, wenn man so einen Stepptänzer oben wohnt.
2: So,
0: ne?
2: Stell dir mal vor, morgens.
3: Horror. Ich polter dann einfach immer hoch mit dem Besen.
2: Ich komme halt nicht ran an die Decke bei mir.
3: Ja, Stuhl und dann ran. Bam,
2: das komme ich nicht ran, das ist ganz hohe Decken. Da komme ich, also ich mit meinen 1,60 bräuchte dann nochmal eine Leiter, um da...
0: Ich finde, das Schlimmste ist, wenn du einen Nachbar hast, also Klavierspielen kann ja grundsätzlich schön sein, aber wenn das so ein Kind ist, das für Elise... übt, ne? Ja. Und das finde ich ist schon, also da darf man auch Gewalt anwenden irgendwann.
3: Welche, Herr Polak, in welcher Form?
0: Na, aber für Elise, man fragt sich ja bis heute, wer ist eigentlich diese Elise, ne? Also stell dir mal vor, die musste sich die ganze Scheiße anhören, wie die Leute das Lied geübt haben. Das ist ja, aber ich bin der Letzte, der, also ich rufe Polizei sehr schnell.
3: Aha.
0: Nein, wenn eine Gefahr ist. Bei mir in der Straße hatte ich letztens, da war irgendein komischer Typ, der 6 junge Mädchen anfassen wollte. Ich bin dann sofort rein, habe mich mit dem geprügelt, der ist dann weggerannt. Dann rufe ich sofort die Bullen, weil ich natürlich ersparen will, dass das jemand anderem passiert. Ne? Und die haben den dann auch gekriegt. Da rufe ich sofort die Polizei. Ne? Und die kommen in Berlin auch sehr schnell, muss man dazu sagen. Aber wegen Lautstärke oder so würde ich nie die Polizei rufen. Aber ich kann euch einen Tipp geben. Wenn ihr selber mal eine Party macht und ihr merkt selber, das Gerät komplett außer Kontrolle, einfach ins eigene Bad gehen und selber die Polizei rufen. Das ist super. Weil dann, oh, sorry, ist jetzt echt vorbei. Es wäre so schön, aber welches Schwein hat die Polizei
3: gerufen?
0: Das ist wirklich...
3: Ja, schön. Da freut man sich, mit dir befreundet zu sein, Oliver. Na gut, ich würde sagen, gleich kommen wir zurück mit einem dritten Gast. Sie traut sich an die Dramen unserer Realität, finde ich, ran wie keine andere und bringt sie auf den Punkt musikalisch. Nach einer kleinen Pause kommt nämlich zu uns Ebo. Bis gleich.

0: Jetzt kommt zu uns unser dritter Gast. Ich freue mich sehr auf Sie. Bitte begrüßen Sie mit mir die Rapperin Ebo.
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0: Dankeschön.
1: Studio 14, ein Applaus für Ebo! Danke dir. Ebo, wie geht's?
2: Gut, gut.
1: Gut, gut?
2: Ja.
1: Du bist ja auch gerade auf Tour.
2: Ja.
1: Vielleicht ganz wichtig zu erwähnen. Man kann dich in Leipzig bald sehen, in Berlin, der Columbia-Halle.
2: Genau, am 28., falls ihr noch keine Tickets habt.
1: Und am 28. Bald. Bist du auch...
3: Welchen Monat?
2: Diesen Monat.
3: Ah, das ist okay. Du bist 28. Oktober.
2: Oktober, du bist
3: 28.
2: November.
3: 28. November bin ich im Tempodrom. Komm uns nicht in die Quere.
1: Sehr gut. Also wisst ihr, was zu tun ist. 28. Oktober, wir gehen zu Ebo und November gehen wir zu Oliver Polak. Ebo, wie geht's dir?
2: Gut.
1: Gut.
2: Gut, ich chill hier mit euch. Ich habe gerade Aperol Spritz bisschen getrunken. Alles gut.
1: Hast du Lust auf einen Schnaps?
2: Boah, ich habe gerade in der Pause bei Tülin einmal kurz dran gerochen.
1: Und du dachtest dir, yeah!
2: Ich dachte mir, yeah! Yeah! Okay, ich nehme einen Schluck von diesem Schnaps.
1: Olli, ja. Du auch?
3: Das ist eher das Benzin sicher. Als Schnaps,
1: na,
3: oder?
1: Na bitte.
3: Was du. Ist das denn überhaupt?
1: Das ist Medizin, das ist Weintraube. Das ist sehr gut für euch. Da ist ganz viel Vitamin C, B, D. Alles findet man darin. Das
2: ist das so eine bekannte rein. Marke?
1: Ja, ist es tatsächlich.
2: Ist es so das Beste? Hast du uns so das Beste gebracht?
1: Das ist einfach, was jeder trinkt.
2: Ah ja, okay.
1: Aber es ist gut. Nur weil es jeder trinkt, ist ja nicht
3: es
1: schlecht.
3: Gibt auch Leute, deswegen ist es ja gut. Wodka Gorbatschow ist gut.
1: Aber das ist anders, lieber Olli. Bitte, probier's einmal.
3: Okay.
1: Nehmen wir mal. Na, ich habe hier noch genug. Ich muss ja noch das Ruder richtiger reißen können. So, Prost, na zdrave, lechaim. Was sagt ihr nochmal? Cherefe.
2: Ich.
1: Auf Kurdisch?
2: Wir sagen manchmal John John, da dürfen sich die Gläser nicht berühren, weil das bedeutet Seele an Seele. Ja.
1: Dann so, John John.
3: John John. Im Emsland sagt man nicht lang schnacken, Kopf in den Nacken.
1: Sehr gut. Ebo, du bist... als Musikerin tätig, als Rapperin, du hast ein eigenes Label.
3: Alter,
1: das... Du hast aber auch... Du, wir können gleich nachschenken. Du bist blind geworden fast. Nein, alles gut.
2: Es war super lecker.
3: Ich nehme noch einen.
1: Dankeschön.
2: Es war sehr lecker.
1: Hier ist mal jemand. Dankeschön.
3: Wollen Sie hier den Talk crashen?
1: Also, ihr wollt mehr?
3: Ja, ich nehme noch
1: ja,
3: einen.
1: Ja, gut. Du,
3: ich habe einen Aufstellungs-
1: du musst mal hier bitte
3: noch.
1: Mal ausschenken. So, zurück zu Ebo. Ebo, du bist in München
2: geboren, yeah.
1: Aufgewachsen. Du hast Architektur studiert.
2: Ja, tatsächlich in Wien auch.
1: Auch in Wien?
2: Ja.
1: Na schau. Und wie stehst du zu Wien?
2: Ich muss sagen, ich fand, also sobald ich in Wien bin, fange ich plötzlich an, Wörter zu benutzen, die ich hier nicht benutze.
1: Zum Beispiel?
2: Ich sag plötzlich immer, ja, das ist urschee, das ist urgeil, das ist ur irgendwas, ur benutze ich hier nie. Oder was benutze ich? Ich benutze ganz viel. Es fällt mir jetzt nicht mal mehr ein. Es ist weg aus meinem Gedächtnis. Sobald ich in Wien so über die Grenze bin, kommt wieder alles.
1: So ein Sackerl?
2: Ja, Sackerl. Schlimmste. Ich habe ein halbes Jahr gebraucht, um Weinschorle zu bestellen, weil ihr bei euch heißt es weißer
1: Spritzer. Der weiße Spritzer.
2: Weißer Spritzer. Ich wusste immer nicht, ist es gespritzt weiß. Ich habe dann genuschelt an der Bar. Ich war so weiß Spritzer. Irgendwie
3: das hört
2: sowas.
3: Sich echt an.

0: Ich wäre gern so diese Person. Trinkst du auch keinen Kaffee?
1: Ja, ich kann, ich vertrage auch nicht. Und dann bist du in so einem Filmset, bist super müde. Alle, du riechst diesen Kaffee.
0: Mir geht's
1: alle,
0: du auch nicht. Weißt,
1: wenn du das jetzt machst,
2: ich trinke Kaffee sehr gerne. Ich trinke nur noch Decaf seit ein paar Jahren, weil ich Kaffee liebe. Aber
0: Decaf habe ich auch schon probiert, geil.
2: Ja, aber ja. Das hier macht auch bei mir, da krieg ich direkt, da geht die Pumpe.
1: Okay. Was das ist das Schönste? Was ist das Schönste? Was ist das Schönste, wo wir von Wien reden? Was sagt ihr, ist das schönste Café zum Kaffee trinken sitzen für dich, Evo, in Berlin?
0: In Berlin oder in Wien?
1: In Berlin. In Wien wissen wir alle.
0: Deine Frage ist gerade, wo ich hier am liebsten Kaffee trinke, den ich nicht trinke.
1: Es gab damals, kennt das noch jemand, Kaffee Wellenstein vor 25, 30 Jahren am Kudamm?
2: Da waren wir noch gar nicht geboren.
1: Ist doch egal. Aber ich bin 50, ich ziehe mich nur an wie ein 12-Jähriger. Das ist mein Trick. Nee, aber wo würdest du sagen, ist das schönste Kaffeehaus in...
0: Boah, nee. Berlin, hat Berlin schöne Kaffeehäuser? Ich finde, Berlin hat gute... Okay, ich will hier nichts neben Berlin ansagen.
2: Nein, alles gut.
0: Ich bin halt in München geboren und in Wien ganz lang gewesen. Ich bin ein bisschen verwöhnt.
1: Wo ist das schönste Wiener Café?
2: Boah, jetzt bin ich gespannt. Vorsicht.
0: Ja, wie heißt denn das auf der Mahü?
2: Ja,
0: das da Café an der Jelinek. Ecke ist. Jelinek.
2: Das Café Jelinek.
0: Café Jelinek.
2: Das Café Brüchli ist auch sehr schön. Und deins?
1: Also ich finde in Berlin ist wirklich, wenn man so mittags um 11:30, bevor die aufmachen, ins Borchardt geht. Das Borchardt, das...
2: Na, gell.
1: Okay. Naja, es ist wirklich... Doch, weil es leer ist einfach noch eine Stunde. Und es hat so diese hohen Decken. Das könnte auch in Paris sein. Und man kann da wirklich sehr guten Kaffee trinken. Also wirklich. Und es ist auch nicht so teuer im Vergleich jetzt zu, weiß ich nicht was. Aber in Wien, sage ich, mag ich schon sehr gerne... Das Café Mozart.
2: Das Café Mozart?
1: Ja.
2: Wo ist das?
1: Hä?
2: Da gehen doch nur Touristen rein. Und du?
1: Naja, aber ich finde, nur weil Touristen wohin gehen, also das ist um die Ecke beim Café Sacher.
2: Ja, ey, das ist der schlimmste Tourismus-Schuppen ever.
0: Aber es ist schön. Ich lasse dir das.
2: Naja,
0: ist schön,
2: gut, aber ich als Wienerin mache ein Auge zu, aber ich finde das schlimm.
0: Aber man würde da nicht, also ich war da, glaube ich, noch nie.
2: Ja, man möchte nicht rein. Schön, man schaut von außen und denkt sich nach.
0: Ja.
2: So.
0: Und das ist immer eine Schlange dort.
2: Geh mal zurück nach München. Ebo.
0: Ja, München.
2: Du bist von dort.
0: Ja.
2: Architektin. Hast auch studiert.
0: Ja.
2: Doppelhaushälfte. Ist das etwas, wo man, also ich kann mich jetzt nicht.
0: Also
2: nicht
0: meine vorstellen. Erste Erinnerung an eine Doppelhaushälfte ist, mein bester Freund, auch kurdischer Alevite, meinte irgendwann nach der Schule, hey, wollen wir zu uns gehen? Ich so, ja. Und so, alle Kanaken, die ich kenne, haben halt irgendwie so gewohnt wie wir, ne? Also nicht in einer Doppelhaushälfte. Dann, wir müssen erstmal über einen Feldweg gehen. Das hat mich schon schockiert. Ich dachte so, wo landen wir gleich? Wir sind erstmal durch so ein Feld gelaufen. Und dann am Ende von diesem Feld fingen halt so diese Häuser an. Und ich dachte so, wohnt er jetzt in so einem Haus? Nein, safe nicht. Es kommt irgendwann noch was anderes. Irgendwann, wir gehen so in diese die sind ja dann so alle nebeneinander. Und dann war er so, ja, hier wohnen wir. Ich war schockiert. Weil ich war so, ich habe noch nie einen Kurden getroffen, der in der Doppelhaushälfte wohnt. Und dann, sind wir da rein und ich war so, krass, ihr habt 3 Stockwerke, du und deine Schwester habt ein eigenes Bad. Es war crazy für mich. Diese ganze Erfahrung war crazy für mich. Das ist so meine erste.
2: Wie bist du groß geworden?
0: Ich bin so groß geworden, dass wir immer ganz viele Leute auf ganz engen Raum gewohnt haben. Bis ich nach Wien gezogen bin, haben wir zu dritt in einem Zimmer gewohnt. Davor haben wir auch schon zu siebt in 2 Zimmern gewohnt. Also, und dann... Dein bester Freund hat ein eigenes Bad? Come on. So, wie soll ich mir das vorstellen? Das geht nicht. Aber ja, so bin ich groß geworden.
2: Wurde bei euch in der Familie, und die Frage doch auch an euch beide, wurde über, wenn wir jetzt Drama nehmen und das bisschen jetzt dieses dramatische Soap-Opera-mäßige da rausnehmen, sondern irgendwie Drama angucken als ein ungelöster Konflikt oder wie geht man mit Konflikten um? Wie wurde in euren Familien damit umgegangen? Weil ich habe hier, also ich habe eine osteuropäische Familie und bei uns ist halt, hier lachen schon die zwei, bei uns ist auf der einen Seite ist es... wir reden nicht über Konflikte, wir funktionieren.
1: Darf ich die
2: und gleichzeitig, du bist gleich dran, und gleichzeitig ist ganz viel Emotion, die rausgelassen werden muss. Und das ist in so einem ganz komischen, die Balkan-Menschen, die hier sind, verstehen das vielleicht. Das ist auf der einen Seite nicht zu viel Emotion rauslassen, aber dann doch auch ganz viel. Merkt man ja, ich bin ja auch nicht ganz dicht. Aber wie ist es, wie war es bei euch?
1: Sonst fangt ihr an.
3: Ich glaube, wir können eine Antwort geben.
2: Mikrofon.
0: Mach du, komm, mach du.
2: Also schon sehr

0: Dramatisch. Also erstmal über Probleme wird nicht aber so gesprochen. Also man schweigt auch viel weg.
1: Ja, auf jeden Fall.
0: Also Sachen werden nicht.
1: Es ist auch viel so mit. Ja, ist sehr, sehr dramatisch.
0: Und dann wird's sehr dramatisch, ja.
1: Also so mit. Es gibt Sprüche im Türkischen sowas wie. Keine Ahnung. Ja, oh.
2: Nochmal was?
1: Hakkını helal, das bedeutet so viel wie, ich verzeih die, was ist denn das überhaupt? Ich weiß, dass es schlimm ist, ich kann es dir aber nicht übersetzen, weißt du?
0: Ja, man sagt halt, dass die Mutter oder der Vater haben quasi, weil sie dich erzogen haben, etwas gut bei, nee.
1: Also das ist so wie, schau mal, wenn es für den Himmel irgendwie so, du musst so Abzeichen sammeln, ne? Und dann, deine Eltern geben dir diese Abzeichen. Und wenn deine Mama aber diesen Satz sagt, dann heißt es, du kriegst mein Abzeichen nicht, also wirst du nicht in den Himmel kommen. Es ist ganz wichtig, dass du diese Abzeichen bekommst.
0: Jetzt im
1: oder
0: übertragenen
1: so
0: Sinne.
1: Übertragenen
2: Und wie habt ihr gesammelt? Gut, schlecht bis jetzt?
1: Also den Satz habe ich noch nicht.
0: Hab ich auch
1: das
0: nicht
1: ist
0: gehört.
1: Auch das Endlevel.
0: Das ist das Endlevel. Das
2: dann ist man, dann ist man.
1: Da, genau. Die verweigern dir einfach Zutritt zum Himmel. Ja. So, das ist. Du kommst da nicht
0: also
1: rein.
0: Also deine Mama, also wenn man es jetzt wirklich gläubig sieht, ne, die ja. Mama oder der Papa muss halt, weil sie dich ja erzogen haben, quasi mit dir okay sein. Und wenn sie aber sagen, ich bin nicht in Ordnung mit meinem Kind, ich bin nicht einverstanden, wie es mich behandelt. Dann können sie quasi dieses Abzeichen einem aberkennen.
1: Genau, die können es aber auch revidieren, ne? Du kannst auch.
2: Was habt ihr denn dafür reden? Also was ist, ja oder nein?
3: Das klingt ehrlich gesagt wie eine deutsche Erfindung, was ihr gerade erzählt.
1: Es könnte eine
3: das zeichnen wir wieder aberkannt.
1: Es könnte eine Handlung beim Amt sein.
0: Genau, da wird der Antrag zurückgezogen dann.
1: Ja.
2: Dann erkennst du dich wieder aus, gell?
0: Da kommt also kein Stempel drunter.
3: Bei mir waren es so 2-3 Geschichten. Bei der jüdischen Mutter ist es erstmal, meine war ja russisch und jüdisch, ne? Aber das Jüdische war, so Philip Roth-mäßig Bindung durch Schuldbewusstsein. Das heißt, die kauft dir einen roten Pullover und einen blauen Pullover. Ne? Und dann kommst du am nächsten Morgen runter, trägst den blauen und sagst sie, ach, der rote gefällt dir nicht. Also so, das ist und einmal und so wegen Drama. Mein Vater, ich hatte einen sehr alten Vater, der war 7 Jahre im KZ. Hat das alles überlebt und irgendwie mit 13 dachte ich mir, ach Mensch, ich rasiere mir mal eine Glatze, ne? So, und hatte mir noch einen Lonsdale-Pullover gekauft, Doc Martens, und dann kam ich irgendwie nach Hause und ich war auch Skater, hatte auch ein Skateboard, dann kam ich nach Hause, mein Vater sieht mich als erstes im Wohnzimmer, ruft den Namen meiner Mutter, Ina, oh Gott, der Junge sieht aus wie ein Neonazi, ne? Dann ruft meine Mutter mich rüber und dann schreit sie zu meinem Vater, oh Gott, der Junge sieht aus wie ein KZ-Häftling. Ne? Also das war so ein bisschen die Verwirrtheit. Aber um noch eine Sache wegen Drama zu sagen, ne? Meine Mutter hat nur, also war immer alles Drama bei uns, ne? Wirklich. Und das Übelste, glaube ich, was sie gemacht hatte, die größte Erniedrigung war, ich war bei Familie Avadung mit 15 und der Vater sagte irgendwann zu mir und Roland, das war mein bester Freund, habt ihr schon mal Bier getrunken, ne, mit 15? Und wir so, nee, heute trinken wir mal ein Bier. Wir so, toll. Ne, mussten wir das Bier aus dem Keller holen, haben wir im Warsteiner getrunken. Und ich dachte irgendwie dann, okay, ich darf jetzt Bier trinken. Ne? So, nächsten Tag in der Schule, Nachmittagsunterricht, bin ich zum Supermarkt, habe mir so einen halben Liter Holsten geholt. Ne? So, dann bin ich in Nachmittagsunterricht und dann hatte ich einen halben Liter Holsten in meiner Schultasche so drin. Und immer wenn der Lehrer nicht geguckt hat, ich so wie so ein ganz cooler Gigo raus und wieder reingestellt. Ne? Alles und so. Irgendwann war der Lehrer kurz draußen, dann habe ich nochmal das alles mitkriegen. So, dann klingelt es und dann sagte der Lehrer plötzlich, ja, alle können jetzt gehen, Oliver Polak, bleibt bitte noch kurz. Ich so, ey, ich schwöre euch, dann sind ja immer noch ein paar, die länger bleiben, noch reden und nicht alle rausgehen. Ne? Da waren bestimmt noch 10 Leute im Schulraum plötzlich. Schlägt jemand die Tür auf, meine Mutter, ne? Hat dieser Penner meine Mutter angerufen, mit meinem Cousin, 200 Kilogramm als Security dabei, und ey, meine Mutter direkt zur Schultasche, was ist das? Ich so, ja, was ist das? Ich so, ja, was ist Bier? Was ist das? Darfst du das? Ich, ja, wir waren doch mal, und dann hat die mir vor allen den ganzen halben Liter über meinen Kopf. Und dann erstmal eine Woche, also zum Thema Drama, ne?
2: Also ich habe Bier trinken mit 8 gelernt. Mein Vater wäre stolz.
3: Aber im gewesen. Keller in Österreich, ne?
2: Nicht im Keller. Bei uns zu Hause, der bulgarische Vater, wir hatten so kleine Schnapsgläschen und der wollte jetzt keine Alkoholikerin ranzüchten, keine Sorge, aber er hat das immer, damit ich so ein bisschen schon mich dran bedienen kann und mich so ein bisschen dran gewöhnen kann. Und es hat gewirkt.
1: Ich habe auch ein Hochzeitsvideo, wo ich als Kind betrunken laufe. Also bei uns Hochzeitsvideos gehen so lang wie die Hochzeit, oder?
0: Ja, das ist auch so lustig. Ich muss ganz kurz zu Kodin, ne?
1: Ja.
0: Das ist so lustig. Wir haben uns einfach heute zum ersten Mal hier gesehen live. Sie ist Kodin, ich bin Türkin. Und wir können einfach, ich weiß ganz genau, was sie sagt, wenn sie anfängt mit Hochzeitsvideo. Das ist absurd, weil wir alle die gleichen Leben gelebt haben. Okay. Deswegen weiß ich genau, was du erzählen willst.
1: Ja, komplett. Auf jeden Fall gibt es dieses Hochzeitsvideo, wo ich als Kind, keine Ahnung, wahrscheinlich war ich so 7, 8 Jahre oder noch klein, keine Ahnung. Ich laufe betrunken rum und diese Hochzeitsvideos sind aber auch so, die filmen ja die ganze Hochzeit, es gibt keinen Schnitt. Ja. Es ist einfach die ganze, und dann picken die sich immer Sachen, die sie interessant finden. Anscheinend fanden sie interessant, wie dieses Kind betrunken rumläuft, weil mein Papa eben es auch witzig fand, mir einen Schluck Bier zu geben oder so. Ah. Und war so, ja, warum nicht? Und ja, ist festgehalten. Ja,
3: also gab es noch kein Instagram-Edits.
2: Ja, wirklich. Nee. Was hast denn du dabei?
1: Ach so.
2: Cheers.
1: Wir sind ein bisschen, okay, bei Tüllin, ich check, sie hat natürlich ein Buch, weil würde ich auch mal. Ich habe auch ein Buch dabei.
2: Sag mal, ihr, ist das eine kleine Message von euch dreien, dass ich ein bisschen mehr lesen sollte?
1: Ich verschenke aber immer, wenn dann Musik oder Buch, also entweder hat es eine Platte von mir bekommen oder ein Buch. Und ich habe mich für das Buch entschieden, weil ich das auch gerade lese. Und zwar ist es von einer Freundin auch von mir tatsächlich, von Jovanna Reisinger, die kenne ich seitdem ich 16, 17 bin. Und ich bin mega stolz auf sie, weil sie schon jetzt ihren nächsten, ich glaube ihren vierten Roman rausbringt. Und das ist mega fun. Sie ist einfach ein mega schlauer, mega witziger Mensch. Und ich glaube, du wirst sehr viel Spaß mit diesem Buch haben.
2: Vielen Dank. Dankeschön. Der ganze Büchertisch hier vor mir. Evo, mich würde interessieren, du schreibst ja in deinen Texten auch über dramatische Dinge oder auch was dich sehr beschäftigt und auch, was gerade auch schief läuft. Woher nimmst du die Inspiration? Wie viel ist davon wirklich aus deinem Privatleben? Wie viel ist es, was du wahrnimmst? Was bewegt dich dazu?
1: Also ich schreibe schon sehr private Sachen auch. Und ich merke, bei manchen Themen brauche ich einfach länger für. So wie es halt bei uns im Leben ist, du beschäftigst dich ja auch so beim Erwachsenwerden immer wieder neu mit gewissen Themen. Und ich habe zum Beispiel jetzt auf dem Album einen Song, da geht's um die Glücksspielsucht von meinem Vater. Und ich habe sehr lange gebraucht, um darüber zu reden, weil es immer ein Tabuthema bei uns in der Community ist. Obwohl sehr viele Männer von Glücksspielsucht betroffen sind, spricht niemand darüber. Bei meinem letzten Album hatte ich einen Song, da ging es um mein Outing, habe ich auch sehr lange für gebraucht. Einfach, weil ich sehr lange dafür gebraucht habe, um mich bei meiner Familie zu outen. Also ich mache schon sehr persönliche Musik und ich... Das ist auch ein bisschen mein Anspruch an mich selbst. Nicht, weil ich mir denke, ich muss mein ganzes Leben mitteilen, sondern ich will über Themen sprechen, die so im Deutschrap noch nicht stattgefunden haben oder Sachen, die mich einfach ja extrem beschäftigen und die ich nach außen bringen will. Dankeschön.
2: Würdest du sagen, auch die Frage könnt ihr auch beide mit beantworten, dass ihr harmoniebedürftig seid, sehr? Weil ich finde so, ich merke, zum Beispiel im Beruf, da lege ich mich gerne an, aber im Privaten ist es für mich Dramen, das ist als too much. Das merke ich so, das, was ich auf der Bühne alles ausleben kann, das fällt mir im Privaten viel schwieriger oder dass ich da auch das gar nicht aushalte. Wie geht's euch damit?
1: Was ist dein Sternzeichen?
2: Erster Tag Jungfrau. Gut.
0: Was bist du?
2: Erster Tag Jungfrau. Jungfrau. Jungkraut. Auch das. Jungfrau.
1: Aber dann bist du so auf der Waage, Jungfrau.
2: Aszendent Waage.
1: Ah, macht Sinn. Die Frage macht auch
2: was
1: Sinn.
2: Was heißt das? Dann sag ich mal, was?
1: Nein, ich dachte nur so, wenn du schon fragst, dann seid ihr harmoniebedürftig.
0: Was bist du denn für ein Sternzeichen?
1: Ich bin Wassermann.
0: Ich auch.
1: Du auch? Was ist dein Aszendent?
0: Löwe.
1: Ah, krass. Oh.
0: Wilde Kombi auch, ne?
1: Ja, ich bin Skorpion.
2: Oliver, was bist du?
3: Waschmaschine. Nee. Also keine Ahnung, ich bin...
1: Alle, die klatschen, dachten sich gerade...
3: Aber ich, ja, ich glaube das nur bedingt, weil das würde ja bedeuten, dass jeden Tag in der Bild, das Horoskop, diese 12 verschiedenen Tiere und Symbole, dass das auf alles zutreffen... I don't know.
1: Das glaube ich nicht.
3: Glaubt ihr das wirklich?
1: Nein, das glaube ich nicht, aber ich glaube schon...
3: Ich bin Stier.
1: Du bist Stier.
2: Und? Ah.
3: Oh, ja. Was ist immer das?
2: Total Sense.
3: Ah. Ja, was heißt das denn, dass ich Stier
2: bin? Ich habe doch gar keine Ahnung. Die ja, haben ja Ahnung.
0: Ich habe auch keine Ahnung.
3: Ich bin schon. Ich kann dickköpfig sein, stur. Ich genieße gerne. Ja, aber so.
2: Noch ein Schnaps?
3: Bitte. Ja, gerne. Wirklich.
2: Schau. Aber ich glaube, so schnell ging der noch nie weg in der Sendung. Finde ich sehr sympathisch.
3: Aber was war denn die Ursprungsfrage? Es war ja nicht Sternzeichen.
2: Harmonie.
3: Ja, ich bin sehr harmoniesüchtig, weil gerade wenn du zu Hause immer viel Drama und so hattest, ich war auch gerne dann auch bei meinem besten Freund Roland gerne zu Hause, weil da ein bisschen mehr Ruhe war. Aber ich bin sehr harmoniesüchtig, was natürlich auch, merke ich ja auch, als ich dein eines Lied, das erste Lied, was du heute gesungen hast, was dich beschäftigt, ist natürlich manchmal Harmonie in Deutschland so zu finden, innerlich, wenn man vielleicht andere Biografien hat oder aber auch Biografien, dass man deutsch ist und auch Nachfahre ist von so, sage ich jetzt mal, Leuten, die auch Täter waren. Ich glaube, in Deutschland grundsätzlich für uns alle manchmal Harmonie zu finden, ist vielleicht gar nicht so einfach, ne? Weil ich glaube, es gab auch so eine Generation nach dem Zweiten Weltkrieg, ne? Das waren ja meine Lehrer auch und so, die einfach alle geschwiegen haben, ne? Niemand hat geredet. Es gab keine Therapie wie in Amerika und dann hat man viel gesoffen, ne? Wo wir beim Thema
2: sind.
3: Es ist einfach immer weggesoffen oder auch, was weiß ich, Glücksspiele, alles was so und ich glaube eben, dass das Harmonie in Deutschland zu finden ist nicht so einfach, sage ich jetzt mal. Aber ich habe immer das Bedürfnis gehabt, Harmonie zu finden. Aber deswegen fühle ich mich natürlich auch wohl oft. Ich bin seit 4 Jahren mit einer New Yorkerin zusammen. Und jetzt sagen die Leute natürlich, ja, Amerika, Politik, unsere ist nicht viel besser, ne? Aber da ist es schon so im Kern, dass die Amerikaner positiv sind, ne? Das heißt, ich hatte wirklich einen Dialog beim Auftritt, wo eine Frau zur anderen sagte, oh, you look so great, did you lose weight, what is it, Ozempic? Sagte die dann zurück, no, I've got cancer. Die andere, that's so great. Ne? Also es ist immer alles positiv und manchmal ist es dann einfacher.
2: Wir unterhalten uns hier über Dramen und positiv bleiben und Therapie. Jetzt kommt einer dazu, der sich nicht nur darüber unterhält, der verdient auch sein Geld und hilft
3: eigentlich
2: auch Leuten.
3: Eine Familienaufstellung
2: jetzt
3: heute
2: kommt
3: Abend
2: Jetzt kommt der Psychiater und Stressforscher Mazda Adli zu uns. Komm, Mazda, rüber. Ein Applaus. Bitte schön, Mazda. Setz dich zu uns. Mazda, was ist die erste Diagnose bei uns drei Patienten? Vier, Entschuldigung, der Schnaps wirkt. Vier Patienten, die hier sitzen.
4: Also das, wer sich fragt, was Drama ist, der muss jetzt eigentlich nur euch ganz aufmerksam zugucken. Und das ist sozusagen so viel geballte Emotion, die einem aber auch so gut tut. Und genau das ist doch Drama und das ist das, was wir wollen.
2: Und ab in die Therapie zu dir.
4: Zum Beispiel, das ist dann der nächste Schritt.
3: Ich bin auch ganz überrascht, dass du meinen Therapeuten eingeladen hast.
2: Ich dachte, das wird irgendeiner von euch sagen. Mazda, was hast du da mitgebracht als Therapeut?
4: Willst du schon wissen?
2: Natürlich.
4: Also erstmal habe ich hier da bitte so ein Sackerl.
2: Ja, ein Sackerl.
4: Ein Sackerl. Und schönes. Da sind verschiedene Sachen drin. Eigentlich musst du es jetzt auspacken.
2: Oh, da sind ganz viele Sachen darin. Vielleicht kann mir jemand helfen.
4: Ja.
2: Er hat es auch richtig.
4: Ich habe auch ein Buch. Ja.
0: Das ist ja so richtig, guck dir mal, ich habe es aus einem Beutel geholt, meinst du, es ist so unangenehm.
2: Natürlich, mach mal auf, ja.
0: Für dich echt?
2: Natürlich. Das ist sehr schön eingepackt, das sieht auch sehr edel aus, das Geschenkpapier.
4: Das ist aus Bayern.
2: Aus Bayern.
0: Das ist auch teures
2: Papier. Das ist ja fast bei uns. Was haben wir da? Auch ein Buch.
4: Das ist jetzt ein bisschen Eigenreklame, weil ich habe es selber geschrieben.
2: Du bist nicht der Erste heute Abend hier. Stress in the City.
4: Genau.
2: Warum Städte uns krank machen und warum sie trotzdem gut für uns sind.
4: Stress in the City, das ist auch mein Forschungsthema gleichzeitig. Und es hat auch eine Widmung innen drin, kannst du dir später angucken.
2: Okay, was haben wir hier noch? Möchtest du by the way ein kleines Schnäpschen haben?
4: Ja, hier steht ja schon eins.
2: Ja, das meine, aber nimm ruhig. Nimm ruhig.
4: Ja, wir müssen anstoßen, das
2: wir
4: kann ich ja nicht.
2: Warte, hier hinten ist ein kleines Gläschen. Tüling, du bist hier richtig eingebunden.
4: Ah ja, das ist ein Leiberl.
2: Das ist ein Leiberl, genau. Upsala, hier fliegt alles runter. Ein T-Shirt auf Deutsch. Ein Leiberl im Österreichischen. Moment. Und da steht, du bist einzigartig.
4: Genau, dieses T-Shirt ist aus meiner Klinik und wir haben ganz viele von...
3: dieser Mann hat 12 Menschen umgebracht, du bist einzigartig.
4: Genau, so, das ist das. Schön. Ja, aber es geht noch weiter.
2: Ja, es geht noch weiter, okay. Jetzt bin ich gespannt, was da noch kommt. Bisschen was noch.
4: Ach so, ja, das hat auch was mit meiner mit meiner Arbeit zu tun.
2: Ja. Sag mal, diese Geschenkpapiere. Oh.
4: Was glaubst du, was das ist?
2: Ein Wurm, der unter Wasser
4: eine Schnecke
2: getroffen
4: das
2: hat.
4: Das ist eine Plüschnervenzelle aus dem Gehirn, ein Plüschneuron.
2: So schauen die aus.
4: So schauen die aus.
2: Genau. Na, ein bisschen schier, aber gut.
4: Davon haben wir so ungefähr 90 Milliarden im Kopf.
2: Okay. Ja, das ist gut. Ja, sehr gut. Okay, finde ich gut.
4: Genau, und da ich mit diesen Dingern arbeite...
2: Was machst du mit denen?
4: Na, die auf die richtet sich natürlich alle die Behandlung. Und
2: ja.
3: Mein Hund findet das Ding ganz gut.
2: Ich dachte auch irgendwas.
4: Ja, kann man natürlich auch machen. Aber so sehen die Kerle aus, die wir behandeln. Und
2: sehr gut.
4: Und davon aber eben 100 Milliarden pro Mensch.
2: Meister, heute ist ja das Thema Drama. Du hast ja einige Fälle dessen erlebt, in front of you, vielleicht mit PatientInnen, die bei dir saßen. Würdest du sagen, Drama ist etwas, was jetzt so küchenpsychologisch, warum manche Menschen, passiert immer Drama um die? Was ist das? Ist das, weil man es gewohnt ist, einfach durch das Elternhaus, dass irgendwie der Pegel immer hoch sein muss? Ist es vererbbar? Ich weiß nicht, Sternzeichen? Nein, aber was ist es? Warum ist bei manchen Menschen, die ziehen Drama wortwörtlich an? Woran liegt das?
4: Ist mal lustig, weil wenn du Drama sagst, denkst du offenbar an das Drama im Kopf. Wenn ich Drama sage, denke ich an Theater.
2: Ja.
4: Wir sprechen irgendwie über ganz unterschiedliche Dinge. Also dein Drama. Das Drama ist sowas wie die Droge für die Emotionen. Mhm. Unsere Emotionen, unser Gehirn sucht eigentlich nach dem Drama. Harmonie ist total langweilig, leider.
2: Ja.
4: Und deswegen produzieren wir es manchmal selber, manchmal suchen wir es. Und so sind diese Dinger aufgebaut. Und deswegen ist es alles okay mit dem Drama. Und wenn es einem sozusagen, solange der Verstand noch manchmal Regie führt und nicht nur Statist ist, dann funktioniert es ja auch gut.
2: Aber ich habe gehört, dass es ja manchmal gar nicht so gut ist, wenn man zum Beispiel Aggression hat, die wirklich rauszulassen, weil der Körper trotzdem unter diesem Stressfaktor bleibt. Würdest du dem zustimmen? Ist das so? Weil ich würde ja plädieren, raus damit, also bitte keine Menschen jetzt umbringen, aber ich weiß nicht, schreien, kissen, bulgarischer Schnaps,
4: ja,
2: whatever.
4: Ja, kommt ja auch drauf an, wie man es rauslässt, ehrlich gesagt. Also wenn ich daraus irgendwas Gutes mache und oder meinetwegen im äußersten Fall auf meine Kissen einschlage, ist es okay, aber... am schlimmsten ist es eigentlich, das nur runterzuschlucken. Das ist natürlich sozusagen das, was auf der ersten Seite im Psychotherapiebuch steht.
2: Ja, schön rauszulassen. Wir alle, wie wir hier sitzen, ihr seid ja nicht nur musikalisch und comedymäßig unterwegs, ihr habt ja auch gespielt, auch Schauspielende. Das Interessante ist ja, was ich in der Schauspielschule erst ziemlich am Ende gelernt habe, dass wenn wir spielen, das Gehirn überhaupt nicht weiß, dass wir gerade spielen. Es denkt, das wäre Realität. Also wenn ich habe jetzt im Juli eine Serie gedreht, wo ich eine Mutter gespielt habe, wo das Kind vor den Augen stirbt. Also ich glaube, größeres Drama zu spielen gibt's gefühlt nicht. Das Gehirn kann gar nicht unterscheiden, dass das gerade Fiktion ist, dass wir das gerade nur produzieren. Ist dem so?
4: Ja, also wir haben eine unglaubliche Imaginationsfähigkeit und können uns, manche Leute sind darin richtig trainiert und dann können wir uns in eine bestimmte Situation reindenken oder ihr Schauspieler und Schauspielerinnen könnt ja auch euch so arg in irgendwas reindenken, dass ihr anfangt zu weinen, auch wenn es objektiv gar nicht traurig ist. Also unsere Imaginationsfähigkeit ist unglaublich mächtig. Und wir können quasi unserem Gehirn auch was vorgaukeln, jedenfalls den Emotionsarealen, die wir da haben. Und dann stecken wir drin. Aber das Wichtige ist, dass man auch weiß, wie man da wieder rauskommt. Und das ist manchmal schwierig.
2: Das ist manchmal schwierig. Würdest du aber schon sagen, dass jetzt Menschen nicht mit Kunst zu tun haben und Kultur, dass ja trotzdem... Musik, Comedy, Film, Spielen, das kann ja auch helfen, einiges aus einem loszulösen sozusagen.
4: Ach, total. Also übrigens nicht nur spielen, sondern auch zuschauen. Also selbst wenn man als Publikum im Theater sitzt, kann es helfen, auf der Bühne zu sehen, wie da bestimmte Emotionen verarbeitet werden, mit denen man vielleicht selber nicht so gut klarkommt. Also alles, was Emotionsverarbeitung unter kontrollierten Bedingungen ermöglicht, und das ist nun mal Theater, das ist ein Theaterstück, das ist aber übrigens auch Musik, ist erstmal gut für uns als Aus ärztlicher Sicht.
2: Aus ärztlicher Sicht.
3: Ich glaube, es ist, wenn ich das ergänzen darf, gerade wenn man Stand-up-Comedy nimmt. Ich meine, Deutschland ist ja nicht so bekannt davor, dass man für den Humor hier bekannt ist, sondern eher andere Sachen. Und ich glaube, das fehlt oft auch, weil einfach der Prozess, es gibt ja den Begriff der Comic Relief, ne, dass man was rauslässt durch Lachen, ne? Und ich glaube, das machen wir viel zu wenig, weil einfach, dass man lacht, weil wir leben natürlich auch in so einem Land, wo es immer hieß, zum Lachen in den Keller gehen, Spaß beiseite, Schluss mit lustig, beim Essen spricht man nicht, ne? Und dass man auch so gedrillt wurde, das Spaß zu haben, dass das auch nicht unbedingt so okay ist, ne? Ich hatte eine Geschichte gerade gehört von einer Ärztin, die, ich weiß nicht von woher, kam aus einem anderen Land und die dann immer gut gelaunt in die Charité kam und irgendwann sagte sie, ey, die haben mich angeguckt, ob ich was falsch gemacht habe, nur weil ich gut drauf war. Und ich glaube, deswegen ist gerade Comedy, natürlich auch andere Kunst, aber ich glaube überhaupt Humor, Unterhaltung ist super wichtig, weil es passiert ja was. Ne? Wenn wir lachen, dann ist ja so, wir kennen das selber, wenn wir irgendwann zu Hause auf dem Boden einfach lachen und uns alles wehtut, da passiert ja etwas. Und das ist ja immer, finde ich, am Ende ein gutes Gefühl, wenn man lacht. Ne? Und ich glaube, das ignorieren wir jetzt viel zu wenig und Lachen macht frei.
2: Aber auch zum Beispiel, ja, absolut. Aber auch, ich finde auch, sich zu erlauben zu weinen oder auch durch Musik sich das zu erlauben. Das Lustige ist ja, Master, du hast ja, ich kenne dich ja auch privat und er ist nicht mein Therapeut, aber du hast ja auch, für dich ist ja Bühne, Theater, aber auch Musik ganz, ganz wichtig. Und du hast ja einen Chor gegründet, in dem PsychologInnen, PsychiaterInnen, NeurowissenschaftlerInnen.
4: Und da sitzen auch ein paar von denen.
2: Die sitzen auch heute, ach, sehr gut. Wenn ihr Patienten braucht, hallo, servus. Und ihr singt zusammen im Chor.
4: Genau, das ist tatsächlich der einzige Shrinks-Chor.
2: Also wie heißt ihr denn?
4: Singing Shrinks. Der Welt. Ein Original aus Berlin. Gibt seit 26 Jahren.
2: Seit 26 Jahren. Und ich habe natürlich, wie ich dich hier eingeladen habe, habe gesagt, da müsst ihr natürlich auch was singen. Und der Master hat zugesagt, Sie sehen jetzt den singenden Psychiater, Master Adli und mich in einem Duett. Haben Sie Lust? Okay. Wir bauen uns hier auf der Seite. Master, warum hast du dir diesen Song ausgesucht? Sag doch mal was dazu.
4: Also, den gibt es auch in einer wunderbaren Version von meinen Singing Shrinks. Und es ist aber auch einfach, ehrlich gesagt, ein Lied, was da geht es irgendwie darum, dass wir manchmal nicht so dicke Romane brauchen oder 3 Jahre Psychotherapie, um miteinander irgendwie klarzukommen, sondern manchmal braucht es einfach nur ein kleines Wort. Und darum geht dieses Lied.
2: Und das singen wir jetzt. Nur ein Wort. An der Gitarre, Easy Ment immer noch.

0: der Gitarre, Master Adli.
1: Ach, schön.
2: Das ist schlau, du arbeitest gar nicht mit Medikamenten. Wenn jemand aufgewühlt ist, sagst du, Moment, ich fange jetzt mal an zu singen. Bringst du den
3: rum? Das hilft manchmal.
0: Ja. War das nicht schön. Oh. Sagt mal, ihr vier, habt ihr Lust auf ein Spiel? Ja, super.
4: Natürlich.
0: Okay, sehr gut.
2: Ich hätte noch eine Frage, wenn das
0: ja?
2: okay ist.
0: Bitte, Olli.
2: Weil wir gerade über unser Drama geredet haben. Was ist denn das quasi Drama deines Lebens oder warum bist du Therapeut geworden?
3: Oh.
2: Nein, ich finde es nur interessant, weil man das immer sonst so... Was ist das größte Drama deines Lebens?
3: Also, ich habe ehrlich gesagt ein bewegtes Leben geführt, was zum Glück an vielen Weichen gut gegangen ist, aber ich hatte eine bunte Kindheit, sagen wir mal. Die hat mich von der Waldorfschule in Bonn nach Teheran, mega Metropole geführt, dort brach dann gerade da die Revolution aus, während wir dort waren und dann war es eine ganz schwierige Zeit und dann sind wir irgendwie unter schwierigen Bedingungen zurück nach Deutschland und dann ging das so weiter und ich habe irgendwie gemerkt, wie gut es ist, wenn man weiß, wie man so durch solche Situation durchkommt und wie gut es ist, wenn man weiß, was die Emotionen mit einem machen und was man aber selber auch damit machen kann und wie man irgendwie mit positivem Blick nach vorne gehen kann. Ich glaube, das habe ich relativ schnell begriffen und dazu haben mir ehrlich gesagt auch so Sachen wie Musik geholfen. Ich war sogar auch im Kinderballett und solche Sachen und da, irgendwann wollte ich das dann auch weitergeben und dann hat das gut zu meinem Medizinstudium gepasst und dann bin ich auch noch nach Wien gegangen.
0: Nein, Wien, was
3: und dann springt einen natürlich die Psychiatrie und die Psychotherapie irgendwie an.
0: Und doch die Patienten sind auf der Straße unterwegs. So, ihr Lieben, ich habe ein schönes Spiel für euch vorbereitet zum Ende. Yay! Sehr gut. So, das ist die Motivation, die wir hier brauchen.
2: Also ich spiele das Spiel nur, wenn alle am 28. Oktober auch in die Columbia-Halle kommen.
0: I would love that. Ja. Let's go.
2: Und dann am 28. November natürlich auch noch ins Tempodrom.
0: Natürlich. Ne,
2: für dich eigentlich
0: natürlich.
2: Auch eine Pflichtveranstaltung.
4: Na, und unsere Bücher kaufen.
3: Ja. Natürlich.
0: Ne? Und einfach wieder zu Popov kommen. Aber ist doch nicht das Ende. Moment. So, also, wir spielen jetzt ein Spiel.
4: Ist es ein Trinkspiel?
0: Nein.
4: Gut.
0: Aber ihr könnt gerne weiter trinken, keine Sorge.
2: Dann bist du raus.
0: Ich sage euch nur eins, es wird sehr dramatisch.
5: Das dramatische Drama.
0: Das dramatische Drama. Die Frage ist, wie dramatisch seid ihr in Situationen? Es wird improvisiert. 2 gegen 2. Das Publikum stimmt ab, wer am dramatischsten war. Die 2 Gewinner aus den beiden Gruppen treten gegeneinander an. Und dann gibt's einen Drama, Queen, King, whatever.
2: Dann gehe ich mal zu Ebo rüber, ne? Wir sind dann ein Team, oder? Okay. Soll ich mich rüberstellen?
0: Nee, du bleibst hier sitzen. Also. Gut, dann hätten wir das schon mal geklärt, wer hier anfängt. Dann würde ich sagen, Runde 1, ihr 2, ihr wollt?
2: Aber was sollen wir genau machen?
0: Das hörst du jetzt.
5: Runter von meinem Grundstück.
6: Ruhig, Prinzessin, ruhig.
0: Ihr streitet euch jetzt um euer Grundstück, wo leider ein Problem ist. Nämlich, Olli, du möchtest diese wunderschönen Pflanzen, die eine gewisse Ähnlichkeit haben mit gewissen Substanzenpflanzen, hier weiter wuchern lassen, erweitern. Ebo, du bist nicht so Fan davon. Ich werde als Oberkommissarin auch dazu kommen. Aber ich möchte, dass ihr zuerst untereinander streitet. Runter mit den Pflanzen, ja oder nein. Es geht los.
2: Ich weiß eh, wie ich sie kriege. Ich sag, ey, guck mal, wenn ich das Zeug verkaufe, wir machen einfach 50-50.
4: Perfekt, lass es machen. Kein Problem. Wenn du willst, kannst du auch noch bei mir anbauen. Wir erweitern das.
2: Das juckt sie doch selber nicht, wenn sie bekifft in diesem Sessel da hängt rechts, ne? Meinst du, dann sagt die, oh, das ist nicht okay, sag, gib mehr.
4: Ich kiff nicht mal und ich würde es trotzdem unterstützen.
2: Ich kiff auch nicht mal.
0: Du unterstützt
4: das
0: einfach. Wir
4: würden so viel Geld machen, weil wir das selbst nicht mal...
2: Ja.
0: Du, hallo? Die Frage ist doch, wer dramatisch ist?
2: Ich kann knock, knock. Dran, aber das ist für mich kein Drama. Ich glaube, du bist auch eher, du hast auch keinen Bock auf Stress.
4: Ich bin so ein,
2: ne?
4: Es tut mir so leid. Ich bin so ein diplomatischer Mensch.
2: Ich
4: bin
2: dann nicht.
4: So. Also ja, ich doch, ich würde, selbst wenn es mich stören würde, würde ich sagen so, ja, weißt du, es ist ein bisschen bei mir drüben, ist okay, wenn du das in die andere Richtung, also ich würde immer fragen so, es gibt dieses Problem und was denkst du denn, wie wir das lösen könnten?
2: Okay, so wollt ihr jetzt angehen. Wirklich die Wahrheit wissen?
0: Na natürlich, Hosen runter.
2: Das ist so echt, ich habe eine Nachbarin, ne? So, und die hat irgendwann mal vor 4 Jahren gefragt, hey, wäre das okay, ich wohne in der Gegend, wo auch viel Durchgangsverkehr ist Samstag, wenn ich da so ein bisschen Flohmarkt mache samstags morgen. Und dann habe ich gesagt, ja. Aus einem Ständer wurden 2 Ständer. Auf 2, am Ende, ich habe gezählt vor ein paar Tagen, 12 Ständer. Ne? Und am Ende war das in meinem Treppenhaus, dass ich wirklich da reinkam. Teilweise, da wohne ich halt. Ne? Ich kam nicht durch, Leute, ach, Oliver Polak, Sie wohnen hier? Ah, toll, können wir ein Foto machen? Und irgendwann war das so viel. Und das war plötzlich ein Unternehmen. Ne? Und ich gebe zu, ich habe ihr dann eine Nachricht geschickt, Samstag.
0: Und die hast du jetzt hier dabei?
2: Natürlich habe ich die dabei. So, und die lese ich jetzt vor.
0: Evo, und du gibst dich hier so geschlagen.
4: Ich finde, das ist
2: ein gutes
4: Business.
2: Und wie gesagt, die ist ganz freundlich, aber das hat dann Ausmaße angenommen, weil wir vorhin auch über Nachbarschaft geredet haben. Wenn jemand einfach gar nicht mehr um sich rum, und habe ich geschrieben.
0: Das ist ein Roman, ich sehe das hier von der Seite. Wie
2: hast du hier geschrieben? Guten Morgen, es ist für mich, jetzt der deutsche Satz des Tages, es ist für mich eine Grenze erreicht.
0: Nein.
2: Was hier seit Jahren samstags, neuerdings freitags auch im Treppenhaus stattfindet, ist für mich länger nicht hinnehmbar. Du nutzt unsere gemeinschaftlichen Flächen seit Jahren als Verkaufsfläche. Das Treppenhaus ist weder ein Ladenlokal, genutzter Bereich, alle Bewohner also frei zugänglich. Warte. Die Wege sind zugestellt, fremde Personen halten sich in unserem Haus auf, und so weiter und so fort.
0: Das hört ja überhaupt nicht mehr auf.
2: Ja, ja. Und dann noch vielleicht ein wichtiger Kernsatz.
4: Aber was ist eure Lösung gewesen?
0: Ja, eben.
4: Also du hast ihr gesagt, sie soll das nicht mehr machen.
2: Nee, das habe ich
4: aber
2: ihr nicht.
4: Aber mir schlägt sofort, dass ihr 50-50
0: gemacht. Ja, eben. Was,
2: oder? Ich habe ihr nicht gesagt, ich habe ihr dann nur aber geschrieben. Ich habe das, was ich euch erzählt habe. Ich habe gesagt, ich bin eine Person des öffentlichen Lebens. Es ist,
0: Nein, das hast du nicht gemacht.
2: Ja, das weiß sie
0: das
2: doch.
0: Das hast du war, nicht
2: nein,
0: gemacht.
2: Auch, na klar, weil ich ihr erklären wollte, sachlich.
0: Sremuta, Schande auf Bulgarisch.
2: Nein, ich meine das aber echt ernst. Ich habe doch keinen Bock, dass Leute da in mein Haus reinkommen.
0: Du hast nicht diese Karte
2: doch,
0: gezogen.
2: Doch, sie weiß es doch auch. Sie weiß.
0: Ja, und erst recht dann nicht.
2: Aber ich habe es ihr versucht, nein, einfach zu
0: streite
2: erklären.
0: Streite ich mich hier, ich spiele gar nicht mit.
2: Dass es unangenehm ist, wenn du irgendwie, wenn es dir vielleicht nicht gut geht Samstagmorgen und du einfach zu dir mit dem Hund irgendwie rein willst und da 14 Leute, habe ich einmal gezählt, in meinem Treppenhaus unten stehen, die dann mit dir Selfies machen wollen. Da hab ich
0: die kennst du doch alle zum Comedy-Programm einladen.
4: Nein, wollen wir einfach Oliver diese Runde geben?
2: Bitte?
4: Einfach für das nein, Drama auch da, ist total okay für mich.
2: Was?
0: Du kannst dich doch nicht so schlagen geben.
4: Diese Runde nehmen. Einfach. Ich finde, du solltest die Runde. Wir haben ja gerade gegeneinander Drama, oder?
0: Ja.
4: So und nein, einer Person aber, kommt weiter.
0: Aber möchtest du nicht was dagegen
2: aber
0: halten?
2: Aber pass auf. Ich
4: weiß nicht, ob
2: ich
4: Drama Queen werden will.
2: Ich habe ihr nicht geschrieben. Ich verbiete es oder so und so. Ich wollte nur einfach darauf hinweisen,
4: okay, ja,
2: dass sie vielleicht mal irgendwann aufwacht und merkt,
4: das
2: ist vielleicht irgendwie nicht so cool.
0: Ja, und dass sie nicht vergisst, dass du eine Person des öffentlichen Lebens bist.
4: Früher gemacht.
0: So, also liebes Publikum. Es ist jetzt in Ihrer Hand. Also ich als Oberkommissarin Popov möchte nur sagen, 3 Pflanzen wären erlaubt. Ich zähle hier einige mehrere. Sie können jetzt entscheiden, wer gewinnt. Ein Applaus für Oliver. Ein Applaus für Ebo.
4: Leute!
0: Dann geht die erste Runde Drama an Ebo.
4: Dankeschön.
2: Wo hat sie denn Drama? Das ist
4: ich
2: Drama.
4: Weiß.
0: So, es geht weiter.
4: Ich war so vielleicht habe ich passiv angefangen.
0: Nicht streiten hier.
2: Können wir jetzt auch
0: nicht
2: verraten,
0: streiten,
2: dass sie meine Nachbarin ist?
0: Jetzt kommt das nächste Team.
4: Ich möchte mich nicht streiten mit dem Arzt.
0: Tüdel und Mazda. Das trifft sich jetzt sehr lustig, aber ist so. Jetzt kommt
3: wir
0: eure.
3: Zumindest auch
0: jetzt
3: besser
0: kommt
3: zum Streiten.
0: Eure Challenge.
7: Nee, Entschuldigung. Dafür bin ich leider nicht zuständig.
0: Wir hatten es eigentlich anders vor, aber es hat sich anders ergeben. Gut, liebe Tülin, lieber Mazda, aber dann drehen wir es doch vielleicht mal um. Lieber Mazda, du sitzt auf dem Amt. Du bist...
3: Als was?
0: Na, als Beamter, als was Beamter. Sonst. Tülin, und du möchtest aus der Kirche austreten. Und das wird leider hier ein bisschen schwer gemacht. Das Drama geht los in 3, 2, 1, dong, dong, los geht's.
8: Schönen guten Tag, ich hatte einen Termin heute bei Ihnen.
3: Ja, das kann sein. Bitte?
8: Sind Sie wach, oder?
3: Was wollen Sie denn?
8: Also ich würde gerne aus der Kirche austreten, weil das sehe ich nicht ein, dass ich diese Kirchen steuere. Das ist mir auch ein bisschen Abstand hier zum Spiel.
3: Also Kirche austreten geht hier nicht. Ich kann leider nicht so gut Berliner.
0: Weiter.
8: Ist egal, muss ja nicht.
0: Kannst du Österreichern.
3: Ja, das stimmt.
0: Mach.
3: Hängt hier ein Kreuz hinter mir oder warum kommen Sie in mein Büro?
8: Also ich habe im Zuständigkeitskatalog nachgeschaut. Sie sind zuständig, junger Mann.
3: Außerdem habe ich, hier gibt's weder ein Taufbuch, noch ein Kirchenregister, noch habe ich hier ein Kreuz zu hängen. Also ich bin hier das falsche Büro.
8: Aber ich wurde jetzt schon 13 Mal hier über den Gang geschickt, ja? Ich war schon bei 15 verschiedenen Kollegen von Ihnen und mir wurde gesagt, Sie sind der richtige
3: Ansprechpartner. Und Sie haben es immer noch nicht begriffen. Nach 15 Mal.
8: Was? Der perfekte Beamte. Ich komme nicht dagegen an.
0: Ist nicht gut, oder?
8: Ich komme nicht dagegen an. Großartig. Ja, aber Sie müssen mir doch jetzt irgendwie helfen hier. Ich will nicht mehr diese Kirchensteuer. Ich gehe ja nicht in die Kirche und nischt. Und glaub auch an nischt.
3: Wollen Sie denn von evangelisch nach katholisch oder von katholisch nach evangelisch?
8: Ach, das geht auch? Könnten Sie mich taufen jetzt hier?
3: Natürlich. Lothar. Aber ohne Kreuz hinter mir.
8: Ach so. Was ist denn günstiger? Katholisch oder evangelisch?
3: Da muss ich mal nachgucken. Muss ich meine Vorgesetzte anrufen.
8: Nee, ich würde gerne austreten. Ich möchte, dass Sie das jetzt möglich machen hier.
3: Das kann ich nicht.
8: Ich würde gerne Ihren Chef sprechen jetzt.
0: Ja.
8: Helfen Sie mir bitte, aus der Kirche auszutreten.
0: Das geht nicht.
8: Warum geht denn das nicht?
0: Weil wir hier
8: meine Steuergelder, auf denen sitzen Sie die ganze Zeit hier rum. Ja, ich bezahle Sie quasi mit meinen Steuergeldern.
0: Ich bin dafür nicht zuständig, ich gebe weiter.
8: Das ist ein Kampf, den man nicht gewinnen kann gegen das Amt.
2: In welcher Religionsgruppe sind Sie denn dazugehörig?
8: Nein, da ich aus der Kirche austreten will, bin ich anscheinend christlich.
2: Sind Sie denn sicher, dass Sie christlich sind?
8: Ja. Ich bin eigentlich Atheistin.
2: Ja, also was denn jetzt?
8: Deswegen will ich ja austreten.
2: Ja, aber sind Sie wirklich katholisch? Also, Sie sehen nicht so aus, als ob Sie katholisch wären, um ehrlich zu sein.
0: Gut, das lassen wir so stehen. So, liebes Publikum, ihr seid wieder gefragt, wer hat dieses Drama gewonnen? Applaus für Tülin. Applaus für Matza! Na gut, dann kommen wir zur letzten Challenge und die wird ausgefochten zwischen Ebo und Master.
3: Yes, yes.
9: Die dramatische Scheidungsschlacht.
0: Ihr könnt euch auch zwei Anwälte aussuchen. Möchtest du sie?
8: Ich bin Tülin.
0: Und hier? Gut, warte, dann setze ich mich zwischen euch. Dann kommt sie ja da.
2: Moment, ich bin jetzt sein Anwalt?
0: Ja, wenn ihr gefragt seid, aber ihr seid noch nicht gefragt. Im Notfall könnt ihr helfen. Ja, die Frage ist, Servus, hallo, ich bin der Scheidungsrichter. Gibt es ja in Deutschland nicht, es ist Familienrichter. Auch der bin ich jetzt. Ich habe gehört, ihr wollt euch scheiden lassen. Nach 65.000 Jahren. Was ist passiert? Seid ihr euch sicher?
10: Ja, ich bin lesbisch geworden. Und deswegen, es passt nicht ganz gut.
0: Ach so.
10: Es passt irgendwie nicht mehr.
2: Naja, schon, weil mein Mandant ist ja auch homosexuell geworden. Insofern.
0: Ist dem so?
10: Ja. Wir haben es auch schon probiert. Er hat auch schon lange Perücken angezogen und so. Wir haben schon verschiedene Sachen aus, aber nee.
8: Okay. Meine Mandantin wünscht sich einfach mehr Weiblichkeit in der Beziehung und die findet sie bei dem zukünftigen Ex-Mann leider nicht.
0: Ihr habt wirklich alles probiert?
10: Wir haben wirklich alles probiert.
0: Mediation.
10: Meditation.
0: Bulgarischer Schnaps?
3: Das noch nicht.
0: Sexspielzeuge?
8: Ja, es hat, also ich glaube, muss ich ganz...
0: Tantra?
10: Muss ich dazu was sagen?
0: Ayahuasca?
8: Meine Mandantin möchte sich dazu nicht äußern. Deswegen würde ich jetzt wirklich beantragen, dass wir die Scheidung hier in Angriff nehmen, weil sie steht einfach nicht mehr auf dieses Geschlecht.
2: Aber dann bleibt die Gütertrennung bestehen, ja?
8: Ja, ja, die hatten ja einen Ehevertrag von Anfang an, richtig?
2: Ja, Ehevertrag. Das heißt, sie...
10: Er behält die alles. Hunde und die Kinder und ich nehme den Rest.
0: Welche Kinder?
2: Ja, welche Kinder, wollte ich auch gerade fragen. Ist ja was, was Sie uns nicht erzählt haben, Herr
0: Adli. Herr Adli, wollen Sie was dazu sagen?
3: Also, mein größtes Problem ist, dass wir... Ich dachte
0: Sie immer, können sagen, ich wenn nicht immer, jetzt,
3: wir,
0: wo dann.
3: Wir können zusammen singen.
8: Das,
3: aber dann können wir uns nicht auf einen ersten Ton einigen und nicht auf eine... auf einen gemeinsamen Text.
10: Das ist auch ein sehr großes
2: Problem. Herr Adli, ich würde sagen, Sie haben heute schon genug gesungen, ne? Also ich würde sagen, wir machen das hier mal kurz und knapp, weil...
10: Ich find's auch krass, dass er mit anderen Frauen singt. Ich dachte, das ist ein Ding zwischen uns.
0: Also entschuldige bitte, hallo.
2: Da muss ich der Gegenseite leider recht geben.
10: Danke. Das war gerade ein bisschen verletzt.
8: Aber wir können jetzt hier nicht von Eifersucht sprechen,
2: aber was
8: ich
2: weiß, jetzt auf Frauen stehen. Was war denn der Grund, warum sie sich überhaupt ineinander verliebt haben?
0: Es würde mich auch interessieren, was da los ist.
10: Als wir gesungen haben, sind die Funken gesprungen. Wir haben auch diesen Song, deswegen finde ich es auch krass, dass er diesen Song ausgewählt hat.
3: Das war unser
10: war
3: Song.
10: War auch nochmal krass für mich. Ja, und bei diesem dieses letzte, da hat
0: er... Was war das für ein Ah?
10: Das war dieses, bitte gib mir noch ein Oh.
0: Ja?
10: Und so am Ende, das hat mich irgendwie emotional berührt.
0: Also ist da eine Chance?
10: Nicht mehr, aber so fing das an. Das war unser Anfang.
3: Das war jetzt so nett, ich will mich gar nicht scheiden lassen mehr.
0: Gut.
3: Bleib bei mir.
0: Bleibt ihr zusammen?
3: Bitte.
0: Bleibt ihr zusammen?
3: Wir bleiben zusammen.
0: Bussi?
2: Okay, aber zahlen müssen schwierig. Sie mich trotzdem, ne? Also.
10: wir können einfach zusammen wohnen.
0: Aber lasst es doch als Happy End enden. Oder? Ja. Was sagt ihr dazu?
10: Nein, die sagen ja alle. Leute.
0: Ha? Okay, dann machen wir hart auf hart. Wer hat das Drama-Battle gewonnen? Applaus für Ebo. Applaus für Mazda. Hallo, na bissi was. Gut, dann, liebe Ebo, bist du die absolute, ultimative Pop-Off-Show-Drama-Queen.
10: Dankeschön, vielen, vielen Dank. Danke euch auch. Vielen Dank.
0: Ich danke dir fürs Kommen. Tüdel, ich danke dir fürs Kommen. Ich danke Mazda fürs Kommen. Ich danke Oli fürs Kommen. Wir sind am Ende unserer Show angelangt. Hattet ihr Spaß? War's dramatisch?
2: Ja,
0: Wir haben noch ganz viel Spaß. Schnaps da. Danke an Sie, dass Sie alle da waren. Danke, dass Sie zugeschaut haben. Wollt ihr wieder Pop-Off-Show bald? Na gut. Dann machen wir das. Dann wünsche ich Ihnen einen wunderschönen Abend und sag nur Servus, Bussi.

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6: Mit Alexandra Nestmann. In Berlin unterbrechen Grüne und SPD die Sondierungsgespräche mit der Linkspartei über die Bildung einer Regierung. Grund ist ein Beschluss der Linksfraktion bei ihrer konstituierenden Sitzung heute. Sabine Müller.
7: Alle linken Abgeordneten hatten eine Erklärung unterschrieben, in der unter anderem ein Bekenntnis zum Existenzrecht Israels abgegeben wird. Als Grundlage dieser Erklärung werden ausdrücklich linke Parteitagsbeschlüsse genannt, nicht das gemeinsame rot-grün-rote Papier zum Antisemitismus, das die Spitzen von Linken, Grünen und SPD letzte Woche beschlossen hatten und das innerhalb der Linken heftig kritisiert wird. Die Spitzenkandidaten von Grünen und SPD, Graf und Krach, erklärten, man müsse jetzt bewerten, ob die Verabredung von vergangener Woche noch gelte. Sie erwarten, dass die Linke klarstellt, ob sie diese ernst nimmt und umsetzen will.
6: Die Vorsitzende der CDU Mühlenbecker Land, Katja Behrendizun, ist aus der Partei ausgetreten. Das erklärte sie am Abend gegenüber dem RBB. Mit ihr seien drei weitere Vorstandsmitglieder aus dem Gemeindeverband ausgetreten. Als Grund gab sie Enttäuschung über die Koalition an.
8: Die Bürger fragen mich, was da oben schief läuft, und ich bin es einfach leid, mich zu rechtfertigen. Wir haben vor circa 3-4 Wochen einen Brandbrief an den Bundeskanzler Merz geschrieben, an Thorsten Frey und auch an das Bundeskanzleramt extra noch einmal. Und ich habe bis zum heutigen Tage keine Antwort erhalten, noch nicht mal einen Eingangsstempel. Und da muss ich ganz ehrlich sagen, das war eigentlich auch dann das i-Tüpfelchen obendrauf.
6: Die Vorsitzende der CDU Mühlenbecker Land, Katja Behrendizun. Die Vereinten Nationen haben Deutschland zum 6. Mal in den Menschenrechtsrat gewählt. Die Bundesrepublik wird Anfang kommenden Jahres für 2 Jahre in das oberste UN-Gremium zum Schutz der Menschenrechte einziehen. Als zweiter westeuropäischer Staat wurde Irland gewählt. Nach Durchsuchungen in Serbien und Berlin haben Kripo und Staatsanwaltschaft 4 Männer und eine Frau gefasst, die Fake-Telefonnummern für Betrugsanrufe generieren. Zum Beispiel damit es so aussieht, als ruft die Polizei oder die Bank an. Es wird vermutet, dass ihr Service der größte Anbieter dieser Art im deutschsprachigen Raum ist. Nach bisherigen Ermittlungsergebnissen sind mindestens 600.000 Anwahlversuche von der Infrastruktur der Beschuldigten abgegangen. Der bis jetzt nachgewiesene Schaden liegt bei über 700.000 Euro. In Sachsen-Anhalt will die CDU geschlossen den Saal verlassen, wenn sich der AfD-Politiker Ulrich Siegmund im Dezember als Ministerpräsident zur Wahl stellt. Das kündigte CDU-Fraktionschef Schulze an. Die Fraktionsführung hatte das vorgeschlagen, um dem Verdacht aus dem Weg zu gehen, aus den CDU-Reihen könnte es Stimmen für einen AfD-Ministerpräsidenten geben. Das Wetter: in der Nacht dicht bewölkt und regnerisch bei Tiefstwerten von 12 bis 10 Grad. Morgen erstmal dicht bewölkt, dann Sonne und Wolken im Wechsel und trocken, 18 Grad maximal.
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Guten Abend, das ist die Sendung auf Radio 1, am Mikrofon Malakow Kowalski. Die heutige Ausgabe trägt den Titel Richtig falsche Fehler. Es geht um Musik, in der Fehler, welcher Art auch immer, zu identifizieren sind. Und trotz dieser Fehler wurde diese Musik veröffentlicht. Und wie es zu diesen Fehlern kam, warum man sich dafür entschieden hat, die Musik trotzdem zu veröffentlichen, ist etwas, das mich schon immer sehr interessiert hat. Und ich habe mich aber noch nie so eingehend damit befasst, wie ich es heute Abend tun möchte. Was wir da gerade gehört haben, war The Man Who Sold the World von David Bowie. Da geht's schon los mit der ersten Art von Fehlern. Diese Gitarrenmelodie, diese ganz eingängige Melodie, dieses Thema, was ganz am Anfang erklingt und dann zwei oder dreimal noch kommt im Songverlauf. Diese Melodie wird nach dem ersten Chorus und nach dem zweiten Chorus gespielt, ohne dass der Bass den Grundton mitspielt. Man möchte aber unbedingt diesen Bass eigentlich hören. Man wünscht sich wirklich, es ist geradezu, es schnürt einem die Luft ab, dass dort der Bass immer nach dem Chorus, wenn diese Gitarrenmelodie kommt, dass der Bass die Grundtöne nicht mitspielt. Ich würde sagen, das ist ein Fehler gewesen beim Arrangieren, aber David Bowie hat sich dafür entschieden, das damals so zu machen, und es wird ja auch ganz konsistent durchgezogen. Das heißt, ich halte das für einen Fehler beim Arrangieren, aber es ist einer seiner größten Songs und auf eine gewisse Art macht es auch süchtig, immer an diesen Stellen über dieses Problem zu stolpern. Bei dem nächsten Stück, das ist eine Akustikversion desselben Songs von Nirvana, die haben Mitte der 90er Jahre bei MTV, bei diesem damaligen Musiksender, ein Unplugged-Konzert gespielt, also nur mit akustischen Instrumenten. Und dort spielt Kurt Cobain dann irgendwann ein Gitarrensolo. Und dieses Gitarrensolo fängt an mit so unfassbar schiefen, falschen Tönen. Die sind wirklich so nicht gedacht und nicht gemeint. Und das ist dann eine andere Gattung von Fehlern. Nämlich, da hat sich jemand einfach verspielt. Und das war ein Live-Konzert. Und sowas passiert in Konzerten. Interessanterweise spielen Nirvana genau an den fraglichen Stellen den Grundton, den man bei Bowie vermisst. The Man Who Sold the World von Nirvana. Einer der besten, stärksten Songs auf dem gesamten Album, trotz dieses Verspielers.

David Bowies The Man Who Sold the World hier von Nirvana. Wir werden heute jeden heiligen Gral dieser Welt anfassen und ein wenig zerfleddern. Ich bitte sehr um Entschuldigung, wenn das als übergriffig oder größenwahnsinnig verstanden wird. Es macht einfach Spaß und dieses nächste Stück hier von Led Zeppelin heißt Black Dog. Das ist eins auch ihrer größten Stücke. Dort gibt es diesen Gesang und dann antwortet die Band und der Gesang wieder und dann antwortet die Band. Irgendwann kommt der Gesang nicht mehr und die Band spielt weiter. Gleich am Anfang ist das. Und da gibt es diese Gitarrenfigur, die spielt auf einmal etwas rhythmisch so Verschachteltes. Dieses Gitarrenriff ist kaum zu zählen und auch kaum zu spielen. Und die Band kann das auch gar nicht spielen. Also das ist fast so, dass sie da gemeinsam stolpern. Bass, Schlagzeug, Jimmy Page in der Gitarre. Und wenn man dann sich Live-Aufnahmen anhört aus der ähnlichen Zeit, aber eben ein wenig nach dieser Aufnahmezeit, dann sieht man, dort ist es zwar auch kompliziert zu zählen, man versteht nicht genau, was da passiert, aber sie können es spielen. Sie landen gemeinsam auf der Eins. Und das heißt, sie konnten es bei der Aufnahme noch nicht so richtig, haben es aber einfach draufgelassen. Mich hat das schon immer genervt und irgendwie macht das diesen Song für mich ein bisschen unerträglich, obwohl es einer ihrer besten ist. Ungelöstes Problem. Black Dog von Led Zeppelin.

Led Zeppelin und Black Dog. Hier auf Radio 1 in der Sendung mit Malakow Kobalski am Mikrofon. Jemand, der sehr stark von Led Zeppelin beeinflusst ist, war, wie auch immer, Lenny Kravitz, hat Mitte der 90er Jahre ein Album rausgebracht, das hieß Circus. Ich habe das sehr geliebt damals. Dieses Album war im Vergleich zu seinen Vorgängeralben sehr unpoliert. Das war irgendwie schroff. Das war so, ja, das enthielt viele Fehler, wenn man so möchte. Um die es ja heute Abend geht, Fehler in der Musik. Hier werden Fehler auf eine Art eingesetzt in seiner Musik, die man als bewusste Provokation verstehen muss, oder aber sie wurden sehr bewusst hingenommen und akzeptiert, um sich zu beziehen auf eine Zeit in der Musik in den 70er Jahren, wo man einfach solche Fehler, ja, also so wie bei dem vorigen Song, irgendwie hat man es nicht so ganz genau genommen. In der zweiten Strophe hier zum Beispiel spielt der Bass, den auch er selber eingespielt hat, Lenny Kravitz, einen vollkommen falschen Ton am Anfang, und dann rutscht er so verhuscht, so als wenn er erwischt worden wäre dabei, in den richtigen Ton rein. Das ist wirklich süß. Das hat mich damals sehr irritiert, aber es hat diesem Album eben etwas verliehen, was Lenny Kravitz als dramaturgisches Stilmittel und als ästhetisches Stilmittel mit Sicherheit sehr, sehr bewusst gewählt hat. Er spielt dann auch ein Gitarrensolo, wo die Gitarrenbendings, also dieses Anziehen der Saiten, wenn man diese hochzieht, um in den nächsten Ton hinein zu gleiten, statt ihn direkt anzuspielen, da spielt er auch Töne, die sind viel zu scharf gespielt. Also die Saite ist zu weit angezogen und dadurch sind Töne entstanden, die sind eigentlich zu hoch. Das ist nicht etwas, was ihm einfach so passiert, denn man weiß von seinen vorigen Alben, wie unglaublich definiert und sauber er spielen kann. Hier hat es aber entweder bewusst gemacht oder aber draufgelassen und dachte, machen wir es einfach so, interessant. Auch ganz am Ende zerfällt der letzte Schlag zwischen Bass, Schlagzeug, Gesang und Gitarre. Das ist alles überhaupt nicht zusammen und er singt da auch ein bisschen was Schiefes. Wahnsinnig geschmackvoll gemacht. Bewusste Fehler, richtige Fehler.

Lenny Kravitz und Circus, eine sehr erfrischend rohe und ungeschliffene Einspielung. Ein weiterer Einfluss neben Bands wie Led Zeppelin war für Lenny Kravitz die amerikanische schwarze Soul-Musik. Und da ist mir ein Album in den Sinn gekommen vom großen Otis Redding. Es gibt eine Live-Aufzeichnung aus dem Whiskey a Go-Go, dieser legendäre Club in L.A. Dort hat Otis Redding gespielt, nicht mit seiner regulären Studioband, das waren sehr exakte Leute, sondern er hatte so eine Art Zweitbesetzung für Live-Konzerte, eine Tourband. Und die waren aber nicht darauf eingestellt, unter extremer Anspannung Mitschnitte zu bewerkstelligen, und die waren auch überhaupt nicht auf Aufnahmen geeicht, sondern das war ein ziemlich wilder Haufen. Und die Bläser vor allen Dingen waren so verstimmt bei diesen Aufnahmen, dass die Plattenfirma entschieden hat, das kann man nicht veröffentlichen. Das war alles zu rough. Und erst nach seinem sehr frühen Tod hat man entschieden, dass diese Musik dennoch so explosiv und kraftvoll und aussagekräftig und überzeugend ist und mitreißend ist, dass man sie also einfach veröffentlichen muss. Und so ist ein Album entstanden, eine Veröffentlichung, die zum Wichtigsten zählt, was man in der Diskografie von Otis Redding überhaupt finden kann. Ein Beispiel dafür, dass ein systematischer Fehler Teil einer größeren Sache sein kann, wo es um ganz andere Dinge geht. Otis Redding und I Can't Turn You Loose, live im Whiskey a Go-Go.

richtig falsche Fehler. Der heutige Abend hier in der Sendung bei Radio 1 mit Malakoff Kowalski am Mikrofon. Wir hörten gerade James Brown und Blind Man Can See It aus dem Album Black Caesar, eine Filmmusik für den Film Black Caesar. Es gab nur wenige Bands, die für so eine rhythmische Einheit gestanden haben, wie die JBs, die Band von James Brown. Hier fallen die allerdings vollkommen auseinander, und zwar auf eine Art, die, also ich kann das nicht verstehen, ist mir wirklich unbegreiflich, wie man sowas als Filmmusik einsetzen konnte und wie man das dann auch als Album veröffentlicht hat. Es ist trotzdem eins seiner bekannten Stücke geworden, aber der Bass ist, erstmal ist er grundsätzlich verstimmt. Und es klingt auch eigentlich eher wie so ein Probenmitschnitt, aber nicht auf eine gute Art. Ich mag das Stück sehr, aber ich würde mir wünschen, dass es davon noch... Es klingt eigentlich wie so ein Alternativ-Take, so wie das oft so als Bonustrack veröffentlicht wird. Ich würde gern die Hauptversion davon hören, die wurde aber nie hergestellt, leider. Wir bleiben bei schwarzer amerikanischer Musik und wenden uns ein wenig dem Jazz zu. Saxophonist Coleman Hawkins hat 62 auf dem Impulse-Label ein Bossa Nova-Album veröffentlicht, das ich sehr geliebt habe, als ich es entdeckt habe, so um die Abiturzeit herum, habe das als Schallplatte hoch und runter gehört. Dieses Album ist sehr makellos, das ist sehr aus einem Guss. Und es hat kaum Ecken und Kanten und diese einheitliche ästhetische Vollkommenheit, die hat mir immer sehr gefallen. Ein Stück allerdings, I Remember You, ein Jazzstandard, hier im Bossa Nova Arrangement gespielt, umfasst ein Gitarrensolo, das letzte kleine Gitarrensolo, was wir hier hören. Das beginnt mit zwei so unerträglich falschen Tönen, die mich schon immer wahnsinnig gemacht haben. Und die stellen einen Makel dar für mich. Und ich bin froh, dass ich jetzt endlich mal was draus machen kann, denn wir können den jetzt hier einmal einsetzen und vielleicht schaffe ich es damit auch, ihn aus meinem System zu entfernen, diesen Makel. Coleman Hawkins und I Remember You aus dem Album Desafinado.

I Remember You von Coleman Hawkins, hier gespielt als Bossa Nova. Und wir schauen mal in ein Album von einem weiteren Jazzmusiker, Kenny Dorham, Trompeter, der nicht ganz so kommerziell erfolgreich oder berühmt wurde wie einige seiner Kollegen, gilt aber trotzdem als einer der wichtigsten Jazz-Trompeter der goldenen Zeit. Der hat ein Album veröffentlicht, Quiet Kenny. Und dort gibt es eine Ballade, Alone Together, ein großer Jazz-Standard. Das spielt Kenny Dorham auf eine so unglaublich lyrische Art und Weise, wie ich es kaum von irgendeiner anderen Einspielung kenne. Dieses Lied, diese Einspielung, die bedeutet mir sehr viel und die begleitet mich schon seit vielen, vielen Jahren. Es gibt dort allerdings ein paar hohe Töne, die er wirklich unsauber spielt, im Sinne von, also er trifft den Ton nicht wirklich, er intoniert ihn nicht so, wie man das eigentlich machen müsste. Und trotzdem ist es einfach eine der schönsten Aufnahmen, die ich kenne. Und mir geht dabei immer durch den Kopf, diese Hölle, durch die ein Musiker damals gegangen sein muss, im Kontrollraum, im Studio. Man hört sich das an, was man da gerade eingespielt hat. Und dann entscheidet man zusammen mit der Band, mit dem Toningenieur, mit dem Produzenten, okay, das Ding ist insgesamt so magisch und so wertvoll, das kriegen wir auch nicht nochmal so gut hin, dass wir das einfach in Kauf nehmen, dass da so ein paar Töne dabei sind, die einfach nicht sauber gespielt sind, nicht sauber intoniert sind. So interessant, diese Fragen. Gibt kaum Literatur dazu. Ich habe das Gefühl, das sind so Sachen, die beschäftigen sonst niemanden. Wir hören nun Alone Together von Kenny Dorham.

Alone Together von Kenny Dorham. Zauberhaft. Hier auf Radio 1 in der Sendung mit Malakoff Kowalski am Mikrofon. Richtig schöne Fehler. Das ist das, womit wir uns hier heute beschäftigen. Und wir bleiben nochmal mit einem weiteren Stück in der Jazzmusik. Chico Hamilton hat ein Album rausgebracht mit dem Titel The Chico Hamilton Special. Dort gibt es ein Stück, ein Jazzstandard, der, naja, der ist so ein bisschen ausgespielt. Den kann man eigentlich nicht mehr so richtig hören und spielen. Autumn Leaves passt jetzt zu unserem angehenden Herbst. Dort gibt es einen Chor oder so ein Gesang der Band im Hintergrund. Das ist so jenseits von jeder Vorstellungs- und Verständniskraft. Man kann sich überhaupt nicht überlegen, wie ist das, also wurde das so arrangiert wirklich und war das so gedacht? Oder haben die das einfach nur so gesungen? Und also, was ich damit sagen will, ist, es ist eine fantastische Art von Fehler. Ich weiß gar nicht, ob man das als Fehler bezeichnen kann, weil das ist so umfassend, umwerfend. Wir hören Autumn Leaves von Chico Hamilton mit einem Chor, der nicht greifbar ist.

Autumn Leaves, Herbstblätter von Chico Hamilton. Dieses nächste Stück handelt vom Sommer. Kam mir irgendwie so, wenn es um Jahreszeiten geht, in den Kopf. Und das ist auch ein Stück, was so ein bisschen überspielt ist. Also ein bisschen zu populär. Summertime. Hier aber aufgenommen von Janis Joplin mit ihrer legendären Band Big Brother and the Holding Company. Dort gibt es ein Gitarrensolo oder eigentlich zwei Gitarrensoli, die gut zu unserem heutigen Thema passen. Richtig, falsche Fehler. Das beginnt wahnsinnig filigran in einer Zweistimmigkeit, geht fast in so ein fugenartiges Gefüge, fast so in eine Flamenco-Richtung, aber eben mit E-Gitarren. Und dann hat die erste Gitarre das Solo zu Ende gespielt. Die hören wir auf dem rechten Lautsprecher oder Kopfhörer. Und dann kommt die zweite Gitarre und setzt ein mit einem Solo, was so brachial mit allem bricht, was wir da gerade gehört haben. Und auch wirklich rabiat einfach so da reinplatzt. Das ist, also eigentlich geht das nicht. Und es ist aber trotzdem so Rock'n'Roll und richtig und losgelöst von allem. Es endet auch wirklich in einem Fiasko. Also man hört dem Gitarristen dabei zu, wie er das nicht zu Ende bringen kann, was er da gemacht hat. Aber es wird so formvollendet einfach ausgeliefert, das Ding, dass man das überhaupt anders sich niemals denken könnte, dieses Ding. Summertime von Janis Joplin. Danach gibt's ein bisschen Nachrichten ganz kurz. Und dann geht's weiter mit dem zweiten Teil der heutigen Sendung. Hier auf Radio 1 mit Malakoff Kowalski am Mikrofon.

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2: Um 22 Uhr mit Ina Heidemann. In Berlin unterbrechen Grüne und SPD die Sondierungsgespräche mit der Linkspartei über die Bildung einer gemeinsamen Regierung. Grund ist ein Beschluss der Linksfraktion bei ihrer konstituierenden Sitzung am Nachmittag. Sabine Müller, RBB 24 Landespolitik.
3: Alle linken Abgeordneten hatten eine Erklärung unterschrieben, in der unter anderem ein Bekenntnis zum Existenzrecht Israels abgegeben wird. Als Grundlage dieser Erklärung werden ausdrücklich linke Parteitagsbeschlüsse genannt, nicht das gemeinsame rot-grün-rote Papier zum Antisemitismus, das die Spitzen von Linken, Grünen und SPD letzte Woche beschlossen hatten und das innerhalb der Linken heftig kritisiert wird. Die Spitzenkandidaten von Grünen und SPD, Graf und Krach, erklärten, man müsse jetzt bewerten, ob die Verabredung von vergangener Woche noch gelte.
2: Das BSW im Brandenburger Landtag ist offen für eine engere Zusammenarbeit mit der AfD. Das hat Fraktionschef Lüders bestätigt. Eine Brandmauer lehne seine Fraktion ebenso wie die Kollegen in Sachsen-Anhalt, so Lüders, ab. Wenn eine Mehrheit sich fände, dann sei man auch hier offen für Gespräche und gemeinsame Projekte mit der AfD. AfD-Fraktionschef Bernd sieht nach eigenen Angaben viele inhaltliche Schnittmengen mit dem BSW, beispielsweise in der Russlandpolitik. In Frankreich haben erneut zehntausende Schülerinnen und Schüler für bessere Lern- und Studienbedingungen demonstriert. Die Veranstalter sprachen von landesweit 480.000 Teilnehmenden, die Polizei von mehr als 160.000. In mehreren Städten kam es zu Auseinandersetzungen mit der Polizei. Aus Paris, Caroline Düller.
4: Die Protestbewegung scheint mit dem heutigen Tag wieder an Fahrt aufzunehmen, nachdem sie zuletzt an Dynamik eingebüßt hatte. Unterdessen beginnt in der Nationalversammlung die Beratung über das Haushaltsgesetz für 2027. Mehr Geld für Bildung, wie es die Schüler und Studierenden fordern, hat die Regierung bisher aber nicht in Aussicht gestellt.
2: Deutschland hat ab dem kommenden Jahr wieder einen Sitz im UN-Menschenrechtsrat. Die Wahl heute galt als sicher, weil es keinen Gegenkandidaten gab. Bei der UN-Vollversammlung in New York stimmten deutlich mehr Staaten für Deutschland, als nötig gewesen wäre. Außenminister Wadephul sagte, man werde die Mitgliedschaft nutzen, um den Schutz von Menschenrechten weltweit zu verbessern. Die Lungenoperation von Papst Leo dem 14. ist erfolgreich verlaufen. Der Eingriff war kurzfristig angesetzt worden. Aus der Lunge des 71-Jährigen wurde ein Knoten entfernt. Soweit die Nachrichten. 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Das Wetter nachts erst noch dicht bewölkt mit Regen, im Verlauf vermehrt aufgelockert. Die Temperatur sinkt auf 12 bis 10 Grad. Morgen erst bedeckt, später freundlich bei bis zu 18 Grad. 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

Puccio and the Latin Soul Brothers mit Got Myself a Good Man. Hier auf Radio 1 in der Sendung mit Malakow Kowalski am Mikrofon. Richtig schöne Fehler, nein, richtig falsche Fehler, Verzeihung, so nenne ich den heutigen Abend. Und jetzt in der zweiten Hälfte dieser heutigen Ausgabe geht es also weiter mit Fehlern, die zu erkennen sind, die zu hören sind auf Platten, Einspielungen, Aufnahmen und die verschiedenen Spielarten von Fehlern und die verschiedenen Gründe dafür, warum eine Aufnahme dann trotzdem veröffentlicht wurde, das alles zu untersuchen und ein wenig zu beleuchten und zu spekulieren und so weiter, das ist das Thema, mit dem ich mich hier heute beschäftige. Dieses Stück eben habe ich rausgesucht, weil ich das Schlagzeugspiel von Bernard Purdy schon immer sehr geliebt habe und gleichzeitig kann der Bassist dem eigentlich nicht so richtig das Wasser reichen. Auf der gesamten Aufnahme. Das ist nicht besonders schwer, was er da spielen muss, aber er kann es einfach rhythmisch nicht wirklich liefern. Man versteht die Idee, man versteht die Intention, man erkennt sie, aber er führt sie nicht so aus, wie er sie eigentlich selber anlegt. Und es ist ein sehr anregendes Schauspiel, dem man dabei wohnt, dieses Zusammenspiel zu beobachten. Festgestellt habe ich nun auch auf Kopfhörern, als ich das Lied gerade angespielt habe, dass am Anfang, wenn die Timbales gespielt werden, das sind diese Trommeln, die ähnlich klingen wie Bongos oder Congas, die klötern, die sind eingefasst in so Metallkessel und bei näherer Betrachtung hört man, dass da irgendwas klötert und klappert. Ist mir in all diesen Jahren, ich war ungefähr 16, als ich das entdeckt habe, noch nie aufgefallen. Typischer Fehler, den ich auf einer Aufnahme kaum ertragen könnte. Und ich kenne dann aber die Argumente im Studio, wenn Leute sagen, das hört sowieso nie irgendwer. Man muss sagen, es ist auch mir, ich weiß nicht, 20, 30 Jahre lang nicht aufgefallen. Also gut, das nächste Stück stammt aus dem Soundtrack zu The Thomas Crown Affair, The Windmills of Your Mind, weltberühmtes Stück von Michel Legrand. Eigentlich singt das jemand, dieses Stück, und es gibt aber diese andere Aufnahme, wo das Cembalo das spielt, was eigentlich im Gesang passiert, und es ist wirklich sagenhaft, es ist eigentlich bizarr, was da passiert, weil das Cembalo erstmal die Melodie ganz in Ordnung so spielt und dann aber in so ein Solo übergeht und er stolpert, aber ich glaube, es ist Michel Legrand selber, der das gespielt hat am Cembalo, er stolpert über seine eigenen Finger und über das eigene Tempo und das ist ein einziger Unfall, dieses Solo. Trotzdem wurde das veröffentlicht und es ist bis heute für mich ein bizarrer Fall von wie kam's dazu und wie soll ich als Fan und Verehrer dieses Stücks und auch dieser speziellen Einspielung und Aufnahme, wie soll ich damit leben?

Michel Legrand und The Windmills of Your Mind mit einem wunderbar unfallhaften Cembalo-Solo. Eigene Fehler auf eigener Musik im Studio möchte ich heute auch nicht unerwähnt lassen. Meine Freunde von Moon Boutica hatten mich 2007 auf ihrem Album Moonlight Welfare als Feature mit drauf. Dort ist ein Song entstanden, der hieß oder heißt She's a Cat. Das war ein Instrumental, das die Jungs gemacht hatten, und die haben mich gebeten, dann Song daraus zu machen, zu arrangieren. Ich habe dann einen Text geschrieben und den eingesungen. Und ich weiß noch sehr genau, dass die Vokalise im letzten Drittel, so eine Art C-Teil, wo ich einfach nur mit der Kopfstimme so eine Melodie singe, so einen Melodiebogen wiederkehrenden, dass mich die damals irgendwie ratlos zurückgelassen hat, weil ich damals wusste, irgendwas stimmt damit nicht. Ich hatte das Gefühl, das ist schief gesungen, aber ich hab's nicht beheben können. Und weil ich so Sachen wie Autotune noch nie beherrscht habe, fand sich auch keine technische Lösung dafür. Und ich hab's dann auch draufgelassen, weil ich dachte, der sogenannte Vibe, also das Gefühl, das hat alles gestimmt. Und es hat auch sonst niemanden gestört außer mir. Wurde also in dieser Art veröffentlicht. Und jetzt, 20 Jahre später, höre ich das mit ein bisschen Abstand, fast 20 Jahre später. Und so ganz genau kann ich gar nicht mehr nachvollziehen, was mich damals gestört hat. Interessant zu sehen, dass also Fehler auch nicht gleich Fehler sind, sondern die Wahrnehmung eines Fehlers hängt ab von der Toleranz und vielleicht auch musikalischen Reife, die der Hörer mitbringt. Und auch der ausführende Musiker, das muss man so sagen. Wir bringen also nun She's a Cat von Moon Boutica featuring Malakoff Kowalski.

She's a Cat. Musik, Moon Boutica, Stimme und Text, Malakoff Kowalski. Hier auf Radio 1 in der Sendung, ebenfalls mit Malakoff Kowalski am Mikrofon. Wir machen weiter mit dem Phänomen der Fehler, der sogenannten Fehler, die man findet in allen möglichen Musikstücken und Aufnahmen. Und dieses nächste Stück stammt auch aus meiner eigenen Diskografie. Dawn heißt es. Es ist aus dem Album Songs with Words, das letztes Jahr rauskam, wo ich Klavierstücke, klassische Klavierstücke kombiniert habe, gepaart habe mit Texten von Allen Ginsberg, die ich gesungen habe. Und am Klavier hören wir hier Johanna Summer. Es gab damals irgendein technisches Problem. Tja, ich weiß gar nicht mehr so genau, was das Problem war, aber es gab zwei Stellen, wo es eine Mikrofonierung, wo es ein mikrofontechnisches Problem gab. Und man hätte sagen können, man lässt das so, aber mich hat das zur Weißglut gebracht und ich wollte diesen Fehler unbedingt korrigieren. Und die einzige Lösung, die ich dann hierfür gefunden habe, die haben wir weder im Mix gefunden noch im Mastering. Die einzige Lösung, die mir dann in den Sinn kam, war an diesen zwei betreffenden kurzen Stellen. Das sind vielleicht, naja, es ist so ein Takt, dass man da das Klavier mono macht. Das heißt, aus links rechts wird ein Klang, der nur noch in der Mitte zu hören ist. Und dann macht man es wieder auf. Und dann ist es wieder Stereo. Links, rechts, das Klavier. Das hat mein Mastering-Toningenieur wahnsinnig gemacht. Es ist auch eine ziemlich haarsträubende Idee gewesen von mir. Ich weiß auch noch, dass ich mich selber damit irre gemacht habe, weil das sehr kompliziert umzusetzen war. Damals kam mir das vor wie ein Schönheitsfehler. Ich weiß gar nicht, ob es mir heute überhaupt noch auffallen würde. Wüsste ich nicht davon. Dawn mit Johanna Summer am Klavier, Stimme Malakoff Kowalski, Text Allen Ginsberg, Musik Maurice Ravel.

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1: Maurice Ravels Wals Noble et Sentimental gepaart mit einem Text von Allen Ginsberg. Es zählt zu den großen außergewöhnlichen Vorzügen dieser Sendung hier bei Radio 1, dass ich es mir immer mal wieder auch erlauben darf, etwas aus der sogenannten klassischen Musik zu spielen. Es gibt von Camille Saint-Saëns oder Camille Saint-Saëns, wie er selber es präferiert hat, genannt zu werden, ein Klavierkonzert, das zweite in G-Moll, wo ungefähr nach 5 Minuten das Klavier etwas spielt, was fast unspielbar ist. Es sind wahnsinnig viele Noten, schnelle Noten, und man spielt die nicht mit 10 Fingern, so wie man das auf einer Schreibmaschinentastatur so kennt, wie so ein Tausendfüßler, sondern mit gespreizten Händen. Also der Daumen und der kleine Finger sind gespreizt und man spielt denselben Ton in einer Oktave, also einmal tief und einmal hoch, derselbe Ton, gleichzeitig. Und man springt dann mit der Hand. Und das ist, je schneller die Töne sind, die man da spielen muss, und je mehr Noten das sind, desto schwieriger ist das. Und dieses Oktavspiel wird hier von Saint-Saëns zu einer Meisterschaft erhoben. Und ich weiß noch, dass ich vor ein paar Jahren besessen war davon, dieses Stück in einer Aufnahme zu finden, wo es dem Pianisten gelingt, das wirklich so zu spielen, wie der Komponist es konzipiert hat. Und das gelingt fast niemandem. Also selbst den bedeutendsten Pianisten der Weltgeschichte, denen ist das eigentlich kaum gelungen, diese Stelle wirklich sauber zu spielen und exakt und gleichzeitig musikalisch und technisch einwandfrei. Ich bin bei Moura Limpany fündig geworden, eine Pianistin, die nicht besonders bekannt ist, 50er Jahre. Besonders ist mir aufgefallen damals in dieser Recherche, eine Aufnahme von Arthur Rubinstein, und die passt sehr zu unserem heutigen Thema Fehler in der Musik, und wir schätzen sie trotzdem. Ungefähr nach 5 Minuten also kommt diese Passage, und Rubinstein, der sehr große Hände hatte und dem alles aufgrund seines unfassbaren Talents einfach so in den Schoß fiel, Rubinstein war bekannt dafür, nicht besonders viel zu üben. Er war bekannt dafür zu sagen, ich gehe lieber ins Museum. Ich rauche lieber eine Zigarre, ich lese lieber ein Buch, ich gehe lieber ins Theater, in die Oper. Ich lebe lieber, statt den ganzen Tag zu üben. Er kam damit zu Weltruhm und ist nun wirklich unbestritten einer der größten Pianisten aller Zeiten. Aber hier in dieser besagten Passage ist es wirklich umwerfend, wie... Also ich meine, der lässt einfach alle möglichen Töne aus. Der spielt gar nicht das, was da steht. Und es hat aber eine berauschende, wie soll man das sagen, er spielt das in einem berauschenden Fluss. Obwohl er es unvollständig spielt, obwohl er einfach so da drüber wischt, er macht es zu etwas Eigenem. Und ich liebe diese Aufnahme dafür. Unter Alfred Wallenstein als Dirigent mit dem sagenumwobenen Symphony of the Air Orchestra 1956, Camille Saint-Saëns und ein geradezu unerhört nachlässiger Arthur Rubinstein am Klavier. Das Stück geht nun 11 Minuten. Ich bitte um sehr viel Vergnügen.

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1: Ja, wir haben heute sehr viel über musikalische Fehler gesprochen, kaum über technische Fehler. Es gibt ein Jazz-Album von Miles Davis, das sicher sein wichtigstes war, Kind of Blue heißt das. Es ist auch kommerziell irrsinnig erfolgreich gewesen, es ist bis heute. Es ist eine Musik, wie es sie bis dahin wahrscheinlich niemals gab. Und auch danach ist es nie wieder passiert. Weder ihm noch irgendwem anders ist sowas jemals wieder passiert. Eine sehr prominente Besetzung mit John Coltrane am Saxophon und Cannonball Adderley und Bill Evans hat Klavier gespielt. Auch die Rhythmusgruppe hochprominent. Dieses Album wurde 1959 aufgenommen und eine der Bandmaschinen lief damals zu langsam. Das heißt, bei normaler Wiedergabe dieser Bänder klangen einige Stücke etwas zu schnell, also schneller, als sie eigentlich eingespielt wurden, und ungefähr einen Viertelton zu hoch. Das ist ein ziemlich biblischer technischer Fehler. Der ist erst 1992 aufgedeckt worden bei einer Remastering-Session und dann wurden die sogenannten Sicherheitsbänder, die parallel aufgenommen wurden und damals korrekt laufende Tempi hatten, die wurden dann benutzt und dieser Fehler wurde korrigiert. Und es ist natürlich vollkommen verrückt, sich vorzustellen, dass eins der besten und einflussreichsten Jazzalben der Menschheitsgeschichte über 30 Jahre lang in einem falschen Tempo und damit in einer falschen Tonhöhe veröffentlicht und genossen wurde. Wir hören nun in der korrigierten Fassung So What von Miles Davis.

So What von Miles Davis aus seinem Album Kind of Blue, hier in der nachträglich korrigierten Bandgeschwindigkeit und damit richtigen Tonhöhe. Das war's für heute mit der Sendung hier auf Radio 1. Das Thema des Abends: richtig falsche Fehler. Wir haben uns befasst mit Fehlern in Musik, Fehlern in Aufnahmen und den Gründen, warum man sich dann doch dafür entscheidet, etwas zu veröffentlichen, trotz dieser Fehler. Aus allen möglichen Gründen heraus passiert das immer wieder, ist das schon immer passiert. Und aufhören möchte ich den Abend mit einem Stück von Lou Donaldson, nein, eigentlich mit zwei Stücken. Lou Donaldson hat auf Blue Note Ende der 60er Musik veröffentlicht, die sehr, sehr funky war. Also er kam eigentlich aus dem Jazz, aus dem Hardbop, wenn man so möchte. Und berühmt wurde er aber vor allen Dingen für seine Soul-Jazz-Sachen, die wirklich sehr, sehr funky waren. Es gehört zum Besten für mein Empfinden, was auf Blue Note in dieser Richtung veröffentlicht wurde damals. Und auf dem Album Hot Dog gibt es vier Dinger, die sind der totale Knaller. Also da gibt's überhaupt keine Diskussion. Die sind so funky und so gut. Und dann gibt's da eine Ballade, die heißt Bonnie. Und es ist einfach, das ist eine Karikatur. Was er da spielt, ist so abgrundtief schief, dass es wirklich schmerzt in meinen Ohren. Und ich kann beim besten Willen mir nicht vorstellen, bei aller Fantasie, ich verstehe nicht, wie die Produzenten damals und auch der hochverdiente, legendäre, der größte Toningenieur aller Zeiten, Rudi van Gelder, und auch Lou Donaldson selbst, wie zur Hölle kamen die auf die Idee, diese Aufnahme als veröffentlichungswürdig zu betrachten. Wir hören einen kleinen Ausschnitt und dann breche ich das ab und wir hören Who's Making Love, eigentlich von Johnny Taylor, eine Stax Soul Komposition, hören wir hier instrumental. Das ist das, was Lou Donaldson wirklich kann, und das feiern wir ab. Und dann gibt's Nachrichten und dann war's das und wir hören uns bald wieder. Vielen Dank ein weiteres Mal für alles, fürs Einschalten, fürs Streamen. Es gibt auf Instagram, Facebook die Titellisten, auf meiner Website auch ein Archiv zum Nachhören, auch die Titellisten dort. Alles Gute, euer, ihr Malakow Kowalski.

Ja, das ist das, was ich meine, und es wird nicht besser im Verlauf des restlichen Stücks. Wir hören zur Wiedergutmachung Who's Making Love, selbe Platte, selber Typ, Lou Donaldson, aber in Höchstform. Bis dann.

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1: Sophie Scholl. Der große Weg. 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
2: Um 23 Uhr mit Ina Heidemann. Grüne und SPD unterbrechen die Sondierungsgespräche mit der Linken in Berlin. Das haben beide Parteien in einer gemeinsamen Erklärung mitgeteilt. Hintergrund ist, dass sich heute die neue Linksfraktion gebildet hat. Dabei haben alle Abgeordneten eine Erklärung unterschrieben, mit der sie unter anderem ein Bekenntnis zum Existenzrecht Israels abgeben. Als Grundlage werden aber linke Parteitagsbeschlüsse genannt, nicht die gemeinsame Vereinbarung von letzter Woche. Von Grünen und SPD heißt es jetzt, man müsse bewerten, ob diese Vereinbarungen noch gelten. Das BSW im Brandenburger Landtag ist offen für eine engere Zusammenarbeit mit der AfD. Das hat BSW-Fraktionschef Lüders bestätigt und sich dabei auf die Kontakte und Absprachen zwischen den beiden Parteien in Sachsen-Anhalt bezogen. Eine Brandmauer lehne seine Fraktion ebenso ab wie die Kollegen in Sachsen-Anhalt, sagte Lüders. Emily Ernst, RBB 24 Landespolitik.
3: Unterstützung für diesen Kurs kommt von der AfD. Ihr Fraktionschef Hans-Christoph Berndt sieht viele inhaltliche Schnittmengen mit dem BSW und Möglichkeiten für gemeinsame Anträge, beispielsweise in der Russlandpolitik. Außerdem verweist Berndt auf jüngste Wahlumfragen.
2: In der Bundesregierung wird wieder über die anstehenden Reformen diskutiert. Der neue Arbeitsminister Schweizer sprach heute von noch offenen Fragen bei der geplanten Rentenreform. Erst wenn es Einigkeit über alle Fragen der Alterssicherung gäbe, werde sein Ministerium die entsprechenden Gesetze auf den Weg bringen. Zuvor hatte Kanzler Merz mehr Tempo angemahnt. Martin Polanski, RBB 24.
4: Er habe nicht die Absicht, der Liebling der Nation zu werden, so der Kanzler. Stattdessen wolle er das Land so auf Kurs bringen, dass vor allem die junge Generation wieder eine vernünftige Perspektive habe. Vom neuen SPD-Arbeitsminister Schweizer erwartet Merz Tempo zu machen, damit der Gesetzentwurf zur Rentenreform noch in diesem Jahr vom Bundeskabinett verabschiedet werden kann.
2: Papst Leo XIV. Ist an Lungenkrebs erkrankt. Das haben seine behandelnden Ärzte in Rom nach einer Operation des 71-Jährigen mitgeteilt. Bei dem Eingriff sei unter anderem der untere Lappen der rechten Lunge entfernt worden. Die anschließende Untersuchung habe bestätigt, dass es sich bei dem Knoten um ein Adenokarzinom der Lunge handle. Und zum Sport: in der Fußball-Champions League gewinnt Leipzig 1:0 gegen Eindhoven. Starwanger und Bayern München trennen sich 3:3 unentschieden. Soweit die Nachrichten. 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Das Wetter: nachts erst dicht bewölkt mit Regen, später aufgelockert bei 12 bis 10 Grad. Die Zeit: es ist 23.03 Uhr.
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5: Hallo und herzlich willkommen in dieser Ausgabe. Er feiert fast 20-jähriges Jubiläum nächstes Jahr. Get Well Soon, Konstantin Gropper. Gibt eine neue Single von ihm, die werden wir gleich hören. Jetzt steigen wir aber nochmal zurück oder springen zurück ins Jahr 2007 zu seinem Debüt. You Aurora, You Seaside. Hier ist Get Well Soon und damit willkommen.

Edward Soon, You Aurora, You Seaside aus dem Jahr 2007 und dann Siri, What Ruined the West aus dem neuen Album, ganz aktuell, und kann man sich vielleicht auch schon mal merken, Edward Soon kommt am 31.01. ins Huxley. Und wo wir gerade von Siri reden, Siri Neal ist eine dänische Künstlerin, hier ist sie mit West Street.

Siri Neal mit West Street und dann noch neue Single und hoffentlich auch ein Vorbote für ein neues Album von Father John Misty, The Expanded Universe. Und wo wir gerade bei Singer-Songwritern sind, Steven Steinbrink, das ist ein Amerikaner, macht ebenfalls Singer-Songwriter-Musik, sehr schöne, wie ich finde. I'm a Worm, hier ist er.

Steven Steinbrink, I'm a Worm, und danach Sam Burton, passt ja musikalisch auch ganz gut mit Free Again. Und damit kommen wir zu einer alten Bekannten, nicht nur bei Radio 1, sondern auch in meiner Sendung, Odd Beholder aus der Schweiz mit Lean Dreams. Hier ist sie.

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Odd Beholder, Lean Dreams und danach Alice Frawley mit Snakes. Auch das ein ganz aktuelles Stück. Es gibt eine junge Londonerin, Biba Dubi, die auch da sehr erfolgreich unterwegs ist. Von der gibt's jetzt auch eine Platte, habe ich hier häufiger ja auch schon gespielt. Jetzt ist die ganze Platte raus und das ist doch ein guter Grund. Jetzt hören wir sie zusammen mit Hayley Williams. Die kennen Sie auch, das war mal die Sängerin von Paramore, macht aber mittlerweile ja auch Soloplatten. Hier sind die beiden zusammen mit Nothing to Prove.

Biba Du Bi, zusammen mit Hayley Williams und Nothing to Prove und dann nochmal zusammen mit Brandon Yates und Powerlines. Und damit springen wir nach Glasgow zu Joseph und Separate.

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Neue Single des schottischen Sängers Joseph mit Separate und danach ebenfalls neue Single von Sylvain Esso. Das sind ja Amerikaner, ein Duo aus Amerika, die gibt's ja auch schon ganz schön lange, hat man auch länger nichts gehört. Jetzt gibt's eine neue Single, Right to Left, die wir gerade gehört haben. Ja, und damit kommen wir zu Late Again. Raphael Melo heißt der Musiker, der sich hinter diesem Namen verbirgt. To Stop the Time, auch das ganz aktuell, und hier ist er.

Late Again to Stop the Time und danach Coco and the Lost, die habe ich letzte Woche, vorletzte Woche schon gespielt, Modern Lover Girl aus Brighton, I Could Go On, und die hören wir jetzt nochmal, Modern Lover Girl. Genau, das das Titelstück aus dem aktuellen Album von Coco and the Lost. Hier ist es.

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2: Um 0 Uhr mit Ronald Lessig. Papst Leo XIV. Hat Lungenkrebs. Das teilte das Gemelli-Krankenhaus in Rom nach einem Eingriff mit. Ein bösartiger Knoten sowie der Unterlappen des rechten Lungenflügels des 71-Jährigen sind demnach entfernt worden. Was der Befund bedeutet, sagt Tillmann Kleinjung in Rom.
3: Der Knoten, von dem Papst Leo am Sonntag gesprochen hat, das ist ein bösartiger Knoten. Das hat eine sogenannte Schnellschnittuntersuchung noch während der OP ergeben, wo man also Gewebeproben schnell untersucht hat. Und jetzt muss man die gründlicheren Gewebeprobenuntersuchungen abwarten, um zu wissen, wie es weitergeht. Also ob eine Anschlussbehandlung notwendig wird, beispielsweise eine Bestrahlung. All das wird man in den kommenden Tagen erfahren und wird der Patient vor allem erfahren, Papst Leo XIV.
2: Die schwarz-rote Koalition hat offenbar ihren Streit über die Einführung einer Zuckersteuer auf Getränke beigelegt. Aus dem Bundesfinanzministerium verlautete, die Regierung habe sich auf eine Formulierungshilfe für die Regierungsfraktionen zur Umsetzung der Abgabe geeinigt. Nach Medienberichten ist eine Steuer in 2 Stufen vorgesehen. Für Getränke mit einem Zuckergehalt ab 5 oder 8 Gramm pro 100 Milliliter soll ein Steuersatz von 26 bzw. 32 Cent gelten. Die Zuckersteuer soll heute Thema im Kabinett sein. Etwa 266 Millionen Menschen in 47 Ländern hatten im vergangenen Jahr keinen verlässlichen Zugang zur Nahrung. Das geht aus einer Studie hervor, auf die die Hilfsorganisation Aktion gegen Hunger hinweist. Innerhalb von 10 Jahren habe sich die Zahl der Betroffenen verdoppelt. Etwa 30 Millionen Kinder litten unter akuter Mangelernährung. Von den Vereinten Nationen bestätigte Hungersnöte gab es im vergangenen Jahr im Gazastreifen und im Sudan. Gleichzeitig fehle immer mehr Geld für die Ernährungshilfe. In der Fußball-Champions League hat RB Leipzig gegen PSV Eindhoven mit 1:0 gewonnen. Bayern München spielte bei Viking Stavanger 3:3. Aus der Sportredaktion André Siems.
4: Schon in der 2. Minute ging Stavanger nach einer Ecke in Führung. Eine gute halbe Stunde später kam mit der 2. Chance das 2. Tor für Viking. Erst in der 2. Halbzeit und einem Dreierwechsel der Bayern wurde es besser. Die Münchner drehten das Spiel durch 2 Treffer von Harry Kane und einem Tor von Luis Diaz. Dann sah eine Viertelstunde vor dem Ende Michael Olise gelb-rot nach einem Foul und einer Unsportlichkeit. Und in der Nachspielzeit machte Stavanger doch noch den 3:3-Ausgleich.
2: Das waren die Nachrichten. Das Wetter in Deutschland. Überwiegend trocken, vereinzelt Schauer bei 14 bis 4 Grad. Tagsüber meist trocken, gebietsweise Schauer bei 13 Grad im Erzgebirge und 22 Grad am Hochrhein. Die Zeit, es ist 0:03.
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5: Willkommen zurück in der 2. Stunde. Hum of Maybe, so heißt das aktuelle Album von Apparat. Also Sascha Ring ist zurück, kam vor einiger Zeit schon raus. Jetzt gibt's eine neue Single, nämlich Little Feet. Hier ist Apparat und damit willkommen zurück.

neue Single von Apparat, Little Feet und danach Quantic. Das ist ein englischer Produzent und DJ und Musiker. Will Holland heißt er eigentlich. Auch von dem gibt's was Neues. Subterraneo. Und Blonde Shell habe ich ja auch schon gespielt. Jetzt hören wir sie nochmal mit Stone Fruit. Auch das ja ganz aktuell.

Blonde Shell aus dem aktuellen Album Stone Fruit und danach die Latin Mafia zusammen mit Fred Again. Die Latin Mafia ist eine Band aus Mexiko und Fred Again ist ja ein Produzent und DJ, wahnsinnig erfolgreich mit Te Estoy Correteando, haben wir sie gehört. Und apropos Spanisch sprechen, Hermanos Gutierrez sind ja wahrscheinlich die einzige in der Schweiz lebende Band aus Peru. Von denen gibt's was Neues und die hören wir jetzt zweimal gleich mit Los Andes und Dios de la Paz. Hier sind Hermanos Gutierrez.

Hermanos Gutierrez mit Los Andres und Dios de la Paz. Und von den Spanisch Sprechenden kommen wir zu den Italienerinnen, oder fast Principes, so heißt ein Trio aus Bayern, das der italienischen Musik sehr zugewandt ist, sagen wir es mal so an dieser Stelle. Tolle Band. Es gibt eine neue Single, ich weiß ehrlich gesagt nicht, wie man die ausspricht. Sie schreibt sich einfach in Buchstaben, nämlich EWIFDS. Hier sind Principes.

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Ich übe Druck aus. Verteile ihn gleichmäßig. Hin. Her. 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Ich streiche über meinen Handrücken. Fahre die Knöchel nach. Ich drücke die Faust an meinen Körper. Lege die andere Hand darüber. Ich warte. Circa 5 Minuten. Nur meine Faust und Wärme. Staub in der Luft. Leiser Gesang. 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Kaltes Licht.

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1: Principes und danach Mira Mann mit Die Faust. Und ich habe ja viele Konzerte, die im Herbst kommen, schon angekündigt. Jetzt kommt noch eins dazu. Am 27.11. kommen die wunderbaren Sind nach Berlin und spielen in der Columbia-Halle. Keine Zeit. Hier ist die aktuelle Single.

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1: Ja, ich hab auch gerade abgesagt. Ich wusste gar nicht, dass du auch keine Zeit hast. Komm ich jetzt rum zu dir oder was?

sind mit keine Zeit. Und apropos aktuell, es gibt was Neues, eine EP nämlich von Elke Brauweiler. Sie erinnern sich, war ja vor tausenden von Jahren mal bei Paula, seitdem Solo unterwegs. Grün und Blau heißt die EP und so heißt auch das Stück, das wir gerade gehört haben. Und damit kommen wir zu Wanda. Wir bleiben noch ein bisschen deutschsprachig. Was mich umbringt, macht mich schwächer. So heißt das neue Album von Wanda, was im April erscheint. Und die neue Single heißt Salbei und hier ist sie.

Wanda mit neuer Single aus dem neuen Album, das im April erscheinen wird, und dann ebenfalls ganz neu Fuffi 50. Auch die kommt nach Berlin. Quatsch, hat eine neue Platte. New Era nämlich. Und auch diese haben wir gehört. Nach Berlin kommen, der Teenage Fanclub. Genau. Und auch von denen gibt's ein neues Album. 28.10. kann man sich auch an dieser Stelle schon mal merken. Zwei Stücke hören wir jetzt noch vom Teenage Fanclub, nämlich Somewhere to Land und Day in the Sun.

zweimal der Teenage-Fanclub Somewhere to Land und Day in the Sun. Und damit kommen wir nochmal zu Bibadubi. Die haben wir in der ersten Stunde ja auch schon gehört mit Radio. Und Lilac Attitude hören wir dann auch noch Crocodile Tears. Hier sind beide.

0: Bado B mit Radio und Lilac Attitude mit Crocodile Tears. Und jetzt hören wir noch ein Stück, nämlich Mogwai, zusammen mit Iggy Pop, Dream Combination kann man sagen, mit Underground. Und es wird am 8.1. Happy Tears erscheinen. Eine Compilation mit lauter B-Seiten und sonstigen Raritäten aus dem Umfeld und auch regulären Platten natürlich aus dem Umfeld von Mogwai. Und da kann man sich schon jetzt drauf freuen. Ganz in diesem Sinne, goodbye. Kommen Sie gut durch die Woche. Tschüss.
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2: Um 1 Uhr mit Ina Heidemann. In Berlin unterbrechen Grüne und SPD die Sondierungsgespräche mit der Linkspartei über die Bildung einer gemeinsamen Regierung. Grund ist ein Beschluss der Linksfraktion bei ihrer konstituierenden Sitzung am Nachmittag. Sabine Müller, RBB 24 Landespolitik.
3: Alle linken Abgeordneten hatten eine Erklärung unterschrieben, in der unter anderem ein Bekenntnis zum Existenzrecht Israels abgegeben wird. Als Grundlage dieser Erklärung werden ausdrücklich linke Parteitagsbeschlüsse genannt, nicht das gemeinsame rot-grün-rote Papier zum Antisemitismus, das die Spitzen von Linken, Grünen und SPD letzte Woche beschlossen hatten und das innerhalb der Linken heftig kritisiert wird. Die Spitzenkandidaten von Grünen und SPD, Graf und Krach, erklärten, man müsse jetzt bewerten, ob die Verabredung von vergangener Woche noch gelte.
2: Bei einer Fahrzeugkontrolle in Berlin-Mitte ist ein Autofahrer von einem Polizisten angeschossen worden. Laut Polizei besteht keine Lebensgefahr. Der Mann sei mit einer Schussverletzung am Bein in ein Krankenhaus gebracht worden. Die Beamten hätten das Fahrzeug wegen des Verdachts der Verkehrsunfallflucht und Trunkenheit kontrolliert. Demnach war der Autofahrer nach einer Verfolgungsjagd in der Nähe des Alexanderplatzes von der Polizei gestoppt worden. Bei der Kontrolle des Fahrzeugs habe einer der Beamten seine Schusswaffe eingesetzt und den Mann getroffen. Papst Leo der 14. ist an Lungenkrebs erkrankt. Das haben seine behandelnden Ärzte in Rom nach einer Operation des 71-Jährigen mitgeteilt. Bei dem Eingriff sei der untere Lappen der rechten Lunge entfernt worden. Die anschließende Untersuchung habe bestätigt, dass es sich bei dem Knoten um ein Adenokarzinom der Lunge handele. Der Eingriff habe rund 90 Minuten gedauert und verlief nach Angaben der Ärzte ohne Komplikationen. Deutschland hat ab dem kommenden Jahr wieder einen Sitz im UN-Menschenrechtsrat. Die Wahl bei der UN-Vollversammlung in New York galt als sicher, weil es keine Gegenkandidaten gab. Aus New York, Arndt Henze.
4: Mit 163 von 181 abgegebenen Stimmen bekam Deutschland dabei genauso viel Zustimmung wie bei der letzten Wahl vor 4 Jahren. Im Vorfeld hatte sich auch Außenminister Johann Wadephul intensiv in die Bewerbung eingeschaltet. Unmittelbar nach der Wahl betonte der Minister, Deutschland sei entschlossen, die Errungenschaften der Menschenrechte zu verteidigen.
2: RB Leipzig hat den ersehnten ersten Sieg in der Champions League gefeiert. Das Team gewann gegen PSV Eindhoven mit 1:0. Der FC Bayern ist in der Champions League derweil gestrauchelt. Das Team kam beim norwegischen Meister Viking Stavanger nicht über ein 3:3 hinaus. Soweit die Nachrichten. 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Das Wetter: in der Nacht erst dicht bewölkt mit Regen, später vermehrt aufgelockert. Die Temperatur sinkt auf 12 bis 10 Grad. Die Zeit, es ist 1:03 Uhr.
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5: Herzlich willkommen.

Just Be Me, das war Miles Senko und er singt, ich bin nicht perfekt, werde es auch nie sein, aber ich versuche zu wachsen und ich selbst zu sein. Der britische Soul-Jazz-Musiker sitzt musikalisch zwischen den Stühlen, den einen ist seine Musik zu jazzig, für Jazz-Puristen trotzdem zu viel Soul und zu wenig Jazz, aber Grenzgänger machen, finde ich, oft die spannendste Musik. Miles Senko wuchs in Ghana auf, ging dann mit seiner Familie nach Großbritannien und hat in den letzten 10 Jahren ein paar sehr gute Alben eingespielt und gemeinsam mit seiner hervorragenden Band wird er am 29. Oktober im Gretchen hier in Berlin auftreten, um dort sein neues Album I See My Light vorzustellen. Ein Album, auf dem es um Courage, Liebe und Widerstandsfähigkeit geht. Miles Senko folgt seinem inneren Licht.

Ja, klassischen Reggae mit schönen Bläsern und vielen Gastsängerinnen bietet das neue Album Holding It Down von den Soul Revivers aus London. Ja, mit viel Medienrummel ist am 2. Oktober die überarbeitete Version des Beatles-Klassikers Rubber Soul erschienen, neu gemixt von Giles Martin mit 28 Demo-Versionen und einem bislang unveröffentlichten Song von John Lennon. Aber dieser Song Little Girl, den da Lennon allein zu Gitarre singt, ist ein wirklich harmloses Liebeslied, das die Beatles meiner Ansicht nach zu

recht aussortiert haben. Der neue Mix des Albums klingt frischer, aber außer richtig beinharten Fans braucht wohl niemand zig Demo-Versionen schon bekannter Titel, und der Preis von knapp 130 Euro für 4 CDs, finde ich, der ist richtig, richtig heftig. Songs wie Norwegian Wood waren auch schon im Original Meisterwerke der Band, die mit dem Album Rubber Soul erwachsen geworden ist, so die Kritiker jedenfalls. Sich das Album nochmal in Gänze anzuhören, ist allerdings eine sehr schöne Idee.

Ein lebensbejahender Optimist wird der britisch-kanadische Songwriter John Southworth in seinem Leben wohl nicht mehr werden. Doch mit dem eben zwar in Moll gehaltenen, aber sehr schönen Popsong The Homeless Theater, da gibt's dann doch einen Lichtblick auf seinem ansonsten sehr dunklen neuen Album Rain from the East. Und dieser Titel heißt Society Makes Me Sad. Mit wunderschönen Saxophonen, wie so typisch in den 80ern.

Tears, so hieß dieser Titel, ein neues Stück von einer Band namens The Jack Cates. Und die britische Band ist unverkennbar in den 60ern zu Hause, eine Prise Birds und natürlich auch Garage Rock. Und nur am Rande, The Jack Cates stammen aus dem kleinen britischen Städtchen Stratford-upon-Avon. Und da mir das gar nichts gesagt hat, habe ich das natürlich einfach erstmal recherchiert, was es ist, dieses kleine Städtchen. Und tatsächlich ist es der Tauf- und Sterbeort von Englands größten Dichter William Shakespeare, was natürlich mit der Musik der Jack Cates überhaupt nichts zu tun hat.

Wichita Ain't That Far Away, das waren The Delines aus Portland und Bandleader Willie Walton ist ein erfolgreicher Schriftsteller, hat schon mehrere Romane geschrieben und zwei davon wurden sogar von Netflix verfilmt. Er schreibt unter anderem auch instrumentale Soundtracks, teilweise auch für seine Bücher, denen er dann diese Soundtracks als CD beilegt. Aber seine zweite große Liebe, die gehört natürlich der Musik und er macht schon 30 Jahre lang Musik. Früher mit der Band Richmond Fontaine, jetzt mit The Delines. Es ist wirklich die perfekte Formation für seine musikalische Vision, die er Retro-Country-Soul nennt. Das ist jedenfalls der Begriff, den er für seine Musik verwendet und vor allen Dingen die Sängerin Amy Boone sticht heraus aus dieser hervorragenden Band, denn sie leiht den Protagonisten der Songs ihre wunderbare Stimme, verletzlich, warm, kraftvoll und voller Soul ist ihr Gesang und ich finde, das passt sehr, sehr gut zu den Songs. So hat Willie Walton sich dann auch entschieden, seine Leadsängerrolle aufzugeben und jetzt lieber im Background der Band zu singen und natürlich Gitarre zu spielen. Seine Texte sind eher Kurzgeschichten, handeln von Menschen, mit denen es das Leben nicht so wirklich richtig gut gemeint hat und Amy Boone singt die Zeilen mit so viel Mitgefühl und Empathie für Verlierer und Gestrandete. Ja, und das haben sich diese Menschen auch verdient. Hier sind sie nochmal mit The Imperial und nachher gibt's Tickets zu gewinnen für das Konzert von ihnen in 2 Tagen im Franz Club.

The Delines hier in Passion auf Radio 1. 7 Alben hat die Band bislang veröffentlicht. Sie besteht 12 Jahre und arbeitet in der gleichen Besetzung zusammen. Und das spürt man sowohl auf den Platten als auch auf der Bühne. Das Quintett ist wirklich ein eingeschworenes Team. Und in Deutschland kennt die Band trotzdem kaum jemand. Vielleicht, weil ihre Musik wirklich zwischen den Stühlen liegt. Country und Soul ist nicht unbedingt das, was im Radio gespielt wird. Am Mittwoch können Sie sich selbst ein Bild von den, wie ich finde, unglaublichen Live-Qualität dieser Band machen. Denn The Delines schaffen es wirklich, diesen Sound auf die Bühne zu bringen. Sie werden im Franz-Club auftreten und dafür habe ich Tickets zu vergeben. Wenn Sie Interesse haben, diese Band zu erleben, schreiben Sie einfach eine Mail an passion@radio1.de und dann natürlich das Stichwort The Delines nicht vergessen. Und ich werde dann morgen im Laufe des Tages mich bei den Gewinnern zurückmelden.

0: Past, Past the Shadows, The Delines hier. Und für das Konzert habe ich eben schon gesagt, am Mittwoch im Franz Club habe ich Freikarten zu vergeben. Einfach eine Mail mit Passion an Radio 1 at Radio 1 schicken. Aber sollten Sie nicht zu den Gewinnerinnen gehören, der Eintritt kostet, finde ich, für 5 Personen moderate 29 Euro. Und die sind wirklich bestens angelegt, meiner Ansicht nach, denn ich gehe sehr, sehr gerne zu Konzerten, gerade wenn die Künstler sehr authentisch sind und weil ich finde, dass es einfach eine ganz andere Verbindung zur Musik sich herstellt, wenn man die Protagonisten dann live auf der Bühne sieht. Und klar, die eine Seite kann sein, dass sie eine richtige Show machen, andererseits kann es auch sein, dass sie sich einfach präsentieren, wie sie sind. Und das hat Margaret Gillespie gemacht am vergangenen Freitag hier in Berlin im Prachtwerk. Ein ganz kleiner Laden, eher ein Café, es hatten nur ein paar hundert Leute Platz. Ja, nicht mal ein paar hundert Leute. Und es war dann trotzdem sehr, sehr gut gefüllt, was mich gefreut hat. Denn die Musikerin kam allein auf die Bühne, nur mit ihrer Akustikgitarre. Und sie präsentierte einen Geschichtenerzählabend. Denn die Songs, die sie gespielt hat, die handeln von der Entwicklung einer Frau, von Stationen in ihrem Leben, von den ersten Träumen und vielleicht auch Illusionen, von der ersten Liebe, Trennungen, Trennungsschmerz, aber auch eben halt vor der Angst, nachts alleine durch die Straßen zu gehen. Und sie hat das alles in, ja, einfach so wundervoll präsentiert, dass die Leute hin und weg waren.
1: What?

Sie werden es erkannt haben, das war natürlich nicht Margaret Gillespie, sondern es war nochmal The Delights mit The Meter Keeps Ticking. Aber nichtsdestotrotz, jetzt kommen wir zu Margaret Gillespie und ihrem Song Reminder.

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1: Ja, wenn es ein Ziel gibt, dann ist es Selbstverteidigung. Also sich selber verteidigen können, seine Ideale, seine persönliche Integrität. Margaret Glasby war das und sie stand am Freitag allein auf der Bühne und ich habe sie nach dem Konzert gefragt, ob sie nicht lieber mit ein paar Musikern aufgetreten wäre. Aber zu meiner Überraschung hat sie das verneint. Als Solokünstler fühlt sie sich am wohlsten, hat sie gesagt. Bei ein paar Songs streifte sie sich dann den Mundharmonika-Halter über und dann erinnerte sie mit ihrem Spiel sehr an den jungen Bob Dylan und als Zugabe, da spielte sie tatsächlich einen Bob Dylan-Track, aber das hat kaum jemand erkannt, denn es ist ein relativ unbekanntes Stück und angekündigt hat sie ihn auch nicht, sie hat ihn ganz einfach gespielt. Ich finde, ein wohlgewählter Schlusspunkt eines besonderen Abends mit einer besonderen Musikerin und hier ist das Stück in der Version von Bob Dylan. Mississippi. Danach gibt's die Nachrichten.

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2: Um 2 Uhr mit Ina Heidemann. Die Grünen-Chefin Brandner hat der Linken in Berlin vorgeworfen, Vereinbarungen gebrochen zu haben. Brandner stellte sich am Abend in der ARD-Talksendung Maischberger hinter die Entscheidung von Grünen und SPD, in der Hauptstadt die Sondierungsgespräche mit der Linken zu unterbrechen. Die Linkspartei habe sich nicht an die Abmachung gehalten und das sei bedauerlich, sagte sie. Alle Abgeordneten der Linken haben gestern eine Erklärung unterschrieben, mit der sie unter anderem ein Bekenntnis zum Existenzrecht Israels abgeben. Als Grundlage werden aber linke Parteitagsbeschlüsse genannt, nicht die gemeinsame Vereinbarung von letzter Woche. Bei einer Fahrzeugkontrolle in Berlin-Mitte ist ein Autofahrer von einem Polizisten angeschossen worden. Laut Polizei besteht keine Lebensgefahr. Der Mann sei mit einer Schussverletzung am Bein ins Krankenhaus gebracht worden. Die Beamten hätten das Fahrzeug wegen des Verdachts der Verkehrsunfallflucht und Trunkenheit kontrolliert. Demnach war der Autofahrer nach einer Verfolgungsjagd in der Nähe des Alexanderplatzes von der Polizei gestoppt worden. Bei der Kontrolle des Fahrzeugs habe einer der Beamten seine Schusswaffe eingesetzt und den Mann getroffen. Die schwarz-rote Koalition hat offenbar eine Einigung bei der Zuckersteuer auf Getränke erzielt. Das Kabinett will nun am Vormittag eine Formulierungshilfe für die Regierungsfraktionen zur Umsetzung der Steuer beschließen. Lisa Kupper berichtet.
3: Der Kompromiss sieht demnach eine zweistufige Steuer auf Erfrischungsgetränke vor. Es geht um 5 oder 8 Gramm Zucker pro 100 Milliliter. Die Abgabe betrifft vor allem große Hersteller. Die Steuer soll nicht für Getränke mit Süßungsmitteln sowie reine Frucht- und Obstsäfte gelten und ab Juli nächsten Jahres kommen. Sie soll nicht nur Steuereinnahmen, sondern die Verbraucher auch zu gesünderer Ernährung bringen.
2: Die Regierung will außerdem ihre Pflegekommission einsetzen, die spätestens Ende Januar umfassende Vorschläge für eine nachhaltige Pflegereform machen soll. Zum Fußball. RB Leipzig hat den ersehnten ersten Sieg in der Champions League gefeiert. Das Team gewann gegen PSV Eindhoven mit 1:0. Der FC Bayern ist in der Champions League gestrauchelt. Das Team kam beim norwegischen Meister Viking Stavanger nicht über ein 3:3 hinaus. Soweit die Nachrichten. 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Das Wetter in der Nacht erst dicht bewölkt mit Regen. Später lockert es aber allmählich auf. Die Temperatur sinkt auf 12 bis 10 Grad. Tagsüber ist es erst noch bedeckt, später dann aber freundlicher und trocken bei 16 bis 18 Grad. Die Zeit, es ist 2:03 Uhr.
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4: Ja, schön, sehr schön, dass Sie noch dabei sind. Es erwartet Sie eine weitere Stunde mit spannender Musik, die Ihnen hoffentlich gefällt. Viel Spaß.